0: Schauer auf. Die Höchstwerte dazu in Bad Berleburg 10 Grad, in Aachen 13 und in Warendorf bis 15 Grad. 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
2: Mit Maren Ulrich. Schön, dass Sie einschalten. Die Prager Sinfonie von Wolfgang Amadeus Mozart, die wurde enthusiastisch aufgenommen in Prag. Und bis heute begeistert sie das Publikum. Diese Aufnahme ist zwar nicht in Tschechien entstanden, dafür aber in Bayern. Sie stammt aus München, denn das Symphonieorchester des Bayerischen Rundfunks unter Leitung von Colin Davis, das spielt die Sinfonie D-Dur Köchelverzeichnis 504.

Das Symphonieorchester des Bayerischen Rundfunks unter der Leitung von Colin Davis mit der Sinfonie Nummer 38, D-Dur, Köchelverzeichnis 504 von Wolfgang Amadeus Mozart. Die kennen Sie auch als Prager Sinfonie. Weiter durch die Nacht geht es mit Lied. 6 Lieder von Johannes Brahms, bearbeitet für Violoncello und Klavier. Und in dieser Aufnahme, da spielt Johannes Moser und Paul Revinius die Feldeinsamkeit, wie Melodien zieht es mir, sapphische Ode, Wiegenlied für Singstimme und Klavier, Liebestreu und das Minnelied.

Der Cellist Johannes Moser und der Pianist Paul Revinius mit 6 Liedern, bearbeitet für Cello und Klavier von Johannes Brahms. Das war die Feldeinsamkeit. Wie Melodien zieht es mir, Sapfische Ode, Wiegenlied für Singstimme und Klavier, Opus 49 Nummer 4, Liebestreu und Minnelied. Und damit kommen wir zu einem Werk von Johann Sebastian Bach und diesmal wird wirklich gesungen. Weinen, klagen, Sorgen, zagen. Kantate am Sonntag. Jubilate für Soli, Chor und Orchester, Bachwerke, Verzeichnis 12. Mit dabei sind Angelika Kirchschlager, Alt, Andreas Weller, Tenor, Alfred Reiter, Bass, der Rundfunkchor Berlin, Einstudierung Simon Halsey, das Deutsche Symphonieorchester Berlin und die Leitung hat Ingo Metzmacher.

Großer Applaus für Angelika Kirchschlager, Alt, Andreas Weller, Tenor, Alfred Reiter, Bass, den Rundfunkchor Berlin, Einstudierung Simon Halsey, das Deutsche Symphonieorchester Berlin und den Dirigenten Ingo Metzmacher. Das war Weinen, Klagen, Sorgen, Zagen, Kantate am Sonntag Jubilate für Soli, Chor und Orchester, Bachwerke Verzeichnis 12 von Johann Sebastian Bach. Sie hören das ARD-Nachtkonzert, präsentiert von BR Klassik, jetzt mit Musik von George Onslow. Das hier ist seine Sonate für Violine und Klavier A-Dur Opus 16 Nummer 3. Der Geiger Ilya Korol spielt gemeinsam mit dem Pianisten Norbert Zeilberger.

George Onslow, Sonate für Violine und Klavier, A-Dur, Opus 16, Nummer 3. Das war der Geiger Ilja Korol gemeinsam mit dem Pianisten Norbert Zeilberger. Und damit kommen wir zu einer Aufnahme der Bamberger Symphoniker unter Leitung von Horst Stein. Max Regers Suite für Violine und Orchester, A-Moll, Opus 103a. Der Solist ist in dieser Aufnahme Walter Forchert.

Max Reger, Suite für Violine und Orchester, A-Moll, Opus 103a. Das war der Geiger Walter Forchert gemeinsam mit den Bamberger Symphonikern unter der Leitung von Horst Stein. Damit ist es kurz vor 4 Uhr. Musik von Robert Schumann begleitet sie in Richtung der Nachrichten. Freundliche Landschaft, Opus 82, Nummer 5.

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1: Die Nachrichten mit Frank Wörner. Guten Morgen. Im Einzelhandel in Nordrhein-Westfalen gibt es heute Warnstreiks. Dazu hat die Gewerkschaft Verdi aufgerufen. Hintergrund sind die Tarifverhandlungen für den Handel. In Dortmund wollen Beschäftigte am Mittag demonstrieren. Rico Ulrich, WDR Dortmund.
2: Rund 2000 Menschen erwartet die Gewerkschaft Verdi heute in Dortmund. Wegen des Streiks im Einzelhandel kann es in Geschäften und Filialen zu Engpässen kommen. Zum Beispiel bei der Besetzung von Kassen. Dass ganze Geschäfte zubleiben, davon geht Verdi nicht aus. Los geht die Versammlung am Fußballmuseum um 10:30 und führt quer durch die Fußgängerzone. Am Mittag ist am Dortmunder Fußballmuseum dann noch eine Kundgebung geplant.
1: Der Besuch von US-Präsident Trump beim chinesischen Präsidenten Xi hat die Aktienmärkte gestützt. Dahinter steckt wohl vor allem die Hoffnung auf einen Friedensimpuls für den Krieg gegen den Iran. China gilt als Land mit großem Einfluss auf den Iran. Trump sagte, Xi habe seine Hilfe für Friedensbemühungen angeboten. Vor der dänischen Insel Anholt ist ein toter Wal entdeckt worden. Die Behörden untersuchen jetzt, ob es der Wal ist, der wochenlang vor der deutschen Küste auf einer Sandbank festsaß. Arne Bartram für WDR aktuell.
3: Die dänische Umweltbehörde hat bestätigt, dass ein Wal vor Anholt gestrandet ist. Er ist laut Beobachtern vor Ort etwa 10 bis 15 Meter lang. Das würde tatsächlich zu dem Buckelwal passen, der vor der Insel Pöhl lag. Außerdem liegt das Gebiet auf der Route Richtung Nordsee, in die der Buckelwal Anfang Mai gebracht worden war. Als nächstes sollen jetzt Gewebeproben genommen werden, um mehr über den Wal zu erfahren.
1: Bei einer Massenschlägerei sind in Wuppertal 6 Menschen verletzt worden. Nach Angaben der Polizei waren bis zu 14 Personen in den Streit verwickelt. Die Beteiligten setzten Pfefferspray und Schlagwerkzeuge ein. Die Polizei trennte die Gruppen und beendete den Streit.
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1: Die Deutsche Lebensrettungsgesellschaft Westfalen trainiert gerade im Kreis Coesfeld Einsätze bei Hochwasser und Starkregen. Die Katastrophenschutzübung geht 4 Tage, 500 Menschen machen mit. Wie die Übung abläuft, dazu Kirsten Lorek für WDR aktuell.
4: Erstmals sind alle 11 westfälischen Wasserrettungszüge im Einsatz. Sie proben etwa, wie man Menschen aus einem Hochwassergebiet rettet. Dazu müssen sogenannte Strömungsretter erstmal beurteilen, welche Risiken das Hochwasser überhaupt birgt. Erst dann können Taucher nach vermissten Personen suchen. Die genauen Orte, an denen das Ganze stattfindet, verrät die DLRG übrigens nicht. Denn es soll ja eine Übung unter echten Bedingungen für die Katastrophenschützer sein. Schaulustige wären da eher hinderlich.
1: Das Wetter in Nordrhein-Westfalen. Heute früh klingen die letzten Schauer ab und es wird örtlich neblig. Die Tiefstwerte liegen zwischen 5 und 1 Grad. Tagsüber geht's meist trocken los mit wenigen Wolken. Später ziehen wieder Schauer auf. Auch kurze Gewitter sind dann möglich. Die Höchstwerte in Monschau 9 Grad, in Attendorn 12 und in Düsseldorf werden bis zu 14 Grad erreicht. 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
6: Mit Maren Ulrich, ich freue mich, dass Sie dabei sind. 3 Komponisten gestalten die kommende Stunde. Wolfgang Amadeus Mozart, Felix Mendelssohn Bartholdy und gleich zu Beginn Henry Purcell. Das hier ist Musik aus The Prophetess.

The Parley of Instruments unter der Leitung von Roy Goodman mit Musik aus The Prophetess von Henry Purcell. Sie hören das ARD-Nachtkonzert, präsentiert von BR Classic. Jetzt mit dem Henschel-Quartett und Musik von Felix Mendelssohn-Bartholdy. Streichquartett Nummer 4, E-Moll, Opus 44, Nummer 2.

Das Henschel-Quartett im ARD-Nachtkonzert mit Musik von Felix Mendelssohn-Bartholdy. Das war das Streichquartett Nummer 4, E-Moll, Opus 44, Nummer 2. Und damit kommen wir zu einer Aufnahme, die ist 1992 in London entstanden, in der Henry Wood Hall. The English Concert unter der Leitung von Trevor Pinnock spielen Musik von Wolfgang Amadeus Mozart. Die Sinfonie C-Dur, Köchelverzeichnis 96.

Durch die Nacht mit Musik von Wolfgang Amadeus Mozart. Das war die Sinfonie C-Dur Köchelverzeichnis 96, gespielt von The English Concert unter der Leitung von Trevor Pinnock. Damit ist es kurz vor 5 Uhr. Musik von Heino Eller begleitet sie in Richtung der Nachrichten.

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1: Die Nachrichten mit Frank Wörner. Guten Morgen. US-Präsident Trump trifft sich heute nochmal mit dem chinesischen Staatschef Xi. Gestern hatten die beiden schon miteinander gesprochen und Gemeinsamkeiten betont. Trump wurde in Peking mit militärischen Ehren empfangen. Seinen Gastgeber bezeichnete er als großartigen Führer. Gudrun Engel ist für WDR aktuell in Peking dabei und berichtet, was der US-Präsident von seinem Treffen mit Xi erzählt hat.
2: In einem Interview hat er gesagt, China sei möglicherweise bereit, 200 Flugzeuge vom Hersteller Boeing zu kaufen. Die Boeing-Aktie hat danach trotzdem um 4% nachgelassen, denn man ist eigentlich von 500 Flugzeugen ausgegangen. In geopolitisch-strategischen Fragen, etwa bei Taiwan oder dem Iran, hat man die Positionen abgeglichen. Einigkeit offenbar beim Iran, dass der keine Atomwaffen besitzen solle und die Straße von Hormuz frei bleiben muss. China hat offenbar zugesagt, keine Waffen an Iran zu liefern und sich stattdessen als Vermittler in dem Konflikt ins Gespräch gebracht.
1: Im Einzelhandel in Nordrhein-Westfalen gibt es heute Warnstreiks. Dazu hat die Gewerkschaft Verdi aufgerufen. Hintergrund sind die Tarifverhandlungen für den Handel. In einigen Geschäften in NRW kann es durch die Streiks heute zu Einschränkungen kommen. Dass Geschäfte ganz zubleiben, wird aber nicht erwartet. In Dortmund wollen Beschäftigte aus dem Handel am Mittag demonstrieren. Vor der dänischen Insel Anholt ist ein toter Wal entdeckt worden. Die Behörden untersuchen jetzt, ob es der Wal ist, der wochenlang vor der deutschen Küste auf einer Sandbank festsaß. Der Beschreibung von Beobachtern nach könnte das tatsächlich sein. Das Warten auf einen neuen James-Bond-Darsteller könnte bald vorbei sein. Laut Produktionsfirma läuft die Suche gerade. Details wollte sie während des Castings aber nicht kommentieren. Seit Jahren wird spekuliert, wer Nachfolger von Daniel Craig werden könnte. Der Brite hatte sich nach 5 Filmen von der Rolle verabschiedet. Der letzte James-Bond-Film hatte 2021 Premiere.
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1: In Hagen hat die Feuerwehr in der Nacht ein Mehrfamilienhaus geräumt. Im Dachgeschoss hatte es nach Angaben der Polizei eine Verpuffung gegeben. Oliver Köhler für WDR aktuell.
3: Das Dach wurde so stark beschädigt, dass das Gebäude nicht mehr bewohnbar ist. Die etwa 40 Bewohner sind bei Freunden oder Bekannten untergekommen. Laut Polizei wurde niemand verletzt. Welche Ursache die Verpuffung oder die Explosion im Dachgeschoss hat, steht laut Polizei zur Stunde noch nicht fest. Berichte, dass Bewohner des Dachgeschosses mit einer Gaskartusche hantiert haben sollen, wollte die Polizei auf Nachfrage des WDR nicht bestätigen.
1: Das Wetter in Nordrhein-Westfalen. Heute früh klingen die letzten Schauer ab und es wird örtlich neblig, Tiefstwerte 5 bis 1 Grad. Tagsüber geht's meist trocken, los mit wenigen Wolken, später ziehen dann wieder Schauer auf, auch kurze Gewitter sind möglich. Die Höchstwerte in Wermelskirchen 12 Grad, in Coesfeld 13 und in Bitburg 14 Grad. Morgen mal Sonne, mal Wolken, einzelne Schauer 11 bis 15 Grad. Das war WDR aktuell.
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5: Mit Maren Ulrich, ich wünsche Ihnen einen schönen guten Morgen. Heute ist Freitag, der 15. Mai, und wir starten in den Tag mit Musik von Cécile Chaminade.

Die Wiederentdeckung der Werke von Cécile Chaminade schreitet weiter voran, aber dieses Werk, das kennt man mittlerweile schon, Pas de Cymbales, für zwei Klaviere, Opus 36, Nummer 2. Eine Aufnahme der Pianisten Bengt Forsberg und Peter Jablonski. Und das nächste Werk, das werden Sie vermutlich innerhalb weniger Sekunden erkennen. Der Komponist Robert Forbes hat über ein berühmtes Singspiel von Wolfgang Amadeus Mozart eine Fantasie komponiert. Der Flötist Emmanuel Pahut spielt sie gemeinsam mit dem Philharmonischen Orchester Rotterdam unter der Leitung von Yannick Nézet-Séguin.

Unverkennbar, was hier die musikalische Vorlage gewesen ist. Fantasie über Mozarts Zauberflöte von Robert Forbes. Das war der Flötist Emmanuel Pahu gemeinsam mit dem Philharmonischen Orchester Rotterdam unter der Leitung von Yannick Nézet-Séguin. Sie hören das ARD-Nachtkonzert an diesem Freitag, den 15. Mai, jetzt mit Musik von Robert Radecke. Aus seiner Sinfonie für Orchester F-Dur Opus 50 spielt das Sinfonieorchester Biel Solothurn den vierten Satz. Am Pult Kaspar Zehnder.

So klingt der vierte Satz aus der Sinfonie für Orchester F-Dur Opus 50 von Robert Radeke. Das war das Sinfonieorchester Biel Solothurn unter Leitung von Kaspar Zehnder. Weil er ein großer Liedinterpret gewesen ist und Opernsänger, da kann man leicht mal vergessen, dass Dietrich Fischer-Dieskau an einem Punkt in seiner Karriere auch als Dirigent aktiv gewesen ist. Es gibt einige Aufnahmen von ihm mit dem Radiosinfonieorchester Stuttgart, da standen Werke von Hugo Wolf auf dem Programm. Ja, den kennen wir auch als Liedkomponisten, aber er hat eben auch für großes Orchester komponiert. Und das hier ist sein Scherzo aus Scherzo und Finale für großes Orchester.

Dietrich Fischer-Dieskau, nicht als Sänger auf der Bühne, sondern als Dirigent vor dem Orchester, dem Radiosinfonieorchester Stuttgart. Auf dem Programm stand ein Werk von Hugo Wolf, das Scherzo aus Scherzo und Finale für großes Orchester. Von Stuttgart nach Karlsruhe ist nicht so weit und wir machen weiter mit dem Karlsruher Barockorchester. Das spielt ein Werk von Johann Philipp Käfer, Suite für Orchester C-Dur.

Das Karlsruher Barockorchester unter Leitung von Kirsten Karis mit der musikalischen Bataille, Suite für Orchester C-Dur von Johann Philipp Käfer. Es ist 6:10. Sie hören das ARD-Nachtkonzert, präsentiert von BR Klassik. Jetzt mit Musik von Ferdinand Herold. Aus seinem Konzert für Klavier und Orchester Nummer 2 S-Dur hören wir den dritten Satz.

Die Pianistin Angeline Podepère zu Gast beim WDR-Rundfunkorchester Köln unter der Leitung von Konrad von Alphen. Das war der dritte Satz aus dem Klavierkonzert Nummer 2 S-Dur von Ferdinand Hérold. Damit ist es kurz vor 6 Uhr. Die Sendung klingt aus mit Neoklassik von Rio Pi. Mein Name ist Maren Ulrich. Vielen Dank fürs Zuhören. Ich wünsche Ihnen noch einen schönen Freitag und ein schönes Wochenende. Bis zum nächsten Mal.

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1: Die Nachrichten mit Marion Meinka. Guten Morgen. Bei einem möglichen internationalen Einsatz in der Straße von Hormuz könnte es offenbar mehr deutsche Beteiligung geben. Auch wenn noch nichts konkret beschlossen ist, das Bundesverteidigungsministerium hat schon mal zusätzliches Gerät und Personal in Aussicht gestellt. Efi Seibert, WDR Berlin.
2: Das Verteidigungsministerium nannte autonome Minenabwehrsysteme, Minentaucher und spezialisierte Kräfte zum Schutz von Schiffen. Möglich wäre auch eine hochrangige Beteiligung deutscher Stabsoffiziere in den Führungsstäben der Mission. Bisher hat sich bereits das deutsche Minenjagdboot Fulda auf den Weg ins östliche Mittelmeer gemacht, um einen Einsatz in der Straße von Hormuz möglicherweise zu unterstützen. Auch das deutsche Versorgungsschiff Mosel könnte zur Verstärkung eingesetzt werden. Voraussetzung für einen deutschen Einsatz zur Sicherung der Straße von Hormuz an der Seite von Partnerländern ist allerdings, dass die Kampfhandlungen beendet werden, dass es eine klare völkerrechtliche Grundlage dafür gibt und ein Mandat des Deutschen Bundestages.
1: Das Land NRW will mehr Geld für die Reparatur von kaputten Straßen ausgeben. Entsprechende Pläne wird Verkehrsminister Oliver Krischer von den Grünen heute in Königswinter vorstellen. Tobias Zacher, WDR-Landespolitik, sagt, was gemacht werden soll.
3: Von dem Geld sollen Straßen, Brücken, Tunnel und Radwege saniert werden. Insgesamt fließen dafür in den kommenden 12 Jahren 3,5 Milliarden Euro zusätzlich. Das Geld kommt teils aus dem Sondervermögen des Bundes, aber auch aus einem Investitionspaket der schwarz-grünen Landesregierung. Den größten Teil, rund 2 Milliarden, dürfen die Kommunen für ihre Straßen selbst verplanen. Das Land legt mit seinem Anteil einen Schwerpunkt auf wichtige Rheinbrücken. Saniert werden sollen mit dem Geld etwa die Theodor-Heuss-Brücke in Düsseldorf, die Brücke der Solidarität in Duisburg oder die Severins-Brücke in Köln.
1: Im Einzelhandel in Nordrhein-Westfalen gibt es heute Warnstreiks. Dazu hat die Gewerkschaft Verdi aufgerufen. Hintergrund sind die Tarifverhandlungen für den Handel. In Dortmund wollen Beschäftigte am Mittag demonstrieren. Rike Ulrich, WDR Dortmund.
4: Rund 2000 Menschen erwartet die Gewerkschaft Verdi heute in Dortmund. Wegen des Streiks im Einzelhandel kann es in Geschäften und Filialen zu Engpässen kommen, zum Beispiel bei der Besetzung von Kassen. Dass ganze Geschäfte zubleiben, davon geht Verdi nicht aus. Los geht die Versammlung am Fußballmuseum um 10:30 und führt quer durch die Fußgängerzone. Am Mittag ist am Dortmunder Fußballmuseum dann noch eine Kundgebung geplant.
1: Weitere Meldungen im Überblick. In Peking geht heute das Treffen von Chinas Staats- und Regierungschef Xi Jinping und US-Präsident Donald Trump weiter. Viele offene Fragen und Streitpunkte sind noch ungeklärt. Offen ist unter anderem noch, ob es im Handelskonflikt zwischen den USA und der Volksrepublik konkrete Fortschritte geben wird. In der Ukraine steigt nach der jüngsten russischen Angriffswelle die Zahl der Toten. Laut den Behörden wurden mindestens 21 Menschen getötet und mehr als 50 verletzt. In der Nacht zu Donnerstag soll Russland mehr als 700 Drohnen und Raketen abgefeuert haben. Die meisten habe die ukrainische Luftwaffe abfangen können. Getroffen wurden Wohnhäuser und eine Schule. In der Schweiz beginnt heute die Eishockey-Weltmeisterschaft. Die deutsche Mannschaft spielt am Nachmittag gegen Finnland. Weitere Gruppengegner sind Lettland, die USA, Ungarn, Österreich, Großbritannien und Gastgeber Schweiz. Um ins WM-Viertelfinale zu kommen, muss das deutsche Eishockey-Team mindestens Tabellenvierter werden.
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1: Im Heubergpark in Wesel findet heute und morgen das Eselrock-Festival statt. Organisiert wird es von Ehrenamtlichen, so kann das Musikevent ohne Eintritt stattfinden. Ulrike Kukula, WDR Kultur.
5: Umsonst und draußen kann man in Wesel 18 Bands und Einzelkünstler hören. Neben etablierten Acts spielen auch Nachwuchsbands aus der Region. Allerdings wird die Finanzierung für die Veranstalter von Jahr zu Jahr schwieriger. Obwohl die Kosten für Technik und Sicherheit gestiegen sind und gleichzeitig die Förderung aus der Politik weniger wurde, bleibt der Eintritt in diesem Jahr dennoch kostenlos. Möglich machen das Rücklagen aus den vergangenen Jahren, Spenden und ein Team von 120 ehrenamtlichen Helfern. Seit Festivalbeginn 2008 haben nach Angaben der Veranstalter über 200.000 Menschen das Rockfestival in Wesel besucht.
1: Und das Wetter in Nordrhein-Westfalen, heute früh oft trocken, aber teils neblig. Am Vormittag kommt häufiger die Sonne zum Vorschein. Am Nachmittag ziehen einzelne Schauer durch, selten ist auch ein Gewitter dabei. Nach kaltem Beginn die Temperaturen am Nachmittag in Schleiden bis 10 Grad, in Bad Münstereifel bis 12 und in Gelsenkirchen bis 14 Grad. Morgen gibt es mal Sonne, mal Wolken und neben längeren trockenen Abschnitten auch einzelne Schauer, dazu 11 bis 15 Grad. 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
6: Mit Cornelia Bittmann, guten Morgen. Heute ist Freitag, der 15. Mai. Nach dem Feiertag und vor dem Wochenende ist das für viele ein Brückentag zum Ausschlafen. Für Sie offenbar nicht. Da sitzen wir also im selben Boot. Willkommen an Bord.

Ein Fiddle-Tune vom großen Ludwig van Beethoven. Der hat sich hier die schottische Melodie Bonnie Laddie Highland Laddie vorgeknöpft und für Geige und Klavier instrumentiert. Air Écossais ist der Titel dieser Nummer 2 aus seiner Sammlung von 10 variierten Themen. Leonidas Kavakos musizierte zusammen mit Enrico Pace. Von den 10 Volksliedern, die dieser Sammlung zugrunde liegen, stammen übrigens 2 aus Tirol, 2 aus Russland und der Rest aus Schottland. Scotland, 12 Points, Lycos, 12 Points, wie man beim Eurovision Song Contest sagen würde. Selbst war Beethoven übrigens nie in Schottland. Das unterscheidet ihn vom jüngeren Kollegen Felix Mendelssohn Bartholdy. Der ist schon nach seinem Schulabschluss auf die Hebriden gereist. Die gleichnamige Ouvertüre erzählt davon. Diese Reiseerinnerungen hat Mendelssohn 3 Jahre reifen lassen. Noch besser abgehangen waren dann die Eindrücke, aus denen seine 3. Sinfonie hervorgegangen ist. Sie stammen von derselben Schottlandreise. Die Sinfonie wurde aber erst 1842 fertig, nach 13 Jahren. Eine Initialzündung war angeblich die verfallene und Efeu umrankte Krönungskapelle von Queen Mary in Edinburgh. Für das Finale dürften die Vorbilder etwas lebendiger gewesen sein. Andres Nelsons dirigiert das Gewandhausorchester Leipzig.

0: Im Maestoso geht sie zu Ende, die dritte Sinfonie von Felix Mendelssohn Bartholdy genannt, die schottische. Das Gewandhausorchester Leipzig unter Andres Nelsons hat die Sinfonie gerade neu eingespielt in diesem Frühjahr. Und das Gewandhausorchester ist natürlich das Orchester, das Felix Mendelssohn Bartholdy einst selbst geleitet und nach ganz oben gebracht hat. Hier ist das Mosaik auf WDR 3, 20 Minuten nach 6. Auch wenn es draußen noch ganz schön frisch ist, in dieser Woche gehen wir mit Ihnen baden hier im Mosaik auf WDR 3. Pünktlich zum Auftakt der Freibadsaison haben wir einige bemerkenswerte Schwimmbäder in Nordrhein-Westfalen aufgesucht. Eins davon, das Waldbad in Köln-Dünnwald, existiert schon seit über 100 Jahren und ich freue mich an der Vorstellung, dass auch schon unsere Urgroßeltern Spaß am kühlen Nass hatten, so mit knielangen Badeanzügen. Das Freibad, das wir Ihnen heute vorstellen, ist nicht so alt, aber eine lange Tradition hat es trotzdem, denn es war nicht immer Schwimmbad, sondern vorher Kokerei, Industrieort. Claudia Friedrich nimmt uns mit ins Werksschwimmbad auf Zollverein.
1: Essen auf Zeche Zollverein. Im Herzen der Kokerei, die Koksofenbatterie. Schmale Kammern aus Steinen und Eisen. Schornsteine aus gebrannten Ziegeln. Kräne, Rohre, Streben, Türme. Monumente der Montanindustrie. Rost umweht. Stillgelegt.
2: Hier ist bis 1993 noch aus Kohle Koks hergestellt worden, in einem sehr, sehr heißen Vorgang.
1: Die 1000 Grad Celsius sind förmlich noch zu spüren. Was für ein Bild, gar gekochte Steinkohle, von Flammen umzüngelt, auf Eisenbahnwaggons verladen. Denn Stahl braucht Koks und Koks braucht Kohle.
2: Hier links, da sehen Sie der alte Turm, der dort noch steht. Der wurde früher genutzt als Wasserturm und da kam dann Wasser runtergeschossen.
1: Markus Pliesnick, der Sprecher der Stiftung Zeche Zollverein, zeigt auf ein Konstrukt aus Stahl, Beton und Holz. Ein Drachen, der Wasser speit, aus 30 Metern Höhe.
2: Das Koks, was dann auf den Eisenbahnwagen war, wurde abgelöscht. Pro Löschvorgang sind da 40.000 Liter Wasser runtergekommen.
1: Was für ein Zischen muss das gewesen sein. Der Dampf, der aufsteigt. Und jetzt? Stille. In einer der unzähligen Nischen nisten Falken. Am ersten der Kammeröfen wurzelt eine Birke.
2: Hier rechts ist so eine Art Mischanlage, wo früher die Kohle angemischt wurde für den Koksvorgang.
1: Ein mächtiger Betonklotz, mit Klinkern verschalt. Brutalismus pur. Wir stehen auf einer Art Terrasse. Hinter uns die Koksöfen, vor uns eine Brache. Auf der Brache, zwischen Löschturm und Mischanlage, parkt ein UFO. Allein die Farbe sticht heraus. Himmelblau. Zwischen Anthrazit, Backsteinrot, Rost.
2: Ab den Sommerferien werden hier wieder 130.000 Liter Wasser in diesen Containern sein. Und dann darf man hier 6 Wochen lang kostenfrei auch schwimmen.
1: Das Werksschwimmbad. Ein Kunstwerk, 2001 errichtet. In dem Jahr, als Zeche und Kokerei Zollverein in die Welterbeliste der UNESCO eingeschrieben werden.
2: Dirk Paschke und Daniel Milonic haben das 2001 hier installiert. Und es war nur angedacht für eine Saison sozusagen, sollte dann im Oktober des Jahres wieder abgebaut werden auch. Aber dann hat man gesehen, ja, dass es die Menschen so anspricht, dass es seit 25 Jahren hier ist.
1: Symbol für den Wandel. Die Container, Sinnbild von Gegensätzen. Sie stehen für Aufbruch und Ankommen, für Heimweh und Fernsehsucht, für den letzten Ausweg und absolute Freiheit.
2: Das ist auch noch ein besonderer Ort, wo wir hier auf Zollverein an die Zwangsarbeiter gedenken.
1: 2700 Menschen, Kriegsgefangene, verschleppte Frauen und Männer. Einige hausten an dieser Stelle in einem von 3 Barackenlagern. Bis April 1945.
2: Die natürlich auch hier mit zur Geschichte des Orts gehören und natürlich dort auch gebührend gewürdigt werden sollen.
1: Von der Gedenktafel einen Steinwurf entfernt, das Werksschwimmbad. Eine soziale Skulptur im besten Sinne.
2: Im Moment ist es wirklich eine Baustelle.
1: Nach 25 Jahren wird das UFO saniert.
2: Also es wird eine Holzumrahmung geben, es werden wieder Liegestühle dort stehen, man kann es sich gemütlich machen, sich die Sonnenuntergänge hier anschauen auf Zollverein.
1: Müßiggang statt Maloche. Wie jeden Sommer kann das Publikum kostenfrei Containern gehen, ein Sonnenbad nehmen, beim Arschbomben-Contest mitmachen. Wer die größte Welle aus dem Becken schlägt, gewinnt.
2: Also ich schwimme jedes Jahr auch da drin. Ich habe noch nicht am Arschbomben-Contest teilgenommen, da wäre ich, glaube ich, nicht so gut drin. Es ist sehr erfrischend und für mich also wirklich auch ein besonderer Ort, wenn man hier ein paar Bahnen zieht und im Hintergrund die Kokerei sieht, wenn man vielleicht nochmal so ein bisschen Revue passieren lässt, was hier so früher passiert ist.
1: Ein kurzer Abstecher in die Mischanlage, mit dem Fahrstuhl durch die Bunkerebenen fahren, aufs Dach, übers Gitternetz laufen, an der Dachkante stehen. In 30 Metern Höhe.
2: Jetzt haben wir so einen Blick übers Ruhrgebiet.
1: Die Szenerie betrachten.
2: Gasometer.
1: Das himmelblaue Kortenstallbecken. Umfangen von den stillen Zeugen einer anderen Zeit.
3: Wenn das Werksbad ein Mensch wäre, was wäre denn das für ein Typ?
2: Ich weiß nicht, ob es eine er oder sie wäre, aber es wäre natürlich schon ein Mensch mit sehr viel Fantasie. Der oder die dann auch mal sich verkleidet oder sich schminken könnte.
0: Claudia Friedrich über das Werksschwimmbad in der Kokerei, Zollverein. Und wenn Sie jetzt sofort die Badehose einpacken wollen, muss ich Sie ein bisschen bremsen. Das Werksschwimmbad hat nur 6 Wochen pro Jahr auf. Es eröffnet Mitte Juli zusammen mit den Sommerferien in NRW. Anderswo haben Sie aber mehr Glück, wenn Sie stilvoll baden wollen. Schauen Sie mal im Netz bei wdr3.de. Da finden Sie unsere Freibadporträts zum Nachhören. Und ich glaube, das ehrenamtlich geführte Elsebad in Schwerte-Ärgste, das hat schon auf. Alle Beiträge im Netz bei wdr3.de.

Amir Katz am Klavier mit der ersten der 12 Etüden, Opus 25 von Frédéric Chopin. Wellen ist diese überschrieben. Ja, und jetzt wird's ein bisschen kantiger mit dem Prälude aus der Suite Jack in the Box von Erik Satie. Es spielt das Trio Die Claro.

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1: WDR aktuell, die Kurznachrichten um 6.30 Uhr mit Anja Gavlik. Guten Morgen. NRW will mehr in die Reparatur von beschädigten Straßen investieren. Verkehrsminister Krischer stellt heute Pläne dazu vor. Unter anderem sollen wichtige Rheinbrücken saniert werden. Das Geld dafür kommt aus dem Sondervermögen des Bundes und auch aus einem Investitionspaket der schwarz-grünen Landesregierung. Vor einer dänischen Insel ist ein toter Wal entdeckt worden. Jetzt wird geprüft, ob es das Tier ist, das wochenlang vor der deutschen Ostseeküste festlag. Eine private Initiative hatte den Wal mit einem Spezialschiff Richtung Nordsee gebracht. Der Fundort des Kadavers jetzt liegt auf dieser Route. Jetzt sollen Gewebeproben genommen werden. Das Neugeborenen-Screening wird erweitert. Seit heute werden Babys auch auf einen Vitamin-B12-Mangel untersucht. Der kann zu Entwicklungsverzögerungen führen. Wird er früh erkannt, können die Babys mit Vitamintropfen behandelt werden. Neugeborenen wird standardmäßig Blut abgenommen, um sie auf Krankheiten zu testen. In der Schweiz beginnt heute die Eishockey-Weltmeisterschaft. Die deutsche Mannschaft spielt am Nachmittag gegen Finnland. Weitere Gruppengegner sind Lettland, die USA, Ungarn, Österreich, Großbritannien und Gastgeber Schweiz. Um ins WM-Viertelfinale zu kommen, muss das deutsche Eishockey-Team mindestens Tabellenvierter werden.
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1: Für seine Verdienste um die europäische Einigung ist der italienische Politiker und Finanzexperte Mario Draghi in Aachen mit dem Internationalen Karlspreis ausgezeichnet worden. Bundeskanzler Merz erklärte in seiner Festrede im Aachener Rathaus, Draghi habe den Euro in bedrohlicher Zeit stabilisiert. Dabei sei er ein Risiko eingegangen, das sich ausgezahlt habe. Merz sprach sich für eine grundlegende Modernisierung des EU-Haushalts aus. Die mittelfristige Finanzplanung der EU müsse mehr auf militärische und wirtschaftliche Stärke ausgerichtet werden. Europa sei auf dem Weg, eine Macht zu werden, die den Stürmen dieser neuen Zeit trotze. Die österreichische Medien- und Performance-Künstlerin Vali Export ist tot. Wie ihre Stiftung bestätigte, starb die international einflussreiche Pionierin feministischer Kunst gestern in Wien im Alter von 85 Jahren, nur wenige Tage vor ihrem 86. Geburtstag. Export, geboren 1940 in Linz als Waltraud Lena, prägte seit den 1960er Jahren mit radikalen Aktionen, Filmen und theoretischen Arbeiten die Kunstgeschichte und stellte die gesellschaftliche Wahrnehmung des weiblichen Körpers in Frage. Die nächsten Studenten-Oscars werden nicht in Hollywood, sondern im kanadischen Toronto vergeben. Die Veranstalter teilten mit, die Verleihung der Student Academy Awards soll im September im Rahmen des International Film Festivals in Toronto stattfinden. Üblicherweise wurden die Preise bislang in Hollywood verliehen. Doch schon die letzten beiden Ausgaben fanden in New York und in London statt. Zur Begründung des Standortwechsels hieß es, die Oscar-Akademie werde immer globaler. Mit den Trophäen ehrt die Akademie seit 1972 Auslandsregisseure und junge Talente von Filmhochschulen in den USA. Das waren die WDR-Kulturnachrichten. Das Wetter in Nordrhein-Westfalen heute erst trocken und länger sonnig. Nachmittags kommen dann einzelne Schauer bei maximal 7 bis 14 Grad. Die Zeit gleich 6.34 Uhr.
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0: Roter Teppich für einen milden Herrscher, das war die Ouvertüre zur Oper La Clemenza di Tito von Wolfgang Amadeus Mozart. Yannick Nisi-Seguin leitete das Chamber Orchestra of Europe.
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0: Bundeskanzler Friedrich Merz will die Bundeswehr zur stärksten konventionellen Armee in Europa machen. Das erzeugt Unbehagen, sowohl in Frankreich als auch in Polen. Und das erinnert wiederum an alte Zeiten, auch wenn die Vorbehalte heute eher wirtschaftliche Gründe haben. Soll ein Land wie Deutschland in den Besitz von Waffen und Panzern gelangen? Diese Frage war nach dem Zweiten Weltkrieg ein echtes Politikum. Nicht nur europäische Nachbarn wie Frankreich oder Polen lehnten eine Wiederbewaffnung ab. Auch im Innern der jungen BRD war die Frage umstritten. Dennoch lieferten die USA, damals noch ein zuverlässiger Partner, eine große Menge Waffen und Panzer nach Deutschland. Heute vor 70 Jahren kam eine ziemlich explosive Fracht im Norden an. Katharina Spätmann erinnert.
2: Der Zweite Weltkrieg ist gerade 11 Jahre her. Im Hafen in Bremerhaven werden an diesem Frühlingstag schwere Militärfahrzeuge und Waffen abgeladen. Salutierende Männer in Uniformen stehen vor Klappstühlen auf der Kaje. Andere in Zivil. Einer hat seinen Hut abgenommen. Amerikanische und deutsche Militärvertreter und der US-Botschafter begleiten die Übergabe.
3: 10.300 Pistolen, 2.450 Maschinengewehre, 1.100 mittlere Kampfpanzer, 300 Bergepanzer.
2: Die Waffen sind als Hilfe der Amerikaner Hörser zum Wiederaufbau gedacht. Über den Umfang hatte es Diskussionen gegeben. Die Lieferung am 15. Mai ist eine der ersten, die an die noch ganz neue Bundeswehr gehen. Sie war erst Monate zuvor gegründet worden. In der Bevölkerung und auch im Parlament ist die Frage einer Wiederbewaffnung nach dem Krieg hoch umstritten. Im März 1956 stimmt der Bundestag

0: über die Wehrverfassung und das Soldatengesetz ab. Die SPD ist gegen die Wiederbewaffnung, stimmt dem Gesetz aber trotzdem zu. Der stellvertretende Fraktionsvorsitzende Wilhelm Mellies.
1: Von unserer politischen Gegnerschaft gegen die Wiederbewaffnung des geteilten Deutschland weichen wir keinen Fingerbreit ab. Da gegen uns eine Wiederbewaffnung beschlossen ist, sehen wir es jedoch als unsere Pflicht an, für die Demokratie innerhalb und außerhalb der in der Entstehung begriffenen Bundeswehr Sorge zu tragen.
0: Für die neue deutsche Armee hatte Kanzler Konrad Adenauer schon früh bei den Amerikanern antichambriert. Er will ein souveränes Deutschland in den Westen und dessen Verteidigung integrieren. SPD und CDU streiten öffentlich über den richtigen Kurs, auch über Adenauers geheimes Vorgehen. Im Oktober 1950 schmeißt Innenminister Gustav Heinemann hin.
2: Wer im politischen Amt steht, soll nach seiner gewissenhaften Überzeugung handeln und nicht an einem Posten kleben. Ich war für meine Person nicht mehr in der Lage, die Verantwortung zu tragen, welche mir zugemutet wurde. Darum bin ich nach reiflicher Überlegung gegangen.
0: Der Koreakrieg im Sommer 1950 und der wachsende Ost-West-Gegensatz spielen Adenauer in die Hände.
3: Meine Damen und Herren, die westliche Welt befindet sich in einer wahrhaft großen Gefahr.
0: Bremerhaven entwickelt sich in den folgenden Jahrzehnten zur NATO-Drehscheibe. Hier wird militärische Ausrüstung für Operationen wie Atlantic Resolve und für den Ukraine-Krieg umgeschlagen. Ende vergangenen Jahres wird bekannt, dass das Bundesverteidigungsministerium 1,3 Milliarden in den Hafen investieren will, auch für dessen weitere militärische Ertüchtigung. Thomas Röwekamp, Vorsitzender im Verteidigungsausschuss des Bundestages.
4: Die Bedeutung dieses Hafens in militärischer Hinsicht ist schon lange bekannt und jetzt wird sie nutzbar gemacht. Das bedeutet, wir bereiten diese Häfen vor, damit wir unsere Aufgaben wahrnehmen können im Spannungs- oder Bedrohungsfall.
0: Eine der ersten Waffenlieferungen aus den USA nach dem Zweiten Weltkrieg kam im Hafen von Bremerhaven am 15. Mai 1956 an. Heute vor 70 Jahren.

0: A Brief History of Time, eine kurze Geschichte der Zeit, so heißt das berühmte Buch des britischen Astrophysikers Stephen Hawking und so heißt auch der Film, der Dokumentarfilm, der 1991 über diesen bemerkenswerten Menschen entstanden ist. Die Musik daraus stammt von Philip Glass und wir haben den Titel Utility No. 1 gehört mit Angel Dubois und dem Ensemble La Pietà. Und wir bleiben noch einen Moment im Kino sitzen hier bei WDR 3. Und schauen nach Cannes. Da ist in diesem Jahr die Berliner Regisseurin Valeska Griesebach vertreten. Zuletzt war sie 2017 in Cannes bei den Filmfestspielen. Da lief ihr Film Western in der Nebensektion Un certain regard. In dieser Ausgabe des Festivals repräsentiert sie sogar den deutschen Film im Hauptwettbewerb mit ihrem Film Das geträumte Abenteuer. Nächsten Freitag ist die Premiere in Cannes. Der Film ist lange erwartet worden, denn Valeska Griesebach gibt nur ungefähr alle 10 Jahre einen neuen Film heraus. Bettina Dunkel konnte mit der Regisseurin sprechen.
1: Auch wenn sie selbst nicht damit gerechnet hat, es war eine geradezu logische Konsequenz, dass Valeska Griesebach mit ihrem neuen Film Das geträumte Abenteuer im Wettbewerb von Cannes gelandet ist. Denn die Projekte der Berliner Filmemacherin sind unglaublich akribisch recherchiert. Im Schnitt vergehen 10 Jahre zwischen ihren Spielfilmen. Basis des Drehbuchs sind stets zahlreiche Gespräche, die sie mit den Menschen führt, deren Lebenswelt sie abbilden möchte. Was auch diesmal der Fall war, wie die 58-Jährige im Interview erzählt.
2: Was ganz wesentlich war, waren einfach auch Gespräche mit Leuten meiner Generation, die beim Fall der Mauer auch jung waren. Und das hat mich wirklich sehr gekriegt, als ich gemerkt habe, wie sehr sind wir einerseits verbunden durch diesen Moment in ganz Europa. Es hat sich so viel bewegt und verändert und gleichzeitig, wie sehr sind wir auch getrennt durch Erfahrung danach, in den Nachwendejahren, eigentlich bis heute. Also dieses Echo der Zeit hält ja auch an.
1: Viel über die Handlung verraten darf Griesebach nicht vor der Weltpremiere am kommenden Freitag. Nur so viel. Das geträumte Abenteuer thematisiert die Auswirkungen des Mauerfalls weit über Deutschland hinaus. Gedreht hat sie in einer Grenzregion in Bulgarien. Dort trifft eine Archäologin auf einen alten Bekannten, der ein kleines Schmuggelgeschäft durchziehen will. Als er auf unerklärliche Weise verschwindet, gerät die Archäologin zwischen die Fronten konkurrierender Mafiapaten. Womit sich Griesebach einerseits treu bleibt, denn die Handlung klingt stark nach einem Thriller.
2: Mich interessieren besonders wahrscheinlich so männlich konnotierte Genres oder vielleicht auch patriarchale Genres, die uns sowas über in ihrer Konstruktion so über Gesellschaft und Geschlecht auch so erzählen.
1: Andererseits wagt sie etwas Neues, denn im Gegensatz zu ihren bisherigen Filmen ist die Hauptfigur eine Frau.
2: Wir haben diese Genres alle verinnerlicht. Ich glaube, wir sind alle Spezialisten, haben bestimmte Erwartungen an so eine Erzählung. Und ich habe einfach für mich gemerkt, wie schwer ich, wenn ich sozusagen mich mit Genre beschäftige, wie schwer ich selber als Regisseurin eine Frauenfigur in Bewegung kriege.
1: Das Besondere an Griesebachs Filmen ist, dass sie viel tiefer gehen als gängige Genrefilme, viel authentischer sind. Was zum einen daran liegt, dass sie ihr Drehbuch aus den Vorgesprächen und somit den Lebensgeschichten der Menschen vor Ort entwickelt und zum anderen daran, dass viele dieser Menschen später auch vor der Kamera stehen. Denn auch das ist ein Merkmal ihrer Filme. Griesebach arbeitet vorrangig mit Laiendarstellern.
2: Gerade in Bulgarien war das so unabdingbar, dass Leute einfach auch ihre Lebenserfahrungen, angefangen von Sprache, was ist in Körper eingeschrieben, sozusagen auch in den Film mit einbringen.
1: Entsprechend sind Griesebachs Filmfiguren immer viel mehr als fiktive Charaktere, weil ihnen Geschichten zugrunde liegen, die wirklich passiert sind. Griesebach schenkt diesen Menschen und ihren von der Welt weitestgehend übersehenen Problemen eine Projektionsfläche, die durch die Teilnahme am Wettbewerb in Cannes so groß ist wie noch nie. Auch deswegen freut sie sich so sehr, dieses Jahr dabei zu sein.
2: Also gerade der Film war wirklich sehr herausfordernd, auch die Finanzierung und immer wieder mit Momenten verbunden. Können wir den Film überhaupt machen oder können wir ihn nicht machen? Also es war echt tough irgendwie und gleichzeitig auch ganz toll. Deswegen ist es wirklich so ein Happy End oder was uns, glaube ich, alle sehr, sehr glücklich macht.
1: Das geträumte Abenteuer hat am 22. Mai Weltpremiere. Einen Tag vor der Abschlussgala, bei der die Goldene Palme verliehen wird. Vielleicht hat Valeska Griesebach also schon tags drauf noch mehr Grund zur Freude.
0: Bettina Dunkel mit einem Porträt der Berliner Filmregisseurin Valeska Griesebach.

Der Cembalist Fabio Bonizzoni und das Ensemble La Risonanza mit dem dritten Satz aus dem vierten Cembalo-Konzert in A-Dur von Johann Sebastian Bach. Hier ist das Mosaik auf WDR 3. Marion Meinke hat jetzt gleich um 7 die Nachrichten für uns. Und danach schauen wir schon mal rein in die Proben für Polaris. Das ist eine der Theaterpremieren des bevorstehenden Wochenendes bei den Ruhrfestspielen. So viel sei verraten, es wird frostig.

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0: Es ist 7 Uhr. 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
4: Die Nachrichten mit Marion Meinker. Guten Morgen. Das Land NRW will mehr Geld ausgeben, um marode Straßen und Brücken zu sanieren. Verkehrsminister Krischer will die genauen Pläne dazu heute vorstellen. Lukas Haag, WDR aktuell.
5: In den nächsten 12 Jahren werden 3,5 Milliarden in Reparaturen gesteckt, zusätzlich zu dem Geld, das eh schon dafür geplant war. Das Geld kommt vom Bund und vom Land. Wo genau es verwendet wird, entscheiden meistens die Kommunen. Ein paar Projekte stehen aber schon fest, zum Beispiel Rheinbrücken, die Theodor-Heuss-Brücke in Düsseldorf, die Brücke der Solidarität in Duisburg und die Severinsbrücke in Köln. Es ist nicht das erste Mal, dass das Land NRW so eine Offensive startet. Seit 2023 läuft schon eine. Seitdem wurden unter anderem 44 Brücken in NRW durch neue ersetzt. Allein dieses Jahr sollen noch mal 42 dazukommen.
4: In den USA übernimmt heute der Wunschkandidat von Präsident Trump einen der wichtigsten Posten, wenn es um Finanzen geht. Kevin Warsh wird neuer Chef der US-Notenbank Fed. Warsh hat angekündigt, dass er sich bei seiner Arbeit aber nicht von Trump beeinflussen lassen will.
6: So let me be very clear.
7: Lassen Sie mich das ganz klar sagen. Die Unabhängigkeit der Geldpolitik ist von entscheidender Bedeutung. Die geldpolitischen Entscheidungsträger müssen im Interesse des Landes handeln.
4: Trump hatte den bisherigen Fed-Chef Powell immer wieder unter Druck gesetzt, denn die Fed entscheidet darüber, wie hoch der Leitzins ist, nach denen sich die Banken richten. Das beeinflusst auch, wie teuer es für deutsche Firmen ist, Waren in die USA zu liefern. Im Kreis Wesel ist das Baden im Rhein ab heute offiziell verboten. Das gilt in vielen anderen Rheinstädten in NRW schon länger, zum Beispiel in Duisburg, Düsseldorf und Krefeld. Wer trotzdem ins Wasser geht, riskiert bis zu 1000 Euro Bußgeld. Matthias Hensel für WDR aktuell.
8: Ein Schritt zu weit ins Wasser und plötzlich kann die Strömung des Rheins Menschen buchstäblich von den Füßen reißen. Davor soll jetzt auch im Kreis Wesel nicht mehr nur gewarnt werden. Ab heute gilt auch hier ein Badeverbot am Rheinufer. Auf Anfrage des WDR sagen die Städte des Kreises, dass das neue Verbot vor allem stichprobenartig kontrolliert werden soll. Bei gutem Wetter sei man verstärkt unterwegs. Verboten ist nicht nur Schwimmen. Schon wer weiter als knöcheltief in den Rhein geht und dabei erwischt wird, muss mit einem Bußgeld rechnen.
4: Weitere Meldungen im Überblick. In Peking geht heute das Treffen von Chinas Staats- und Regierungschef Xi Jinping und US-Präsident Donald Trump weiter. Viele Fragen und Streitpunkte sind noch ungeklärt. Offen ist unter anderem noch, ob es im Handelskonflikt zwischen den USA und der Volksrepublik konkrete Fortschritte geben wird. Das Neugeborenen-Screening wird erweitert. Seit heute werden Babys auch auf einen möglichen Vitamin-B12-Mangel untersucht. Der kann dazu führen, dass die Kinder schlapp sind und in ihrer Entwicklung verzögert. Wird der Mangel früh genug erkannt, können die Babys mit Vitamintropfen behandelt werden. Neugeborenen wird standardmäßig Blut abgenommen, um sie auf Krankheiten zu testen. In Hagen hat die Feuerwehr in der Nacht ein Mehrfamilienhaus geräumt. Im Dachgeschoss hatte es nach Angaben der Polizei eine Verpuffung gegeben. Das Gebäude ist nicht mehr bewohnbar, weil das Dach stark beschädigt wurde. 40 Menschen aus dem Haus in Hagen sind bei Freunden und Bekannten untergekommen. Bei einem Tauchunglück auf den Malediven sind 5 Italiener ums Leben gekommen. Sie wollten in rund 50 Meter Tiefe Höhlen erkunden. Wie es zu dem Unglück kam, ist noch nicht bekannt. Die Toten waren Dozenten und Studenten der Universität Genua in Italien. Die Malediven und ihre Korallenriffe sind ein beliebtes Ziel für Taucher.
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4: In Halver im Sauerland zeigt der Modelleisenbahnclub eine internationale Spur-1-Ausstellung. Heute gibt es einen internen Fahrtag für die Modellbahner und Modellbahnerinnen. Am Wochenende sind die Anlagen für alle Interessierten offen. Beate Hinrichs, WDR Kultur.
9: Mehr als 70 Modelleisenbahnbegeisterte aus Belgien, der Schweiz und Deutschland bringen ihre Module mit. Das sind genormte Bauteile, die sich gut transportieren lassen. Aus denen wird in der Turnhalle in Halver eine große Anlage zusammengesetzt mit dem Maßstab 1:32. Das bedeutet Spur 1. Ist das deutlich größer als beispielsweise die Eisenbahnen im Miniaturwunderland in Hamburg. Nach Angaben des Clubs ist die Schau mit rund 1000 Quadratmetern die größte Ausstellung ihrer Art, die dieses Jahr in Deutschland zu sehen ist.
10: Und das Wetter in Nordrhein-Westfalen, heute früh oft trocken, am Vormittag kommt häufiger die Sonne zum Vorschein, am Nachmittag ziehen einzelne Schauer durch, selten ist auch ein Gewitter dabei. Nach kaltem Beginn die Temperaturen am Nachmittag dann in Winterberg bis 7 Grad, in Aachen bis 12 und in Köln bis 14 Grad. Morgen gibt es mal Sonne, mal Wolken und neben längeren trockenen Abschnitten auch einzelne Schauer, dazu 11 bis 15 Grad. Das war WDR aktuell.
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11: Mit Cornelia Bittmann, guten Morgen. Die Eisheiligen haben uns immer noch im Griff. Mit der kalten Sophie sollte es am heutigen 15. Mai dann aber so langsam getan sein und wärmere Tage brechen an. Auf den vertrauten Wechsel der Jahreszeiten müssen all jene verzichten, die sich auf eine Forschungsstation in die Arktis begeben. Jahrelang im ewigen Eis mit den immer gleichen Leuten, das kann ganz schön kritisch werden. Polarer Hüttenkoller und seine Überwindung durch die Fantasie war die Inspiration für ein Theaterprojekt, das jetzt bei den Ruhrfestspielen Premiere hat. Mehr darüber gleich nach der Musik. Die dreht die Temperatur schon mal ein bisschen runter. Schlitten heißt dieses Stück von Alfred Schnittke.

0: Das Rundfunk-Sinfonieorchester Berlin unter Frank Strobel mit dem zweiten Satz aus der Filmmusik zur Geschichte eines unbekannten Schauspielers, komponiert von Alfred Schnittke. Hier ist das Mosaik auf WDR 3. Ich glaube, das kennen wir alle. Ein Kollege, eine Freundin oder die Mama schwärmt von einem neuen Buch, einem tollen Film und will uns unbedingt alles erzählen und das Ende gleich mit. Wenn man da nicht energisch einschreitet, kann es sein, dass das eigene Lese- oder Filmvergnügen deutlich getrübt wird, weil man ja schon die Auflösung kennt. Ist nicht toll, aber passiert so oft, dass sich dafür das denglische Wort Spoilern durchgesetzt hat. Ein russischer Polarforscher hätte das Spoilern fast mit dem Leben bezahlt, denn seinen Kollegen hat das Verplappern so auf die Palme gebracht, dass der zum Messer griff. Als der Regisseur Jan-Christoph Gockel von diesem Fall hörte, wurde er neugierig und hat sich gefragt, welche Bedeutung wohl Fiktionen haben, wenn man sich in der totalen Isolation befindet. Um das zu verstehen, ist er an den Ort des Geschehens gereist, in die Antarktis, und auf der Suche nach einer Antwort ist ein Theaterstück entstanden. Das wird jetzt bei den Ruhrfestspielen zum ersten Mal aufgeführt, heißt Polaris. Max Burg hat die Proben gesehen am Deutschen Theater in Berlin.
1: Bevor die Schauspieler die Bühne betreten, sind sie auf der Leinwand zu sehen. Der Probedurchlauf von Polaris beginnt mit einem Einspielfilm aus der Antarktis. Zu sehen ist das, was dabei herauskommt, wenn vier Theaterleute in Richtung Südpol aufbrechen. Sie verwandeln die Neumayer-Forschungsstation selbst zu einer Bühne. Auf Filmaufnahmen sieht man die Polarforscher und Forscherinnen auf umgedrehten Plastikeimern sitzen. Sie schauen zu, wie einige ihrer Kolleginnen und Kollegen im Eis auftreten, gemeinsam mit den Schauspielern Julia Gräfner und Wolfram Koch vom Deutschen Theater.
2: Ist ja völlig absurder Vorgang eigentlich, im Keller der Neumayer Theater aufzuführen, ja. Aber die hatten Spaß und man sah beglückende Gesichter danach.
3: Oder die Leute haben zum Teil ja auch einfach Fähigkeiten, die im Alltag als Geophysikerin gar nicht so gefragt sind, nämlich Ballett tanzen.
1: Auf der Bühne der Forschungsstation kommen also plötzlich Seiten zum Vorschein, die im Stationsalltag sonst kaum eine Rolle spielen. Eine Geophysikerin tanzt Ballett, ein Eisbär fährt Schlitten, ein Forscher verwandelt sich in einen Baum. Es geht um Theater als Schutzraum für die Fantasie. Regisseur Jan-Christoph Gockel hat die Kostüme in Absprache mit den Menschen auf der Polarstation mit in die Antarktis gebracht.
4: Genau, ich habe alle gefragt, was wäre euer poetischer Schutzanzug für diese Zeit? Also ihr habt diese roten Schutzanzüge, physikalische Schutzanzüge, was wäre ein poetischer Schutzanzug? Und dann hat Matthias, Geophysiker zum Beispiel, geantwortet, er wird die Bäume so sehr vermissen. Er ist aus der Steiermark und Bäume sind ihm unglaublich wichtig. In der Antarktis gibt es nicht einen Baum, nicht einen einzigen. Er hatte so Poster für sein Zimmer und hat dann gesagt, ob er nicht ein Baumkostüm haben könnte. Haben wir ein Baumkostüm gesucht und es mit in die Antarktis gebracht und er trat als Baum auf.
1: Der Regisseur Jan-Christoph Gockel interessiert sich vor allem für die seelischen Überlebensstrategien in der antarktischen Isolation.
4: Diese Idee, da Theater hinzubringen, die ist ja nicht von mir oder von uns, sondern das gab es ja schon lange. Und in der Recherche habe ich ein Foto gefunden von 1902, wo eine Besatzung in Kostüm und Maske da sitzt, von der Discovery-Expedition. Und die haben sich vor 100 Jahren auch schon Stücke vorgespielt, weil die wussten, wir hängen hier 2-3 Jahre fest. Wir wären verrückt sonst.
1: 3,5 Wochen war er dort, zusammen mit den beiden Schauspielern und einem Kameramann. Sie wollten herausfinden, was es braucht, um in der Isolation zu überleben, um eben nicht durchzudrehen. Wolfram Koch?
2: Jedes Jahr wird eine Gruppe von Menschen ausgewählt, die sogenannten Üwis, die Überwinterer, die eben 14 Monate da sind. Das heißt, die haben die harte Aufgabe, die sind jetzt zu 8 und kümmern sich um die komplette Station und darf ihnen nichts passieren, Schädelbasisbruch und so weiter und so fort. Du kommst da nicht raus. Es darf aber vor allem zwischenmenschlich nichts passieren. Und das ist eben der heikle Punkt.
1: Ausgangspunkt für die Reise ins Eis ist eine wahre Geschichte, die sich vor 8 Jahren an einer russischen Forschungsstation zugetragen hat. Ein Forscher stach seinen Kollegen nieder, weil der ihm immer die Enden der Bücher in der dortigen Bibliothek verraten hat. Ein kurioses Tatmotiv fand Jan-Christoph Gockel, als er die Nachricht las. Er ließ Interviews mit den beiden Protagonisten führen und entwickelte daraus, zusammen mit den Erfahrungen der eigenen Reise in die Antarktis, ein Theaterstück. Das findet auf mehreren Ebenen statt, bindet zudem Zitate ein aus Solaris, dem Science-Fiction-Klassiker von Stanislaw Lem. Es ist kompliziert.
5: Ach, du wirst von der Frau gespielt.
6: Was?
5: Ja, irgend so eine Stadttheater-Schauspielerin.
6: Aha.
5: Dich spielt so ein alter Typ, so ein runtergerockter Typ kurz vor der Rente.
6: Ja.
1: Polaris ist ein vielschichtiges Kammerspiel. Auf einer weißen Bühne, die zugleich Projektionsfläche ist für die Filmaufnahmen von der Forschungsstation Neumeier, verschränken sich Dokumentarisches und Fiktion um die Frage, wie konnte es zu dem fatalen Lagerkoller am Ende der Welt kommen? Die Antwort darauf geht weit über den Einzelfall hinaus und erzählt auch davon, wie wichtig Geschichten für das menschliche Miteinander sind.
4: Ich wollte das jetzt irgendwie dann doch als allgemeingültige Geschichte erzählen, als eine Parabel, als was Größeres. Oder es ist ja was Größeres. Was ist an Buchenden so wichtig? Also an diesen Fiktionen, warum hängt da jemand so dran? Warum ist das so, so besonders, dass jemand dafür ein Messer in die Hand nimmt? Das ist das Interessante und wir haben versucht, uns zu diesem Kern vorzuarbeiten. Was passiert mit einem, wenn man sich dahin bewegt?
0: Der Regisseur Jan-Christoph Gockel im Beitrag von Max Burg. Das Theaterstück Polaris hat am Samstag Premiere und ist dann bis Montag zu sehen bei den Ruhrfestspielen im Theater Marl. Wie es ausgeht, wird nicht verraten.

0: Antarktika, so heißt die 7. Sinfonie von Ralph Vaughan Williams, inspiriert von der katastrophalen Polarexpedition von Robert Falcon Scott. Und das war aus dieser Sinfonie das Intermezzo, der 4. Satz, mit dem Philharmonia Orchestra unter Leonard Slatkin. Hier ist das Mosaik auf WDR3, 7:20. Wem gehört dieses Bild? Diese Frage stellt das Pariser Musée d'Orsay seit dem 5. Mai, denn das Kunstmuseum hat einen ganzen Saal den Kunstwerken gewidmet, die mutmaßlich von Nationalsozialisten geraubt wurden während des Zweiten Weltkriegs und auch schon davor. Die Exponate sind Meisterwerke, unter anderem von Auguste Renoir, Edgar Degas oder Eugène Boudin. Insgesamt 225 Werke dieser Art verwahrt das Musée d'Orsay heute. Mit der neuen Galerie will man auf die sensible Frage von Herkunft und Restitution aufmerksam machen. Und inzwischen setzt das Museum auch schon künstliche Intelligenz ein, um zu klären, ob es sich tatsächlich um NS-Raubkunst handelt und wie man die rechtmäßigen Eigentümer ausfindig machen kann. Aus Paris, Katrin Erdmann.
1: Langsam und schweigend gehen die US-amerikanischen Schwestern Marion und Catherine durch den Raum. Ich bin extra nach Paris gekommen, weil ich unbedingt diese Ausstellung sehen wollte. Unsere Großmutter und deren Mutter sind in Auschwitz ums Leben gekommen. Ihre Vorfahren waren europäische Juden, die Großmutter Künstlerin. Ihre Werke, so erzählen die Schwestern, habe damals ein Hausangestellter rechtzeitig vor den Nazis in Sicherheit bringen können. Das schafften viele andere nicht. Hunderttausende Kunstobjekte inklusive Bücher wurden geraubt oder unter fragwürdigen Bedingungen aufgekauft, auch in Frankreich. Zwar ist die Mehrheit der 100.000 kulturellen Güter inzwischen wieder in den Händen der rechtmäßigen Besitzer, doch bei etwa 15.000 sind die Eigentumsverhältnisse bis heute unklar. So wie beim Gemälde von Madame Alphonse Daudet von Renoir. Wir wissen nicht genau, wer es verkauft hat. Vielleicht der Sohn von Madame Daudet. Aber es könnte auch ein anderer Sammler gewesen sein. Vielleicht ein jüdischer. Vielleicht wurde es geraubt. Ein langwieriger Prozess, sagt François Blanchetière, Konservator am Musée d'Orsay. Woran sich die Provenienzforscher orientieren, ist anhand der Rückwand eines Bildes zu sehen. Dieses Etikett belegt, dass es zur Kollektion eines sehr bekannten Sammlers impressionistischer Kunst gehörte. Und der Aufkleber hier, dass es auf einer Cézanne-Ausstellung gezeigt wurde. Das Museum verwahrt im Auftrag der französischen Regierung 225 Werke. 13 werden jetzt ausgestellt. Darunter sind auch unbekannte Künstler. Bei der Spurensuche arbeitet das Musée d'Orsay auch mit dem französischen Kultusministerium zusammen. Einzelne Schicksale erzählt, fast wie im Krimi, ein sechsteiliger Podcast.
2: Comme de nombreux lieux de ce type, les nazis l'ont réquisitionné.
1: David Civi ist im Ministerium für Recherche und Rückgabe von Raubkunst zwischen 1933 und 1945 zuständig. Die Herkunft und seinen Besitzer ausfindig zu machen, kann Monate, manchmal Jahre dauern, ist aber durch die Digitalisierung leichter geworden. Und wir arbeiten auch ein bisschen mit künstlicher Intelligenz, versuchen Bilder und Texte erkennen zu lassen, um in den tausenden Archiven die Quelle zu finden, die wir brauchen. Leichter ist die Arbeit auch, weil inzwischen mit 400 Millionen Euro pro Jahr deutlich mehr Geld in die Provenienzforschung fließt. Flankiert von einer Neustrukturierung 2018 und einem Rahmengesetz 2023. Bei der Suche nach geraubten oder aufgekauften Kulturgütern ginge es den Angehörigen oft eher um den ideellen als den materiellen Wert, hat David Civi festgestellt. Jede Geschichte ist auf ihre Art besonders und manchmal sind wir bis heute mit den Familien verbunden. Manchmal kennen wir ihre Geschichte sogar besser als sie selbst, weil wir uns damit befasst haben. Im Musée d'Orsay haben die beiden US-amerikanischen Schwestern Marion und Catherine inzwischen ihren Rundgang beendet. Für sie ist die Ausstellung auch eine Warnung für die Zukunft. Es gibt weltweit antisemitische Strömungen. Und hier kann man sehen, was passieren kann, wenn Antisemiten auf dem Vormarsch sind.
0: Raubkunst oder nicht? Das Pariser Musée d'Orsay zeigt Meisterwerke mit bisher ungeklärter Provenienz. Katrin Erdmann berichtete.

Eine Oper nicht nur für Leute, die sich gern vitaminreich ernähren. Die Liebe zu den drei Orangen von Sergei Prokofjew. Wir haben einen Marsch daraus gehört mit Nemanja Radulovic und Laure Favre-Kahn. Und noch ein paar wilde Geigen gibt's jetzt in der Musik von Francesco Maria Veracini, gespielt von Musiker Antiqua Köln.

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1: WDR aktuell, die Kurznachrichten um 7.30 Uhr mit Anja Gavlik. Guten Morgen. NRW will mehr in die Reparatur von beschädigten Straßen investieren. Verkehrsminister Krischer stellt heute Pläne dazu vor. Unter anderem sollen wichtige Rheinbrücken saniert werden, zum Beispiel die Theodor-Heuss-Brücke in Düsseldorf. Das Geld dafür kommt aus dem Sondervermögen des Bundes und auch aus einem Investitionspaket der schwarz-grünen Landesregierung. Bei einem möglichen internationalen Einsatz in der Straße von Hormus könnte es offenbar mehr deutsche Beteiligung geben. Das Bundesverteidigungsministerium hat zusätzliches Gerät und Personal in Aussicht gestellt. Voraussetzungen für einen Einsatz sind unter anderem, dass die Kämpfe dort zu Ende sind und dass es eine völkerrechtliche Grundlage gibt. Das Neugeborenen-Screening wird erweitert. Seit heute werden Babys auch auf einen Vitamin-B12-Mangel untersucht. Der kann zu Entwicklungsverzögerungen führen. Wird er früh erkannt, können die Babys mit Vitamintropfen behandelt werden. Neugeborenen wird standardmäßig Blut abgenommen, um sie auf Krankheiten zu testen. Bei einem Tauchunglück auf den Malediven sind 5 Italiener ums Leben gekommen. Sie wollten in rund 50 Metern Tiefe Höhlen erkunden. Wie es zu dem Unglück kam, ist noch nicht bekannt. Die Toten waren Dozenten und Studenten der Universität Genua in Italien. Die Malediven und ihre Korallenriffe sind ein beliebtes Ziel für Taucher.
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1: Das renommierte New Yorker Metropolitan Museum of Art und die für ihre Sammlung deutscher und österreichischer Kunst bekannte Neue Galerie fusionieren. Met-Chef Max Hollein erklärte, so könne die vom Kosmetikunternehmer Ronald Lauder gegründete Neue Galerie genau unter derselben Grundidee weiterleben. Zudem bekomme das Met damit eine Sammlung von Ikonen der Kunstgeschichte mit Werken von Künstlern wie Egon Schiele, Gabriele Münter und Paul Klee. Das 1870 gegründete Metropolitan Museum gehört zu den berühmtesten Museen der Welt mit rund 6 Millionen Besuchern pro Jahr. Die österreichische Medien- und Performancekünstlerin Walli Export ist tot. Wie ihre Stiftung bestätigte, starb die international einflussreiche Pionierin feministischer Kunst gestern in Wien im Alter von 85 Jahren, nur wenige Tage vor ihrem 86. Geburtstag. Export, geboren 1940 in Linz als Waltraud Lehner, prägte seit den 1960er Jahren mit radikalen Aktionen, Filmen und theoretischen Arbeiten die Kunstgeschichte und stellte die gesellschaftliche Wahrnehmung des weiblichen Körpers in Frage. In Lüdenscheid hat das inklusive Theaterfestival Peripher begonnen. Es ist das erste inklusive Theaterfestival in Südwestfalen. Bis Sonntag gibt es Theatervorstellungen, Tanz, Performances und Workshops mit Gruppen aus der Region, im Kulturhaus der Stadt Lüdenscheid, aber auch Open Air im Rosengarten. Die Veranstalter wollen damit einen Ort schaffen, wo Menschen mit und ohne Behinderung sich begegnen. Sie setzen damit ein Zeichen für Vielfalt und gesellschaftliche Teilhabe. Das waren die WDR 3 Kulturnachrichten. Das Wetter in Nordrhein-Westfalen. Heute zunächst noch trocken und länger sonnig, nachmittags dann einzelne Schauer bei maximal 7 bis 14 Grad. Die Zeit 7.33 Uhr.
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0: Leise flehen meine Lieder. Das Ständchen von Franz Schubert hier in einer Bearbeitung für Klarinette und Orchester von Erich Schagerl gespielt hat Daniel Ottensamer.
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0: Dazu ist jetzt Anne Zuber ins Studio gekommen. Anne, wir haben es eben in den Nachrichten schon gehört. In Wien ist gestern die österreichische Künstlerin Vali Export gestorben im Alter von 85 Jahren.
2: Ja, die Frankfurter Allgemeine Zeitung nennt Export die Grande Dame der feministischen Aktions- und Performancekunst.
3: In vielen ihrer Werke lotete sie Grenzen aus, thematisierte die Rolle von Geschlecht, Geschlechterhierarchien und Machtverhältnissen. Ihren eigenen Körper benutzte sie mit einer Intensität als Medium, die das Publikum oft erschütterte. Dennoch waren ihre Arbeiten immer hochphilosophische Untersuchungen über die Grenze zwischen Selbst und Umwelt.
2: Der Spiegel erinnert an ihre radikalen Aktionen der 60er und 70er Jahre und daran, wie stark Export den eigenen Körper als künstlerisches Mittel eingesetzt hat.
3: Export verschrieb ihr ganzes Leben dem Kampf für die Gleichstellung von Frau und Mann. Dabei setzte die Provokateurin der 60er und 70er Jahre meist ihren eigenen Körper ein. So wurde sie mit ihren teils schmerzhaften und häufig nackten Grenzüberschreitungen eine Ikone der feministischen Bewegung.
2: Vali Export hatte ihre Arbeiten im New Yorker MoMA präsentiert, auf der Documenta, im Pariser Centre Pompidou und auf der Biennale in Venedig und hat später unter anderem auch in Köln Medien- und Performancekunst unterrichtet. Für ihre Aktionen und Performances bekam die Künstlerin viel Gegenwind, erinnert sich der Standard.
3: Lange war Vali Export mit Drohbriefen und zahlreichen Schmähungen konfrontiert. Ein Brief eines Kritikers war sogar an den Vatikan adressiert und bat darum, etwas gegen so obszöne Kunst zu unternehmen. Die Künstlerin wurde aufgrund einer Publikation zum Wiener Aktionismus sogar wegen Pornografie gerichtlich verurteilt.
0: Das schreibt der Standard aus Wien zum Tod der österreichischen Künstlerin Vali Export. Und hier im Mosaik auf WDR 3 werden wir nach 8:30 auch noch einmal in einem Gespräch an die wegweisende Künstlerin erinnern. Jetzt schauen wir nach Aachen. Da ist gestern Mario Draghi mit dem Karlspreis ausgezeichnet worden. Der frühere Chef der Europäischen Zentralbank wurde für sein Lebenswerk geehrt und für seine Verdienste um Europa.
2: Und zwar vor allem für sein konsequentes Handeln während der Euro-Finanzkrise ab 2010. In seiner Dankesrede hat Draghi die europäischen Staaten aufgefordert, enger zusammenzuarbeiten. Die Süddeutsche Zeitung schreibt.
3: Er verordnet der EU auch eine harte Therapie, um wieder fit zu werden. Europas Wirtschaft müsse deutlich produktiver werden, sonst nehmen ihr die USA und China endgültig die Luft, sagt Draghi.
2: Draghi hat damals als EZB-Chef in der Krise die denkwürdigen Worte gesagt, er werde tun, whatever it takes, was auch immer nötig sei, um den Euro zu stabilisieren. Konkret hieß das Niedrigzinspolitik. Die Neue Zürcher Zeitung schreibt, dass Draghi heute als Retter des Euro gelte, verdecke leicht, wie umstritten sein Kurs damals war, gerade in Deutschland. Und die Aachener Zeitung meint,
3: die Auszeichnung in Aachen ist kein bloßer Rückblick auf vergangene Verdienste. Sie ist ein mahnender Blick nach vorn. Der Karlspreis 2026 wird ausdrücklich als Weckruf verstanden. Europa darf sich nicht länger darauf beschränken, auf Krisen zu reagieren.
0: So kommentiert die Aachener Zeitung den Karlspreis für den früheren EZB-Chef Mario Draghi. Und zum Schluss der Kulturmedienschau gehen wir nochmal nach Wien. Beim Eurovision Song Contest stehen nach dem zweiten Halbfinale gestern alle Finalisten und Finalistinnen fest.
2: Und in den Feuilletons wird der ESC vor dem Finale morgen weiter politisch diskutiert. Die Rundfunkanstalten mehrerer Länder boykottieren den Wettbewerb aus Protest gegen die israelische Teilnahme. Die Sicherheitsvorkehrungen in Wien sind wegen dieser Debatte besonders hoch. Die Süddeutsche Zeitung schreibt, abseits der Sicherheit gehe es um die Frage, wie man mit friedlichem Protest umgehen wolle.
3: Der ORF hat sich für eine Strategie des Nicht-Ausgrenzens entschieden. So seien, sagt ORF-Chefproduzent Michael Krön, etwa alle Fahnen zugelassen, die gesetzlich erlaubt sind. Dass es Demonstrationen geben könne, sei klar. Wir sind in einem freien, demokratischen Land, sagt Krön. Man werde nichts ausblenden oder beschönigen.
2: Die Zeitung Die Welt hat mit dem israelischen Sänger Noam Bettan gesprochen. Er hatte sich schon im ersten Halbfinale am Dienstag fürs Finale qualifiziert.
3: Ich möchte Menschen näher zusammenbringen, dass wir uns alle eins fühlen. Ich glaube fest

0: daran, dass das möglich ist. Und ich hoffe sehr, dass nächstes Jahr wieder alle Länder mit dabei sind, gemeinsam singen und einfach gut zueinander sind.
1: Stimmen zum Eurovision Song Contest in Wien. Und das war die Kulturmedienschau hier im Mosaik auf WDR 3. Vielen Dank, Anne Zuber.

Das WDR-Sinfonieorchester unter Josef Bastian mit einer Vals Espagnol, einem spanischen Walzer von Mel Bonis. Le Gitanos, also sozusagen Le Gitan, ist er überschrieben. Und ein bisschen unterhaltsam und französisch geht's weiter mit Francis Poulenc und seinem Lied Les Chemins de l'Amour, die Wege der Liebe, hier wortlos intoniert vom Quatuor van Kuyk.

Das Quatuor Van Cuyck mit den Wegen der Liebe, wie sie Francis Poulenc aufgezeigt hat. Und damit ist es 7.49 Uhr gleich 10 vor 8. Kirche und WDR 3 hören Sie heute mit Präses Thorsten Latzel aus Düsseldorf. Und zu Beginn hören wir La Grande Chapelle unter Albert Récassens mit der Motette zu 8 Stimmen zum Feiertag Christi Himmelfahrt von José de Baquedano, Viri Galilei.

Guten Morgen. Wie hat heute Morgen Ihre Stirn ausgesehen? Mehr glatt oder sorgengefaltet? Antike römische Porträts zeigen die dargestellten Personen oft mit zerfurchten, faltigem Gesicht. Die britische Althistorikerin Mary Bird schreibt dazu in ihrem sehr lesenswerten Buch SPQR: Diese Porträts spiegeln das Idealbild der damaligen Zeit, wie ein wahrer Römer zu sein hatte. Hart, nüchtern, gezeichnet von Arbeit, Kampf und der Sorge um den Staat. Das erinnert an manche Porträts und Fotos aus der Zeit meiner Urgroßeltern. Lächeln war verpönt, Stirnrunzeln ein Ausdruck tiefen Lebensernstes. Ganz anders dagegen die Selbstinszenierung unserer Tage. Sie ist geprägt von glatter Haut und ewigem Lächeln. Was Anti-Aging-Cremes und Botox nicht schaffen, erledigt das Bildbearbeitungsprogramm am Handy. Doch was soll an einem dauerhaft faltenlosen Gesicht attraktiv sein, das vom Leben nichts erfahren noch verstanden hat, das keine Spuren von Lachen, Denken, Sorgen in sich trägt? Ein Abbild ewiger Ahnungslosigkeit. Spiegelbild einer Gesellschaft, die mit dem eigenen Altern nichts anzufangen weiß. So wenig ich Griesgram-Gesichter leiden kann, so sehr erschrecken mich 50-jährige Babyfaces. Es gibt eine ganz eigene Schönheit des Alterns, wenn sich im Angesicht eines Menschen Lebenserfahrung und Menschenfreundlichkeit eingezeichnet haben. Nun gibt es auch bei den Falten Sohne und solche. Ich liebe es etwa, wenn bei einem Menschen die Grübchen um den Mund in die Lachfalten um die Augen übergehen. Ein Netzwerk von Humor und Humanität. Weniger leiden kann ich dagegen, vor allem bei mir selbst, die Sorgenfurche zwischen den Augenbrauen. Sie verleiht mir so einen grimmigen Gesichtsausdruck. Noch schlimmer ist es, wenn die Gesichtszüge eines Menschen vom Hass geprägt werden. Manche politischen Botschaften erschrecken mich, auch ohne Ton, einfach schon aufgrund der krampfhaft verzerrten Gesichtszüge der Beteiligten. Im Glauben geht es darum, das Gesicht in die rechten Falten zu legen. Der Glaube schützt mich nicht davor, dass ich Leid erfahre, Angst habe, Wut spüre, mir Sorgen mache. Aber er kann mir helfen, dass ich mich nicht davon bestimmen lasse. Es verändert meine Mimik, wenn ich mein Leben und meine Mitmenschen ins Gebet nehme. Gott danke für das, was mir geschenkt ist. Gott klage, was mir Angst und Sorgen macht. Und Gott bitte für andere, die meine Hilfe ebenso brauchen wie ich. Das hilft, meine Falten in die richtige Richtung zu lenken. Es macht meine Stirn nicht glatter, aber hoffentlich tiefer, weiser und lebensschöner. Und das ist mir auch wichtig im Umgang mit anderen. Im Spiegel deines Gesichts möchte ich lesen von den Tiefen und Höhen, die wir gemeinsam erlebten, von den Sorgen und Ängsten, die wir gemeinsam teilten, von dem Glück und der Schönheit, die wir gemeinsam erfuhren und davon, wie am Ende dein Lächeln immer wieder siegt. Ich wünsche Ihnen einen guten, gesegneten Tag. Ihr Thorsten Latzel, Präses der Evangelischen Kirche im Rheinland.

Das war Kirchen-WDR 3, ein Beitrag der evangelischen Kirche. Zuletzt mit einem Präludium in Fis-Moll für Gitarre von Francisco Tárrega, gespielt von Giulio Tampalini. Marion Meinker hat jetzt die Nachrichten und nach 8 Uhr geht's in die Oper zusammen mit meinem Kollegen Michael Struck-Flohn. In Dortmund war gestern eine Uraufführung zu erleben, die Oper We, also Wir von Sarah Nemtsov. Sie basiert auf einem dystopischen Roman aus dem Russland der Oktoberrevolution.

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6: Die Nachrichten mit Marion Meinka. Guten Morgen. Das Land NRW will mehr Geld für die Reparatur von kaputten Straßen ausgeben. Entsprechende Pläne wird Verkehrsminister Oliver Krischer von den Grünen heute in Königswinter vorstellen. Tobias Zacher, WDR-Landespolitik, sagt, was gemacht werden soll.
7: Von dem Geld sollen Straßen, Brücken, Tunnel und Radwege saniert werden. Insgesamt fließen dafür in den kommenden 12 Jahren 3,5 Milliarden Euro zusätzlich. Das Geld kommt teils aus dem Sondervermögen des Bundes, aber auch aus einem Investitionspaket der schwarz-grünen Landesregierung. Den größten Teil, rund 2 Milliarden, dürfen die Kommunen für ihre Straßen selbst verplanen. Das Land legt mit seinem Anteil einen Schwerpunkt auf wichtige Rheinbrücken. Saniert werden sollen mit dem Geld etwa die Theodor-Heuss-Brücke in Düsseldorf, die Brücke der Solidarität in Duisburg oder die Severins-Brücke in Köln.
6: Im Einzelhandel in Nordrhein-Westfalen gibt es heute Warnstreiks. Dazu hat die Gewerkschaft Verdi aufgerufen. Hintergrund sind die Tarifverhandlungen für den Handel. In Dortmund wollen Beschäftigte am Mittag demonstrieren. Rike Ulrich, WDR Dortmund.
8: Rund 2000 Menschen erwartet die Gewerkschaft Verdi heute in Dortmund. Wegen des Streiks im Einzelhandel kann es in Geschäften und Filialen zu Engpässen kommen, zum Beispiel bei der Besetzung von Kassen. Dass ganze Geschäfte zubleiben, davon geht Verdi nicht aus. Los geht die Versammlung am Fußballmuseum um 10:30 und führt quer durch die Fußgängerzone. Am Mittag ist am Dortmunder Fußballmuseum dann noch eine Kundgebung geplant.
6: Vor der dänischen Insel Anholt ist ein toter Wal angespült worden. Jetzt soll untersucht werden, ob es das Tier ist, das wochenlang vor der deutschen Ostseeküste festhing. Ihm wurden nach dem Rücktransport in die Nordsee nur geringe Überlebenschancen eingeräumt. Arne Bartram für WDR aktuell.
9: Die dänische Umweltbehörde hat bestätigt, dass ein Wal vor Anholt gestrandet ist. Er ist laut Beobachtern vor Ort etwa 10 bis 15 Meter lang. Das würde tatsächlich zu dem Buckelwal passen, der vor der Insel Pöhl lag. Außerdem liegt das Gebiet auf der Route Richtung Nordsee, in die der Buckelwal Anfang Mai gebracht worden war. Die dänischen Behörden, die sagen, dass der jetzt gefundene Wal wohl auch schon eine Weile tot ist. Als nächstes sollen jetzt Gewebeproben genommen werden, um mehr über den Wal zu erfahren. Vor der dänischen Küste, da werden übrigens immer mal wieder tote Wale angeschwemmt. Es muss also nicht sein, dass es der Wal ist, der vorher in Deutschland lag.
6: Weitere Meldungen im Überblick. Bei einem möglichen internationalen Einsatz in der Straße von Hormus könnte es offenbar mehr deutsche Beteiligung geben. Das Bundesverteidigungsministerium hat zusätzliches Gerät und Personal in Aussicht gestellt. Voraussetzungen für einen Einsatz sind unter anderem, dass die Kämpfe dort zu Ende sind und dass es eine völkerrechtliche Grundlage gibt. Bei der US-Notenbank Fed übernimmt heute Kevin Warsh den Chefposten. Er ist der Wunschkandidat von US-Präsident Trump. Trump hatte den bisherigen Fed-Chef Powell immer wieder unter Druck gesetzt, den Leitzins zu senken. Der beeinflusst unter anderem, wie teuer Kredite bei Banken sind und wie stark Preise steigen. Das hat auch Folgen für deutsche Firmen, die ihre Waren in die USA liefern. Das Baden im Rhein ist ab heute auch im Kreis Wesel verboten. In Wesel, Xanten, Förde, Rheinberg und Dinslaken gibt es ab heute ein Bußgeld, wenn jemand beim lebensgefährlichen Baden im Rhein erwischt wird. Das kann bis zu 1.000 Euro kosten. Viele andere Städte haben so ein Badeverbot schon länger, darunter Düsseldorf und Köln.
0: 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Aus der Kultur.
6: Am Abend hat im Globe-Theater in Neuss das diesjährige Shakespeare-Festival begonnen. Es zeigt über 3 Wochen Produktionen aus verschiedenen europäischen Ländern. Barbara Geschwinde, WDR Kultur.
10: Den Auftakt machte eine Konzertshow mit dem Titel A Macbeth Song.
8: Bis zum 6. Juni folgen aktuelle europäische Theaterproduktionen aus Deutschland, Spanien, England, den Niederlanden, Österreich und Frankreich zu den Werken des englischen Dichters. Außerdem gibt es für Kinder ab 8 Jahren Shakespeares Stück Heinrich der Fünfte als Handpuppenspiel über Krieg und Macht, Verantwortung und Zivilcourage. Neben dem hölzernen Nachbau des Globe-Theaters gibt es zahlreiche weitere Spielorte in Neuss. Der Marktplatz in der historischen Altstadt, der Park der zeitgleich stattfindenden Landesgartenschau und eine historische Bierkneipe in der City.
1: Und das Wetter in Nordrhein-Westfalen. Am Vormittag kommt häufiger die Sonne zum Vorschein, am Nachmittag einzelne Schauer, selten ist auch ein Gewitter dabei. Nach kaltem Beginn die Temperaturen dann am Nachmittag in Wermelskirchen bis 11 Grad, in Essen bis 13 und in Gütersloh bis 15 Grad. Morgen gibt es mal Sonne, mal Wolken und neben längeren trockenen Abschnitten am Nachmittag auch einzelne Schauer, dazu 11 bis 15 Grad. Das war WDR aktuell.
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10: Mit Cornelia Bittmann, guten Morgen. An der Dortmunder Oper lassen sich noch Entdeckungen machen, spätestens seit Intendant Heribert Germeshausen hier die Geschicke leitet. Vergessene Komponistinnen aus dem 19. Jahrhundert werden wiederentdeckt. Zur jungen Oper sind Kinder und Jugendliche eingeladen. Und gestern gab es eine Uraufführung von der Berliner Komponistin Sarah Nemzow. Was ist mit ihrer Oper Oui? Also wir auf sich hat, berichtet gleich mein Kollege Michael Struck-Schlohn. Was Sie außer Oper noch erleben können an diesem langen Wochenende in NRW, das erfahren Sie danach in unseren Kulturtipps. Und nach 8:30 sprechen wir über die österreichische Künstlerin Vali Export, die gestern im Alter von 85 Jahren gestorben ist. Meine Gesprächspartnerin ist dann Elke Burdi, Chefredakteurin des Kunstmagazins Monopol.

0: Elisabeth Leonskaja am Klavier und das Artemis-Quartett mit dem Scherzo aus dem Klavierquintett in G-Moll von Dmitri Schostakowitsch. Hier ist das Mosaik auf WDR 3. Vor über 100 Jahren ist er erschienen, der Roman Wir von Jewgeni Samjatin, einem überzeugten Anhänger der bolschewistischen Oktoberrevolution in Russland. Trotzdem wurde das Buch von den neuen Machthabern um Lenin verboten. Erst 1988 ist es in der Sowjetunion erschienen. Der Grund liegt auf der Hand, denn dieser Roman Wir, da geht es nicht um eine Gemeinschaft glücklicher sowjetischer Menschen, sondern um eine verängstigte und radikal reglementierte Gesellschaft, die von einem Diktator beherrscht wird. Der nennt sich Wohltäter, lässt aber jeden Widerstand und alle menschlichen Regungen brutal verfolgen. Die Komponistin Sarah Nemzow hat daraus eine Oper gemacht, der Titel wie im Buch We, also Wir. Gestern war Premiere in Dortmund und Michael Struck-Schlohn saß für uns im Saal, beziehungsweise Michael, du saßt auf der Bühne. Auch das war, glaube ich, Teil der Inszenierung von Eva-Maria Höckmeier.
1: Ja, das war aber eigentlich was Besonderes. Das Publikum sitzt auf der Bühne. Es hat einen Nachteil, denn es passen nur, ich würde mal sagen, 250 Menschen rein. Und ich würde eigentlich dieser Produktion erheblich mehr wünschen. Aber der Vorteil ist eben, dass es wirklich ein grandioses Bühnenbild gibt. Und dieses Bühnenbild ist der Saal. Denn es gibt also, entworfen von Fabian List, erstmal eine Spiegelwand, in der wir uns sehen. Also Motto, diese Geschichte geht uns alle an. Und dann durch geschickte Beleuchtung öffnet sich der Blick hinten in den Saal, wo wir normalerweise sitzen, wenn Mozart gespielt wird. Und das sieht jetzt plötzlich mit den roten Sitzreihen, diese Oper Dortmund, sieht jetzt plötzlich aus wie die große Halle des Volkes in Peking, wo dann eben die Abgeordneten zusammenkommen und dann die Beschlüsse des großen Vorsitzenden abnicken. Das war auch der Sinn, also ein Forum, in dem der Wohltäter oben präsidiert. Und das ist so eine Gesellschaft von Volksgenossen. Es gibt einen Chor, es gibt aber auch viele Statisten, es gibt sogar eine Dortmunder BürgerInnenoper. Und da findet so eine Art Choreografie von gleichgeschalteten Massen statt. Wir befinden uns ja in diesem einzigen Staat, im One State. Das Ganze ist auf Englisch komponiert. Und dieser One State, der ist von einer Mauer umgeben, von der Außenwelt abgeschirmt und alle leben da in Glashäusern nach Regeln, die der große Wohltäter eben vorgibt. Und es gibt natürlich auch eine Geheimpolizei, die sich Beschützer nennen. Und zwischen dem Spiegel und diesem Saal und dieser großen Halle, da gibt es eine Spielfläche für die Solisten und da erleben wir zuerst D503. Die haben keine Namen, die Leute, die sind alle gleich. Und der ist Konstrukteur eines interplanetarischen Raumschiffs und der ist zuerst mal ein braver, angepasster Staatsbürger. Aber das wird sich ändern.

0: Ja, da steigt der Chor ein. Das ist eben der Wohltäter. Der singt so mit diesen etwas, mit dem guten alten Autotune, was man aus der Popmusik kennt, verfremdeten
1: Stimme. Wo die Tonhöhe dahin korrigiert wird, wo sie eigentlich sein sollte.
0: Genau, aber man kann noch viel mehr damit machen. Ja. Wenn wir auf die Musik nachher kommen, dann wird sich zeigen, dass Sarah Nemtsov wirklich auch viel mehr mit diesen Stimmen macht. Vielleicht die Handlung, das System funktioniert erstmal, aber dann gibt es eben dann noch plötzlich Abweichler. Und D503 wird verführt von einer Frau, I330, ich musste die auch erstmal lernen, diesen Namen. Und dann wird diese totale Kontrolle so nach und nach, fängt die an zu bröckeln. Und es gibt eine Widerstandsgruppe und die führen dann ein Attentat auf den Wohltäter aus. Das geht schief, sie kapern dieses Raumschiff, diese Integral. Am Ende werden die Aufständischen dann geschnappt und gefoltert und getötet. Das ist das Ende.
2: 1921 ist dieser Roman entstanden. Da hat er ja sehr hellsichtig, dieser Samjatin, schon die Herrschaft von Stalin und den Faschismus vorausgesehen.
0: Das muss man sagen, ja. Es ist auch erstaunlich, dass 1921, das war das erste Buch, das in der Sowjetunion, in der neuen, von den neuen Machthabern eigentlich verboten wurde. Und Samjatin musste dann nach Paris emigriert. Und er hat quasi diese Dystopie so im Vorfeld von Orwells 1984 oder diesem François Truffauts Film Fahrenheit geschrieben. Und am Ende ist natürlich, es gibt es letztlich keine Hoffnung. Also es gibt eigentlich Menschen, die außerhalb dieser Stadt leben, also dieses Staates leben, in einer grünen Welt. Vielleicht ist das so ein bisschen die Perspektive, aber die wird am Ende, es ist doch eher ein tragischer Schluss.
2: Mhm. Sarah Nemtsov ist ja inzwischen eine der bekanntesten deutschen Komponistinnen, hat auch schon einige Opernerfahrungen, hat zuletzt Ophelia als selbstbestimmte Frau auf die Bühne gebracht. Und wir haben hier schon gehört, sie geht ja doch sehr an den tiefen Kern dieser Handlung, indem sie auch den Gesang so künstlich verfremdet und ein bisschen gleichschaltet, oder?
0: Ja, die tragen alle Microports, die Sänger. Und dadurch kann man eben die Stimmen auch ein bisschen verfremden. Sie kann aber normal singen. Also ich muss sagen, es ist wirklich eine wahnsinnige Musik, die einen nach und nach da reinsaugt und die einem auch wirklich in den Körper geht. Es gibt die Dortmunder Philharmoniker unter Leitung von Michael Wendeberg, die wirklich alles geben. Aber es gibt auch drei Gäste, einen Synthesizer-Experten, das ist Sebastian Berweck, und dann Seth Josell an der E-Gitarre und Moritz Koch am Drumset. Und an dieser Besetzung merkt man schon, das ist jetzt kein klassisches Opernensemble, sondern da wirken ganz viele mitwirken aus der Rockmusik und Popmusik mit. Und die wird dann auch live gespielt, aber die wird auch über Lautsprecher so quasi in den Saal gepumpt. Das sind teilweise recht aggressive Klänge, die einen da so überschwemmen. Ist vielleicht ein bisschen lang insgesamt, aber es ist schon ein großartiges Erlebnis.
2: Und über 100 Jahre nach diesem Roman scheint es trotzdem ja etwas sehr Aktuelles zu sein. Also Überwachung, Kontrolle und das Erstarken solcher Systeme.
0: Ja, ich meine, Trump ist gerade in China. Ne? Man könnte das gleich aufs Heute übertragen. Das hat Eva-Maria Höckmeier, die Regisseurin, eigentlich nicht gemacht. Das Ganze wirkt ein bisschen altmodisch. Aber ich glaube, dieses Zusammenwirken von Musik und dieser unglaublichen Szene, das macht dann doch diese Magie aus. Also wirklich ein Stück, dem man mehr als 250 Menschen im Publikum wünschen würde.
2: Absolut danach. Oui. Am Theater Dortmund. Es gibt noch 4 Aufführungen im Mai und Juni, die nächste am 24. Mai. Michael Strück-Schlohn hat für uns berichtet. Michael, vielen Dank.
0: Gerne.

0: Die Arie Hands Iris, Hands Away aus dem Oratorium Semele von Georg Friedrich Händel hier mit Albrecht Mayer, Oboe und der Sinfonia Varsovia. Freitagmorgen, 8:20, wer nicht schon angefangen hat mit dem Wochenende, der packt jetzt vielleicht langsam die Sachen um sich, zumindest morgen und übermorgen ins Getümmel zu stürzen. Und das bedeutet hier bei uns in NRW natürlich auch immer ganz viel Kultur. Richtig warm und sonnig wird's vermutlich nicht. Da könnte man ja mal ins Museum gehen, Anna, oder? Anna Winterberg ist nämlich gerade ins Studio gekommen und hat ein paar Ideen für uns.
1: Genau, und die Idee mit dem Museum, die ist gar nicht schlecht, zumal am Sonntag auch der Internationale Museumstag ist. Den gibt es seit 1977, ausgerichtet vom International Council of Museums mit dem Ziel, die Vielfalt der Museen wiederzuspiegeln. Und viele Museen in Nordrhein-Westfalen machen da mit, von Aachen bis Witten, mit besonderen Aktionen, Führungen und Ausstellungen. Zum Beispiel das LWL Römermuseum in Haltern am See. Da dürfen die Besuchenden selbst graben. Der Familientag steht nämlich unter dem Motto Archäologen und Archäologinnen gesucht. Oder das Rom-Museum auf Zollvereinenessen. Zwischen 25.000 Sammlungsobjekten steht das größte handgehäkelte Mammut der Welt.
0: Nee, ne?
1: Ja, ich habe es auch noch nicht gesehen, aber möchte ich sehr gerne. Das kann man sich halt dort ansehen oder auch einfach beim Sommerfest mitmachen. Das Oberschlesische Landesmuseum in Ratingen, das eröffnet eine Ausstellung mit dem Titel Ans Licht. Dafür holt das Museum in seinen Depots Objekte ans Licht, eben die lange nicht gezeigt wurden, Gemälde, Plastiken, Reliefs, die die oberschlesische Kultur veranschaulichen. Das nur als Beispiel. Eintritt ist in den teilnehmenden Museen frei am Internationalen Museumstag am Sonntag.
0: Also Ausgrabungen aller Art. Musikfreunde unter unseren Hörerinnen und Hörern gibt es davon ja besonders viele. Auch die kommen am Wochenende auf ihre Kosten.
1: Genau, beim Festival Klangvokal in Dortmund, das eröffnet dort heute. Und das Eröffnungskonzert im Konzerthaus Dortmund ist schon so gut wie ausverkauft. Aber morgen gibt es noch Karten. Da kommt die Sängerin Cyrille Aimé in den Jazzclub Domizil um 20 Uhr. Und die bewegt sich ja sehr leichtfüßig zwischen Chanson und Jazz. Und das klingt dann so.

0: Cyril, Emmy. Und am Sonntag kommen außerdem noch Lua aus Köln um 16 Uhr ins Domizil nach Dortmund. Die bringen Indie-Pop mit Jazz-Impro und brasilianische Sounds. Klangvokal, also ein sehr breit gefächertes Festival. Auch Opern und Oratorien werden in den nächsten Wochen dort zu hören sein. Der Höhepunkt ist wie immer das Fest der Chöre dieses Jahr am 13. Juni mit 180 Chören. Das ist eine neue Rekordanmeldezahl. Der klingt dann überall auf Straßen, in Kirchen und Plätzen in der ganzen Stadt Chormusik. Infos gibt es unter klangvokal-dortmund.de.
1: Ja, und Klang ist auch schon das Stichwort für deine nächste Empfehlung. Klänge kann man sich anhören in Krefeld, die sind allerdings ein bisschen experimenteller.
0: Bei einem Kunstprojekt zur Geschichte der Stadt Höhen und Tiefen heißt das, mit dem Klangkünstler Nils Mosch und dem Kinetikkünstler Willi Reiche, der macht mechanische Kunst mit Maschinen. Und die beiden, die verbinden zwei industriekulturelle Denkmäler der Stadt thematisch miteinander, das Klärwerk Uerdingen und das Haus der Seidenkultur, also ein Museum, das zeigt, wie Seide hergestellt wurde. Und die gewinnt man ja aus dem Kokon des Seidenspinners, also der Raupe, die diese begehrten Fäden spinnt. Und das ist eigentlich ein grausames Unterfangen. Man lässt die Raupe sich einen Kokon bauen, der aus besagtem Seidenfaden besteht und tötet das Tier noch vor der Metamorphose mit Dampf und Hitze ab. Also die Raupe wird nicht zu einem Schmetterling dabei. Aber wenn man sie ließe, wenn sie sich entwickeln dürfte, dann klingt das so. Nils Mosch hat den Flügelschlag mit ganz sensibler Mikrofontechnik aufgenommen. Ja, Nils Mosch sagt, der Seidenspinner, der sei ein Zwitterwesen geworden, halb Tier, halb Industrieprodukt. Das ist eins von vielen Beispielen. Es gibt noch viele weitere Dinge aus beiden Kulturdenkmälern zu hören. Den Webstuhl zum Beispiel oder den Faulturm im Klärwerk. Und es ist spannend, mal genauer hinzuhören in die Industriegeschichte Krefelds. Im Haus der Seidenkultur kann man schon seit einigen Tagen Klangkunst und Kinetikkunst erleben. Und im Klärwerk ab heute Abend um 18 Uhr. Und Infos gibt es unter von Höhen und tiefen.de.
1: Dann fasse ich noch mal zusammen. Am Internationalen Museumstag am Sonntag ist in NRW viel los und zwar gratis in ganz vielen Museen. Außerdem startet heute in Dortmund das Festival Klangvokal und in Krefeld gibt es, ja, ich würde mal sagen Raubkunst, diesmal mit einem P im Dienste der Industriegeschichte. Vielen Dank, Anna Winterberg.
0: Gerne.

Die Polka aus der Straussianer oder den Straussianer von Erich Wolfgang Korngold, hier gespielt vom Bruckner Orchester Linz unter Kaspar Richter. Korngold, der ja ein Pionier der Filmmusik war und dem sicherlich auch Alexandre Desplat einiges zu verdanken hat. Der hatte vor kurzem einen Großauftrag mit dem Soundtrack zum Film Frankenstein, und das hier ist aus der Filmmusik der Titel Viktor und Elisabeth. 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

0: im Walzertakt mit Viktor Frankenstein. Das war Filmmusik aus dem Film Frankenstein, komponiert von Alexandre Desplat.
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2: WDR aktuell um 8.30 Uhr mit den Kurznachrichten und Anja Gavlik. Guten Morgen. NRW will mehr in die Reparatur von beschädigten Straßen investieren. Verkehrsminister Krischer stellt heute Pläne dazu vor. Unter anderem sollen wichtige Rheinbrücken saniert werden, zum Beispiel die Theodor-Heuss-Brücke in Düsseldorf. Das Geld dafür kommt aus dem Sondervermögen des Bundes und auch aus einem Investitionspaket der schwarz-grünen Landesregierung. In vielen Städten sind heute pro-palästinensische Demos geplant, unter anderem in Berlin, Köln und Krefeld. Anlass ist der Gedenktag Nakba. Der erinnert an die Vertreibung und Flucht hunderttausender Palästinenser durch den israelischen Unabhängigkeitskrieg 1948-49. Bei Nakba-Demos kam es vergangenes Jahr zu Gewalt und judenfeindlichen Parolen. Bei einem Tauchunglück auf den Malediven sind 5 Italiener ums Leben gekommen. Sie wollten in rund 50 Metern tiefe Höhlen erkunden. Wie es zu dem Unglück kam, ist noch nicht bekannt. Die Toten waren Dozenten und Studenten der Universität Genua in Italien. Die Malediven und ihre Korallenriffe sind ein beliebtes Ziel für Taucher. Bei der US-Notenbank Fed übernimmt heute Kevin Warsh den Chefposten. Er ist der Wunschkandidat von US-Präsident Trump. Trump hatte den bisherigen Fed-Chef Powell immer wieder unter Druck gesetzt, den Leitzins zu senken. Der beeinflusst unter anderem, wie teuer Kredite bei Banken sind und wie stark Preise steigen. Das hat auch Folgen für deutsche Firmen, die ihre Waren in die USA liefern.
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2: Das renommierte New Yorker Metropolitan Museum of Art und die für ihre Sammlung deutscher und österreichischer Kunst bekannte Neue Galerie fusionieren. Met-Chef Max Hollein erklärte, so könne die vom Kosmetikunternehmer Ronald Lauder gegründete Neue Galerie genau unter derselben Grundidee weiterleben. Zudem bekomme das Met damit eine Sammlung von Ikonen der Kunstgeschichte mit Werken von Künstlern wie Egon Schiele, Gabriele Münter und Paul Klee. Das 1870 gegründete Metropolitan Museum gehört zu den berühmtesten Museen der Welt mit rund 6 Millionen Besuchern pro Jahr. Kulturstaatsminister Wolfram Weimar räumt der deutschen Sängerin Sarah Engels gute Chancen im Finale der Eurovision Song Contest am Samstag in Wien ein. Der Rheinischen Post sagte, Weimar Engels stehe für Lebensfreude und Frauenpower aus Deutschland. Sie sei eine großartige Botschafterin für Deutschland beim ESC. Mit dem Titel Fire habe sie einen tollen Song. Entschuldigung. Die Bundesregierung drücke ihr fest die Daumen. Deutschland ist einer der 5 großen Geldgeber. Damit ist eine Teilnahme am Finale des weltweit beachteten Musikwettbewerbs garantiert. In Lüdenscheid hat das inklusive Theaterfestival Peripher begonnen. Es ist das erste inklusive Theaterfestival in Südwestfalen. Bis Sonntag gibt es Theatervorstellungen, Tanz, Performances und Workshops mit Gruppen aus der Region, im Kulturhaus der Stadt Lüdenscheid, aber auch Open Air im Rosengarten. Die Veranstalter wollen damit einen Ort schaffen, wo Menschen mit und ohne Behinderung sich begegnen. Sie setzen damit ein Zeichen für Vielfalt und gesellschaftliche Teilhabe. Das waren die WDR 3 Kulturnachrichten. Und das Wetter in Nordrhein-Westfalen, zunächst noch trocken und länger sonnig. Am Nachmittag kommen dann einzelne Schauer bei maximal 7 bis 14 Grad. Die Zeit 8.34 Uhr.
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Der Tanz der Schwäne aus dem zweiten Akt des Balletts Schwanensee von Peter Tschaikowski hier mit dem Royal Philharmonic Orchestra unter Nicolae Moldovianu. Sie hören das Mosaik auf WDR 3 und wenn Sie uns heute schon ein bisschen länger zuhören, dann haben Sie es in den Nachrichten erfahren. Die österreichische Medien- und Performance

0: Magazinmacherin Anvalie Export denken und in Bildern denken. Was ist das, was Ihnen zuerst in den Sinn kommt? Was würden Sie abdrucken?
1: Also mein Lieblingsbild, meine Lieblingsarbeit von Valley Export ist immer noch die sogenannte Genitalpanik. Das ist ein Bild von 1969. Da ist sie 29 Jahre alt und sie hat sich eine sogenannte Aktionshose geschneidert, die das Geschlechtsteil freilegt. Und dann sitzt sie da in dieser Jeans mit gespreizten Beinen, Woman's Planning, und sie hat ein Gewehr in der Hand und hat so ganz wilde Haare, und dieses Bild ist wahnsinnig gut. Und dann würde ich daneben stellen, aber wahrscheinlich noch das, wo sie ihren damaligen Lebensgefährten Peter Weibel an der Hundeleine durch die Stadt führt.
0: Das sind ja alles Bilder, die aber auch auf Aktionen verweisen, ne, die auch undenkbar wären, wenn sie einfach nur jetzt, wenn sie ohne die dazugehörige Aktion im öffentlichen Raum geschossen worden wären. Das war eben Teil der Arbeit und damit auch die Provokation, oder?
1: Ja, auf jeden Fall. Also sie hat die frühe Arbeit war sehr, sehr performativ, und das passte natürlich auch zu dieser Szene, in der sie damals unterwegs war, rund um Peter Weibel und um die österreichischen Aktionisten. Also die österreichische Kunstszene war ja damals wirklich sehr im Aufbruch und war sehr provokant, und sie war halt die, ich glaube, auch eine der wenigen Frauen, die in dieser Szene unterwegs waren. Und sehr schön ist auch das sogenannte Tap- und Tastkino. Da hat sie so eine Kiste um den Oberkörper und Passanten dürfen reinfassen und ihre nackten Brüste anfassen. Und das ist natürlich auch, macht die Leute natürlich völlig verrückt, weil es weil es auf die Verkäuflichkeit der Frau, des Körpers der Frau hinweist und die wirklich dazu einlädt, dabei mitzumachen.
0: Das muss ja im Österreich der späten 60er Jahre völlig unfassbar gewesen sein, in einer Gesellschaft, die ja doch noch vor allem für die Frau eine häusliche Rolle vorsah, ne, die sehr stark verhaftet war im Katholizismus und die ja auch so Leute hervorgebracht hat wie Elfriede Jelinek, die sehr, sehr scharfzüngig eben diese Kultur kritisieren.
1: Ja, auf jeden Fall. Vor allen Dingen, also ein biografisches Detail ist ja auch, sie war verheiratet gewesen, hat sich dann getrennt und sie hat das Sorgerecht für ihr Kind verloren, was auch damit zu tun hatte, wie sie als Künstlerin agiert hat. Und das ist natürlich ein hoher Preis, den sie da bezahlt hat. Aber es ist halt dieses Frühwerk, es ist ja nicht nur das Frühwerk, was spannend ist, sondern auch, was sie den Move, den sie dann in die Videokunst gemacht hat, der halt auch revolutionär war. Also sie hat sich dann selber gefilmt, zum Beispiel, wie sie sich die Fingernägel schneidet und dabei immer ins Fleisch schneidet. Und sie hat später aber auch sehr viel analytischere, strukturellere Filme gemacht, die so eine Symbiotik ausarbeiten. Und das ist dann weniger spektakulär, aber eigentlich intellektuell sehr anspruchsvoll auch geworden.
0: Wie groß ist Ihr Einfluss auf die kommenden Generationen, vor allem auf jüngere Künstlerinnen?
1: Ich glaube zum Beispiel Florentina Holzinger, die wir ja gerade alle bei der Biennale in Venedig gesehen haben, die österreichische Choreografin, wäre nicht denkbar ohne so eine Vorarbeit von Leuten wie Valley Export. Also ich glaube, da geht ein sehr direkter Weg von ihr zu jüngeren Performerinnen, die sich mit dem Bild der Frau beschäftigen, die sich auch sehr revolutionär damit beschäftigen. Und ich glaube, mit dem Thema, in was für Grenzen stecken wir eigentlich weibliche Körper? Was sind die weiblichen Rollen? Mit dem Thema sind wir ja längst nicht fertig. Das wird ja teilweise auch, geht es ja eher rückwärts. Das heißt, Valley Export ist bis heute wahnsinnig wichtig.
0: Sie wäre in wenigen Tagen 86 Jahre alt geworden. Ist sie denn eigentlich so im Herzen des Kunstkanons angekommen oder war sie bis zuletzt und wird sie bleiben eine provokante Außenseiterin?
1: Nein, sie war schon lange keine Außenseiterin mehr. Sie hat ja auch an verschiedenen Universitäten gelehrt später. Und es gab mal eine Phase, wo nicht viel ausgestellt wurde. Aber in den letzten Jahren gab es auch immer wieder Ausstellungen. Sie ist halt nicht so wie, keine Ahnung, Baselitz oder so, dass man da ein Riesenwerk hat, was auch teuer verkauft werden kann. Das ist sie nicht, weil sie Videokünstlerin ist. Aber sie ist im institutionellen Betrieb schon gut vertreten gewesen.
0: Elke Buhr, Chefredakteurin des Kunstmagazins Monopol, über die österreichische Künstlerin Valley Export, die gestern im Alter von 85 Jahren gestorben ist. Frau Buhr, vielen Dank.
1: Sehr gerne.

0: Reflet dans l'eau, Spiegelungen im Wasser, so heißt dieses erste Bild aus den Images von Claude Debussy, hier gespielt vom Orchestre Philharmonique du Luxembourg unter Gustavo Gimeno. Und ich verweise an dieser Stelle auf unsere Internetseite bei wdr3.de und unsere Serie zu besonderen Freibädern in Nordrhein-Westfalen. Da ist heute noch der Beitrag dazu gekommen über das Schwimmbad in der Zeche Zollverein, in der Kokerei der Zeche Zollverein in Essen. Hören Sie doch mal rein. Damit ist es jetzt 8.48 Uhr, gleich 10 vor 9 Zeit für unser Gedicht hier im Mosaik. Und wenn man den Lebenslauf der Dichterin Else Lasker-Schüler überfliegt, dann kann einem schwindelig werden. So viele Stationen zwischen ihrem Geburtsort Wuppertal und ihrem Sterbeort Jerusalem. So viele illustre Freunde und Liebhaber, aber auch so viel Leid, so viel Verlust. Else Lasker-Schüler hat aus allem eine sprachliche Essenz gezogen, in der sich Geistiges und Sinnliches vereinen. Im Gedicht Trieb vor allem Sinnliches. Es liest Anja Leis.
1: Es treiben mich brennende Lebensgewalten, Gefühle, die ich nicht zügeln kann. Und Gedanken, die sich zur Form gestalten, fallen mich wie Wölfe an. Ich irre durch duftende Sonnentage und die Nacht erschüttert von meinem Schrei. Meine Lust stöhnt wie eine Marterklage und reißt sich von ihrer Fessel frei. Und schwebt auf zitternden, schimmernden Schwingen dem sonnigen Tal in den jungen Schoß und lässt sich von jedem Meinhauch bezwingen und gibt der Natur sich willenlos.

Das Scherzo aus dem Klavierquartett in C-Moll von Johannes Brahms hier mit Christian Zimmermann am Klavier, Maria Novak, Violine, Katarzyna Budnik, Viola und Yuya Okamoto, Violoncello. Und bis kurz vor 9 begleitet uns jetzt ein Best of Bohème von Giacomo Puccini hier in der Bearbeitung von Stefan Potzmann. Der hat nämlich für ein 9-köpfiges Ensemble die schönsten Melodien zusammengestellt. Es spielt das Ensemble Minuit.

0: Tempo di Walzer Lento, ein langsames Walzertempo hier aus Giacomo Puccinis La Bohème, zusammengestellt von Stefan Potzmann und gespielt vom Ensemble Minuit. Und damit ist es, nein, nicht Mitternacht, sondern gleich Punkt 9 Uhr. Und danach begrüßt sie Christian Möller nach den Nachrichten zum Klassikforum. Christian ist auch schon bei mir im Studio. Guten Morgen.
1: Guten Morgen.
0: Ja, heute geht's bei dir um die typische Sehnsucht nach Italien, die von Deutschland aus ganz viele befallen hat über die Jahrhunderte und natürlich auch die Musiker.
1: Hat sich bei mir jetzt auch gerade wieder bei La Bohème eingestellt, war ich nämlich in der Mailänder Scala. Aber es geht jetzt um Leute eher so im 18. Jahrhundert, die da ja hingefahren sind, um sich ausbilden zu lassen, was man machen sollte als deutscher Komponist im 18. Jahrhundert. Ne? Johann David Heinichen beispielsweise ist nach Italien gegangen und hat dann Italien nach Dresden mit zurückgebracht in Form von Musik.
0: Das, was die Italiener zu bieten hatten, war ja damals noch gar nicht unbedingt die Oper, sondern die Instrumentalmusik.
1: Ganz genau. Und dann ist Georg Friedrich Händel natürlich hingegangen. Il Caro Sassone hat man ihn da genannt, weil er so wahnsinnig erfolgreich war.
0: Mir hat eine Hörerin mal gesagt, Sassone.
1: Sassone.
0: Der Sassone ist der dicke Stein. Passt auch.
1: Gut, dann weiß ich gleich, wie ich aussprechen muss in der Sendung. Danke an der Stelle an die Hörerin. Und naja, Johann Sebastian Bach, der hat es halt so ein bisschen vom Homeoffice aus gemacht. Der konnte nicht nach Italien reisen, aber der hat sich dann immerhin italienische Noten mitbringen lassen und hat das dann ja auch verarbeitet.
0: Und die Früchte all dieser Inspiration, die hast du hier in einem wunderbaren Korb zusammengestellt.
1: Ganz genau.
0: Für das heutige Klassikforum. Christian Möller ist gleich Ihr Begleiter durch den Vormittag. Ich bin Cornelia Bittmann, sage danke fürs Zuhören und wünsche Ihnen einen schönen Freitag, der ja vielleicht auch schon der Start ins Wochenende ist. Bis bald.

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0: Es ist 9 Uhr. 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
2: Die Nachrichten mit Marion Meinka. Guten Morgen. In China geht der Staatsbesuch von US-Präsident Trump zu Ende. Er hat sich am zweiten Tag ein weiteres Mal mit dem chinesischen Präsidenten Xi getroffen. Nina Barth, WDR Washington, hat den Besuch begleitet und Trump anders erlebt als sonst oft.
3: Donald Trump ist nicht so poltrig aufgetreten, wie er das manchmal tut. Es ist ja auch so, dass dieser Besuch eigentlich für Ende März, Anfang April geplant war. Und dann hat Donald Trump diesen Besuch zum damaligen Zeitpunkt abgesagt, weil er gesagt hat, er kann die USA nicht verlassen aufgrund des Iran-Krieges. Und dann haben sie diesen neuen Termin vereinbart. Und ich bin mir sehr sicher, dass Donald Trump davon ausgegangen ist, dass der Iran-Krieg zu diesem Zeitpunkt beendet ist. Das ist nicht der Fall. Und das setzt Donald Trump in den USA extrem unter Druck. Er hat schlechte Umfragewerte. Das weiß Xi Jinping. Donald Trump ist hier hingekommen. Er braucht die Hilfe von Xi Jinping. Und das ist natürlich schon eine schwächere Position, in der Donald Trump dadurch ist.
2: Forscher der Universität Freiburg haben die Hersteller von Medikamenten aufgefordert, auf sogenannte Ewigkeitschemikalien zu verzichten. Diese PFAS-Wirkstoffe sind in vielen Arzneimitteln enthalten. Forscher haben eine Studie vorgelegt, wonach die PFAS-Wirkstoffe in vielen Fällen leicht zu ersetzen wären. Mandy Sarti für WDR aktuell.
4: PFAS befinden sich nicht nur in beschichteten Pfannen oder wasserabweisenden Regenjacken, sondern auch in einer Vielzahl von Medikamenten. PFAS sind sogenannte Ewigkeitschemikalien, die sich nicht abbauen. Sie belasten Gewässer und Böden. Eine neue deutsche Studie der Universität Freiburg, die NDR und WDR vorliegt, zeigt nun, für 90% der PFAS-haltigen Wirkstoffe gibt es bereits umweltfreundliche Alternativen. Studienautor Michael Müller fordert deshalb, dass PFAS-haltige Medikamente nur noch dann zugelassen werden, wenn es wirklich keine andere Alternative gibt. Weil die Chemikalien so langlebig sind und zu gesundheitlichen Schäden führen können, arbeitet die Europäische Union daran, PFAS zu beschränken.
2: Wegen der Generalsanierung der Bahnstrecke Köln-Hagen kommen auf Pendler weitere Einschränkungen zu. Ab heute Abend fahren auch keine S-Bahnen mehr zwischen Düsseldorf und Gevelsberg. Damit ist die Strecke jetzt für alle Züge gesperrt. Daniel Schwingenheuer, WDR aktuell, sagt, was die Alternative ist.
5: Die Bahn stellt rund 200 Ersatzbusse bereit, die die Strecke abfahren. Einige davon halten an jeder Haltestelle, andere werden als Expressbusse eingesetzt und fahren nur die größeren Bahnhöfe an. Die neue Sperrung soll bis zum 12. Juni dauern und betrifft die S8, S9, S28 und die Linie RE 4 und 13. Damit geht die Generalsanierung der Strecke in die nächste Phase. Die Bahn tauscht insgesamt 81 Kilometer Gleise und saniert Weichen, Oberleitungen und Bahnhöfe, um die Strecke langfristig leistungsfähig zu machen.
2: Weitere Meldungen im Überblick. Bei der US-Notenbank Fed übernimmt heute Kevin Warsh den Chefposten. Er ist der Wunschkandidat von US-Präsident Trump. Trump hatte den bisherigen Fed-Chef Powell immer wieder unter Druck gesetzt, den Leitzins zu senken. Der beeinflusst unter anderem, wie teuer Kredite bei Banken sind und wie stark Preise steigen. Das hat auch Folgen für deutsche Firmen, die ihre Waren in die USA liefern. In vielen Städten sind heute pro-palästinensische Demos geplant, unter anderem in Berlin, Köln und Krefeld. Anlass ist der Gedenktag Nakba, der erinnert an die Vertreibung und Flucht hunderttausender Palästinenser durch den israelischen Unabhängigkeitskrieg 1948-49. Bei Nakba-Demos kam es im vergangenen Jahr zu Gewalt und judenfeindlichen Parolen. Vor einer dänischen Insel ist ein toter Wal entdeckt worden. Jetzt wird geprüft, ob es das Tier ist, das wochenlang vor der deutschen Ostseeküste festlag. Eine private Initiative hatte den Wal mit einem Spezialschiff Richtung Nordsee gebracht. Der Fundort des Kadavers jetzt liegt auf dieser Route.
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2: Am Abend hat im Globe-Theater in Neuss das diesjährige Shakespeare-Festival begonnen. Es zeigt über 3 Wochen Produktionen aus verschiedenen europäischen Ländern. Barbara Geschwinde, WDR Kultur.
6: Den Auftakt machte eine Konzertshow mit dem Titel »A Macbeth Song«. Bis zum 6. Juni folgen aktuelle europäische Theaterproduktionen aus Deutschland, Spanien, England, den Niederlanden, Österreich und Frankreich zu den Werken des englischen Dichters. Neben dem hölzernen Nachbau des Globe-Theaters gibt es zahlreiche weitere Spielorte in Neuss. Der Marktplatz in der historischen Altstadt, der Park der zeitgleich stattfindenden Landesgartenschau und eine historische Bierkneipe in der City.
2: Und das Wetter in Nordrhein-Westfalen: am Vormittag trocken und freundlich, am Nachmittag Schauer und Gewitter. Die Temperaturen in Attendorn bis 11 Grad, in Bergisch Gladbach bis 13, Pulheim bis 14 Grad. Morgen Sonne, Wolken und neben trockenen Abschnitten am Nachmittag einzelne Schauer, 11 bis 15 Grad. Das war WDR aktuell.
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7: Heute am Freitag mit dem Musikrätsel um 9:45 und jetzt schon mit mir, Christian Möller. Schön, dass Sie dabei sind.

Lieder ohne Worte. Mit diesem Namen hat Felix Mendelssohn gleich mal eine ganz eigene Musikgattung erfunden, wobei nicht ganz klar ist, geht der Name jetzt tatsächlich auf Felix zurück oder doch eher auf seine Schwester Fanny. Musikwissenschaftler haben mal genauer nachgeguckt und rausgefunden, der Ablauf war vermutlich so, Felix hat eines der ganz frühen Stücke dieser Art ins Notenalbum seiner Schwester eingetragen und als die dann einem gemeinsamen Freund davon in einem Brief erzählt hat, da hat sie dieses Stück als Lied ohne Worte bezeichnet. Wie auch immer, das waren gerade Andreas Ottensamer Klarinette und Jisha Wang Klavier mit dem Lied ohne Worte B-Dur Opus 85 Nummer 6 von Felix Mendelssohn. Manchmal können die richtigen oder falschen Worte oder Wörter ja entscheidend mit zum Erfolg eines Werks beitragen oder eben zum Misserfolg. Johann Strauss Operette Eine Nacht in Venedig ist da ein Beispiel. Die Uraufführung 1883, die findet nicht in Wien statt. Den Zuschlag gibt Strauss an Berlin, weil nämlich seine Frau zu dieser Zeit mit dem Direktor des Theaters an der Wien eine Affäre hat und dem Mann gönnt Strauss verständlicherweise keine Uraufführung. Wobei diese Uraufführung wird dann ja auch eben erstmal kein Erfolg, sondern ein totaler Reinfall. Und das hat mit der verworrenen Handlung zu tun, aber auch mit den streckenweise lachhaften Texten. Worüber das Premierenpublikum damals am lautesten lacht, das erzähle ich gleich. Jetzt im WDR 3 Klassikforum erstmal die Ouvertüre zu Eine Nacht in Venedig. Nikolaus Hanon-Kur dirigiert die Wiener Philharmoniker.

Nikolaus Harnoncourt und die Wiener Philharmoniker mit der Ouvertüre zu Eine Nacht in Venedig von Johann Strauss. Und vielleicht ist es Ihnen aufgefallen, eine der schönsten Melodien aus dieser Operette kommt in der Ouvertüre überhaupt nicht vor, nämlich der Lagunenwalzer. Bei der Berliner Premiere hat sich das Publikum darüber ziemlich scheckig gelacht. Warum? Nicht wegen der Musik, sondern wegen des Textes. Nachts sind die Katzen ja grau, da ruft es zärtlich Miau. Das war der originale Text. Das ist dann unfreiwillig komisch gewesen und aus dem Zuschauerraum sind deshalb auch viele Miau-Rufe zurück auf die Bühne gekommen. Das wollte man dann vermeiden und für die spätere Premiere in Wien ändert Johann Strauss, Librettist, dann den Text nochmal gründlich und damit wird die Nummer zu einem Riesenerfolg.

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Ich meine, das Frauenbild in diesem Lied ist ein bisschen antiquiert, das muss man schon sagen. Aber ach, wie so herrlich zu hören ist das, vor allen Dingen, wenn Fritz Wunderlich singt den Lagunenwalzer, nämlich aus Einer Nacht in Venedig von Johann Strauss. Werner Schmidt-Rölker hat das Rundfunkorchester München dirigiert. Venedig ist Ende des 19. Jahrhunderts in Wien übrigens so populär, dass im Prater damals einer der ersten Themenparks der Welt eingerichtet wird. Name Venedig in Wien. Da gibt's Palazzi, es gibt Kanäle, es gibt Gondeln und die werden sogar gesteuert von echten venezianischen Gondolieri. Wir gehen heute Abend nach Venedig, das sagen die Wiener gerne, wenn sie in diesen Vergnügungspark gehen. Im WDR3 Klassikforum bleiben wir jetzt noch einen Moment da, allerdings nicht im Vergnügungspark, sondern im echten Venedig. Im 18. Jahrhundert ist da ja die große Zeit für Opern und Konzerte und wenn man braver deutscher Tonsetzer ist, der ordentlich was lernen will, dann schadet es nicht, wenn man in Venedig mal vorbeischaut. Und Johann David Heinichen macht das auf jeden Fall. Er lernt dort Kollegen wie Vivaldi, Albinoni und Marcello kennen, schaut sich so einiges von denen ab und bringt dann hinterher Venedig an den Hof von August dem Starken in Dresden. Wir hören jetzt Heinichens Konzert in E-Moll für zwei Oboen, Streicher und Basso Continuo mit Alfredo Bernardini und seinem Ensemble Zefiro.

Alfredo Bernardini und sein Ensemble Zefiro mit dem Konzert E-Moll für zwei Oboen von Johann David Heinichen. Im Klassikforum auf WDR3 haben Sie das gehört. Wie habt ihr beiden euch eigentlich kennengelernt? Die meisten Ehepaare können sich daran ja vermutlich ziemlich gut erinnern. Vor allen Dingen dann, wenn die Situation vielleicht so einen kleinen peinlichen Moment gehabt hat. Und so war das bei Louis Spohr und seiner Frau Dorette. Sie ist Harfenistin, er ist Geiger, und als er im Hoforchester von Gotha in Thüringen seine erste Stelle als Konzertmeister hat, da passiert's dann. Spohr hat das selbst sehr schön erzählt. Ich lese Ihnen die Stelle gerade mal vor. Sie saß nämlich bei dem Konzerte, welches ich damals in der Stadt gab, in der ersten Zuhörerreihe neben einer Freundin, die bei meinem Auftreten erstaunt über eine so lange und schlanke Gestalt, wohl lauter als sie es wollte, ausrief: Sieh doch, Dorette, welch eine lange Hopfenstange! Da ich den Ausruf gehört hatte, warf ich einen Blick auf die Mädchen und sah Dorette verlegen erröten. Mit einem solchen holden Erröten stand sie jetzt abermals vor mir, sich jenes Vorfalles wahrscheinlich erinnernd. Und der auch für mich peinlichen Situation ein Ende zu machen, bat ich sie, mir etwas auf der Harfe vorzuspielen. Ohne Ziererei erfüllte sie meinen Wunsch. Ich hatte als Knabe selbst einmal den Versuch gemacht, die Harfe zu erlernen. Man denke sich daher mein Erstaunen und Entzücken, als ich dieses noch so junge Mädchen eine schwere Fantasie mit größter Sicherheit und feinster Nuancierung vortragen hörte. Ich war so ergriffen, dass ich kaum die Tränen zurückhalten konnte. Mit einer stummen Verbeugung schied ich, mein Herz aber blieb zurück.

Anne-Sophie Bertrand, Harfe mit der Fantasie C-Moll, Opus 35 von Louis Spohr. Und jetzt braut sich hier ganz schön was zusammen im WDR3-Klassik-Forum. Sturm und Drang, das ist ja eine Bewegung, die man erstmal mit der Literatur verbindet, aber ganz ähnlich leidenschaftliche, wilde, zerzauste und aufgebrachte Stimmung, die gibt's Mitte des 18. Jahrhunderts auch in der Musik, vor allen Dingen in Sinfonien, so ab 1760. Da gibt es eine regelrechte Mode für Sinfonien, die in Moll stehen, sehr dramatisch und emotional intensiv daherkommen. Und auch ein Komponist wie Johann Christian Bach beteiligt sich an dieser Mode. Er ist der jüngste Sohn von Johann Sebastian, ist erst in Mailand, dann in London mit seiner Musik sehr erfolgreich. Bach schreibt Musik, die eigentlich für ihre feine Eleganz berühmt ist, aber in seiner Sinfonie in G-Moll zeigt er kann auch ganz anders.

Ian Paige hat das Ensemble The Mozartists dirigiert und das war die Sinfonie in G-Moll, Opus 6, Nummer 2 von Johann Christian Bach. Und der ist im 18. Jahrhundert besonders bekannt für ein Merkmal seiner Musik, nämlich sein singendes Allegro. Das ist eine bestimmte Art, schnelle Sätze in der Instrumentalmusik zu schreiben. Die ist sehr von Oper und vom Gesang geprägt. Auf dem Klavier gibt's meistens eine Begleitung aus Alberti-Bässen, also mehr oder minder auffällig ein Teppich aus Akkorden, und darüber kann sich dann eine schwungvolle, leichte und gut mitsingbare Melodie entfalten. Wolfgang Amadeus Mozart, der hat sich dieses singende Allegro bei Johann Christian Bach abgeguckt, als er ihn in London kennengelernt hat, als ganz kleiner Junge eigentlich noch. Und er hat auch später noch viele singende Allegros komponiert. Das hier zum Beispiel.

0: Mao Fujita war das mit der Sonate in C-Dur von Wolfgang Amadeus Mozart, der Sonate Facile Köchelverzeichnis 545. WDR 3 am Freitagvormittag um 10:05. Jetzt wird's so langsam mal Zeit für das hier.
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0: Erstmal wie immer die Auflösung von letzter Woche. Da kam das Rätsel von meinem Kollegen Wolfgang Sandberger. Er hat Ihnen ein Stück für Violine und Orchester vorgespielt, in dem die Violine einen Vogel verkörpert. Das Stück war The Lark Ascending von Ralph Vaughan Williams. Die Frage war, welcher Vogel steigt hier in die Lüfte? Und die richtige Antwort natürlich die Lerche. Unter den vielen richtigen Antworten haben wir die folgenden Gewinnerinnen und Gewinner ausgelost. Claudia Menzel aus Bochum, Wolf Schwann aus Innsbruck und Heidi Pfandschmidt aus Suhl. Herzlichen Glückwunsch, Ihre CDs sind schon zu Ihnen unterwegs und auch diese Woche gibt's wieder eine CD bei uns zu gewinnen und zwar mit Musik von Vivaldi und dem tollen Barockensemble Café Zimmermann. Wenn Sie die haben möchten, dann müssen Sie auf jeden Fall mein Musikrätsel lösen. Wir sind ja heute im Klassikforum mit unterschiedlichen Komponisten aus Deutschland, immer mal wieder in Italien unterwegs. Italien, der Sehnsuchtsort, gerade auch für junge Komponisten und um einen davon geht's jetzt auch im Musikrätsel. Mit 22 macht dieser junge Mann eine Reise nach Italien, genauer gesagt nach Florenz, Rom, Bologna, Neapel und Capri. Und in Neapel, da hört er eine Melodie, die gefällt ihm sehr gut. Und später dann schreibt er eine sinfonische Fantasie für Orchester, in der verarbeitet er seine Reiseeindrücke und in dieser Fantasie taucht dann auch diese Melodie wieder auf. Der Komponist, den ich suche, der setzt sich zwar später sehr für das musikalische Urheberrecht ein, aber hier in Italien denkt er sich anscheinend, naja, das wird ja sicherlich ein Volkslied sein, wenn das überall auf den Straßen gesungen und gepfiffen wird und damit liegt er aber leider falsch. Denn diese Melodie, die hat einen Komponisten und der hat dieses Lied kurz vorher als so eine Art Werbesong für eine neue Seilbahn komponiert. Und der junge Mann aus Deutschland muss dann später einen Teil seiner Tantiemen an den Komponisten aus Italien abtreten. Ich spiele Ihnen jetzt einen ganz kurzen Ausschnitt aus dieser sinfonischen Fantasie vor, in der die Melodie auftaucht, ein bisschen verschleiert, aber ich glaube ganz gut zu erkennen. Und ich möchte von Ihnen wissen, wer ist der Komponist aus Deutschland, der hier aus Versehen ein urheberrechtlich geschütztes Werk aufgreift. Und vielleicht können Sie mir ja auch noch sagen, wie heißt denn das Lied, um das es da geht?

Und da ist sie auch schon wieder weg, wie ein Mensch, den man kurz im Getümmel sieht und der dann in der Menschenmenge verschwindet. Die kleine Melodie, die ein Komponist aus Deutschland zitiert. Welcher italienische Schlager ist das? Das will ich von Ihnen wissen und vor allen Dingen, wer hat hier dieses italienische Lied zitiert. Im Zweifel reicht mir für die richtige Lösung der Name des Komponisten. Wenn Sie den wissen oder auch alles beides oder eine Ahnung haben, dann probieren Sie es doch mal und machen Sie mit bei unserem Musikrätsel 0221 für Köln 56789 dreimal die 3. Das ist die Nummer, unter der Sie uns erreichen. 0221 für Köln 56789 und dreimal die 3. Oder Sie schreiben eine E-Mail an klassikforum@wdr.de. Schicken Sie uns Ihre Lösung und ganz wichtig, immer auch eine Postadresse, damit wir Ihnen Ihre CD dann auch zuschicken können. Und jetzt viel Spaß beim Miträtseln.

ganz schlicht und doch sehr zu Herzen gehen, finde ich. Pablo Sainz Villegas war das mit einem Prélude in E-Dur von Francisco Tárrega. Um gut zu essen, braucht man nicht unbedingt besonders luxuriöse Zutaten wie Kaviar, Trüffel oder Safran. Wenn der Koch gut ist und sein Handwerk oder seine Kunst beherrscht, dann macht er auch aus ganz einfachen Sachen was Wunderbares. Und in der Musik ist das ähnlich. Franz Schubert, der ist offenbar schon in ganz jungen Jahren ein Komponist, dem die simpelsten Zutaten reichen, um uns regelrecht zu verzaubern. Und man weiß gar nicht so genau, wie er das macht. Nehmen wir seine 5. Sinfonie, den 1. Satz. Die Bestandteile, super einfach. Schubert nimmt einen Dreiklang, den verwandelt er in einen punktierten Rhythmus. Bam, badam, bam, bam. Diesen Rhythmus, den wiederholt er ein paar Mal und wiederholt ihn nochmal jeweils auf anderen Tonstufen. Dann nimmt er ein zweites Element mit dazu, eine Tonleiter beziehungsweise nur einen kleinen Ausschnitt aus der Tonleiter. Und das sind beides so elementare Bestandteile der Musik, die lernt ja eigentlich jedes Kind direkt am Anfang im Musikunterricht. Dreiklänge und Tonleitern. Und daraus dann aber so hinreißende Musik zu machen, nur durch die Abwandlung dieser Grundelemente, dazu muss man dann eben doch Franz Schubert sein. Die Sinfonie Nummer 5 in B-Dur, komponiert mit gerade mal 19 Jahren, bei uns jetzt mit René Jacobs und dem B-Rock Orchestra.

WDR3, das Klassikforum ist hier um 20 nach 11 am Freitag, 20 vor 11 am Freitagvormittag. Das waren gerade René Jacobs und das B-Rock Orchestra mit der Symphonie Nummer 5 in B-Dur von Franz Schubert. Il Caro Sassone, der liebe Sachse, das ist der Name, der Spitzname, den Georg Friedrich Händel in Italien kriegt. Mit Anfang 20 reist er dahin, bleibt 4 Jahre und sorgt als Tastenvirtuose und Opernkomponist bald für Aufsehen. Vor allem seinem Oper Agrippina, 1709 in Venedig uraufgeführt, scheint die Leute regelrecht berauscht zu haben. Sein erster Biograf, der hat das berichtet, das Publikum war von dieser Darbietung so hingerissen, dass ein Fremder, der ihre Begeisterung beobachtet hätte, geglaubt hätte, sie seien alle verrückt geworden. Fast bei jeder Pause hallte das Theater wieder von Rufen und Beifallsrufen wie Viva il Caro Sassone und anderen überschwänglichen Beifallsbekundungen. Sie waren wie vom Blitz getroffen und von der Erhabenheit und dem Glanz seines Stils. Nie zuvor hatten sie die ganze Kraft der Harmonie und Modulation so dicht beieinander und so zauberhaft miteinander verbunden erlebt. Aus dieser Oper hören wir jetzt daraus die Bravour-Arie Come nube, che fugge dal vento. Max Emanuel Cencic singt, begleitet von Diego Fasolis und i Barocchisti.

Diego Fasolis und I Barocchisti zusammen mit Countertenor Max Emanuel Cencic mit der Arie Come Nube che Fuge dal Vento aus der Oper Agrippina, Musik vom ganz jungen Georg Friedrich Händel war das. Und auch das nächste Stück im WDR 3 Klassikforum kommt von einem jungen Mann ganz am Anfang seiner Karriere, Samuel Coleridge Taylor, wird 1875 in London geboren, als Sohn einer weißen Engländerin und eines Medizinstudenten aus Sierra Leone. Ein uneheliches Kind mit dunkler Hautfarbe, gerade zu dieser Zeit sicherlich nicht die idealen Startbedingungen für eine große Musikkarriere, aber Samuel ist so talentiert, dass er sich trotzdem durchsetzt. Er studiert erst Geige am Royal College of Music und sein Lehrer ist dort Charles Stanford, der überzeugt ihn dann davon, in die Kompositionsklasse zu wechseln. Er nennt Coleridge Taylor den bemerkenswertesten der jüngeren Generation, den ich je gesehen habe. Er kennt seinen Kontrapunkt und hat einen wunderbaren Fluss von Erfindungen und Ideen. Und davon können wir uns jetzt überzeugen in seinem Nonett in F-Moll Opus 3, ein Werk aus dieser Zeit als Student. Bei uns im WDR3 Klassikforum spielt jetzt das Kaleidoscope Chamber Collective und direkt am Anfang kommt der Ohrwurm, der Sie ab jetzt durch den Tag begleiten wird. Das möchte ich auf jeden Fall wetten.

Das Nonett in F-Moll von Samuel Coleridge Taylor. Zu seinen Lebzeiten ist diese Musik erstaunlicherweise nicht gedruckt worden, obwohl er so gute Unterstützung hatte von Leuten wie Charles Stanford oder auch Joseph Joachim, der sich für seine Werke in Europa eingesetzt hat. Erst Anfang des 21. Jahrhunderts hat man einige Manuskripte seiner frühen Kammermusik wiederentdeckt und veröffentlicht. Ja, und jetzt wird sie auch wieder gespielt, wie hier vom Kaleidoscope Chamber Collective im Klassikforum auf WDR 3. Kinder sollen nicht zu Musikern erzogen werden, sondern zuerst mal zu Menschen, die Musik lieben. Sehr guter Satz, finde ich. Stammt vom sowjetischen Komponisten Dmitri Kabalewski. Er hat viel für Kinder und Jugendliche komponiert. Musik, die technisch nicht überfordert, aber ganz wichtig für ihn, musikalisch auch nicht unterfordert. Sein Violinkonzert Opus 48 ist so ein Beispiel. Bei uns jetzt gespielt von Gilcher Hamm. Michael Pletnev dirigiert das russische Nationalorchester.

Michail Pletnev hat das russische Nationalorchester dirigiert und Gilcharham war der Solist im Violinkonzert in C-Dur, Opus 48 von Dmitri Kabalevsky. Haben Sie gehört im Klassikforum auf WDR 3. Sich Dinge, Situationen oder Szenen vorzustellen, die nicht der unmittelbaren Realität entsprechen. Das ist, was man Fantasie nennt. Das ist natürlich eine der Grundbedingungen der Kunst überhaupt, aber vor allen Dingen die Romantiker, die feiern die Fantasie ganz besonders. Robert Schumann zum Beispiel, vielleicht der poetischste Komponist des 19. Jahrhunderts, der hat natürlich besonders viel übrig für diese Fähigkeit der Fantasie. Er nennt gleich mehrere Werke danach Fantasiestücke. Worum es da geht, das bleibt natürlich offen. Dafür brauchen wir dann eben unsere eigene Fantasie.

eigentlich für Klarinette und Klavier komponiert, aber sehr häufig mit dem Violoncello zu hören. Die Fantasiestücke Opus 73 von Robert Schumann, hier mit Sol Gambetta und Bertrand Chamailloux. Sol Gambetta war übrigens auch schon bei uns im WDR3-Klassikforum zu Gast. Die Sendung mit ihrer persönlichen Musikauswahl, die können Sie immer noch nachhören auf WDR3.de. Deutsche Komponisten, die nach Italien gereist sind, haben uns heute ein bisschen begleitet hier durch die Sendung. Johann Sebastian Bach, der kommt zwar selbst nicht bis dahin, aber er lässt sich italienische Musik von anderen Reisenden mitbringen. Als er in Weimar als ganz junger Musiker eine Stelle als Hofmusiker hat, da freundet er sich mit dem ähnlich jungen Herzog an. Und der macht natürlich die übliche Kavalierstour damals nach Italien. Er kommt später auch geschäftlich nach Amsterdam. Das ist damals ein Zentrum des Musikverlagswesens. Und von da bringt er Johann Sebastian Bach die neuesten Manuskripte mit. Der schaut die sich sehr genau an und macht dann was Eigenes draus. Das hier zum Beispiel.

Vivian Chasso war das mit dem italienischen Konzert in F-Dur. Bachwerkeverzeichnis 971 von Johann Sebastian Bach übertragen aufs Akkordeon, das Instrument des Jahres 2026. Das war's fast schon vom WDR3 Klassikforum für heute. Allerdings nicht, ohne Ihnen vorher noch ein bisschen den Mund wässrig zu machen für morgen. Dann ist nämlich einer der Stars der internationalen Klassikszene bei uns zu Gast, bei meinem Kollegen Jörg Längersdorf. Der Oboist Albrecht Meyer. Da ist dann natürlich morgen auch Musik von Johann Sebastian Bach dabei. Und der kommt hier jetzt auch nochmal.

Albrecht Mayer und die Berliner Barocksolisten mit der Badinerie aus der Suite Nummer 2 für Orchester in H-Moll von Johann Sebastian Bach. Und das war's vom WDR3-Klassik-Forum für heute. Hier geht's jetzt gleich weiter mit der Westart, dem Kulturmagazin. Meine Kollegin Katja Schwieglewski begrüßt Sie da gleich. Und bei ihr geht's unter anderem um das Shakespeare Festival in Neuss im Globetheater in Neuss. Das hier gleich nach 12 Uhr. Ich bin Christian Möller. Ich sag vielen Dank fürs Zuhören. Machen Sie es gut. Tschüss und einen schönen Tag noch mit WDR 3.

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4: Hallo, Martin Günther hier und ein Verkehrsminister, der was verspricht.
5: Überall im Land wird man in Zukunft das neue Baustellenschild NRW-Plan sehen.
4: Oh, noch mehr Baustellen? Muss aber vielleicht mal sein. Landesverkehrsminister Krischer stellt den großen NRW-Plan zur Sanierung unserer Straßen vor. Ob das reicht, fragen wir gleich. Außerdem, im NRW-Einzelhandel wird heute gestreikt. Merkt man das? Und vor der dänischen Küste liegt ein toter Wal. Ist das der Wal? Das Wetter mal sonnig, mal nass bis 15 Grad. Schlaglöcher als solche sind ja gerne Sinnbild für bröckelnde Infrastruktur. Kaputte Straßen sind aber auch eine ganz handfeste Gefahr für unsere Verkehrssicherheit. Und deshalb ist es in jedem Fall eine gute Nachricht, dass Landesverkehrsminister Krischer heute Vormittag eine Sanierungsoffensive für marode Straßen und Brücken in Nordrhein-Westfalen vorgestellt hat. Allein für dieses Jahr legen Bund und Land eine 500 Millionen Euro für die NRW-Straßen zusammen. Da sind unter anderem auch Teile des berühmten Sondervermögens mit drin, also dieser Extraschulden des Bundes, um Deutschland wieder nach vorne zu bringen. Susi Makarewitsch, WDR-Landespolitik, hat sich genau angehört, was NRW-Verkehrsminister Krischer da vorhin angekündigt hat. Susi, wie soll das Geld denn genau eingesetzt werden?
6: 2 von den 3,5 Milliarden Euro fließen an die Kommunen. Die sollen also weitgehend selbst entscheiden, was sie damit machen. Das Land will mit seinem Anteil besonders die Rheinbrücken auf Vordermann bringen. Mindestens 1 Milliarde Euro soll dahin gehen. Damit sollen zum Beispiel die Theodor-Heuss-Brücke in Düsseldorf oder auch die Brücke der Solidarität in Duisburg saniert werden. Die Bauprojekte sollen außerdem auch schneller umgesetzt werden, indem man den Baufirmen nur noch das gewünschte Endergebnis vorgibt. Also es sind nicht mehr die genauen technischen Details festgeschrieben. Sowas verkürzt Planungs- und Bauzeiten. Und wer sich jetzt fragt, was mit den Autobahnen ist, die liegen in der Verantwortung des Bundes und werden nicht mit diesem Geld saniert.
4: Du sprachst gerade von 3,5 Milliarden Euro. Da hast du schon hochgerechnet, was für die nächsten Jahre geplant ist. Reicht denn das an Geld? Also wenn man mal auf den Kaputtheitsgrad der Straßen in NRW schaut, kann man genug Asphalt davon anrühren?
6: Also der Investitionsstau in Nordrhein-Westfalen ist massiv. 2024 waren 58% der Landesstraßen und 12% der Brücken laut Landesrechnungshof in einem sanierungsbedürftigen Zustand. Er hat damals einen Investitionsstau von 3,1 Milliarden Euro errechnet. Also die 3,5 Milliarden Euro sind eine Hausnummer, aber sie fließen natürlich innerhalb von 12 Jahren und der Verschleiß geht weiter. Das darf man auch nicht unterschätzen, zumal Nordrhein-Westfalen ja ein richtiges Transitland unter den Bundesländern ist. Hier gibt es besonders viel Verkehr und besonders marode Straßen und Brücken. Möglicherweise werden wir also in 12 Jahren feststellen, dass das Geld was bewegt hat, aber bei weitem nicht ausgereicht hat. SPD und FDP in der Opposition haben auch darauf hingewiesen, dass NRW seine eigenen Investitionen ja zurückgefahren hat und sich hier mit Geld vom Bund schmücke.
4: Die Sanierungsoffensive für NRWs Straßen, Susi Makarewitsch, hat sie uns eingeordnet. Heute ist Brückentag, nicht nur bei den kaputten Brücken. An dem Brückentag haben mehr Menschen frei und deshalb ist heute für viele auch Stadtbummeltag. Es kann aber sein, dass sie da beim Bummeln die Verkäuferinnen und Verkäufer nicht in den Geschäften antreffen heute, sondern eher davor. Die Gewerkschaft Verdi hat nämlich zu bundesweiten Streiks, unter anderem im Einzelhandel, aufgerufen. Zentrale NRW-Kundgebung ist in Dortmund und da ist auch unser Reporter Kai Bandermann. Kai, du hast eben mit Streikenden gesprochen. Wie ist deren Stimmung? Was fordern die?
7: Ja, die zentrale Botschaft, die sie immer dort skandiert haben, die hieß: ohne uns kein Geschäft. Das heißt, sie sagen, wir sind eigentlich an der Basis. Wir sind diejenigen, die dafür sorgen, dass der Laden, für den sie jeweils arbeiten, irgendwo hier in Nordrhein-Westfalen, dass der funktioniert. Und ich denke, dass Yunis Adem Omar, ein junger Mann, der bei H&M in Dortmund arbeitet, die Stimmung ganz gut zusammenfasst.
8: Im Einzelhandel wurde es jetzt seit Corona schwieriger und schwieriger für die Mitarbeiter. Wir müssen immer mehr Aufgaben erfüllen mit immer weniger Leuten. Und trotzdem bleiben die Gehälter gleich. Was bei Inflation heißt, dass wir weniger Gehalt kriegen. Wir wollen zumindest diesen Inflationsausgleich haben.
7: 7% lautet ja die Forderung, mindestens 225 Euro. Aber das gibt es, glaube ich, wieder. Sie fühlen sich abgehängt.
4: Was merken die Einkaufsbummelnden davon heute? Wie sind die Auswirkungen dieses Streiks? Haben in Nordrhein-Westfalen viele Geschäfte tatsächlich geschlossen?
7: Also das kann man um diese Zeit, so um kurz nach 12, natürlich schlecht sagen, wie die Gesamtbilanz sein wird. Mein erster Eindruck war, dass das noch nicht so stark durchgedrungen ist. Man muss sich natürlich auch die Zahl der Streikenden anschauen. In Dortmund waren es zum Zeitpunkt, als ich da war, ungefähr 1000. Kommen vielleicht noch ein paar dazu. Es sind die großen Versand-Warenhausketten, die dabei sind, H&M, Ikea, Penny und andere. Ich denke mal, vielleicht bleiben ein paar Kassen leer, aber ich glaube nicht, dass an diesem großen, diesem Brückentag nur wirklich das Geschäft zusammenbricht. Ist meine Vermutung, aber wir müssen den Tag abwarten.
4: Dann ist Selbstscannen angesagt. Herzlichen Dank, Kai Bandermann. Im NRW-Einzelhandel gibt es heute Streiks. Eben waren wir schon bei der Sanierung von Straßen. Auch an den Bahnstrecken in Nordrhein-Westfalen wird gewerkelt. Mehr dazu in den Kurzmeldungen mit Nina Lentfer.
9: Wegen der Generalsanierung der Bahnstrecke Köln-Hagen kommen weitere Einschränkungen auf Pendler zu. Ab heute Abend sind auch die S-Bahn-Gleise von Düsseldorf nach Gevelsberg gesperrt. 4 Wochen lang fahren auf den Strecken dann überhaupt keine Züge mehr. Stattdessen gibt es Ersatzbusse. Die Generalsanierung ist derzeit das größte Bauprojekt der Bahn in NRW. In vielen Städten sind heute pro-palästinensische Demos geplant, unter anderem in Berlin, Köln und Krefeld. Anlass ist der Gedenktag Nakba. Der erinnert an die Vertreibung und Flucht hunderttausender Palästinenser durch den israelischen Unabhängigkeitskrieg 1948-49. Bei Nakba-Demos kam es in vergangenes Jahr zu Gewalt und judenfeindlichen Parolen. In Ostwestfalen-Lippe hat die Zahl der nächtlichen Wildunfälle in den letzten Wochen stark zugenommen. Laut Polizei waren es im Kreis Lippe zuletzt meist zwischen 5 und 10 Unfälle pro Nacht. Gewöhnlich seien 1 bis 2. Grund für den Anstieg könnte laut WDR-Information sein, dass Rehböcke gerade ihr Revier abstecken und dafür viel unterwegs sind. Das Baden im Rhein ist ab heute auch im Kreis Wesel verboten. In Wesel, Xanten, Förde, Rheinberg und Dienstlaken gibt es ab heute ein Bußgeld, wenn jemand beim lebensgefährlichen Baden im Rhein erwischt wird. Das kann bis zu 1.000 Euro kosten. Viele andere Städte haben so ein Badeverbot schon länger, darunter Düsseldorf und Köln.
4: Die Kurzmeldungen im Tag um 12. Was ist eigentlich aus dem verirrten Buckelwal geworden, dem private Helfer vor gut 2 Wochen nach langem Hin und Her aus der Ostsee wieder in tiefere Gewässer geschleppt hatten? Vom Peilsender war ja irgendwie doch nichts zu hören, was also alles und nix heißen konnte. Jetzt ist vor der dänischen Insel Anholt ein toter Wal angeschwemmt worden und die Frage ist, ist das der Wal? Experten untersuchen das tote Tier und Arne Bartram, WDR Skandinavien, kann uns eine Einschätzung geben, bis wann es da Gewissheit geben wird.
10: Frühestens nächste Woche, wie es gerade aussieht, Mitarbeiter der dänischen Naturschutzbehörde, die schauen sich den jetzt gefundenen toten Wal genauer an. Die vermessen den, nehmen Proben und diese Proben, die werden dann ausgewertet. Das dauert aber. Außerdem ist es gar nicht so einfach, die Proben von der Insel wegzubekommen, wo der Wal gefunden wurde. Die Insel Anholt ist ziemlich abgelegen. Es gibt nur eine Fährverbindung am Tag zum Festland und die Überfahrt dauert 3 Stunden.
4: Der Wal lag ja lange in der Ostsee vor der Insel Pöhl, von wo er dann in so einem großen Wasserbecken weggeschleppt wurde. Was sagt denn diese private Initiative, die das alles organisiert hatte, was mit dem Wal passiert ist?
10: Die Spur hat sich dann einfach in der Nordsee verloren. Die private Initiative hat gesagt, dass der Wal Anfang Mai vor Skagen selbstständig ins offene Meer geschwommen sei. Allerdings gibt es einfach keine Infos darüber, wo der Wal sich befindet und ob er es geschafft hat, weit raus ins Meer zu schwimmen. Meeresbiologen hatten dem Wal damals schon kaum Chancen gegeben. Und die Insel Anholt, wo eben jetzt ein toter Wal gefunden wurde, die liegt tatsächlich auch auf der Route von dem Wal aus Deutschland. Insofern ist es möglich, dass es dasselbe Tier ist.
4: Aber ob es eben genau dieses Tier ist, werden wir diese Woche vermutlich nicht mehr erfahren. Der aktuelle Stand war das von Arne Bartram aus unserem Studio in Skandinavien. Dann kommen wir noch zum Wetter. Am Feiertag gestern hat ja in einigen Städten die Freibadsaison begonnen. Marcel Klär aus der Wetterredaktion. Es gibt vermutlich noch freie Plätze am Becken, oder?
11: Ja, ich glaube ja. Also mit so einem Thermoanzug, wenn ich heute Nachmittag mal auf die Höchstwerte schaue. Schleiten 10 Grad wäre echt frisch fürs Freibad, aber wer mag. Düsseldorf kommt immerhin auf 13, in Münster liegen wir bei 14 Grad. ist für den Mitte Mai aber noch relativ verhalten. Wir haben am Nachmittag nochmal ab und zu so Schauer, die durchziehen, nicht mehr ganz so häufig wie gestern. Da kann aber trotzdem auch mal ein kurzes Gewitter mit dabei sein. Es gibt aber auch sonnige Phasen in der kommenden Nacht. Ja, da ziehen dann wieder weniger Wolken durch, da bleibt es meistens trocken, aber die wird auch nochmal ordentlich frisch, 5 bis 1 Grad. Ja, und morgen haben wir Sonne, Wolken im Wechsel. Es gibt längere trockene Phasen und noch einzelne Schauer, aber immerhin noch so, 11 bis 15 Grad ist auch nicht freibadtauglich.
4: Okay, und das traditionelle ESC-Grillen morgen eher nicht. Wie sieht Sonntag aus?
11: Ja, Sonntag sieht es ein bisschen wärmer zumindest aus. Da liegen die Tageshöchstwerte bei 13 bis 17 Grad. Da haben wir auch viele trockene Phasen. Schauer sind da schon mal die Ausnahme. Ja, wenn ich meine nächste Woche schaue, dann steigern wir uns so ein bisschen. Am Montag bis zu 18 Grad, am Dienstag bis zu 19 Grad. Schauer können noch mal dabei sein. Insgesamt wird es aber wärmer und zum ESC, ich würde trotzdem grillen. Auf jeden Fall.
4: Auf dem Balkon. 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Mein Name ist Martin Günther.
0: 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Ja, wenn Sie denken, Shakespeare ist in England zu Hause, das ist nur die halbe Wahrheit, denn Shakespeare ist auch in NRW zu Hause, in Neuss genauer gesagt, denn dort ist sein Globe Theater wieder auferstanden. Dort hat das jährliche Shakespeare Festival begonnen. Das gibt es nun schon seit 1991. Darüber sprechen wir gleich. Außerdem ein Bühnenurgestein der anderen Art mit Wurzeln in Westfalen feiert an diesem Wochenende seinen 80. Geburtstag, Udo Lindenberg. Wir begeben uns in Gronau auf seine Fährte. Dort ist Udo Lindenberg geboren. Dort wird sein runder Geburtstag natürlich gebührend gefeiert. Das und mehr in der Westart. Schön, dass Sie dabei sind.

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1: Natalie Dawn in der Westart. Silly Believer, glauben wie ihre fromme Oma. Kann und will das junge Ich in diesem Lied nicht, aber trotzdem ergründet sie das Leben zwischen Hoffnung und Zweifel, auch spirituell das Ganze verpackt in eine fröhliche Melodie. Gestern ist in Neuss das diesjährige Shakespeare Festival eröffnet worden mit einer Konzertshow unter dem Motto A Macbeth Song. Bis zum 6. Juni stehen jetzt Produktionen aus Deutschland, Spanien, England, den Niederlanden, Österreich und Frankreich auf dem Programm. Aktuelle europäische Theaterproduktionen zu den Werken des berühmten englischen Dichters und Dramatikers William Shakespeare. Als Spielorte dienen zum Beispiel der Marktplatz in der historischen Altstadt von Neuss, der Park der zeitgleich stattfindenden Landesgartenschau, auch eine historische Bierkneipe in der City, so habe ich mir das wenigstens gelesen. Aber der eigentliche Star dieses Festivals ist die frisch sanierte Hauptspielstätte, ein hölzerner Nachbau des Londoner Globe Theaters aus Shakespeares Zeiten. Bei uns am Telefon ist jetzt Benjamin Reißenberger, Leiter des Neusser Kulturamts. Guten Tag, Herr Reißenberger.
2: Einen wunderschönen guten Tag, Frau Schiglewski.
1: Wie fühlt es sich denn an, das Festival, dass es in das Globe Theater zurückkehren kann? Denn das war ja geschlossen wegen Sanierung.
2: Ja, also es war nicht geschlossen wegen der Sanierung des Globe Theaters. Das ist ein bisschen missverständlich. Es war vor allem geschlossen wegen der Bauarbeiten für die Landesgartenschau. Und deswegen mussten wir im vergangenen Jahr eine Alternative ersinnen. Die haben wir genannt Shakespeare Inside Out. Wir sind in die Stadt gegangen. Wir sind zum Teil in Privatgärten gewesen, auch in besagter Kneipe auf dem Marktplatz. Wir haben versucht, sozusagen Shakespeare zu den Menschen kommen zu lassen.
1: Ja, können Sie uns kurz in Erinnerung rufen, wie Shakespeare nach Neuss gekommen ist? Denn eigentlich gehört das Globe ja an die Themse in London.
2: Genau, und dieses Globe, das, was wir jetzt in Neuss stehen haben, war auf einer anderen Landesgartenschau, nämlich in Reda-Wiedenbrück. Und ist 1991 nach Neuss gekommen. Der Neusser Bauverein hat sich da sehr stark gemacht, gemeinsam mit dem damaligen Kulturdezernenten Herrn Große-Bockhoff und weiteren Akteurinnen und Akteuren. Und das Globe ist also seit über 30 Jahren am Rennbahnpark, dem heutigen Park der Landesgartenschau in Neuss.
1: Das Programm, das ist üppig. Gucken wir mal direkt auf morgen. Da ist quasi ihre eigene Truppe am Start. Das Rheinische Landestheater Neuss präsentiert Romeo und Julia, ein Appell auf die Macht der Liebe zu vertrauen, obwohl das ja schief ausgeht, wie wir wissen, unglückliches Ende nimmt. Ist das der Shakespeare, den wir heute mehr denn je brauchen? Romeo und Julia, ein Klassiker, der nicht fehlen darf?
2: Unbedingt. Also Shakespeare ist immer aktuell. Die Themen sind immer wach und aktuell. Wir hatten vor 2 Jahren hatten wir sozusagen gar nicht geplant, aber in Retrospektive auf die Situation im Nahen Osten eine Theatertruppe da, die sich aus israelischen Künstlern und palästinensischen Künstlern zusammengesetzt hat, die tatsächlich Romeo und Julia ins Hier und Jetzt gebracht haben. So wird das Rheinische Landestheater das auch tun. Wir haben also immer wieder eine Auseinandersetzung, die auf die Zeit reagiert, die auf die ewigen Themen von William Shakespeare reagiert und eben auch Machtverhältnisse, Narrative und gesellschaftliche Themen einfach behandelt.
1: Aber der Richard ist ein gutes Stichwort, denn Richard werden wir auch erleben in Neuss.
2: Richtig. Und zwar als Richard einmal, also in der französischen Version. Das Besondere da ist, dass es tatsächlich ein kompletter Frauencast ist und der natürlich auch nochmal das Thema aus einer anderen Sicht beleuchtet. Das ist spannend und wir haben eine sehr interessante Auseinandersetzung, Relording Richard 3.0 mit Philipp Sommer, der versucht hat, dem eigentlichen Richard III. Auf die Spur zu kommen. War der wirklich so grausam? War das wirklich so ein Tyrann? Hat der wirklich alle um sich herum umgebracht? Wahrscheinlich ja, aber wahrscheinlich war es auch ein bisschen normal für die Zeit. Und man hat ja seine Knochen unter einem Parkplatz gefunden in England. Und das wird er auch wieder noch einmal wieder aufnehmen.
1: Das heißt, wenn ich das richtig verstehe, versuchen Sie beides. Sie machen ja den historischen Spagat allein über den historischen Nachbau des Globe Theaters. Und gleichzeitig haben Sie so politische Aktualisierungen angesprochen, also die Bezüge dieser alten Stoffe auch auf unsere heutige Wahrnehmung. Da haben Sie keine Angst vor, also vor der Aktualisierung, der Politisierung, sondern das ist Programm?
2: Auf jeden Fall. Also wir natürlich erleben Sie bei uns ganze Shakespeare-Stücke, aber die Theaterszene, die internationale Theaterszene macht natürlich nicht Halt davor, sich auch sozusagen hintergründig oder auf den zweiten Blick mit den Werken Shakespeares auseinanderzusetzen. Wir haben auch ganz tolle Produktionen, die sozusagen wir haben ein Garderobenstück von dem Pettyman, das heißt Pettyman von den Bass-Studios, die sozusagen die Zweitbesetzung von Julius Caesar in der Garderobe nach vorne holt an den Bühnenrand und die sich dann auseinandersetzen darüber, wie wäre das eigentlich, wenn wir die Hauptdarsteller einfach umbringen, dann kommen wir selber auf die Bühne. Also diese Themen werden auch, das ist dann sozusagen über Shakespeare hinaus, aber mit Shakespeare gedacht.
1: Kombinieren Sie dann auch die Theater-Events mit irgendwie, ich sag mal, theaterpädagogischen Angeboten oder Workshops, anderen Veranstaltungen? Wie machen Sie das?
2: Genau, das gibt es. Wir haben ein großes Workshop-Angebot, zum einen für Schulklassen, aber auch für sozusagen für jedermann. Das findet man bei uns auf der Homepage. Man kann sich dafür, kann sich dann anmelden und kann aber auch gezeigt bekommen, wie spielt man, wie setzt man Texte um, wie ist das eigentlich? Wir haben eine großartige Truppe aus Leipzig da, die Compagnia Sincara, die eben ein Maskenspiel machen, bei dem man nur ausgeschnittene Augen- und Mundöffnungen hat und sozusagen über die Regung des Gesichts keine Inhalte transportieren kann. Das kann man lernen. Die Handlebars sind immer wieder da, die natürlich mit ihrem sensationellen Englisch und dem tiefsten Verständnis für Shakespeare überhaupt und viel Witz auch nochmal einen ganz anderen Blick darauf werfen können. Also man kann sich sehr, sehr stark auch weiterbilden im Zusammenhang mit Shakespeare und mit Theater überhaupt.
1: Und wenn Sie die letzten Jahre, aber auch jetzt aktuell quasi die Ticketverkäufe sich anschauen, wie ist die Nachfrage, wie ist die Auslastung beim Shakespeare Festival in Neuss? Ohne konkrete
2: gerne,
1: Zahlen, aber vom Gefühl her, ja?
2: Genau. Ich würde gerne sagen, sie ist ungebrochen. Es fühlt sich so an. Mhm. Also natürlich muss man sagen, die Jahre nach der Pandemie haben wir auch gemerkt, die haben wir auch zum Teil sehr stark gemerkt. Wir können jetzt in den letzten 3 Jahren, können wir sagen, es ist auf jeden Fall immer besser geworden, es hat sich immer weiter gesteigert. Wir sind jetzt an einem sehr, sehr, sehr, sehr komfortablen Punkt in diesem Jahr, auch jetzt schon. Wir hoffen, dass wir am Ende des Festivals eben auch einfach für uns wirklich tatsächlich in die Augen schauen können und sagen können, yes, wir sind wieder da. Im letzten Jahr hatten wir diese besondere Situation mit Shakespeare Inside Out, aber man muss ehrlich sagen, das war ja wirklich für ein neuer Publikum vor allem gedacht und die haben uns die Türen eingelaufen. Ja. Das war sensationell.
1: Das ist schön in der eigenen Stadt, umso mehr auch ist wichtig, Werbung zu machen über Menschen vielleicht, die auch aus anderen Regionen NRWs mal nach Neuss kommen, um sich da was anzuschauen. Finanzieren Sie sich überwiegend über die Karten oder wie ist die Finanzierung des Shakespeare Festivals gestaltet?
2: Also wir sind eine Stadt, wir sind eine Kommune, wir haben eine einen Kulturhaushalt sozusagen, aus dem auch ein Großteil der Finanzierung des Shakespeare Festivals kommt. Aber wir haben das große Glück, dass wir sehr großzügige Spender und Sponsoren und Gönner haben, die auch jährlich und Gott sei Dank auch regelmäßig uns immer wieder unter die Arme greifen und eben gewisse Dinge einfach möglich machen, weil natürlich die städtischen Haushalte, das wissen Sie auch, sich nicht immer nach oben entwickeln können.
1: Das Shakespeare Festival 2026 in Neuss hat begonnen. Es läuft mit vielen Vorstellungen und Angeboten bis 6.6. Das war Benjamin Reißenberger, Leiter des Kulturamts der Stadt Neuss. Herzlichen Dank, Herr Reißenberger, für das Gespräch in der Westart.
2: Ich danke Ihnen.

0: Der irische Folksänger John Black mit Black and Blue. The Midnight Ache heißt sein aktuelles Album. Auf dem Cover eine wirklich wunderschön gestaltete Zusammenstellung von gepressten Blumen in Rot, Gelb und blassem Violett. Das hat seine Frau gemacht. Die hat die Blumen im eigenen Garten gepflückt. Sie singt auch mit auf diesem Album. Ich muss sagen, rundum sehr sympathisch. Sowie auch die warme Musik von John Black. Hier ist die Westart am Freitag. Eine üble Kindheit hatte der Schweizer Büchner-Preisträger Lukas Berfus, geboren 1971 in Thun im Kanton Bern. Seine Eltern haben ihn früh im Stich gelassen. Berfus musste sich schon als Kind allein durchschlagen. Als Jugendlicher war er mehrfach obdachlos. Gejobbt hat Lukas Berfus alles Mögliche, bevor er als Buchhändler in engeren Kontakt mit der Literatur kam und dann auch selbst Schriftsteller wurde. Ein sehr erfolgreicher Schriftsteller. Berfus schreibt Theaterstücke, Romane, Essays und Erzählungen. Auch autobiografisches. 2022 Vaters Kiste, ein Essay über seinen Vater. Und jetzt hat er ein kleines Buch über seine Mutter veröffentlicht unter dem Titel Königin der Nacht. Das klingt glamouröser, als es ist. Holger Heimann hat das Büchlein gelesen, das jedem Familienmenschen an die Nieren gehen dürfte.
1: Eine Königin war die Mutter von Lukas Berfus immer nur für wenige Stunden. Nachts, wenn sie als Barfrau im Dunstkreis der Prostitution arbeitete und die Würdenträger von Thun im Berner Oberland sie umschwärmten. Eigentlich sah ihr Leben ganz anders aus. Tagsüber reinigte sie in einem Autohaus die Wagen, die aus der Reparatur kamen. Später, als sie älter wurde, weniger schön und verführerisch wirkte, arbeitete sie als Putzfrau und Wäscherin. Als das Geld nicht mehr reichte, wanderte sie in die Dominikanische Republik aus. Ihren Sohn hat sie als Ballast angesehen. Sie wollte keine Mutter, sondern frei sein. Der junge Lukas Berfus landete mit 15 Jahren auf der Straße und war fortan auf sich allein gestellt. Nach ihrem Tod reist der längst erwachsene Sohn und Schriftsteller, der lange keinen Kontakt zu seiner Mutter hatte, in das ferne Land.
2: Der Sohn findet die Nachricht im Schlafzimmer an der Callejon im Berg. Es ist ein rosa Bankauszug. Guthaben am Vorabend ihres Todes 60 Franken. Er rechnet, 60 Franken geteilt durch die 13 Tage bis zur nächsten Rente, das ergibt 4 Franken und 60 Rappen. Das entspricht in diesem Land einer kleinen Mahlzeit im Restaurant, einer Tasse Kaffee in einer schicken Bar, einem Kinoticket.
1: Mit dem Blick auf den Bankauszug und dem Nachdenken darüber, wie sich mit so wenig Geld leben lässt, beginnt das faszinierende, kurze Buch von Lukas Berfus über seine Mutter. Es ist nach dem Titel Vaters Kiste, der von der traurigen Hinterlassenschaft des abwesenden kriminellen Vaters erzählte, der zweite autobiografische Essay des Autors. Was hat ihn dazu bewegt, noch einmal zurückzukehren zu schwierigen Familienverhältnissen?
3: Nach Vaters Kiste oder eigentlich schon während der Arbeit an Vaters Kiste war mir das klar. Ich wusste, dass ich da nicht mehr ausweichen mochte und konnte. Und dann war es auch eine Sache, die ich für unsere Kinder gemacht habe. Es ist eigentlich auch ein Brief an meine Kinder.
1: Es ist eine Erkundung, hart und schonungslos, die zurückführt in die entbehrungsreiche Kindheit des Autors. Der Heranwachsende wird von der Mutter an einen Bauern verkauft und muss auf dem Hof wie ein Sklave schuften. Während später die Freunde auf der Straße an Heroin sterben, wird er von allen guten Engeln behütet. Lukas Berfus erzählt das knapp, präzise, in geschliffener Prosa. Doch vorrangig geht es um seine Mutter. Der Essay ist eine forschende Auseinandersetzung mit deren Lebensumständen, mit den sozialen Bedingungen einer alleinerziehenden, armen, einfachen Frau in der Schweiz der 1970er und 80er Jahre.
2: Der entscheidende Maßstab für den Stellenwert eines Menschen in diesem Lande war und ist sein Vermögen, Geld. Meine Mutter hatte zu wenig. Ob sie das verstanden hat? Sie hat es gefühlt, aber sie hatte keine Bildung, um die Zusammenhänge zu erkennen. Sie trat nach unten, nicht nach oben. Und beim Anblick eines Starken, eines Erfolgreichen, bekam sie weiche Knie. Nicht Angst, Bewunderung befiel sie.
1: Für Lukas Berfus lässt sich das Verhalten seiner Mutter zwar nicht komplett aus der sozialen Situation erklären, aber zu einem guten Teil. Von den Zufällen, die ihr Leben auch bestimmten, weiß er zu wenig. Die gesellschaftlichen Umstände hingegen hat er penibel recherchiert. Berfus hat sich häufiger schon als scharfer Kritiker der Verhältnisse seines Heimatlandes hervorgetan. Jetzt attackiert er die Schweiz als ein Land, das nicht die Armut bekämpft, sondern die Armen. Fesselnd sind indes weniger die gesellschaftskritischen Einlassungen als vielmehr der Prozess einer Annäherung des Sohnes an die verstorbene Mutter, den das Buch fast beiläufig nachvollzieht. Parallel dazu unternimmt Lukas Bärfuß eine schonungslose Selbstbefragung.
3: Ich glaube, mir hat am Ende auch die Empathie gefehlt für meine Mutter. Und diese fehlende Empathie hatte etwas zu tun mit der fehlenden Empathie unserer Gesellschaft.
1: Zu ihren Lebzeiten sieht der Sohn die Mutter nur als Täterin, vor der er sich in Sicherheit bringen muss. Erst nach ihrem Tod steht Lukas Bärfuß auch ihre Bedürftigkeit und Schwäche, ihr Ausgeliefertsein vor Augen. Auch formal wird dieser Erkenntnisprozess deutlich. Während anfänglich nur von einem Sohn und einer Mutter die Rede ist und so eine große Distanz zum Ausdruck kommt, mündet das Buch schließlich in ein Ich und ganz zuletzt auch in einen Namen, Ursula. Königin der Nacht ist ein bewegendes Zwiegespräch mit einer Toten. Es ist eine Geschichte, die mit dem Sterben erst beginnt.
0: Holger Heimann für die Westart über Königin der Nacht, ein kurzes Buch über meine Mutter von Lukas Bärfuß, erschienen bei Rowohlt. Bis zu den Kulturnachrichten Musik vom Schweizer Jazzpianisten Jean-Paul Brodbeck und Band.

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1: 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Die österreichische Medien- und Performancekünstlerin Vali Export ist tot. Wie ihre Stiftung bestätigte, starb die international einflussreiche Pionierin feministischer Kunst gestern in Wien im Alter von 85 Jahren, nur wenige Tage vor ihrem 86. Geburtstag. Export, geboren 1940 in Linz als Waltraud Lehner, prägte seit den 1960er Jahren mit radikalen Aktionen, Filmen und theoretischen Arbeiten die Kunstgeschichte und stellte die gesellschaftliche Wahrnehmung des weiblichen Körpers in Frage. Anlässlich des anstehenden Internationalen Museumstags lobt Kulturstaatsminister Wolfram Weimer die deutsche Museumslandschaft. Unser Land verfügt über einige der bedeutendsten Museen Europas und über eine kulturelle Vielfalt, die international ihresgleichen sucht. Nicht nur in den großen Städten, sondern gerade auch in der Fläche, sagte Weimer auf Anfrage der katholischen Nachrichtenagentur. Der Internationale Museumstag wird seit 1977 gefeiert. In diesem Jahr steht er unter dem Motto »Museen vereinigen eine geteilte Welt«. Zahlreiche Museen bieten freien Eintritt, laden zu Mitmachaktionen und Führungen ein. Der britische Prinz Harry und seine Frau Meghan Markle wollen die Verfilmung eines Bestsellers über den britischen Militäreinsatz im Afghanistan-Krieg produzieren. Das teilte der Streamingdienst Netflix mit. Die Verfilmung soll auf No Way Out, The Searing True Story of Men Under Siege des Armeeangehörigen Adam Jowett basieren. Das Werk erzählt von dem Einsatz einer Militäreinheit während des Afghanistan-Kriegs im Jahr 2006. Harry war in der Vergangenheit selbst als Soldat in Afghanistan stationiert. Das Finale des Eurovision Song Contest ist komplett. Im zweiten Halbfinale qualifizierten sich in Wien 10 weitere Länder, darunter Australien und Dänemark, die zu den Favoriten zählen. Insgesamt treten 25 Teilnehmer an. Für Deutschland geht die Kölnerin Sarah Engels mit Fire an den Start. Der ESC ist der weltweit meistbeachtete Musikwettbewerb. In diesem Jahr feiert er sein 70-jähriges Bestehen. Aus Protest gegen die Teilnahme Israels boykottieren die Niederlande, Spanien, Irland, Slowenien und Island den diesjährigen Wettbewerb.
2: Und es waren die Kulturnachrichten in der Westart. Dankeschön.

Addicted von mit Klaus Waldeck, Elektromusikproduzent aus Österreich, der in diesem Song ein bisschen die laszive Atmosphäre einer verrauchten Tango-Bar wieder aufleben lässt. Und die Sängerin, die er sich dafür dazugeholt hat, die nennt sich Sibi. Mit diesem lässigen Sound rollen wir Udo Lindenberg den roten Teppich aus, denn der wird am Wochenende unfassbare 80 Jahre alt. Udo Lindenberg ist ein Pionier der deutschsprachigen Musik jenseits von Schlagerklischees. Anfang und Mitte der 70er Jahre hat er eine authentische, direkte und sehr individuelle und originelle Ausdrucksweise mit Rock und Pop kombiniert. So etwas hatte man bis dahin noch nicht gehört. Für viele deutschsprachige Musiker und Musikerinnen ist Udo Lindenberg deshalb bis heute ein großes Vorbild. Lindenberg lebt im Atlantikhotel in Hamburg. Er kommt aber gebürtig aus Nordrhein-Westfalen, aus Gronau im westlichen Münsterland, direkt an der Grenze zu den Niederlanden.

0: Peter Dickel.
1: Ja, stiller Komplize seit 75 Jahren. Das ist in der Tat so. Der Kontakt ist über all die Jahre bestehen geblieben und seit Anfang des Jahrtausends hat sich der eigentlich intensiviert.
0: Die beiden kennen sich schon seit dem Kindergarten. In der Schulzeit saßen sie nebeneinander. Schon damals haben die beiden auch zusammen Musik gemacht. Hans-Peter Dickel erzählt, dass eigentlich beide berühmt werden wollten.
1: Früher ein Zappel-Philipp. Also mit allen Gliedmaßen aktiv. Ja, und heute ist er ja wirklich zu einer Ikone geworden. Und alle Müllers, Westerns, Hagens, Neners und wen man alles nennen müsste, hat Udo den Weg geebnet.
0: Udo hat es auf jeden Fall geschafft. Und er selbst hat immer an sich geglaubt, zeigt auch ein Interview aus dem Archiv von Udo aus jungen Jahren.
2: Was ist jetzt los, wenn die ganze Geschichte schief geht?
3: Ich gehe nicht schief. Halte ich für ziemlich ausgeschlossen. Ne? Ich bin ziemlich optimistisch.
0: Hans-Peter Dickel hat Bücher über Udo und ihre Freundschaft geschrieben. Seit 2007 führt er regelmäßig Udo-Fans durch die Gronauer Innenstadt mit Stationen, die Udos Leben geprägt haben und an denen sie ihre gemeinsame Kindheit und Jugend verbracht haben. Start ist beim, wie sollte es anders sein, Udo-Lindenberg-Platz. Weiter geht's zur Grundschule.
1: Und dann schon zu einem der Höhepunkte, nämlich vorm Elternhaus stehen. Das gibt's ja noch. Und vor allem die Showtreppe, wo er als 10-Jähriger schon gestanden hat. Pose, möchte mal Rockstar werden.
0: Mit 12 bekommt er sein eigenes Schlagzeug. Kurz darauf gründet er seine erste eigene Band, die Dixie Devils. Ein Rockstar ist er auf jeden Fall geworden. Dazu gehörten aber auch viele Partys und Exzesse. Er bezeichnet sich selbst als Nachtigall, weil er das Nachtleben immer geliebt hat.
4: Ein bisschen hoch die Tassen und so. Alkohol war immer dabei. Und natürlich im Rock'n'Roll-Leben und so. Ich meine, gut, dass man das alles überlebt hat.
5: Oft habe ich Texte auch gut breit geschrieben und dann nüchtern gegengelesen. Also im Laufe von 50 Jahren Karriere kann man ruhig mal, finde ich, 10 Partyjahre einlegen. Das habe ich auch gemacht, ne?
0: Viele Fans sind Menschen aus der ehemaligen DDR, weil Udo dort als Fackelträger der Freiheit galt.
5: Der Mauerfall, das war die größte Party meines Lebens. Das war unvergesslich. Das war so wunderschön. Ja, ich bin dann hingezischt nach Berlin. Und endlich das, wovon ich ja auch immer geträumt hatte und was wir angestrebt hatten, dass so ein Tag kommt, dass das geschieht, ja. Es war plötzlich was so.
0: Er positioniert sich seit Jahrzehnten klar gegen Rechtsextremismus und ist daher nicht nur musikalisch für viele ein Vorbild. Zum 80. Geburtstag gibt's einen bunten Strauß voll Ehrungen für ihn, eine NDR-Doku, einen Podcast und es gibt ein ganzes We Love Udo-Album, bei dem Musiker wie Jan Delay oder die Jungs von Tokyo Hotel seine Songs singen und feiern. Ab Juni gibt es im Rock- und Popmuseum in Gronau eine neue, ganz besondere Ausstellung, so der Geschäftsführer Thomas Albers.
6: Diesmal zeigen wir nicht sein Lebenswerk und seine Bilder, sondern wir zeigen Udo ganz privat. Wir holen seine Panikzentrale, sein Arbeitszimmer hier nach Gronau und stellen das aus.
0: Und sein Zimmer ist nicht nur etwa grob nachgestellt. Vor 2 Jahren hat das Atlantik-Hotel umgebaut. Das Team des Museums ist hingefahren und hat alle Möbel von Sesseln, Teppichen bis hin zu den originalen Heizungsabdeckungen mitgenommen und baut es jetzt hier wieder auf. Es gehen sogar Gerüchte um, dass Udo vielleicht dort für einige Nächte einziehen wird.
6: Also wir hoffen doch, dass er hier vielleicht mal einzieht. Also wir warten ab. Er wird ja auch selber vorbeikommen noch und sich das Ergebnis auch anschauen. Und wenn er dann das Gefühl hat, dass er wieder heimisch zu Hause ist, dann haben wir alles richtig gemacht.
0: Ein weiteres Highlight am Wochenende. Von Udo signierte Kleidungsstücke und Gegenstände werden beim Café grenzenlos versteigert. Also absolute Unikate. Kaffeebetreiber Reinhard van Loo ist dafür nach Hamburg zu Udo gefahren.
7: Weil Udo was Besonderes ist und weil er es verdient hat, gefeiert zu werden. Und wenn ich in Gronau, wo dann?
0: Udo wird gefeiert von seinen Fans in der Heimat und in ganz Deutschland. Wir sind gespannt, was noch in Zukunft alles kommt. Udo selbst sagt nämlich, in seiner Wahrnehmung ist er noch nicht fertig. Wenn es nach ihm geht, war es das nämlich noch nicht.
5: Alles klar, auf geile Zeiten. Keine Panik, euer Udo, yeah!
8: Ja, übermorgen wird Panikrocker Udo Lindenberg 80 Jahre alt. Seine Geburtsstadt Gronau in Westfalen feiert mit. Für die Westsaat war Helen Erdbrügge dort unterwegs. Und hier ist er natürlich zusammen mit seinem Panikorchester und einem seiner ersten großen frühen Hits.

0: Udo Lindenberg und das Panikorchester 1973. Alles klar auf der Andrea Doria. Am Wochenende wird Udo Lindenberg 80 Jahre alt. Hier ist die Westart. Klangkosmos Weltmusik NRW, so nennt sich eine Kulturinitiative, die traditionelle Ensembles aus aller Welt nach Nordrhein-Westfalen holt. Ab morgen ist ein Trio aus Zentralafrika bei uns zu Gast, aus Gabun. Das liegt am Äquator, an der afrikanischen Westküste, am Atlantik und ist berühmt für seine Regenwälder. Waldelefanten und Gorillas sind da zu Hause und viele andere Arten. Gabun gilt als grünes Herz Afrikas. Von dort kommt Ndong Bibang mit seinem Ensemble. Was uns bei seinen Konzerten erwartet, das hören wir von Tom Daunen.
1: Auf der Bühne drei Musiker. Einer schlägt im gleichbleibenden Tempo zwei dünne Bambushölzer aufeinander. Der andere setzt kurze Akzente auf einer Kuhglocke, die er mit einem Stöckchen anschlägt. Zwischen ihnen der Sänger Ndong Bibang. Eine imposante Erscheinung, muskulös, im Unterhemd und mit einem weit ausladenden, reich bestickten Rock. Vor sich hält er sein Instrument, eine Art Harfenzither mit drei Saiten, Mwet genannt. Nach einer kurzen Einleitung beginnt er mit kräftiger Stimme zu singen, dabei hin und wieder unterstützt von seinen Begleitern.

0: Das Trio stammt aus dem afrikanischen Land Gabun. Alle drei Musiker gehören zur Volksgruppe der Fang, einer Ethnie, die auch in den Nachbarländern Kamerun und Äquatorialguinea stark vertreten ist. Vor 400 oder 500 Jahren, so erzählen ihre Legenden, machten sich die Fang aus dem Süden des heutigen Ägypten auf den Weg nach Zentralafrika. In den großen Wäldern im Kongobecken fanden sie eine neue Heimat. Auf der jahrhundertelangen Wanderung durch Wüste, Savanne und Dschungel wurden die Ebensänger der Fang zu den Bewahrern der kollektiven Erinnerung. Erzählten von kriegerischen Auseinandersetzungen und Helden der Vergangenheit, aber auch von Perspektiven für die Zukunft. Anknüpfen an Vergangenes, zugleich Vorausschau auf Künftiges, das ist auch heute noch die Rolle der Ebensänger.
1: Wir sagen die Zukunft voraus, sprechen über Dinge, die geschehen werden.
0: Wie die meisten Ebensänger hat auch Ndong Bibang seine Kunst vom Vater erlernt. Zum anerkannten Mwet-Sänger wurde er aber erst nach einer längeren Lehrzeit. Dort lernte der angehende Barde zunächst sein Instrument zu bauen. Die Mwet besteht aus einem langen Bambusstock, auf dessen Mitte ein hoher Steg angebracht ist. Drei Saiten laufen darüber, die jeweils links und rechts des Steges verschiedene Tonhöhen haben. Zur Verstärkung des Klangs sind an der Unterseite des Instrumentes drei große Kürbiskalebassen befestigt. In der traditionellen Gesellschaft der Fang hatten die Mwet-Sänger einen hohen sozialen Status, galten als Träger der Weisheit, schlichteten Streitfälle und leiteten die Rituale bei Geburtsfeier, Hochzeit oder Beerdigung. Im Laufe der Zeit hat sich das geändert.
1: Wir Mwet-Ebensänger sind meist arme Leute. Man behandelt uns fast wie Bettler. Ab und zu wird man eingeladen für einen Abend, singt und rezitiert viele Stunden lang. Man gibt uns ein bisschen Geld und schickt uns wieder weg. Aber niemand interessiert sich für das, was wir singen. Man holt uns, weil das so üblich ist. Wenn jemand stirbt, dann ruft man einen Mwet-Sänger an. Er trägt seine Botschaften vor, aber keiner hört zu. Er singt die ganze Nacht, trinkt seinen Wein und geht dann nach Hause.
0: Letztes Jahr wurde die Tradition des Mwet-Ebengesangs von der UNESCO als Teil des immateriellen Kulturerbes der Menschheit anerkannt. Das wird den Sängern und Wahrsagern der Fang Auftrieb geben, zumal sie auch in der heutigen Gesellschaft wichtige Funktionen übernehmen. So etwa weist Ndong Bibang schon seit vielen Jahren auf drängende Umweltprobleme hin.
1: Die Botschaften, die wir verkünden, ergeben sich aus unseren Traditionen. Das ist keine Zauberei. Die Leute sind frei, das, was wir sagen, zu glauben oder nicht. Aber wir sehen die Probleme voraus. Das Wasser wird knapp werden. Nicht bei uns im Kongobecken, aber überall sonst. Die Staaten müssen vorsorgen und Wasserreserven anlegen.

Viele junge Musiker und Kulturschaffende der Fang haben die Bedeutung der Tradition inzwischen erkannt. Die Klangfarbe der Mvet ist in der Pop-, Rock- und Clubszene Gabuns und Kameruns längst selbstverständlich geworden.

Come Down für die Westart über das Ndong Bibang Trio aus Gabun. Morgen in Köln, am Montag in Barkhamen, Dienstag in Hamm und Mittwoch in Düsseldorf. Alle Konzerte in der Reihe Klangkosmos Weltmusik NRW. Die werden von einem kurzen Einführungsvortrag begleitet. Dazu gibt es Material mit Texten und Hintergrundinfos zum Mitnehmen. Also man hat da wirklich was davon. Man muss auch keine Fernreise nach Zentralafrika machen.

Filmmusik von Ennio Morricone für den Gangsterfilm Der Clan der Sizilianer von 1969, interpretiert von Roman Collin und Grégoire Marais. So viel Westart am Freitag, gleich nach den Nachrichten, das WDR3-Lunchkonzert mit Philipp Quiring. Der startet Very British. Mein Name ist Katja Schwieglewski. Schönen Nachmittag.

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0: Es ist 13 Uhr. 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
6: Die Nachrichten mit Peter Neuhaus. Guten Tag. Israel baut seine Besatzung im Gazastreifen weiter aus. Ministerpräsident Netanyahu sagte in einer Rede, dass Israel 60% des Gebiets besitze. Jan-Christoph Kitzler, WDR Tel Aviv.
7: Die vereinbarte sogenannte gelbe Linie, die den von Israel kontrollierten Teil vom Rest des Gazastreifens trennt, wurde in den letzten Monaten demnach verschoben. Auf 40% des Küstenstreifens leben rund 2 Millionen Palästinenserinnen und Palästinenser. Das Gebiet ist durch den Krieg seit dem 7. Oktober 2023 flächendeckend zerstört. Berichten zufolge hat die Hamas, die Israel zusammen mit anderen Terrororganisationen überfallen hatte, ihre Kontrolle dort inzwischen wieder ausgebaut. Seit dem 11. Oktober 2025 gilt eine Waffenruhe, die brüchig ist. Israel wird vorgeworfen, sie durch regelmäßige Angriffe zu verletzen. Mehr als 850 Menschen wurden seitdem nach palästinensischen Angaben durch die Angriffe getötet, darunter viele Frauen und Minderjährige.
6: Vor einer dänischen Insel ist ein toter Buckelwal angespült worden. Unklar ist, ob es das Tier ist, das wochenlang vor der deutschen Küste war. Arne Bartram für WDR aktuell.
8: Mitarbeiter der dänischen Naturschutzbehörde schauen sich den jetzt gefundenen toten Wal genauer an, vermessen ihn und nehmen Proben. Vermutlich ist er schon eine ganze Weile tot. Das Tier liegt rund 75 Meter vor der dänischen Insel Enholt im Wasser. Um zu klären, ob es der Wal ist, der zuletzt vor der Insel Pö lag, werden Proben von dem toten Tier entnommen und dann von Wissenschaftlern analysiert. Ergebnisse der Gewebeproben gibt es wohl frühestens nächste Woche. Ob der Kadaver am Strand von Enholt liegen bleibt oder abtransportiert wird, entscheidet die dänische Umweltbehörde.
6: Weitere Meldungen im Überblick. In NRW sollen zusätzliche Straßen und Brücken saniert werden. Verkehrsminister Krischer hat vorgestellt, welche das sind. Unter anderem der Neubau einer Brücke über Bahngleise in Königswinter. Außerdem sollen mehrere Landstraßen rund um Lüdenscheid saniert werden. Finanziert werden die Bauprojekte vom Land und aus dem Infrastruktursondervermögen des Bundes. Bundeskanzler Merz hat von Kommunikationsproblemen gesprochen. Beim Deutschen Katholikentag in Würzburg räumte er ein, sich immer stärker mit einer Frage zu befassen, woran es liege, dass es ihm nicht gelinge, Menschen hinreichend zu erreichen und von seiner Regierungsarbeit zu überzeugen. Er wolle seine Kommunikation verbessern. Das Oberlandesgericht Köln hat dem Discounter Penny in zweiter Instanz im Rechtsstreit um Preisangaben Recht gegeben. Penny darf in Prospekten weiterhin mit Rabatten werben, die sich auf die unverbindliche Preisempfehlung beziehen. Eine Revision vor dem Bundesgerichtshof ist noch möglich, geklagt hatte die Verbraucherzentrale. Die Halbfinalshows des Eurovision Song Contests hatten etwas mehr Zuschauer als im vergangenen Jahr. Beim ARD-Sender One schalteten jeweils rund 900.000 Menschen ein. Das Finale des ESC in Wien beginnt morgen um 21 Uhr. Das erste überträgt die Show live.
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6: Der Bielefelder Verein Digital Courage will durch eine bundesweite Unterschriftenaktion das Grundgesetz ändern lassen. Er fordert, dass niemand ausgeschlossen werden darf, wenn er keine digitalen Angebote nutzen möchte. Peter Kors, WDR Bielefeld.
9: Beim Ticketkauf, im Bus, beim Freibadbesuch oder beim Buchen des Arzttermins. Menschen ohne Internet oder ohne Handy würden inzwischen im öffentlichen Leben ausgeschlossen, so Digital Courage. Das gelte längst nicht nur für techniküberforderte Senioren, sondern zum Beispiel auch für junge Menschen, denen bei einer Social-Media-Sucht geraten werde, kein Handy bei sich zu führen. Das sei Digitalzwang, sagt der Bielefelder Verein, und der verstoße gegen das Grundgesetz. Mehr als 60.000 Menschen haben die Petition bereits unterschrieben.
6: Das war WDR aktuell. Das Wetter in Nordrhein-Westfalen: nachmittags ziehen ab und zu Schauer durch, selten ist auch ein Gewitter dabei. Dazwischen scheint häufiger die Sonne. In Aachen 12, in Hagen 13 und in Detmold bis 14 Grad. Morgen gibt's neben längeren trockenen Abschnitten besonders nachmittags auch einzelne Schauer, 11 bis 15 Grad. Die Zeit, es ist 13.04 Uhr.
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1: Am Mittag mit mir, ich bin Philipp Quiring und mit einer Musik, die so ein bisschen verspielt ist, wie das Feiertags- und Brückentagswetter derzeit. Jedes Mal, wenn es so nach Sonne aussieht, die Gartenmöbel rausgeholt sind, fängt es plötzlich dann wieder doch an zu regnen. Und dem setze ich jetzt einfach mal den Sonnentanz entgegen. Vielleicht bringt es ja etwas. Der Sonnentanz von Edward Elgar.

die Academy of St. Martin in the Fields mit dem Sonnentanz von Edward Elgar aus seiner Kinderoper The Wand of Youth. Und die Jugend spielt auch heute Abend bei uns eine Rolle, spielt groß auf in unserem WDR3-Konzert ab 20 Uhr. Das Bundesjugendorchester und das Bundesjazzorchester, die spielen beide zusammen, moderiert dann von Claudia Behlemann auf WDR3 bei uns. Sie sind hier aktuell im Lunchkonzert und wir haben 10 nach 1. Und wir kommen zu einem sehr talentierten Komponisten aus England, George Butterworth, einer von vielen Talenten, die im Ersten Weltkrieg ermordet worden sind, zu einer verlorenen Generation gehören, über die Landesgrenzen hinweg. Und von diesem Komponisten George Butterworth ist aber doch zumindest das ein oder andere Stück überliefert. Hier jetzt die 6 Lieder, A Shropshire Lad von George Butterworth mit Bryn Terfel, Bariton und Malcolm Martineau am Klavier.

Bryn Terfel, Bariton und Malcolm Martineau Klavier mit den Six Songs from a Shropshire Lad, Musik von George Butterworth hier in der WDR 3 im Lunchkonzert bei uns und auf den großen Bühnenkomponisten, der weltweit bedeutend ist. Auf den haben die Briten lange gewartet, eigentlich bis zu Benjamin Britten. Der italienischen, französischen und deutschen Oper wollte man gerne etwas Bedeutendes entgegensetzen. Und bis dahin hat man sich gerne, bis der nächste sozusagen in der Timeline aufgetaucht ist, auf Henry Purcell bezogen und berufen und seine Theatermusik aufgeführt. In Abdelaza or The Moor's Revenge geht es um eine Rachegeschichte, um einen Prinzen, der sich Jahre später noch an den Mördern seiner Familie rächen möchte. Und es kommt dann von diesem Prinzen ausgehend zu sehr komplexen familiären Verwicklungen und Beziehungsgeflechten. Aphra Behn hat das Werk geschrieben und Henry Purcell hat es dann am Ende vertont. Und hier gibt's jetzt dazu die passende Orchestersuite mit dem Freiburger Barockorchester Abdelaza or The Moor's Revenge.

0: Abdel Lazar All, The Moors Revenge von Henry Purcell hier mit dem Freiburger Barockorchester.
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0: Das WDR 3 Lunchkonzert mit mir, ich bin Philipp Quiring. Viele von uns haben zumindest in der Jugend für irgendwas so eine sehr große Leidenschaft, Sammelleidenschaft gehabt. Das kann manchmal sogar exzessive Züge annehmen. Ich habe zum Beispiel 3D-Puzzle gesammelt. Andere haben so die klassischen Briefmarken oder Münzen gesammelt. Und Antonin Dvorak, der ist ein Sammler gewesen, was Volkslieder, Stoffe, Melodien seiner Heimat angeht, der böhmisch-mährischen. Ein Riesenfundus hat Dvorak angehäuft und sich immer wieder auch daraus bedient. Und die Folklore, die blitzt immer wieder durch in fast jedem seiner Werke oder ist auch manchmal sehr präsent. Hier jetzt die Sonatine G-Dur von Antonin Dvorak mit James Enos an der Geige und Eduard Laurel am Klavier.

James Enes an der Geige und Edward Laurel am Klavier mit der G-Dur-Sonatine von Antonín Dvořák im WDR 3 Lunchkonzert um kurz vor zwei. Gerade haben wir Dvořák gehabt, der so viel getan hat für die tschechische Musik, wie sie später bezeichnet wird. Bohuslav Martinů ist jemand, der auf diese Vorarbeit dann sozusagen zurückgreifen kann. Ganz begeistert von Dvořák ist, seine Musik studiert, seine Vision und Ideen dann ebenso weiterverfolgt. Bestimmte Rhythmisierungen von Dvořák, die greift Martinů auf. Die traditionellen Melodien benutzt er ebenfalls und auch wie Dvořák zieht es Martinů in die USA und in New York City. Da ist er nicht nur touristisch unterwegs, lässt sich von der wilden Stadt sozusagen ablenken. Ganz im Gegenteil, er arbeitet auf Hochtouren ganz konzentriert und schafft es sogar, seine vierte Symphonie zu beenden. Und die hören wir jetzt, die vierte Symphonie von Bohuslav Martinů und die Bamberger Symphoniker spielen.

Die Bamberger Symphoniker mit der 4. Symphonie von Bohuslav Martinů hier im WDR 3 Lunchkonzert um gleich 14:30. Irgendwie ist heute so ein bisschen die Sendung der Volksmusik. Béla Bartók reiht sich da jetzt nahtlos ein. Ungar Béla Bartók experimentiert auch viel mit traditionellen Instrumenten, wie zum Beispiel dem Zimbalom, und sucht auch perkussive Ausdrucksformen in seiner Musik, vor allem auch mit dem Klavier. Und was bei Bartók interessant ist, ist, dass er riesige Sammlungen mit Miniaturen schreibt, in denen er sich ausprobiert, sozusagen auch als kleine Studien, und aus denen sich dann wiederum Größeres ableiten lässt. Hier gibt's jetzt sein drittes Klavierkonzert. Das ist so ein bisschen wie eine Zusammenfassung von all seiner Entwicklung, von den Dingen, die er irgendwann mal in kleiner Form auch ausprobiert hat. Und das Perkussive, das kommt da bei ihm im dritten Satz vor, und die schönen Melodien, die sind hingegen eigentlich überall so ein bisschen versteckt, im ersten, zweiten und dritten Satz. Ein auch technisch sehr anspruchsvolles, aber auch sehr melodiöses Konzert für Klavier. Javier Periane spielt mit den Münchner Philharmonikern.

Und da muss und da soll man als Pianist am Ende von so einem Marathon dann noch so lockere Handgelenke haben, dass man diese Oktaven dann auch noch so leichtgängig dahin zaubert. Besonders effektvoll Javier Perianes hier am Klavier. Das dritte Klavierkonzert von Béla Bartók mit den Münchener Philharmonikern. Und das war das WDR 3 Lunchkonzert für heute mit mir. Ich bin Philipp Quiring und ich werde Sie heute auch noch ein bisschen länger durch den Tag begleiten. Wenn Sie denn mögen, gleich auch in der WDR 3 Tonart. Da wird dann Mariali Pacheco bei mir sein, Pianistin und Komponistin, und wir sprechen dann über einen ganz bestimmten kubanischen Tanz, den sie immer wieder auch auf die Bühne bringt. Hier jetzt nochmal Musik von Johann Baptist van Hall.

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0: 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Es ist 15 Uhr. 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
2: Die Nachrichten mit Peter Neuhaus. Guten Tag. Bundesjustizministerin Hubig will gegen überteuerte Ticket-Weiterverkäufe vorgehen. Damit reagiert sie auf einen offenen Brief mehrerer Künstler, darunter Nina Tschuba, Anne-Maik Kantereit und die Toten Hosen. Sie fordern strengere Regeln für den Weiterverkauf, weil Konzertkarten zum Teil zu horrenden Preisen auf dem Zweitmarkt landen. Bianca Schwarz, WDR Berlin.
3: Tatsächlich steht im Koalitionsvertrag von CDU, CSU und SPD, dass sie das Problem auf dem Ticket-Zweitmarkt angehen wollen. Bisher ist noch nichts passiert, aber die Justiz- und Verbraucherschutzministerin Stefanie Hubig von der SPD, die hat reagiert auf diesen offenen Brief. Sie sagt, ihr Ministerium ist schon dran an dem Thema und aus ihrer Sicht könnte man zum Beispiel Preisaufschläge beim Weiterverkauf rechtlich begrenzen. In anderen Ländern geht es auch, sagt Hubig. Frankreich zum Beispiel hat schon lange so eine Begrenzung. Hubig sagt, ihr ist aber auch wichtig, dass der private Weiterverkauf von Tickets grundsätzlich möglich bleibt. Im Laufe des Jahres könnte eine gesetzliche Regelung dazu kommen.
2: Vor einer dänischen Insel ist ein toter Buckelwal angespült worden. Unklar ist, ob es das Tier ist, das wochenlang vor der deutschen Küste war. Arne Bartram für WDR aktuell.
4: Mitarbeiter der dänischen Naturschutzbehörde schauen sich den jetzt gefundenen toten Wal genauer an, vermessen ihn und nehmen Proben. Vermutlich ist er schon eine ganze Weile tot. Das Tier liegt rund 75 Meter vor der dänischen Insel Anholt im Wasser. Um zu klären, ob es der Wal ist, der zuletzt vor der Insel Pöhl lag, werden Proben von dem toten Tier entnommen und dann von Wissenschaftlern analysiert. Ergebnisse der Gewebeproben gibt es wohl frühestens nächste Woche. Ob der Kadaver am Strand von Anholt liegen bleibt oder abtransportiert wird, entscheidet die dänische Umweltbehörde.
2: Weitere Meldungen im Überblick. Bundeskanzler Merz und US-Präsident Trump haben miteinander telefoniert. Laut Merz war es ein gutes Telefonat. Beide waren sich demnach einig, dass der Iran keine Atomwaffen haben darf und zurück an den Verhandlungstisch muss. Das Verhältnis zwischen Merz und Trump war zuletzt angespannt, unter anderem, weil der Kanzler gesagt hatte, die USA hätten im Iran-Krieg offenbar keine Strategie. NRW-Verkehrsminister Krischer hat die Sanierungspläne für Brücken, Landstraßen, Radwege und Tunnel vorgestellt. Der Grünen-Politiker sagte in Königswinter, dass vor allem Brücken erneuert werden sollen, um Sperrungen zu vermeiden. Durch Geld aus dem Sondervermögen des Bundes könne der Sanierungsstau in Nordrhein-Westfalen schneller abgearbeitet werden. Das Oberlandesgericht Köln hat dem Discounter Penny in zweiter Instanz im Rechtsstreit um Preisangaben Recht gegeben. Penny darf in Prospekten weiterhin mit Rabatten werben, die sich auf die unverbindliche Preisempfehlung beziehen. Eine Revision vor dem Bundesgerichtshof ist noch möglich, geklagt hatte die Verbraucherzentrale.
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2: In Westfalen üben Mitglieder der DLRG in diesen Tagen den Einsatz bei Katastrophen, unter anderem am Kanal in Münster. Brigitte Lieb, WDR Münster, war vor Ort dabei und hat geschaut, wie die Abläufe klappen.
5: Hier in dem Übungsszenario geht es gerade darum, dass ein Haus bis zum ersten Stock unter Wasser steht. Das ist ein großer Pavillon, der direkt an der Uferkante zum Kanal steht. Die Bewohnerinnen und Bewohner haben sich jetzt alle nach oben gerettet und müssen dringend hier weg. Die Aufgabe für die DLRG-Retter ist, sie müssen alle Menschen nach und nach sicher über eine Balkontür evakuieren, rein ins Schlauchboot. Und gleichzeitig ist im Hochwasser auch ein Taucher unterwegs. Er sucht in einem überfluteten Auto nach Überlebenden.
2: Das war WDR aktuell. Das Wetter in Nordrhein-Westfalen: nachmittags ziehen ab und zu Schauer durch. Selten ist auch ein Gewitter dabei. Dazwischen scheint häufiger die Sonne. In Gummersbach 12, in Kerpen 13 und in Porta Westfalica bis 14 Grad. Morgen gibt's neben längeren trockenen Abschnitten besonders nachmittags auch einzelne Schauer bei 11 bis 15 Grad. Die Zeit, es ist 15.04 Uhr.
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6: Und auch am Nachmittag mit mir. Ich bin Philipp Quiring und ein bisschen eingesandwiched, so zwischen Feiertag und Wochenende, wie es Ihnen vielleicht auch geht. Daher jetzt mal zur Orientierung. Heute ist Freitag und das hier ist Musik von Johannes Brahms.

ein Gemeinschaftsprodukt. Eine Sonate, aber gleich mehrere Komponisten, die dahinter stecken. Und jeder hat dann einen Satz beigesteuert. Das ist der Satz von Johannes Brahms gewesen. Die FAE-Sonate. Isabel van Keulen hat gespielt mit Ronald Brautigam, Geige und Klavier. Hier bei uns um 10 nach 3 in der WDR 3 Tonart. Meist gibt es in einem Musikstück eine Steigerung. Es läuft alles auf eine bestimmte, oft auch auf mehrere Stellen hin, entwickelt sich bis dahin und manchmal auch von dort wieder zurück. Sergei Rachmaninow hat immer vom Punkt gesprochen, den jemand bei einer Interpretation bloß nicht verpassen soll, weil sonst die gesamte Dramaturgie nicht mehr funktionieren würde. Imogen Holst hat diese Herausforderung sich nicht gestellt mit seinem Allegro assai für Streichorchester. Die Musik hat zum Prinzip, dass es gar keine Entwicklung gibt und das für 4 Minuten. Es klingt wie ein sanfter Gang durch den Wald, alles ist gut, nichts tut weh, keine Spannung und die ganze Zeit nur Entspannung.

Das BBC Concert Orchestra mit Allegro Assai von Imogen Holst. Und hier geht es jetzt um einen ganz bestimmten Tanz bei uns hier in der WDR 3 Tonart.

0: Da kommt schon gute Laune auf. Bei mir ist jetzt Mariali Pacheco in der WDR 3 Tonart, Pianistin und Komponistin.
1: Hi.
0: Den Danzon, den haben wir hier gehört. Ist das ein Tanz, der besonders ans Herz geht?
1: Ja, das ist unser Nationaltanz sozusagen in Kuba. Es ist ein Tanz aus dem 19. Jahrhundert und eine meiner Lieblingsmusikrhythmen sozusagen und Stil zu spielen. Ich finde es wunderschön und ja, deswegen, mein Herz schmeißt immer, wenn ich das...
0: Ist das gerade so ein ganz typischer Danzon gewesen, den wir da gehört haben?
1: Also das gerade ist nicht ein Danzon typisch. Also wenn ich, also ich liebe traditionelle kubanische Musik, aber wenn ich das arrangiere, ich versuche das immer ein bisschen versteckt zu haben. Also, dass das Herz und die Identität noch da ist, aber ja, ein bisschen mehr mit dem Klänge von heute. Ne?
0: Was macht so einen typischen Danzon aus?
1: Was die Perkussion macht. Also Danzon wird mit Timbales gespielt, normalerweise traditionell. Und das ist das Rhythmus. Darf ich das Rhythmus hier ein bisschen klatschen?
0: Ja, ich wollte gerade fragen, vielleicht kannst du mir mal so einen typischen Rhythmus beibringen und ich versuche dir mal hier so auf dem Holz nachzumachen.
1: Ja, okay, bei Danzon ist es einfach. Es ist
0: Ich versuche auch mal.
1: Ja, wir sind entspannter. Ja, super. Wow. Ja. Yeah. 1, 2, 3, 4. Wow.
0: Ja, vielen Dank.
1: Ey,
0: was Neues
1: sehr
0: gelernt.
1: Schön.
0: Wie tanzt man? Also du hast gesagt, ich muss das noch ein bisschen leichter machen. Also es kommt
1: genau.
0: Nicht nur auf den Rhythmus an, dass das
1: genau.
0: Stimmt,
1: ist,
0: sondern
1: genau.
0: Auf die Betonung.
1: Es darf nie, und bei kubanischer Musik allgemein ist so, ne? Es hat eine Sensualität, also nicht Sexualität mit X, sondern mit N, ne? Hat so eine Bewegung, es darf nie was Hartes oder Straight sein. Auch in dem Rhythmen fließt das, ne? Es ist nicht so tak, tak, tak, tak, tak, sondern tak, tak, tak, tak, tak, tak, tak, one, two, three, four.
0: Ein bisschen groovy auch.
1: Genau, es ist so wie Wellen, ne? Es verwechselt sich alles und nicht ist steif bei uns. Und bei den Tanz auch nicht. Und interessanterweise, wir waren Kolonie von der Spanier. In Kuba. Und dieser Tanz wurde verboten für eine Weile, weil in der Zeit der Kolonie, weil zu eng getanzt worden ist. Und das war nicht so, haben die Spanier nicht so gut gesehen damals mit der Religion und so. Und
0: waren die zu konservativ?
1: Genau, extrem.
0: Zu welchen Anlässen tanzt man den denn überhaupt?
1: Also es war ein Ballroom Dance sozusagen, Salontanz, ne? Vor die sozusagen die nicht Elite, aber damals, ne, in der Zeit der Kolonisation, da gab es natürlich, wie kann man das sagen, so Court oder so, wie man das auf Englisch sagt.
0: So Veranstaltungen,
1: genau,
0: mit feinem
1: Veranstaltung,
0: Essen,
1: genau, du hattest dann Live-Musik, Klavier und so und dann wurde das getanzt. Sehr eng, also es ist ein sehr, sehr intime Tanz und sehr, sehr, sehr schön. Also ich finde es wunderschön.
0: Jetzt bringst du den Danzon immer auch auf die Bühne. Du bist Komponistin, Pianistin, spielst den dann auch. Wie ist denn deine Erfahrung mit Europäern? Haben die da sofort einen Zugang zu oder sind die dann so gerade in Deutschland vielleicht besonders steif, so was diese Musik angeht?
1: Okay.
0: Ich meine, ich habe ja gerade auch schon zu hart geschnipst, ne?
1: Das ja, heißt, sehr hart. Also das ja genau. Ich glaube, das ist genau. Ich glaube, das ist einfach nicht schlechter oder besser, sondern eine kulturelle Sache, ne? Und eine Einstellung zum Leben, würde ich fast sagen. Auch wie wir sind und wie wir leben, spiegelt sich immer auch in der Musik, ne? Und ich liebe also das deutsche Publikum ist für mich eine meiner Lieblingspublikums. Ich habe auf die Welt gespielt und mit deutschen Musikern zu spielen ist auch super. Also ich habe hier mit großen, großen Musikern gespielt. Ich liebe alle. Und mit Orchester ist interessant, weil die kommen ein bisschen, klassische Orchester kommen dann komplett weg von dem Comfort Zone, ne, in diesen Rhythmen und die finden das ein bisschen hart, locker zu spielen. Also ich versuche das immer zu sagen, entspannt euch und lebt das einfach, macht Augen zu und spielt. Aber ich glaube, das ist, wie gesagt, eine Einstellung. Und
0: es ist ja in der europäischen Musik schon ungewöhnlich, dass man alleine die Einsen eines Taktes unterschiedlich betont.
1: Genau.
0: Gibt es da irgendwie so einen Trick während der Proben, dass ihr sagt, okay, wir klatschen das erstmal oder schnipsen vielleicht auch? Oder dass man erstmal so ein Gefühl gemeinsam entwickelt, gerade mit dem Orchester?
1: Aber meine Erfahrung ist, dass am Ende, wenn man das ein paar Mal probt und so, dass es ist da in dem Herzen. Es kommt. Es muss nur gemacht werden. Ich glaube, also ich habe dieses Projekt dann San Cubano mit vielen verschiedenen Orchestern gespielt in Deutschland, mit Nürnberger Sinfoniker Duisburg, mit WDR, das ist die Platte, Live-Platte. Und ist immer so, die erste Probe ist immer ein bisschen, oh, okay. Ah, oh, was ist das denn? Und dann bei das zweite wird besser, bei der dritte wird besser beim Konzert. Es klappt immer. Also, und die Herzen schmelzen. Und ich schmelze mich mit dem Orchester, weil ich liebe, mit Orchester zu spielen. Das ist eine, also dieses Projekt ist eine meiner Lieblingsprojekte. Also und ich liebe es, mit Orchester zu spielen. Und
0: in welcher deutschen Stadt sind die Leute am lockersten für den Dance?
1: Oh, das weiß ich nicht. das weiß ich wahrscheinlich im Süden. Also das weiß ich nicht. Also wie gesagt, es ist ein bisschen anders in Deutschland, aber das ist eine kulturelle Sache. Ne?
0: Also es kommt viel aus dem Gefühl, aus der Intuition
1: aus dem Gefühl,
0: auch,
1: genau, aus dem
0: dass
1: Gefühl.
0: Man so ein Gefühl für diese Betonung und für diesen Groove entwickelt, nicht nur für den richtigen Rhythmus. Ist das denn dann auch ein Unterschied, wenn man das jetzt in einer kleineren Besetzung macht oder mit einem großen Symphonieorchester?
1: Klar, es ist ein Unterschied, weil eine kleine Besetzung, es ist viel intimer und man hat ja weniger Leute auf die Bühne und man kann das ein bisschen besser kontrollieren. Bei einem großes Orchester es ist ein bisschen schwieriger, das zu kontrollieren, und du hast für sehr viele Leute auf die Bühne. Ja. Und vor allem, was du gesagt hast, finde ich sehr interessant, diese spontan und einfach so fließen lassen. Mhm. Und da ist, wo ich manchmal sehe, dass ein bisschen anders ist. Es ist nicht ein Problem, sondern ein bisschen anders, also eine andere Einstellung. Einfach fließen lassen, just let go and let it be. Ne? Und das ist schwierig, weil muss alles so vorgeplant werden.
0: Ja, schauen wir mal, wie das hier mit unserem WDR-Funkhausorchester auf jeden Fall läuft. Mariani Pacheco in der WDR-3-Tonart, Pianistin und Komponistin. Das Konzert heute Abend bei uns im Funkhaus in Köln, das ist schon komplett ausverkauft.
1: Ja, das ist
0: also
1: so schön.
0: Also bitte
1: nicht
0: einfach kommen und gucken, ob es noch Karten gibt. Es gibt tatsächlich keine mehr, aber das Konzert wird auch bei uns gestreamt auf wdr3.de. Kann man den Stream finden und im YouTube-Kanal ARD Klassik, und dann kann man sich das auch anhören. Und wo wir jetzt noch gar nicht drüber gesprochen haben, du moderierst das Konzert auch. Was ist dir beim Moderieren wichtig?
1: Oh, ich denke das noch nicht mal als Moderation. Ich erzähle ein bisschen über die Stücke und ich mache das spontan. Ich weiß noch nicht, was ich sage, und ich plane auch nicht, was ich sage. Jedes Stück hat eine Geschichte und ich kenne die Geschichte von jedem Stück vom Herz. Und deswegen, ich werde ein bisschen erzählen, damit das Publikum weiß, worum es geht und warum das so geschrieben ist. Und dann, ja, ich plane nicht so viele.
0: Vielen Dank.
1: Sehr gerne, danke.

Das Mariali Pacheco Trio mit einem kubanischen Tanz, dem Danzón, und den gibt es aktuell auch mit Mariali Pacheco am Klavier und unserem WDR Funkhausorchester in gleich mehreren Konzerten heute Abend in Köln. Das können Sie live per Stream verfolgen und morgen dann noch in Neuss und übermorgen in Leverkusen. Weitere Infos finden Sie auch auf wdr3.de. Sie sind hier bei uns in der WDR 3 Tonart. Johann Sebastian Bach ist für seine damalige Zeit durchaus alt geworden, 65 Jahre um genau zu sein, und bei der Masse an Werken, die er hinterlassen hat, da könnte man aber auch schon mal meinen, er sei vielleicht doch eher 120 Jahre alt geworden, da gibt's einfach so unheimlich viel, und ich kann mich noch gut an so einen kleinen CD-Laden irgendwo in Italien erinnern, damals bin ich ganz beeindruckt gewesen, dass Bachs Gesamtwerk eine ganze Regalreihe für sich in Anspruch genommen hat und das in einer extrem breiten Box, die schon sehr platzsparend einfach auch gestaltet worden ist, mit dünnen Papphüllen für jede einzelne CD. Die Wahrscheinlichkeit, da per Zufallsgriff dann auf diese Sonate Nummer 5 C-Dur hier von Johann Sebastian Bach zu stoßen, wäre somit auch sehr gering.

0: Isabel Faust an der Geige mit Kollegen und mit der Sonate Nummer 5 C-Dur von Johann Sebastian Bach.
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0: Und der kommt heute von Xaver Frühbeiß und es geht um einen ganz besonderen Moment der Mitarbeitermotivation, der auch heute noch den ein oder anderen Arbeitspsychologen sehr beeindrucken würde.
2: Eisenstadt, 15. Mai 1765. Der Hornist Josef Dietzel tritt seinen Dienst beim Fürsten an. Hornsignale in einer Sinfonie von Joseph Haydn. Das ist erstmal nicht ungewöhnlich. Hier aber ist es nicht ein Einzelhorn, das bläst, auch nicht zwei Hörner, wie es sonst in Haydn-Sinfonien der Fall ist, sondern es sind vier Hörner, die hier zugange sind. Vier Hornisten in einem Orchester, das ist ein Luxus, an den man als Komponist damals nicht zu denken gewagt hat. Bei Haydn war das anders, denn in Eisenstadt am Hof des Fürsten Paul Anton Esterhazy gab es sowas. Der Mann hat Wert gelegt auf exquisite musikalische Unterhaltung. An sich ist das Fürstenorchester ja nicht groß gewesen. Man weiß das von den Lohnlisten, die bis heute erhalten sind. Als der junge Haydn im Jahr 1761 als Vizekapellmeister seinen Dienst antrat, spielten dort drei Geiger, ein Cellist und ein Bassspieler, dann ein Flötist, zwei Oboisten, zwei Fagottisten und zwei Hornspieler, 12 Mann plus Haydn. Das klingt nicht nach großem Aufwand, aber das Orchester ist auch nur in kleinem Rahmen aufgetreten. Publikum waren meistens bloß der Fürst selbst und seine Gäste und oft waren mehr Musiker im Raum als Zuhörer. Umso erstaunlicher ist es, dass zwei Jahre nach Haydns Bestallung, also 1763, vier Hornisten auf der Lohnliste stehen. Mehr sind es im wesentlich größeren romantischen Sinfonieorchester auch nicht. Und damals, bei der kleinen Besetzung, muss das einen unglaublichen Effekt gemacht haben. Der allerdings auch den Läuften der Zeit unterworfen war. Ende des Jahres schon hat ein Hornist das Orchester verlassen und wurde nicht ersetzt. Zwei Jahre danach ist ein anderer Hornist mit Namen Knoblauch gestorben. Auch der ist nicht umgehend ersetzt worden. Aber Haydn scheint beim Fürsten mit Drängeln nicht nachgelassen zu haben, denn ein paar Monate später kam dann Verstärkung. Ende April 1765 Franz Stamitz und am 15. Mai Josef Dietzel, beide Hornisten. Von da an waren es wieder vier. Und aus diesem Anlass hat der dankbare Haydn seinem Fürsten gezeigt, wie wunderbar das klingt, wenn ein Orchester vier Hörner hat, mit einer frisch komponierten Sinfonie, in der die Hörner allesamt besetzt sind und einen Mordsradau machen, der Sinfonie mit dem Hornsignal.
0: Xaver Frühbeiß über den gut ausgestatteten Joseph Haydn. Vier Hörner hat er gehabt und die Sinfonie mit dem Hornsignal geschrieben und aus der haben wir jetzt noch den ersten Satz.

Il Giardino Armonico mit der Haydn-Symphonie mit dem Hornsignal, der erste Satz daraus, hier um 10 vor 4 bei uns auf WDR 3 in der Tonart. Franz Schubert ist ein bisschen die Jukebox des 19. Jahrhunderts gewesen, zumindest was die Masse an Liedern angeht, die sozusagen aus ihm rausgekommen sind. Kein Text ist vor ihm sicher gewesen, alles Mögliche hat Schubert vertont und das so schön und so eindrucksvoll, dass viele Menschen seine Lieder eben auch immer wieder hören wollten. Die Münze in den Automaten und dann abgespielt, das ging damals noch nicht. Ein Sänger hat auch jetzt nicht jeder Mensch zu Hause unbedingt gehabt, dafür schafft dann Franz Liszt Abhilfe. Er bearbeitet Schubert-Lieder, sodass sich die dann auch bequem zu Hause auf dem Klavier spielen lassen. Zumindest bei entsprechenden Klavierskills, wie sie Wladimir Bunin hat.

Wladimir Bunin mit Frühlingsglaube, ein Lied von Franz Schubert hier in einer Listbearbeitung für Klavier. Sie hören die WDR3 Tonart mit mir. Ich bin Philipp Quiring und nach 16 Uhr, da schauen wir auf den italienischsten Komponisten überhaupt, auf Antonio Vivaldi, aber eben nicht auf ihn und Italien, sondern auf ihn und Prag und was dieser Ort für ihn so bedeutet hat.

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0: Es ist 16 Uhr. 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
2: Die Nachrichten mit Peter Neuhaus. Guten Tag. Bundeskanzler Merz hat mit US-Präsident Trump telefoniert während dessen Rückreise aus China. Dabei ging es nach Angaben von Merz unter anderem um die Kriege in der Ukraine und im Iran. Christina Nagel, WDR Berlin.
3: Der Kanzler spricht von einem guten Telefonat, beschwört die starke Partnerschaft zwischen den USA und Deutschland. Es klingt, als ob Friedrich Merz die zuletzt deutlich zutage getretenen Spannungen im deutsch-amerikanischen Verhältnis vergessen machen will. Sie hatten sich unter anderem am Krieg gegen den Iran entzündet. Besonders verärgert hatte sich der US-Präsident über die Aussage des Kanzlers gezeigt, dass sich die USA vom Iran demütigen lasse. Man sei sich einig, betont der Kanzler nun, der Iran müsse an den Verhandlungstisch kommen. Gesprochen haben beide Merz zufolge auch über eine friedliche Lösung des Krieges, den Russland gegen die Ukraine führt, und über den NATO-Gipfel, der im Juli in Ankara stattfindet.
2: Bundesweit streiken heute tausende Mitarbeiter aus dem Einzelhandel, auch in NRW. In Dortmund etwa hatte die Gewerkschaft Verdi zu einer Demonstration aufgerufen. Mehrere hundert Menschen sind auf die Straße gegangen. Sie fordern mehr Gehalt, mindestens ein Plus von 225 Euro. Dieser Einzelhandelsmitarbeiter aus Dortmund fasst die Stimmung so zusammen.
4: Im Einzelhandel wurde es jetzt seit Corona schwieriger und schwieriger für die Mitarbeiter. Wir müssen immer mehr Aufgaben erfüllen mit immer weniger Leuten. Und trotzdem bleiben die Gehälter gleich. Was bei Inflation heißt, dass wir weniger Gehalt kriegen. Wir wollen zumindest diesen Inflationsausgleich haben.
2: Seit April verhandeln die Arbeitgeberseite und Verdi. Die Arbeitgeber in NRW und Hamburg haben in dieser Woche ein Tarifangebot für den Einzelhandel vorgelegt. Die Gewerkschaft hat es abgelehnt. Und jetzt weitere Meldungen im Überblick. NRW-Verkehrsminister Krischer hat die Sanierungspläne für Brücken, Landstraßen, Radwege und Tunnel vorgestellt. Der Grünpolitiker sagte in Königswinter, dass vor allem Brücken erneuert werden sollen, um Sperrungen zu vermeiden. Durch Geld aus dem Sondervermögen des Bundes könne der Sanierungsstau in Nordrhein-Westfalen schneller abgearbeitet werden. Bundesjustizministerin Hubich will härter gegen überhöhte Preise beim Weiterverkauf von Tickets vorgehen. Die SPD-Politikerin hat auf einen offenen Brief von 65 Bands und Künstlern reagiert. Sie kritisieren, dass Konzertkarten zum Teil zu horrenden Preisen auf dem Zweitmarkt landen. Im Laufe des Jahres könnte laut Hubich eine gesetzliche Regelung vorliegen. In Wuppertal ist ein mutmaßlicher Reichsbürger festgenommen worden. Polizei und Staatsanwaltschaft bestätigen die Festnahme des 69-Jährigen. Er soll eine Wuppertaler Justizmitarbeiterin unter Druck gesetzt haben. Er wurde dafür zu einer Geldstrafe verurteilt, die er aber nicht zahlt. Jetzt soll der mutmaßliche Reichsbürger aus Wuppertal für 3 Wochen ins Gefängnis.
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2: Das Landgericht Köln bereitet sich auf einen Prozess gegen 2 Polizisten aus Bonn vor. Einem wird vorgeworfen, Dienstgeheimnisse gegen Geld verraten zu haben. Der Prozess beginnt am Montag. Markus Schmitz, WDR Köln.
5: Bestechlichkeit, Verletzung von Dienstgeheimnissen und Vortäuschen einer Straftat wirft die Kölner Staatsanwaltschaft den Beamten vor. Einer soll für Geld Informationen aus dem System der Polizei nach außen gegeben haben, auch im Zusammenhang mit dem Kölner Drogenkonflikt, bei dem einer Bande 350 Kilogramm Cannabis geraubt wurde. Bemerkenswert, der Beamte, der die Infos herausgegeben haben soll, setzte seine Karriere offenbar für wenig Geld aufs Spiel. Pro Info soll er im Schnitt 35 bis 50 Euro bekommen haben.
2: Das war WDR aktuell. Das Wetter in Nordrhein-Westfalen: bis zum Abend weitere Schauer, die auch mal kräftig oder gewittrig ausfallen können. Es gibt aber auch trockene Phasen bei 5 bis 11 Grad. In der Nacht werden die Schauer insgesamt weniger. Bei 6 bis 1 Grad, morgen mal Sonne, mal Wolken und neben längeren trockenen Abschnitten besonders nachmittags wieder einzelne Schauer. In Nettersheim 12, in Rheine 14 und in Lippstadt bis 15 Grad. Die Zeit, es ist 16.04 Uhr.
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6: am Freitagnachmittag mit mir. Ich bin Philipp Quiring. Gestern sind wieder verschiedene Bollerwagen durch die Straßen gezogen worden. Die ein oder andere Fahrradtour ist auch auf geraden Wegen durchaus kurvenreich geworden. Dazu jetzt ein experimenteller Tanz, bei dem auch immer wieder der Eindruck entsteht, dass der Tänzer nicht immer unbedingt standhaft ist.

Xavier Diaz La Torre, Gitarre, und Pedro Esteban, Schlagzeug, mit Piezas Polade und der Tarantella daraus, Musik von Gaspar Sanz, hier bei uns in der WDR 3 Tonart um gleich 10 nach 4. Wir sind zwar erst im Mai, aber dieses Jahr ist schon so viel passiert. Bei Ihnen privat weiß ich das natürlich jetzt nicht, aber zumindest doch in der Welt. Alles geht so schnell, ist so unberechenbar und niemand weiß wirklich, was als nächstes kommt. Und da passt es dann doch, dass Roger Enow ein Klavierstück geschrieben hat, das wir jetzt schon spielen, mit dem er eigentlich zum Jahreswechsel erst zurückschaut. Aber ja, das funktioniert doch jetzt auch. Roger Enow hier am Klavier, The Turning Year.

0: Roger Enow mit seinem Stück The Turning Year und mit dem Ensemble Scoring Berlin.
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0: Und heute geht es um Antonio Vivaldi, den bringen wir alle vor allem mit einem Land in Verbindung, klar, mit Italien, doch auch Prag ist für den Vielschreiber sehr wichtig gewesen. The Harmonious Society of Tickle Fiddle Gentlemen schaut in ihrem Album jetzt genau auf diese Symbiosis von Antonio Vivaldi und eben Prag. Wie gut harmoniert italienische und tschechische Barockmusik miteinander? Das hat sich in diesem Zusammenhang Jan Ritterstedt gefragt.
2: Vivaldis berühmte vier Jahreszeiten. Irgendwie sind sie auf diesem Album immer indirekt präsent. Kein Wunder, Vivaldi hat die Konzerte schließlich einem böhmischen Grafen gewidmet.

Das klingt genauso wie der Anfang vom Winterkonzert aus Vivaldis Vier Jahreszeiten. Es ist aber die Einleitung zu einer Arie aus seiner Oper Argippo. 1730 führt sie Vivaldi in Prag auf und spätestens jetzt bricht dort ein echtes Vivaldi-Fieber aus. Böhmische Barockkomponisten wie František Jiránek versuchen sogar, den damals neuen Stil des Venezianers noch zu übertreffen.

ziemlich virtuos, aber auch etwas bizarr in der Melodieführung. So wirkt dieses Violinkonzert von František Jiránek auf mich. Solist Tassilo Erhardt spielt seinen Part sehr ruhig und souverän, finde ich. Trotz der vielen Sprünge behält er den roten Faden dieser Musik fest im Blick. Das Orchester The Harmonious Society of Tickle Fiddle Gentlemen begleitet ihn sehr aufmerksam mit seinem sehr runden und weichen Ensembleklang. Dieses kurze Motiv aus dem Frühlingskonzert der vier Jahreszeiten leitet wieder eine Arie ein. Allerdings eine besondere. Sme Veselia Spivame soll laut Ensembleleiter Robert Rawson die erste Arie in tschechischer Sprache gewesen sein. Sie gehört in ein Pasticcio, also eine aus älterer Musik zusammengeflickte Oper, aufgeführt 1727 in Prag.

Anna Blaschikowa hat eine wunderschön hell leuchtende Sopranstimme, finde ich. Das Orchester kreiert dazu den passend luftig zwitschernden Hintergrund. Auf dem Album wird die Verbindung zwischen Vivaldi und Prag durch verschiedene Werke deutlich. Auch sein Fagottkonzert ist dem Grafen Morzin gewidmet. Das ist derselbe Graf, dem er auch seine vier Jahreszeiten zugeeignet hat.

Solistin Sally Holman ist eine ausgezeichnete Fagottistin. Mühelos meistert sie ihren anspruchsvollen Part mit sonorer Tiefe und gesanglichem oberen Register. Böhmen ist schon im 18. Jahrhundert ein Mekka für Spieler von Holzblasinstrumenten gewesen. Davon zeugt etwa das Doppelkonzert für Oboe und Fagott von Antonin Reichenauer mit seiner eher ungewöhnlichen Besetzung.

Ein galanter Musikstil und zwei lebendig musizierende Solisten. Auch Reichenauers Konzert für Oboe und Fagott gefällt mir sehr gut. Der Komponist schreibt in einem sehr gesanglichen Stil. Er orientiert sich dabei an der aktuellen Mode der italienischen Oper, wie sie Antonio Vivaldi in Prag eingeführt hat. Das zeigt sich auch in seiner Motette Quae est ista für Bass, Violine, Oboe, Fagott und Basso Continuo.

0: Das Album Vivaldi in Prag beleuchtet nicht nur die spannende Verbindung zwischen dem Komponisten und der tschechischen Hauptstadt, gleichzeitig ist es eine hervorragend musizierte Repertoire-Fundgrube. Es wird eindrucksvoll deutlich, wie eng doch die Musikszene verschiedener Länder schon im frühen 18. Jahrhundert miteinander verflochten gewesen ist.
1: 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Und jetzt noch The Harmonious Society of Tickle Fiddle Gentlemen mit Musik von Antonio Vivaldi.

The Harmonious Society of Tickle Fiddle Gentlemen mit Musik aus Prag von Antonio Vivaldi, Musik vom neuen Album, und das gibt es beim Label Accent. Jetzt hören die wieder drei Tonart, wir haben 20 nach 4. Jemand, der es dramaturgisch genau versteht, sofort vom ersten Akkord an Neugierde zu erwecken, ist Beethoven. Ein schnelles Aufbäumen, aufgewühlte Läufe, ein paar Schläge und dann wieder ganz still, das zweimal hintereinander, und beim dritten Mal, wenn man denkt, jetzt kommt das Gleiche nochmal, dann geht Beethoven plötzlich einen anderen Weg. Das ist so ein Grundprinzip von ihm, zweimal das Gleiche machen, beim dritten Mal was anders, und in diesem Fall bringt er dann ein sehr schönes Motiv, das er immer weiter ausarbeitet und vor allem auch durch die Holzbläser des Orchesters wandern lässt. Die D-Dur-Symphonie von Ludwig van Beethoven, daraus jetzt der vierte Satz mit dem WDR-Symphonieorchester.

Das WDR-Symphonieorchester mit der D-Dur-Symphonie von Ludwig van Beethoven, der vierte Satz, hier bei uns auf WDR3 in der Tonart. Niccolo Paganini ist der große Geigenstar, doch in seinem H-Moll-Konzert ist nicht alles auf die Geige zugeschnitten. Es gibt noch einen weiteren Star, auf den das Scheinwerferlicht gerichtet ist, zumindest einen heimlichen Star, und das ist das Glöckchen. Ein ganz neuer Kniff, wie ihn auch Franz Liszt in einem Klavierkonzert mit Triangel benutzt. Einfach nochmal so eine ganz neue solistische Farbe ausprobieren. Krzysztof Boráti spielt jetzt den Solopart, allerdings den der Geige, das muss ich dazu sagen.

0: Christoph Boratti, Geige mit dem H-Moll-Konzert von Niccolo Paganini, daraus der dritte Satz. Und der Glöckchensolist kam von der NDR Radiophilharmonie. Sie hören hier die WDR3 Tonart um 20 vor 5. Und wir schauen nach Dortmund. Dort gibt es ein Jubiläum. Das Opernhaus wird 60 Jahre alt, wobei Opernhaus so ein bisschen zu kurz gegriffen ist. Es gibt dort nämlich Schauspiel, Ballett, Kinder- und Jugendtheater, die Akademie für Theater und auch noch Digitales. Lea Nitsch ist vor Ort gewesen in Dortmund.
1: Seine Kuppel sieht ein bisschen aus wie ein grün-grauer Schildkrötenpanzer oder eine halbgeschlossene Muschel. Bei Nacht leuchtet und glitzert es durch die Scheiben. Das Gebäude des Dortmunder Opernhauses fällt auf, fällt aus seiner Umgebung am Stadtring heraus. Der Bau ging in den 1950er Jahren los mit einem Entwurf des Architektenduos Heinrich Ruskotten und Edgar Tritthardt. Eine Betonschalenkonstruktion mit 17 Meter hoher Kuppel. Ein verglastes Treppenhaus.

0: deutschlandweit führendes Opernhaus sind.
1: Um das zu erreichen, müssen alle an einem Strang ziehen, gut zusammenarbeiten. Für Heribert Germeshausen ist das Opernhaus perfekt dafür ausgelegt. Es ist ein Haus der kurzen Wege.
0: Es ist bemerkenswert gut gebaut. Man ist eigentlich aus allen Bereichen, vom Funktionsgebäude, von den Werkstätten, sehr schnell in der Bühne. Also würde ich schon sagen, unsere Art miteinander zu arbeiten reflektiert die Architektur.
1: Die Wege von der Bühne zu den Büros und Werkstätten sind schlauchförmig. Weiße Wände mit dunklem Boden. Für ungeübte Augen sieht alles gleich aus. Wer hier arbeitet, muss sich also gut auskennen.
2: Aber bei einem Gebäude, was teilweise aus 1904 stammt, dann in 1950 wieder aufgebaut wurde, gibt es schon eine Menge Herausforderungen.
1: Daniel Büß ist bereits seit 2004 am Haus, mittlerweile als Leiter der Abteilung für Bauprojekte, Recht und Vergaben. Allein, dass es eine Bauabteilung gibt, ist keine Selbstverständlichkeit für ein Opernhaus.
2: Jeder, der im Theater arbeitet, der braucht auch diesen Nervenkitzel. Also ich bezeichne mich selber auch gerne als Feuerlöscher, so sehr meine Aufgabe auch daraus besteht, irgendwie zu koordinieren, vorauszuschauen, teilweise 5 Jahre in die Zukunft zu schauen.
1: Gerade beschäftigt ihn die junge Bühne, die neue Heimat der jungen Oper und des Kinder- und Jugendtheaters, die 2030 eröffnen soll. Ein Detail, auf das er besonders stolz ist, die geplante Rutsche im Foyer.
2: Ich sag's mal so, eine Rutsche innerhalb eines Gebäudes zu planen, die möglichst inklusiv, möglichst dann auch noch den Aspekten einer Barrierefreiheit gerecht wird, aber halt auch für das breite Publikum geeignet. Das ist gar nicht so leicht.
1: Anders als ein Neubau lässt das eigentliche Opernhaus kaum kreative Freiheiten zu. Das Gebäude steht unter Denkmalschutz.
2: Wir sind jetzt 60 Jahre geworden. Das heißt, wir haben eine gewachsene Bausubstanz. Und dieser natürlich mit dem nötigen Respekt auch zu begehen, ist natürlich eine besondere Herausforderung, wenn man gleichzeitig so einen Wandlungsprozess durchmachen möchte.
1: Ein Wandlungsprozess, der das Opernhaus noch weiter öffnen und in die Zukunft bringen soll.
2: Die Anforderungen, die wir 1966 an ein Opernhaus hatten, waren nun mal ganz andere, als wir sie 2026 haben.
1: Brandschutz, bessere Barrierefreiheit, Energieeffizienz. Alles Themen, die heute ganz andere Maßstäbe fordern als früher. Auch die sogenannte Milchstraße wurde angeglichen. Die bekannte Lichtinstallation im Foyer mit rund 2000 Glaskörpern.
2: Wir haben die stromfressenden Glühbirnen durch Projektoren ersetzt, die oben versteckt sitzen und praktisch über Lichtschläuche das Licht in die Glühbirnen bringen und dort auf die Goldwand zurückprojiziert werden und da eine bestimmte Wärme erzeugen, die trotzdem ein ähnliches Lichtbild, ein ähnliches Stimmungsbild erzeugen, wie es damals war.
1: Der alte Charme des Gebäudes soll nicht verloren gehen, genauso wie die bekannte künstlerische und klangliche Qualität. Auf der Bühne wie im Saal.
2: Akustische Maßnahmen, die auch heute noch wirken, ist natürlich die ganze Form des Saals mit den ganzen Holzvertäfelungen. Bewusst ist auch der Bodenbelag als Teppich gewählt.
1: Die unterschiedlichen Materialien absorbieren oder reflektieren den Schall. Auch die 1170 rot gepolsterten Plätze im Saal haben Einfluss auf die Akustik. Sie sind so gebaut, dass es für den Klang egal ist, wie viele Menschen im Saal sitzen, ob Probe oder Premiere ist. Für die beste Klangmischung würde Heribert Germeshausen trotzdem den zweiten Rang empfehlen, wegen einer baulichen Veränderung im Orchestergraben aus den 2000ern.
0: Heute misst man ja auch Schallemissionen und das ist nicht immer unbedingt kompatibel mit den heutigen Vorschriften. Und insofern wurde im Orchestergraben die Holzverschalung vorne zum Publikum durchlässig gemacht. Das führt allerdings dazu, dass der Klang sich nicht mehr so gut mischt, wie das ursprünglich gedacht war. Und die beste Klangmischung hat man tatsächlich auf den billigsten Plätzen im zweiten Rang.
1: Intern ist im Opernhaus allerdings auch die Reihe 16 sehr beliebt. Hier sitzt das Regieteam während der Proben. Von hier aus sieht man die Kunst, wie sie gedacht wurde.
3: Kann man hier fragen, wie man will, Reihe 16, natürlich.
1: Das ist Svenja Riechmann. Sie arbeitet am Haus als Koordinatorin für Theaterpädagogik. Wenn sie nicht in Reihe 16 sitzt, geht sie auch manchmal auf die seitlichen Ränge.
3: In der Carmina Burana war es so, dass man dann, wenn man im Rang saß, quasi den Opernchor unter sich hatte. Das war akustisch ein großes Erlebnis, natürlich. Zumal der Chor aufgeteilt war in die Herren und in die Damen. Ich saß über den Damen. Das ist schon besonders.

0: einen sehr offenen, innovativen Herangehensweise an unsere Kunstform und für eine starke Öffnung in die Dortmunder Stadtgesellschaft.
1: Es wächst mit seinen Aufgaben, künstlerisch wie architektonisch.

Die Dortmunder Philharmoniker im Opernhaus Dortmund, das feiert 60. Geburtstag. Das hier ist die Ouvertüre aus der Barbier von Sevilla gewesen. Und wir haben 5 vor 5. Sie hören hier die WDR 3 Tonart. Die gibt es heute mit mir. Ich bin Philipp Quiring.

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2: Die Nachrichten mit Matthias Wurms. Guten Tag. NRW-Verkehrsminister Krischer geht davon aus, dass die Sanierung von Brücken und Straßen bald vorankommt. Der Grünen-Politiker hat die Pläne der Landesregierung dazu vorgestellt. Krischer sagte, dass die zusätzlichen Kredite des Bundes für Infrastrukturprojekte hilfreich seien.
3: Damit schaffen wir es, den Sanierungsstau in den nächsten Jahren aufzulösen. Aber das wird noch ein bisschen dauern. Das ist klar, es wird viele Baustellen geben. Das, was in Jahrzehnten zu wenig investiert worden ist, das kann man nicht in einem Jahr wegmachen. Aber mit den zusätzlichen Möglichkeiten sehen wir jetzt, um im Bild zu bleiben, Licht am Ende des Tunnels.
2: Krischer hat heute ein Sanierungsprojekt in Königswinter besucht. Es soll als eins der ersten von dem Investitionspaket profitieren. Der Neubau einer Brücke über Bahngleise an der L193. Die gut 60 Jahre alte Brücke soll innerhalb von 10 Monaten abgerissen und durch eine neue Stahlbrücke ersetzt werden. Der Bundesverfassungsschutz hat die planmäßige Beobachtung der Scientology-Organisation beendet. Nach ARD-Informationen begründet er es damit, dass es andere und größere Probleme gebe. Holger Schmidt für WDR aktuell.
4: Fast 30 Jahre lang, nämlich seit 1997, hatten deutsche Verfassungsschutzbehörden die Aktivitäten der Scientology-Organisation beobachtet. Grund war die totalitäre Ideologie der Organisation, die aus Sicht vieler Analytiker antidemokratisch sei und letztlich die Weltherrschaft anstrebe. An der ideologischen Bewertung von Scientology hat sich seitdem nicht viel geändert. Allerdings gelang es der Organisation nach Ansicht des Verfassungsschutzes in den vergangenen Jahren immer weniger, Menschen für sich zu begeistern. Dass Scientology nun nicht mehr als eigener Phänomenbereich zählt, hat auch damit zu tun, dass sich der Inlandsgeheimdienst konsequent auf die Hauptbedrohungen fokussieren möchte. In- und ausländischer Terrorismus, Spionage und Sabotage.
2: Weitere Meldungen im Überblick. Die Behörden in Dänemark sind weiter nicht sicher, ob der gefundene tote Wal das Tier ist, das in Deutschland gestrandet war. Es gebe keine eindeutigen Hinweise auf die Identität des Tieres. Der Ort, an dem der tote Wal in Dänemark gefunden wurde, würde aber zu der Nordseeroute passen, über die der gestrandete Wal geschleppt wurde. In der Demokratischen Republik Kongo ist wieder das gefährliche Ebola-Fieber ausgebrochen. Laut der afrikanischen Gesundheitsbehörde wurden bisher 65 Todesfälle gemeldet, vor allem im Nordosten des Kongo, der an Uganda und den Südsudan grenzt. Ersten Untersuchungen zufolge handelt es sich nicht um die oft vorkommende Art des Ebola-Virus, gegen die es Impfstoffe gibt. Der Schauspieler Günther Maria Halmer ist im Alter von 83 Jahren gestorben. Halmer wurde in den 1970er Jahren durch seine Rolle des Charlie Häusler in den Münchner Geschichten deutschlandweit bekannt. Zuletzt stand er im Münchner Residenztheater auf der Bühne und war im Januar in der ARD-Komödie »Mein Vater, der Esel und ich« zu sehen.
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2: Die Stadt Hagen reagiert auf die zunehmenden Begegnungen von Menschen mit Wildschweinen. Weil die deutlich zugenommen haben, will die Stadt besser informieren. Sophie Konrad für WDR aktuell.
5: Schilder in den besonders betroffenen Hagener Stadtteilen und neue Flyer sollen den Menschen helfen, sich richtig im Umgang mit den Wildschweinen zu verhalten. Auch ein möglicher Abschuss der Tiere war Thema bei einem runden Tisch im Hagener Rathaus. An die Bürgerinnen und Bürger appelliert die Stadt, vor allem keinen Müll oder Essensreste liegen zu lassen. Das ziehe die Wildschweine an. In Zukunft will die Stadt Hagen auch Anlauf- und Beratungsstellen einrichten.
2: Das war WDR aktuell. Und der Blick aufs Wetter in Nordrhein-Westfalen. Am Abend und in der Nacht kann es noch Schauer geben, es werden aber weniger. Bis zum Morgen kühlt es ab auf 6 bis 1 Grad. Morgen gibt's mal Sonne, mal Wolken und vor allem am Nachmittag wieder einzelne Schauer. Es wird aber nicht überall nass. Die Temperaturen erreichen in Meinerzhagen 12, in Bielefeld 14 und in Bedburg 15 Grad. Am Sonntag mehr Sonne und nur selten Schauer bei 13 bis 17 Grad. Am Sonntag dann wieder mehr Wolken, am Montag, Verzeihung, wieder mehr Wolken und vereinzelt auch Gewitter, aber noch etwas milder. Die Zeit 17.04 Uhr.
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6: Am späten Nachmittag mit mir. Ich bin Philipp Quiring und mit Musik von Georg Philipp Telemann.

Das Spiel aus der G-Dur-Ouvertüre von Georg Philipp Telemann mit L'Orfeo Barockorchester. Bei uns hier am Freitagnachmittag in der WDR 3 Tonart um 5:05.

0: Reflections, so der poetische Titel von Sufjan Stevens. Timo Andres und Connor Hanick haben hier gespielt, beide am Klavier in der WDR 3 Tonart. Musikerinnen und Musiker spielen auch bei Feierlichkeiten und Gedenktagen immer eine zentrale Rolle, spielen dann sehr oft vor Politikern. Und am 17. Mai ist der Jahrestag der Befreiung des Lagers Theresienstadt, heute KZ-Gedenkstätte, ein Ort des Grauens, der Erinnerung, der Geschichte. Und Sinfonietta Vivazza wird dort spielen, ein Ensemble aus Nordrhein-Westfalen, am 17. Mai. Carlotta Röllecke ist bei den Proben gewesen.
1: Im großen Saal im ersten Stock vom Gerhard-Hauptmann-Haus in Düsseldorf haben die Musikerinnen und Musiker die Stühle an die Wände gerückt. Jacken und Instrumentenkoffer liegen im Raum verteilt. Die künstlerische Leiterin Pamela Kotz stimmt gerade ab, wie noch gleich eine bestimmte Stelle im Nonett von Rudolf Karel gespielt werden soll.
2: Ja, aber ja, die haben dich angeschaut.
1: Die Musikerinnen und Musiker haben die Sinfonietta Vivazza 2011 gegründet und beschäftigen sich seit Jahren mit sogenannter verfemter Musik, Werken von Komponisten oder Komponistinnen, die im Nationalsozialismus verfolgt, verboten oder ermordet wurden. Rudolf Karel ist einer von ihnen. Das Ensemble spielt meist ohne Dirigenten. 11 Musikerinnen und Musiker aus 11 verschiedenen Nationen kommen hier zusammen, aufgeteilt in Streicher und Bläser, die permanent aufeinander reagieren müssen. Gar nicht so einfach, meint Pamela Coates.
3: Diese Zusammenarbeit, dass man mit 5 Bläser, dass wir nicht über die Streicher kommen, diese Balance, das ist sehr, sehr besonders.
1: Der Fokus auf sogenannte verfemte Musik hat sich für das Ensemble aus Düsseldorf zufällig ergeben, aus der Suche nach Repertoire für die Nonett-Besetzung.
3: Alle unsere Stücke haben so eine Art interessanter Hintergrund, dass wir recherchieren mussten, um überhaupt dies so aufzuführen. Das kam sehr organisch, dass wir zu verfemte Musik kamen.
1: Heute verbindet die Sinfonietta Vivazza musikalische Präzision mit historischer Recherche. Die Einladung nach Theresienstadt, die auf Tschechisch Teresin heißt, ist für die Musikerinnen und Musiker mehr als ein Konzerttermin. Das ehemalige Ghetto war ein NS-Propagandaort und Durchgangs Lara zugleich. Trotzdem entstand dort ein intensives kulturelles Leben unter Hunger, Gewalt und permanent drohender Deportation. Bei einem Recherchebesuch vor Ort ist Pamela Coates den Spuren der Musik, die in Theresienstadt gespielt worden ist, ganz unmittelbar begegnet.
3: In Theresien war das ein wirklich überwältigender Moment, wo man das Manuskript von dieser Hans Kaser gesehen hat. Das ist hinter Plexiglas, so man sieht seine Handschrift und auch die Toilettenpapier, auf den das Rudolf Karel geschrieben hat, wo man wirklich sehen kann, so nicht mal alle Töne, der hat nur so Eindrücke so aufgeschrieben.

0: Der tschechische Komponist Rudolf Karel, ein Antifaschist und einer der letzten Schüler von Antonín Dvořák, ist früh verhaftet, gefoltert und später nach Theresienstadt deportiert worden. Sein Nonett Nummer 1 hat er während der Haft geschrieben.
1: Er hat aber kein Papier und keine Stifte, durfte das nicht haben. So, dann hat er die Toilettenpapier genommen, er hat ein Stück aus dem Boden genommen und Cola genommen und hat auf die Toilettenpapier geschrieben.
0: Das Werk ist fragmentarisch erhalten. Verschiedene Fassungen existieren bis heute. Das ist bei vielen Stücken von verfemten Komponisten so. Eine Herausforderung für die Interpretation, erzählt Flötistin Franziska Jaschke.
2: Das sind, glaube ich, die Momente in den Proben, wo wir besprechen, okay, das wurde schon mal ein bisschen anders gespielt, die Stelle, wie machen wir es jetzt? Und dass wir uns immer wieder sagen, wir müssen jetzt nicht herausfinden, ist das jetzt richtig oder falsch, sondern welcher Übergang passt gerade für uns.
0: Das Konzertprogramm in der Gedenkstätte erzählt Geschichten von Verfolgung, Widerstand und künstlerischem Überleben. Rudolf Karels Nonett steht dabei für das Komponieren im Gefängnis und Musik als letzten Ausdruck von Freiheit.

0: Auch eine Bearbeitung der Hybriden-Ouvertüre von Felix Mendelssohn Bartholdy steht auf dem Programm. Seine Musik wurde im Nationalsozialismus verfemt, obwohl sie längst Teil des europäischen Kanons war. Zum Ende der Probe widmet sich das Ensemble dem Agnus Dei aus Giuseppe Verdis Requiem in einer eigenen Bearbeitung. Ein Werk, das auch in Theresienstadt immer wieder aufgeführt wurde, unter der Leitung von Raphael Schächter mit ständig wechselnden Besetzungen, weil Sängerinnen und Sänger deportiert wurden.
1: Die dürften nur nach deren Arbeit das proben und die waren verhungert, die hatten keine Kraft und so, es gibt viele Berichte, das steht, sobald es ja angefangen hatte, mit ihm einzustudieren, war so wie ein Stein von Herzen.
0: Für das Ensemble Sinfonietta Vivazza geht es in ihren Konzertprogrammen um mehr als historische Aufarbeitung. Es stellt sich die Frage, wie junge Musikerinnen und Musiker dieses Erbe nicht nur bewahren, sondern lebendig weitertragen können. Vielleicht kann Musik erinnern, wo Worte nicht mehr ausreichen, als leiser, aber kraftvoller Dialog mit der Geschichte.
1: Wir spielen auch diese Stücke für diese besondere Einlass. Aber diese Stücke sind ein Teil von unserem Repertoire. Und wir wollten die Stücke einfach so spielen und nicht nur 9. November. Die wollten diese Sachen spielen oder so schreiben oder komponieren und so, dass die an ihre eigene Menschheit erinnern. Und ich denke mal, es wäre sehr schade, wenn man nur für diese Einlässe diese Stücke spielen.
2: Carlotta Rölleke mit dem Ensemble Sinfonietta Vivazza. Und dieses Ensemble Sinfonietta Vivazza spielt übermorgen bei der zentralen Gedenkfeier zum Jahrestag der Befreiung des Lagers Theresienstadt.

0: Das Freiburger Barockorchester mit der C-Moll-Symphonie von Felix Mendelssohn Bartholdy. Daraus der vierte Satz hier bei uns in der WDR3-Tonart um 5:20. Oft gibt es im Leben von Menschen so einen ganz entscheidenden Schlüsselmoment, in dem sich wirklich alles entscheidet. Das kann so ein Vorstellungsgespräch sein, eine Bewerbung. Alles hätte anders laufen können, kann man im Nachhinein sagen, im Negativen wie auch im Positiven, wenn dieser eine Moment anders ausgegangen wäre. Albrecht Meyer, heute weltberühmter Oboist, bekannt auch dadurch, dass er bei den Berliner Philharmonikern spielt. Auch er, selbst er, hat einmal einen entscheidenden Moment überstehen müssen, der bis heute eigentlich seine Karriere bestimmt.
1: Ich habe natürlich überhaupt keine Erwartungen gehabt, wurde tatsächlich so ein bisschen forciert, dahin zu gehen. Dann dachte ich, na gut, also ich gehe halt hin. Aber dann, wie es eben so üblich ist, ein Freund eines Freundes sagte, du kannst bei mir übernachten. Und der qualmte mich also zu die ganze Nacht mit Haschisch und gab mir einen Haschtee zu trinken und Haschkekse zu essen. Und das wusste ich nicht zu diesem Zeitpunkt. Ich war sehr, sehr unbedarft, als ich aus Bamberg kam. Und war also wahrscheinlich am nächsten Morgen nicht so ganz frisch, nicht so ganz nüchtern, muss ich sagen. Und vielleicht hat das dafür gesorgt, dass ich entspannt war. Ich weiß es nicht. Also um Gottes Willen, was ich heute hier in dem Radio von mir gebe, ist ja schlimm. Aber es war ja keine Absicht.
2: Also sagen wir es, wie es war. Sie waren komplett stoned, haben das Probespiel bei den Berliner Philharmonikern dann bis in die letzte Runde irgendwie durchgezogen. Sie werden sich, da sie auswendig gespielt haben, das macht man ja auch nicht unbedingt beim Probespiel,
1: nein,
2: jedenfalls ziemlich relaxed gegeben haben. Und dann haben sie die Probejahre gemacht. Das sind dann, glaube ich, immerhin zwei gewesen, wahrscheinlich für einen Solisten bei den Berliner Philharmonikern.
1: Ja, zwei Probejahre.
2: Und dann muss man sich vorstellen, ich glaube, wenn man jetzt nicht bei den Berliner Philharmonikern oder in irgendeinem anderen Orchester spielt, ist das so, nach zwei Jahren wird man beurteilt von den Kolleginnen und Kollegen. Und die machen dann eine Abstimmung, bei der man nicht dabei ist. Und dann wartet man auf den Telefonanruf. Und es war knapp, oder?
0: Albrecht Meyer hat sich sozusagen zu den Berliner Philharmonikern gekifft, heute weltberühmter Oboist und vor allem auch Solist und morgen dann mehr heikle und spannende Geschichten aus dem Nähkästchen von ihm, von Albrecht Meyer in unserem WDR3 Klassikforum zur besten Wochenendfrühstückszeit von 9 bis 12, dann mit Jörg Lengersdorf, der ja gerade auch schon zu hören gewesen ist. Hier mache ich jetzt schon mal die Bühne, das Studio bereit für Albrecht Meyer, er spielt Mozart.

0: Albrecht Meyer und Vital Julian Frey, Oboe d'Amore und Klavier mit einer Rondo-Szene von Wolfgang Amadeus Mozart, Chio mi scordi di te non temer amato bene, und mit der Deutschen Kammerphilharmonie Bremen.
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0: Die WDR3 Tonart mit Philipp Quiring und jetzt Musik für die verschlungenen Herzen dieses Sommers, die Hochzeitsmacher von Eric Coates.

The Merrymakers von Eric Coates mit der BBC Philharmonic. Und gleich geht's hier mit dem Zeitzeichen weiter. Da geht es heute um einen Ort, auf dem wir eigentlich mal wie selbstverständlich Urlaub machen, vor der nordafrikanischen Küste, Teneriffa, und darum, wie die Spanier diese Insel kolonial an sich gerissen haben. Das war die WDR 3 Tonart für heute mit mir. Ich bin Philipp Quiring und ich wünsche Ihnen jetzt noch ein harmonisches Wochenende mit Musik von Emmanuel Chabrier.

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1: Alonso de Lugo hat Bündnisverträge, die er mit Indigenen getroffen hatte, die beinhalten sollten, dass man sie vor Sklaverei schützen sollte, hat er auch gebrochen und hat große Teile der Bevölkerung in die Sklaverei verkauft.
2: Im Mai 1496. Die Spanier unterwerfen die letzten guanschen Häuptlinge auf Teneriffa.
3: Mai 1494. Alonso de Lugo und seine Soldaten ziehen durch den gebirgigen Norden Teneriffas. Zwei Jahre später werden sie sich als Herren dieses Landes fühlen. Noch aber hat der Krieg gar nicht begonnen, den sie für sich entscheiden werden. Und um ein Haar hätte er in dieser unwegsamen, steinigen Gegend auch bereits geendet. Und zwar mit dem Tod der Spanier. In diesem Frühjahr 1494 sind Alonso de Lugo und seine Männer unterwegs, um mit Bencomo zu verhandeln, dem mächtigsten Anführer der Guanchen, so nennen sich die Inselbewohner. Wobei, eigentlich überbringen die Spanier eher Forderungen, als dass sie verhandeln wollen. Im Namen des spanischen Königspaares verlangen sie von Bencomo die Unterwerfung. Julia Bühner, Historikerin und Expertin für die Geschichte der Kanarischen Inseln.
1: Das hat nicht jeder akzeptiert. Also wer da weiterhin auf seiner Insel in Freiheit leben wollte, der hat diese Bedingung eben nicht akzeptiert.
3: Manch andere der insgesamt 9 Mencees, so heißen die Anführer, haben sich den Spaniern gebeugt. Nicht so Bencomo. Ihm muss klar gewesen sein, seine Entscheidung bedeutet Krieg gegen einen offensichtlich übermächtigen Gegner.
1: Das ist einfach ein großes Unverhältnis zwischen den Waffen und den Möglichkeiten der Eroberer, also zum Beispiel Armbrüste und Bögen. Und die Indigenen mit Steinen, teilweise mit Steinschleudern, Keulen und anderen Gegenständen aus Holz, Lanzen und Speeren, da waren die Eroberer im Vorteil.
3: Aber auch Bencomo hat Vorteile. Er ist derjenige, der über den Beginn des Krieges entscheidet. Und anders als Alonso de Lugo und die Spanier kennen seine Männer das Gelände. Bencomo weiß, diese Vorteile zu nutzen.
1: Und dann auf diesem Rückweg von den Verhandlungen kommt es zur sogenannten Matanza, also dem Gemetzel von Acentejo, wenn man es so ganz klar übersetzen möchte, nämlich zu einer der größten Niederlagen der Eroberer in dieser Geschichte.
3: Die koloniale Eroberung weiter Teile der Welt durch europäische Großmächte wie Spanien,

0: begann auf den Kanarischen Inseln. Bereits seit 1402 war Lanzarote unter europäischer Kontrolle. 1483 eroberten die Spanier Gran Canaria und machten die Insel sofort zu einem wichtigen Flottenstützpunkt. Auch Christoph Kolumbus nutzte die Insel als Trittstein und füllte hier seine Vorräte auf, bevor er nach Amerika segelte. 1494 ist nur die größte und bevölkerungsreichste der sieben Kanareninseln noch unabhängig, Teneriffa. Zu groß ist der Widerstand der kriegerischen Inselbewohner.
1: Alonso de Lugo entkommt nur um Haaresbreite, also sein Pferd kommt um und er selber hat einige ausgeschlagene Zähne, so heißt es in den Quellen.
0: Die Wucht der Guanchen Krieger überrascht die spanischen Soldaten. Und bis heute stellen die Guanchen Forscherinnen und Forscher vor zahlreiche Rätsel. Vieles an ihrer Geschichte ist unbekannt und vieles an ihrer Kultur beeindruckend. Ähnlich wie die Ägypter haben sie beispielsweise ihre Toten mumifiziert. Conrado Rodriguez vom Archäologiemuseum Muna in Teneriffa hat viele dieser Mumien untersucht.
2: We treat the mummies like living human beings, more than dead corpses.
3: Wir behandeln die Mumien nicht so sehr wie Leichen, sondern fast wie lebende Menschen. Wir nutzen dabei das gesamte Instrumentarium, das uns die Medizin bietet. Computertomographie, Röntgen, verschiedene Analysen aus Genetik, Immunologie und vieles mehr. So lässt sich das Leben dieser Person rekonstruieren.
0: Die Untersuchung der Mumien erlaubt interessante Rückschlüsse auf die Geschichte der Guanchen. Zum Beispiel über ihre Herkunft. Denn die Kanarischen Inseln waren zwar einst schon den alten Römern bekannt, die Inseln besucht haben, ohne sich dort dauerhaft niederzulassen. In ihren Berichten werden die Guanchen allerdings mit keinem Wort erwähnt. Vermutlich, weil die Kanaren damals noch unbewohnt waren. Woher also kamen die ersten Guanchen-Siedler?
3: Es handelt sich um eine mediterrane Bevölkerung. Sie unterscheiden sich also nicht wesentlich von den Spaniern, Italienern oder Südfranzosen.
0: Während die Knochen auf eine Herkunft aus dem Mittelmeergebiet deuten, grenzen Sprachanalysen das Gebiet auf Nordwestafrika ein.
2: The language was something like Berber.
3: Die Sprache war so etwas wie berberisch, aber stark verändert. 1000 Jahre lang hat sich die Sprache ständig weiterentwickelt.
2: The language is changing permanently.
0: Vermutlich kamen die ersten Siedlerinnen und Siedler in der Zeit kurz nach Christi Geburt auf die Kanarischen Inseln. Nach wie vor ist umstritten, ob Teilnehmer einer einzigen Expedition die Inseln nach und nach besiedelt haben oder ob es mehrere Entdeckerfahrten gab. Sicher ist, die Siedler haben Tiere wie Schweine, Schafe und Ziegen mitgebracht. Sie hatten Saatgut für Gerste und Weizen im Gepäck und pflanzten Feigenbäume. Doch nach der Überfahrt, die sie wohl hunderte Kilometer übers Meer führte, gaben die Neukanarier die Seefahrt wieder auf. Warum, ist bis heute völlig unklar.
3: Bis zum jetzigen Zeitpunkt haben wir keinerlei Anzeichen für Schiffe, Kanus oder Ähnliches gefunden. Man muss bedenken, dass das Meer hier sehr gefährlich ist. Wir sehen das heute an den Menschen, die zu uns kommen, den Migranten aus Afrika. Es ist lebensgefährlich.
0: Vermutlich spielte auch eine Rolle, dass die Inseln ihrer Schönheit zum Trotz nur über geringe natürliche Ressourcen verfügen und die Inselbewohner mit dem auskommen mussten, was die Natur ihnen bot.
3: Sie mussten sich an eine Umgebung anpassen, in der es zum Beispiel keine Metalle gab. Textilien existierten nicht. Also mussten sie Tierhäute verwenden, um sich zu kleiden, sich zum Schlafen zuzudecken und so weiter.
0: Relativ isoliert voneinander und aufgrund der natürlichen Gegebenheiten eingeschränkt, werden die Inselbewohner gestaunt haben, als im 13. Jahrhundert erstmals europäische Schiffe am Horizont auftauchten. Es waren Seefahrer aus Genua und anderen italienischen Staaten auf der Suche nach lukrativen Handelsgütern und dem Seeweg nach Indien. Die Seefahrer bestätigten die Existenz der in Europa nur noch legendenhaft bekannten Inseln. Julia Bühner.
1: Man hat natürlich auch gehofft, dass es Edelmetalle dort geben würde, wurde dann aber enttäuscht, dass es eben weder Gold noch Silber auf den Kanarischen Inseln gab. Aber die Kanarischen Inseln haben sozusagen ihr eigenes Gold und das ist eine Flechte, aus der sich Purpur herstellen ließ, was in der Zeit sehr wertvoll war.
0: Bald erschlossen sich skrupellose Geschäftsleute weitere Betätigungsfelder. Sie raubten Kanarier, um sie als Sklaven zu verkaufen. Auch Missionare kamen. Und ab 1402 begannen Europäer, die ersten Inseln dauerhaft zu erobern. Bis zur Jahrhundertmitte befanden sich die relativ dünn besiedelten Inseln Lanzarote, Fuerteventura, El Hierro und La Gomera unter spanischer Kontrolle. Anschließend nahmen Königin Isabella von Kastilien und ihr Mann Ferdinand von Aragon auch die dichter besiedelten Inseln Gran Canaria, La Palma und Teneriffa ins Visier. Oft begann die Landnahme auf diplomatischem Weg, bevor sie in Gewalt mündete. Auch auf Teneriffa.
1: 1464 ist ein Territorialherr namens Diego de Herrera schon mal auf Teneriffa gewesen und soll dort mit den neuen Stammesfürsten, also den neuen Menzes, einen Vertrag abgeschlossen haben.
4: Diego de Herrera berührte die Erde mit seinen Füßen als Zeichen der Aneignung und er schnitt Zweige von den Bäumen ab, die auf jener Insel standen. Die besagten Herrscher nahmen diese Inbesitznahme friedlich hin. Sie begleiteten ihn auf seinem Weg über das Land und erwiesen ihm alle Dienste und Gastfreundschaft, die sie konnten.
0: Es war ein ungleicher und auch ein unfairer Vertrag, den der Spanier mit den Guanchen schloss. Denn wie sollten die Guanchen wissen, dass die Spanier mit merkwürdigen Handlungen wie dem Abschneiden von Ästen einen Herrschaftsanspruch begründeten? Für die Spanier aber war ein Rechtsanspruch und sei er noch so fadenscheinig von größter Bedeutung.
1: Ein Angriffskrieg war auch im Mittelalter kein gerechter Krieg. Da gab es keine Causa Justa, also keinen gerechten Grund. Den brauchte es aber, um einen Krieg führen zu können.
0: Mit den Verträgen machten die Spanier ihrem eigenen Verständnis nach die Guanchen zu Untertanen. Jede Form des Widerstands verstanden sie von nun an als Rebellion.
1: Ein Aufstand gegen eine legitime Obrigkeit zu unterdrücken und zu befrieden, war eine Sache, die man durchaus machen konnte.
0: Aus einem Angriffskrieg wurde so in den Augen der Spanier eine Art Polizeiaktion. Mit diesem Verständnis reisen auch Alonso de Lugo und seine Männer im Jahr 1494 nach Teneriffa, der letzten Insel, die sich noch nicht unter spanischer Kontrolle befindet. Tatsächlich kommen manche Menzes der spanischen Aufforderung zur Unterwerfung nach. Auch deshalb, weil die Spanier Rivalitäten der Guanchen untereinander ausnutzen. Conrado Rodriguez?
2: The forest in the north is almost arriving until the sea.
3: Im Norden reicht der Wald fast bis ans Meer. Der nutzbare Lebensraum dieser Menschen war also extrem begrenzt. Deshalb zogen sie in den Süden, um Vieh zu rauben. Es ist also keine Überraschung, dass diese Leute in der Kriegsführung weitaus geschickter waren als die Bewohner des Südens. Und es ist auch nicht überraschend, dass die Menschen im Süden zum Zeitpunkt der Eroberung in einigen Fällen die Spanier unterstützten. Diejenigen, die gegen die Spanier kämpften, waren die Menschen aus dem Norden.
0: Die Guanchen des Südens sehen in den Spaniern mögliche Verbündete gegen die kriegerischen Guanchen des Nordens. Ben Como, der mächtigste Anführer aus dem Norden, hingegen verweigert sich dem spanischen Herrschaftsanspruch.
1: Man muss sich vorstellen, dass das Gelände jetzt für die Spanier wahrscheinlich einfach sehr ungünstig war. Ein schluchtenreiches Gelände mit viel Stein und Gestrüpp, wo im Prinzip die Vorteile, die sie hatten, also dass sie Waffen aus Eisen hatten, dass sie Pferde dabei hatten, diese ganzen strategischen Vorteile gegenüber den Indigenen konnten sie an dieser Stelle nicht einsetzen.
0: Nur mit Mühe kann sich der spanische Anführer Alonso de Lugo retten. Ohne Pferd, im Gesicht verletzt, mit ausgeschlagenen Zähnen. Gedemütigt von einem nur mit Steinen, Schleudern und Knüppeln bewaffneten Gegner, muss er sich zurückziehen.
1: Alonso de Lugo reist zurück zur Iberischen Halbinsel, um sich neu zu formieren. Er geht zum Grafen von Medina Sidonia, das ist einer der mächtigsten Grafen in Südspanien, und versucht dort neue Finanzmittel zu akquirieren und bricht dann wiederum mit 600 Soldaten von Sanlúcar de Barrameda auf, um einen neuen Vorstoß zu wagen.
0: 1495 zieht Alonso de Lugo mit seinem Heer erneut ins bergige Hinterland Teneriffas. Wieder kommt es zur Schlacht. Doch dieses Mal machen Ben Como und die Guanchen einen strategischen Fehler. Sie lassen sich in der Nähe der heutigen Stadt La Laguna auf eine offene Feldschlacht ein.
1: Wo dann eben die Reiterei und auch die Waffen der Eroberer besseren Einsatz finden konnten. Aber auch da ist eigentlich der Sieg sehr knapp gelungen, weil man eben ein großes Heer mit vielen Kriegern als Gegner hatte.
0: Zuerst eine katastrophale Niederlage, dann ein nur knapper Sieg. Den Spaniern fällt es erkennbar schwer, die Insel zu kontrollieren. Doch in diesem Moment kommt den Eroberern ein unerwarteter Verbündeter zu Hilfe, so schildern es ihre Berichte. Eine Seuche. Ganz ähnlich wie wenig später in Amerika dezimiert die Grippe die Reihen der Guanchen. Ihr Widerstand bricht zusammen, entkräftet kapitulieren sie. Auch das Schicksal Ben Comos verliert sich nun in der Geschichte.
1: Die einen Chronisten schreiben, er ist schon in der Schlacht von La Laguna umgekommen, die anderen schreiben, man hat ihn danach hingerichtet.
0: Kurz darauf, wahrscheinlich im Mai 1496, erkennen die Menzes die Hoheit der Spanier an. Seither und bis heute gehören alle Kanarischen Inseln zu Spanien.
1: Im Parlament der Kanarischen Inseln gibt es ein Gemälde, das eine Unterwerfungsszene zeigt, wo dann die indigenen Frauen aus der Oberschicht auf Gran Canaria übergeben werden. Solche Szenen gibt es. Wie das tatsächlich stattgefunden hat auf Teneriffa, das wissen wir nicht.
0: Doch auch nach dem Sieg bleibt den Spaniern die Angst vor Aufständen. Um Rebellionen zu verhindern, greifen sie zu extremen Maßnahmen. Sie vertreiben fast alle Überlebenden des Krieges und siedeln sie auf anderen Inseln an. Ob die Guanchen zuvor Kriegsgegner waren oder die Spanier sogar unterstützt haben, spielt dabei nur selten eine Rolle.
1: Und natürlich war das Schicksal Frauen und Männer immer ganz unterschiedlich. Also Männer meistens dann doch eher vielleicht als Krieger während der Eroberung gefallen. Frauen tendenziell möglicherweise in die Sklaverei verkauft oder eben dann auch nachher potenzielle Partnerinnen für Konquistadoren oder auch Siedler.
0: Viele Guanchen müssen auf Zuckerrohrplantagen arbeiten. Jahrzehnte später verarbeiten die Nachfahren der Verschleppten ihre Familienerfahrungen in sogenannten Klageliedern.
1: Das sind meistens so 3-4 Zeiler und die handeln von der Sehnsucht nach der Heimat, der Weite des Meeres, das ein Trend von den geliebten Verwandten. Da sind diese ganzen Motive der Verschleppung und Versklavung präsent.
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8: Guten Abend, Martin Günther hier. Das Land NRW will bei der Sanierung von Straßen und Brücken einen Zahn zulegen. Wir schauen mal wo. Außerdem Justizministerin Hubich reagiert auf die Forderung nach weniger Wucher bei Konzerttickets und auf der Bahnstrecke Köln-Haken fallen weitere Züge aus.
9: Damit schaffen wir es, den Sanierungsstau in den nächsten Jahren aufzulösen. Aber das wird noch ein bisschen dauern.
8: Landesverkehrsminister Krischer heute bei der Vorstellung des Nordrhein-Westfalen-Plans. In den nächsten 12 Jahren sollen die Straßen und Brücken in NRW auf Vordermann gebracht werden. Mit insgesamt 3,5 Milliarden Euro, teils vom Land, teils aus dem Sondervermögen oder auch den Sonderschulden vom Bund. Präsentiert hat Krischer den Plan bei einem Ortstermin in Königswinter bei Bonn. Unser Reporter Jörg Sauerwein war auch da. Diesen Ort hatte sich Krischer ja nicht einfach so ausgesucht, sondern da ist direkt ein konkretes Beispiel mit verbunden.
10: Ja, genau, und zwar ein Beispiel, das für viele andere steht. Also wir waren an einer Brücke, die seit mehr als 60 Jahren über eine Bahntrasse in Königswinter führt. Seit Jahren marode, schwere Lkw durften da schon gar nicht mehr rüber. Ein typischer Sanierungsstau wie an vielen Stellen im Land, wo jetzt eben auch dank des Sondervermögens dann mehr investiert werden kann, sagt Oliver Krischer.
9: Die alte Brücke hier war aus dem Jahr 1963, also älter als ich bin. Und das zeigt eben, da ist so eine Infrastruktur auch irgendwann zu ersetzen. Und das tun wir jetzt an ganz, ganz vielen Stellen hier, beispielhaft hier in Königswinter an der L193.
10: Ja, und innerhalb von nur 10 Monaten soll die neue Brücke stehen, auch dank neuer Ausschreibungsverfahren. Straßen NRW spricht davon einer Rekordzeit in Königswinter.
8: Also, Königswinter freut sich über eine neue Brücke. Wer kann sich sonst noch über Sanierungsmilliarden freuen?
10: Ja, es sind allein tatsächlich 23 Brücken, die insgesamt ersetzt oder saniert werden sollen. Unter anderem in Neuss, Köln, Bad Honnef, Düren, auch Gelsenkirchen, Bochum oder Herford sind dabei. Das geht also durch viele Teile im Land. Dazu kommen dann noch einige andere Sanierungen. Da ist zum Beispiel der Kiesbergtunnel in Wuppertal ein Thema, der mit Mitteln aus dem Sondervermögen jetzt wieder auf Vordermann gebracht werden soll. Genauso wie auch der Europatunnel in Stolberg. Ja, und dann gibt es noch einige andere Straßen, die zum Teil eben auch inklusive neuer Rad- und Fußwege jetzt schon in diesem Jahr angegangen werden sollen.
8: Es wird saniert auf NRWs Straßen. Jörg Sauerwein. Vor ein paar Tagen gab es einen offenen Brief von Musikern wie den Toten Toten Hosen, den Ärzten oder Nina Chuba, in dem die sich über den Zweitmarkt mit Konzerttickets beschwert haben. Die Masche: bei absehbar beliebten Konzerten kaufen Händler massenhaft Tickets zum Normalpreis weg und stellen die dann für ein Vielfaches ins Netz. Die Kölner Band An Mai Kantereit erzählt zum Beispiel von Tickets für unter 100 Euro, die dann plötzlich 2000 Euro kosten sollten. Jetzt hat sich Bundesjustizministerin Hubig auf diesen offenen Brief zu Wort gemeldet und sagt, habe ich ja längst im Blick. Bianca Schwarz, WDR Berlin.
11: Tatsächlich steht im Koalitionsvertrag von CDU, CSU und SPD, dass sie das Problem auf dem Ticketzweitmarkt angehen wollen. Bisher ist noch nichts passiert, aber die Justiz- und Verbraucherschutzministerin Stefanie Hubig sagt, ihr Ministerium ist schon dran an dem Thema und aus ihrer Sicht könnte man zum Beispiel Preisaufschläge beim Weiterverkauf rechtlich begrenzen. In anderen Ländern geht es auch, sagt Hubig. Frankreich zum Beispiel hat schon lange so eine Begrenzung. Hubig sagt, ihr ist aber auch wichtig, dass der private Weiterverkauf von Tickets grundsätzlich möglich bleibt, weil kann ja immer mal was dazwischen kommen, ne? Und dass das dann auch nicht unnötig kompliziert wird. Im Laufe des Jahres könnte eine gesetzliche Regelung dazu kommen.
8: Kann also noch ein bisschen dauern. Was machen denn die Künstler und ihre Konzertagenturen selbst gegen diese Weiterverkaufsmasche?
11: Manche versuchen zum Beispiel zu begrenzen, wie viele Tickets eine Person kaufen kann. Da gehen oft nur maximal 4 Stück, aber darauf haben sich die Wiederverkaufshändler auch schon länger eingestellt. Das hilft nur bedingt, die legen sich dann einfach mehr einzelne Käuferprofile an. Andere Künstlerinnen oder Bands legen in ihren AGBs fest, zu welchen Preisen die Konzerttickets weiterverkauft werden dürfen. Aber wenn sich der Zweitverkäufer da nicht dran hält, dann haben die Musiker eigentlich auch gar keine rechtliche Handhabe dagegen.
8: Dann wäre es ja gut, wenn es eine Handhabe bald vom Gesetzgeber gibt. Bianca Schwarz war das. Um die Spitze der FDP wird es wohl doch keine Kampfkandidatur geben. Mehr dazu hat jetzt Matthias Wurms in den Kurzmeldungen.
12: Bei den Liberalen wird Wolfgang Kubicki vermutlich neuer Parteichef. Sein einziger Konkurrent hat zurückgezogen. Der nordrhein-westfälische FDP-Vorsitzende Henning Höhne erklärte, dass er nur noch als Stellvertreter des Bundeschefs kandidieren will. Der neue FDP-Chef soll beim Parteitag in 2 Wochen gewählt werden. In Nordrhein-Westfalen könnte es für Mountainbiker in den Wäldern bald deutlich strengere Regeln geben. Ein Gesetzentwurf des Landwirtschaftsministeriums ist heute öffentlich geworden. Geplant ist demnach, dass Mountainbiker auf schmalen Wegen nur noch fahren dürfen, wenn sie speziell für sie freigegeben sind. Der Schauspieler Günther Maria Halmer ist im Alter von 83 Jahren gestorben. Halmer wurde in den 1970er Jahren durch seine Rolle des Charlie Häusler in der Fernsehserie Münchner Geschichten deutschlandweit bekannt. Zuletzt war er noch im Januar in der ARD-Komödie Mein Vater, der Esel und ich zu sehen.
8: Stichwort Verkehrssanierung hatten wir ja gerade schon, betrifft aber nicht nur Straßen und Brücken, sondern auch die Bahn. Die Strecke Köln-Wuppertal-Hagen ist ja aktuell dicht, weil Großbaustelle. Mit der S-Bahn über Düsseldorf ging es aber bisher noch ein bisschen. Jetzt startet aber eine neue Bauphase und damit fallen ab heute Abend weitere Verbindungen aus. Daniel Schwingenheuer, WDR aktuell.
13: Konkret betrifft das die S8, die S9, die S28 und die Linien RE 4 und 13. Für 4 Wochen bis zum 12. Juni sind alle Gleise zwischen Düsseldorf und Gevelsberg dicht. Die Bahn stellt rund 200 Ersatzbusse bereit, die die Strecke abfahren. Einige davon halten an jeder Haltestelle, andere werden als Expressbusse eingesetzt und fahren nur die größeren Bahnhöfe an. Das bedeutet natürlich längere Fahrzeiten und andere Fahrpläne. Die Bahn rät, sich am besten vor der Fahrt online zu informieren. Immerhin, nach den Bauarbeiten soll dann alles viel reibungsloser funktionieren. Ab dem 10. Juli sollen alle Gleise wieder freigegeben sein.
8: Und fußläufig entfernt ist zum Glück unsere WDR-Wetterredaktion. Von dort kommt Marcel Clair. Wie wird's?
14: Ja, in der kommenden Nacht lassen diese Schauer dann wenigstens meist nach bei 6 bis 1 Grad. Ja, und morgen haben wir dann wieder so eine Mischung aus Sonne und Wolken. Längere, trockene Phasen, aber vor allem am Nachmittag haben wir dann doch wieder diese einzelnen Schauer, die durchziehen. Es wird aber nicht überall nass. In Wesel kommen wir dazu auf 14, in Köln auf 16 Grad. Ja, und am Sonntag sieht es dann eigentlich schon ein bisschen besser aus. Schauer sind dann nämlich eher die Ausnahme. Temperaturmäßig steigern wir uns auch ein bisschen in der Spitze bis zu 17 Grad.
8: Und wird das nächste Woche mal ein bisschen besser?
14: Ja, doch. Am Dienstag bis 20 Grad. Das ist doch schon mal ganz gut. Und ich glaube, die Sonne kommt dann auch wieder mehr ins Spiel.
8: Dankeschön. Und das war wieder aktuell der Tag um 6. Ich bin Martin Günther.
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15: Ich Ich bin Annette Hager und froh, dass Sie uns hören, inklusive dieser Proben für einen Nervenzusammenbruch, der so erstaunlich elegant klingen kann bei den Echoes of Swing hier mit Rehearsing for a Nervous Breakdown.

Swing am Rand der Überdrehtheit mit Rehearsing for a Nervous Breakdown war das deutsche Quintett Echoes of Swing. Überdrehen, und zwar vor Begeisterung, könnten Modelleisenbahner aus Belgien, der Schweiz und Deutschland derzeit in Halver. Da findet, das sagen jedenfalls die Veranstalter, die größte Ausstellung ihrer Art statt. Und wir sprechen über Leidenschaft, Präzision, Gemeinschaft und die Frage, warum Modelleisenbahnen weit mehr sind als nostalgisches Spielzeug. Der neue Lesestoff dieser Radiostunde ist ein bewegendes Porträt der besonderen Art, Königin der Nacht, ein kurzes Buch über meine Mutter, heißt das Buch, geschrieben vom Schweizer Schriftsteller Lukas Berfuß. Und schließlich würdigen wir einen Schauspieler, der seit seinem Durchbruch in Helmut Dietls Kultserie Münchner Geschichten zum deutschen Fernsehen gehörte. Der Schauspieler Günther Maria Halmer ist 83-jährig gestorben. Ein Nachruf erwartet sie hier gegen 7:15.

0: 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So erzählt Tal Aditi in Lonely von diesem, ja, scheinbar Trend der Zeit von Ghosting, wenn Menschen stillschweigend ohne Erklärung aus dem Leben eines anderen verschwinden. Grausame Sache. Der in Berlin lebende Israeli wurde als Jazz-Wunderkind bekannt. Jetzt kommt er mit neuem Album im kommenden Monat in einige deutsche Städte. Was für manche ein Kindheitstraum aus dem Keller der Großeltern ist, halten viele für einen skurrilen Spleen und andere fast schon für Ingenieurskunst im Mini-Format. Modelleisenbahnen faszinieren bis heute Menschen auf der ganzen Welt und an diesem Wochenende wird im sauerländischen Halver besonders groß gedacht, obwohl alles im Maßstab 1:32 gebaut ist. Da lädt der Modelleisenbahnclub der Stadt zum Spur 1 Modultreffen und Spur 1, das ist schon eine Größe, die Lokomotiven, Gebäude und Figuren sehr detailreich und eindrucksvoll zeigt. 32 mal kleiner als das Original, da machen realistische Technik, Sound und sichtbare Details schon was her. Schon vor der Sendung konnte ich den zweiten Vorsitzenden des Clubs am Telefon begrüßen. Willkommen bei WDR3, Jens Halsenkleber.
1: Ja, guten Tag nach Köln.
0: Am Wochenende hat die Ausstellung fürs Publikum geöffnet. Für die Modellbahner ging es schon am Mittwoch los, Spur 1 Modelltreffen. Ist das so, wie es klingt, dass viele Menschen einzelne Teile mitbringen und daraus entsteht gemeinsam eine einzige große Bahn?
1: Genau so ist es. Jeder bringt das mit, was er, ich sag mal, jetzt im Laufe der Zeit gebaut hat. Der eine hat ein Bauteil gemacht, der andere hat 10 Bauteile gemacht. Es gibt auch welche, die bringen 30, 40 Bauteile mit. Man muss sich da an eine gewisse Norm halten, die heißt die Mannheimer Norm. Und darüber, wenn man sich an diese Mannheimer Norm hält, dann kann man aus einem kleinen ein ganz großes Konstrukt bauen, und das kann man im Moment bei uns in Halver in der Sporthalle sehen.
0: Wie muss ich mir dann so einen Mittwoch vorstellen? Ist das chaotisch? Ist das laut oder konzentriert und still?
1: Einmal das eine wie das andere. Also, aber richtig chaotisch ist es nicht, weil wir eine Gruppe sind, die sich über die Jahre mittlerweile zusammengewachsen sind und jeder so seine Aufgabe, da kommt zwar hier und da mal ein neuer mit dabei, den muss man so ein bisschen damit mitnehmen mit der ganzen Sache, aber im Großen und Ganzen wissen die Leute, was sie zu tun haben und wir haben ja zum Beispiel am Mittwoch, wir haben ungefähr 400 Bauteile, die wir zusammensetzen müssen und wir hatten das innerhalb von einigen Stunden zusammen.
0: Ich hatte bei der Überschrift sofort Bilder im Kopf von Modelleisenbahnern, die mir mal begegnet sind, die ich allesamt, ich sag mal, als leidenschaftliche Nerds erlebt habe. Wie anschlussfähig oder gesellig ist denn der typische Modellbahner? Gibt's den?
1: Den gibt es. Es gibt natürlich auch die anderen, aber die gibt es. Zum Beispiel, wir vom Verein her sind sehr anschlussfähig. Ich soll mal sagen, wir suchen auch ständig neue Mitglieder und wir haben auch jetzt schon wieder bei uns im Verein zum Beispiel ein neues Mitglied gefunden und der ist jetzt bei uns seit 4 Wochen im Verein und der gehört schon dazu, als ob er Jahre dazu gehören würde. Der fühlt sich auch, der hat sofort gemerkt, boah, die nehmen mich mit, da gehöre ich zu und also wir sind so ein Verein, muss ich ganz ehrlich sagen, da muss ich wirklich für unseren Verein die Fahne hochhalten. Das klappt bei uns. Also
0: ist das ein Vorteil oder sind das überwiegend Männer unter sich?
1: Nein, wir haben auch eine Frau, das ist unsere Kastenwartin, das ist eine Frau, die Ulla. Und wir haben auch bei den sogenannten Jugendlichen, obwohl Jugendlichen, die sind schon fast aus dem Jugendalter rausgewachsen, haben wir auch eine junge Frau noch dabei, die auch aktiv donnerstags mitkommt und auch mitbaut.
0: Viele Außenstehende denken ja mal Modelleisenbahn zuerst an Nostalgie und Männer im Hobbykeller. Was würden Sie sagen, was fasziniert die Menschen bis heute? Wie viel Handwerk, Technik und Tüftelei steckt in so einer Anlage?
1: Also sehr viel. Fangen wir doch mal an. Als erstes ist erstmal das Planerische. Man guckt erstmal, was habe ich an Räumlichkeiten zur Verfügung? Wie groß kann ich bauen? Dann wird erstmal ein Plan gemacht. Meistens fängt das mit einer Handskizze an und dann skizziert man erstmal was. Und der eine, dem reicht vielleicht die Skizze, dem andere, der muss richtig zeichnerisch zeichnet sich was aus, auf mit Schablone, oder dann gibt es natürlich noch die Stufe darüber, der macht das am PC. Heute gibt es ja auch entsprechende Zeichnungssoftware. Mhm. So, und wenn das geschehen ist, dann geht man, ich soll mal sagen, in den Baumarkt oder zu seinem nächsten Holzschreiner und lässt sich Holz zusammensägen und das baut man dann zusammen, damit man erstmal ein solides, stabiles Gerüst hat. Mhm. Und darauf fängt man dann so langsam aufzubauen. Dann fängt man meistens mit der Gleistrasse an, dann macht man die Gleistrasse, verlegt dann seine Gleise darauf. Dann geht es den nächsten Schritt weiter in die sogenannte Elektrik. Die Gleise brauchen ja auch Strom. Mhm. Es muss Strom angeschlossen werden.
0: Und dann geht es weiter über die Landschaften bis in die Details der Lebewesen, die dann da auch noch rumlaufen. Das Miniaturwunderland in Hamburg, das ist vermutlich das Mekka für ihresgleichen. Da kann man fast eine Weltreise machen in einer Modellbaulandschaft der Superlative. Fahren bei Ihnen dann auch ja detailverliebte Dampfloks durch reale Landschaften, Bahnhöfe, Brücken, also nach echten Vorbildern gebaut?
1: Ja. Wir haben ja zum Beispiel, wir haben eine H0-Anlage, also Maßstab 1:87, und wir haben eine Spur-1-Anlage 1:32. Mhm. Bei der H0-Anlage 1:87 haben wir stellenweise Dinge aus Halver nachgebildet. Wir haben zum Beispiel den Halveraner Bahnhof nachgebildet. Mhm. Dann haben wir, es gab mal eine große Schmiede in Halver, die Firma Jung, die haben wir nachgebildet. Im Moment sind wir dabei, ich sag mal sagen, einen alten Halveraner Ortskern nachzubauen, um die Nikolaikirche. Da gab es das sogenannte runde Eck. Dies wird im Moment von Mitgliedern, die recherchieren und zeichnen, dann wird dann aufgezeichnet und dann wird das entsprechend über Lasertechnik werden die Gebäude, Laser geschnitten und dann anschließend zusammengebaut. Man will immer ein Stück Halver zeigen.
0: Was für ein Aufwand. Es geht nicht nur um Züge, sondern um ganze Welten in Miniaturformat. Das heißt, es wird auch viel erzählt über Geschichte, über Industriekultur, auch natürlich über die Geschichte des Bahnfahrens. Wie groß oder lebendig ist denn diese Szene international? Wissen Sie das? Das gilt ja so als typisch deutsch. Stimmt das?
1: Ja, ich sag mal, Deutschland ist ja schon wirklich mit einer der Hochburgen, aber es gibt auch, in Frankreich ist es auch sehr stark vertreten, in England ist es sehr stark vertreten, in Übersee ist es auch stark vertreten und zum Beispiel, ich sag mal, sagen jetzt hier in England und auch in Frankreich, da wird der landschaftliche Fokus noch höher gelegt wie bei uns in Deutschland. Mhm. Da sieht man auch gerade auf internationalen Ausstellungen, also die sind da auch wirklich stark dabei. Ich sag mal so Richtung Osten oder Südosten, da ist es mehr oder weniger noch so ein Stiefkind. Aber ich sag mal sagen jetzt hier so der westliche Part, da ist es schon ziemlich groß auch das Ganze.
0: Die Ausstellung ist auch Messe, das heißt es gibt auch Händler und es gibt Verkauf. Wer kommt denn zu solchen Treffen am Wochenende? Eher ältere Nostalgiker, auch junge Menschen und Familien?
1: Ja, auf jeden Fall. Bunt ist das dann, gemischt. Das muss man ganz ehrlich sagen. Okay, so ein bisschen überwiegt das natürlich die Älteren, das muss man natürlich sagen. Aber wir haben auch genug Familien dabei.
0: Anschlussfähige Nerds am Wochenende. Herr Hasenclever, danke fürs Erzählen und viel Freude am Wochenende.
1: Ich danke Ihnen auch.
0: Das war Jens Hasenclever, der zweite Vorsitzende des Modelleisenbahnclubs Halver, der zum 6. Mal das internationale Spur-Modul-Treffen ausrichtet. Die Ausstellung ist Samstag und Sonntag von 11 bis 17 Uhr zu sehen in der Sporthalle Mühlenstraße in Halver.

Hier interpretierte sie eine der großen melancholischen Balladen des Duke Ellington-Kosmos, kontrolliert, elegant, voller leiser Zwischentöne. Diane Reeves mit My Little Brown Book. Und jetzt zeigt sich John Zorn nicht mit wildem Avantgarde-Lärm, sondern von einer fast exotisch leichten Seite mit seiner Band The Dreamers im Titel Haggai.

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1: Und die präsentiert Ihnen jetzt Katrin Baumhöfer.
2: Der Schauspieler Günther Maria Halmer ist im Alter von 83 Jahren gestorben. Wie das Residenztheater in München mitteilt, starb er am vergangenen Sonntag nach kurzer, schwerer Krankheit. Halmer wurde in den 70er Jahren als Charlie Häusler in der Fernsehserie Münchner Geschichten bekannt. Später wirkte er in internationalen Filmen wie Gandhi sowie an der Seite von Meryl Streep in Sophies Entscheidung mit. Zuletzt spielte er am Residenztheater in München. Auch die Schauspielerin Angelika Domröse ist tot. Sie starb im Alter von 85 Jahren. Domröse war eines der bekanntesten Gesichter der DDR und der deutschen Film- und Theaterwelt. Ihre wohl berühmteste Rolle war die einer alleinerziehenden Mutter in dem Film Die Legende von Paul und Paula von 1973. Später spielte sie unter anderem in Quai Royal und in Krimiserien wie Der Alte und Polizeiruf 110. Wim Wenders Film Der Himmel über Berlin wird von der Oper Dortmund umgesetzt. Anlass ist das 60-jährige Bestehen des Hauses. Die Uraufführung ist für Mai 2028 geplant. Tenor Rolando Villason soll dabei eine zentrale Partie des Ensembles übernehmen, heißt es vom Haus. Wenders Film von 1987 wurde mit zahlreichen Preisen ausgezeichnet und gilt als prägendes Werk des europäischen Kinos. Für die musikalische Umsetzung ist die international bekannte australische Komponistin Elena Katz-Czernin engagiert worden. Bundesjustizministerin Stefanie Hubig will härter gegen überteuerte Tickets auf dem Zweitmarkt vorgehen. Der Bild-Zeitung sagte sie, Konzerte und Fußballspiele dürften nicht nur den Menschen offenstehen, die sich die hohen Preise leisten könnten. Nach einem offenen Brief von Künstlern und Veranstaltern nannte sie als möglichen Schritt, überzogene Aufschläge beim Weiterverkauf zu begrenzen. Private Verkäufe sollen aber möglich bleiben. Hintergrund sind Tickethändler, die Karten mithilfe von Bots aufkaufen und auf Online-Plattformen zum Vielfachen des Originalpreises anbieten. Aufschläge von 250% und mehr seien keine Seltenheit.
1: Das waren die Kulturnachrichten in diesen Resonanzen. Dank Katrin Baumhöfer.
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Sie gibt Einblick in die Verbindung zwischen europäischem Jazz und dem Schatz traditioneller Klänge des Ostens. Der Titel Boudunier Bier Penchere bedeutet sinngemäß, diese Welt ist ein Fenster. Das war die gern genreübergreifend arbeitende deutsch-türkische Sängerin und Komponistin Ayça Miraç. Kommende Woche wird er 84 Jahre alt. Henry Sinclair Fredericks aus Harlem, New York. Bekannt unter dem Künstlernamen Taj Mahal und seit den späten 60ern ein enorm vielseitiger und erfolgreicher Blues- und Roots-Musiker. Im vergangenen Jahr bekam er den Ehren-Grammy für sein Lebenswerk, das allerdings keineswegs vollendet ist. Über 30 Konzerte stehen diesen Sommer auf seinem Tourplan und zwei Albenveröffentlichungen sind für dieses Jahr geplant. Die eine ist eine Wiederveröffentlichung seiner Zusammenarbeit mit dem malischen Kora-Spieler Toumani Diabaté aus dem Jahr 1999. Die andere enthält unveröffentlichte Aufnahmen mit seinen langjährigen Begleitern von der Phantom Blues Band, ist gerade unter dem Titel Time erschienen und ist unser Album der Woche in diesen Resonanzen. Darauf gibt es den für Taj Mahal typischen Mix aus Blues, Reggae, Soul, Latin und Jazz, was in seinen Augen keine verschiedenen Genres sind. Für ihn als Afroamerikaner sind das alles Verwandte seiner musikalischen Familie, die er besucht oder die auf einem Familientreffen irgendwo zusammenkommen. Der letzte Titel auf dem Album Time stammt aus dem Jahr 1929 und ist ein Zusammentreffen der Cousins, Delta Blues und New Orleans Jazz. Hier ist Taj Mahal mit dem Rowdy Blues.

0: So klingt ein Rowdy Blues, jedenfalls der vom New Yorker Musiker Taj Mahal zusammen mit der Phantom Blues Band auf ihrem Album Time. Für uns war es das Album der Woche in diesen Resonanzen.
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0: Der Schweizer Lukas Bärfuß, Jahrgang 1971, unter anderem Büchner-Preisträger, schreibt neben Theaterstücken

0: So, das war jetzt Deutschlands erfolgreichster, einfallsreichster Filmkomponist der 1960er und 70er Jahre. Das Peter Thomas Soundorchester spielte hier den Titel Jazz Carter. Und jetzt kommt Holger Heimann, der mit Lukas Bärfuß gesprochen hat und stellt sein Buch vor, Königin der Nacht, ein kurzes Buch über meine Mutter.
1: Eine Königin war die Mutter von Lukas Bärfuß immer nur für wenige Stunden. Nachts, wenn sie als Barfrau im Dunstkreis der Prostitution arbeitete und die Würdenträger von Thun im Berner Oberland sie umschwärmten. Eigentlich sah ihr Leben ganz anders aus. Tagsüber reinigte sie in einem Autohaus die Wagen, die aus der Reparatur kamen. Später, als sie älter wurde, weniger schön und verführerisch wirkte, arbeitete sie als Putzfrau und Wäscherin. Als das Geld nicht mehr reichte, wanderte sie in die Dominikanische Republik aus. Ihren Sohn hat sie als Ballast angesehen. Sie wollte keine Mutter, sondern frei sein. Der junge Lukas Bärfuß landete mit 15 Jahren auf der Straße und war fortan auf sich allein gestellt. Nach ihrem Tod reist der längst erwachsene Sohn und Schriftsteller, der lange keinen Kontakt zu seiner Mutter hatte, in das ferne Land.
2: Der Sohn findet die Nachricht im Schlafzimmer an der Callejon im Bert. Es ist ein rosa Bankauszug. Guthaben am Vorabend ihres Todes 60 Franken. Er rechnet, 60 Franken geteilt durch die 13 Tage bis zur nächsten Rente, das ergibt 4 Franken und 60 Rappen. Das entspricht in diesem Land einer kleinen Mahlzeit im Restaurant, einer Tasse Kaffee in einer schicken Bar, einem Kinoticket.
1: Mit dem Blick auf den Bankauszug und dem Nachdenken darüber, wie sich mit so wenig Geld leben lässt, beginnt das faszinierende, kurze Buch von Lukas Bärfuß über seine Mutter. Es ist nach dem Titel Vaters Kiste, der von der traurigen Hinterlassenschaft des abwesenden kriminellen Vaters erzählte, der zweite autobiografische Essay des Autors. Was hat ihn dazu bewegt, noch einmal zurückzukehren zu schwierigen Familienverhältnissen?
3: Nach Vaters Kiste oder eigentlich schon während der Arbeit an Vaters Kiste war mir das klar. Ich wusste, dass ich da nicht mehr ausweichen mochte und konnte. Und dann war es auch eine Sache, die ich für unsere Kinder gemacht habe. Es ist eigentlich auch ein Brief an meine Kinder.
1: Es ist eine Erkundung, hart und schonungslos, die zurückführt in die entbehrungsreiche Kindheit des Autors. Der Heranwachsende wird von der Mutter an einen Bauern verkauft und muss auf dem Hof wie ein Sklave schuften. Während später die Freunde auf der Straße an Heroin sterben, wird er von allen guten Engeln behütet. Lukas Bärfuß erzählt das knapp, präzise, in geschliffener Prosa. Doch vorrangig geht es um seine Mutter. Der Essay ist eine forschende Auseinandersetzung mit deren Lebensumständen, mit den sozialen Bedingungen einer alleinerziehenden, armen, einfachen Frau in der Schweiz der 1970er und 80er Jahre.
2: Der entscheidende Maßstab für den Stellenwert eines Menschen in diesem Lande war und ist sein Vermögen, Geld. Meine Mutter hatte zu wenig. Ob sie das verstanden hat? Sie hat es gefühlt, aber sie hatte keine Bildung, um die Zusammenhänge zu erkennen.

0: Sie trat nach unten, nicht nach oben. Und beim Anblick eines Starken, eines Erfolgreichen, bekam sie weiche Knie. Nicht Angst. Bewunderung befiel sie.
1: Für Lukas Bärfuß lässt sich das Verhalten seiner Mutter zwar nicht komplett aus der sozialen Situation erklären, aber zu einem guten Teil. Von den Zufällen, die ihr Leben auch bestimmten, weiß er zu wenig. Die gesellschaftlichen Umstände hingegen hat er penibel recherchiert. Bärfuß hat sich häufiger schon als scharfer Kritiker der Verhältnisse seines Heimatlandes hervorgetan. Jetzt attackiert er die Schweiz als ein Land, das nicht die Armut bekämpft, sondern die Armen. Fesselnd sind indes weniger die gesellschaftskritischen Einlassungen als vielmehr der Prozess einer Annäherung des Sohnes an die verstorbene Mutter, den das Buch fast beiläufig nachvollzieht. Parallel dazu unternimmt Lukas Bärfuß eine schonungslose Selbstbefragung.
2: Ich glaube, mir hat am Ende auch die Empathie gefehlt für meine Mutter. Und diese fehlende Empathie hatte etwas zu tun mit der fehlenden Empathie unserer Gesellschaft.
1: Zu ihren Lebzeiten sieht der Sohn die Mutter nur als Täterin, vor der er sich in Sicherheit bringen muss. Erst nach ihrem Tod steht Lukas Bärfuß auch ihre Bedürftigkeit und Schwäche, ihr Ausgeliefertsein vor Augen. Auch formal wird dieser Erkenntnisprozess deutlich. Während anfänglich nur von einem Sohn und einer Mutter die Rede ist und so eine große Distanz zum Ausdruck kommt, mündet das Buch schließlich in ein Ich und ganz zuletzt auch in einen Namen, Ursula. Königin der Nacht ist ein bewegendes Zwiegespräch mit einer Toten. Es ist eine Geschichte, die mit dem Sterben erst beginnt.
3: Sagt Holger Heimann über Lukas Bärfuß' neues Buch Königin der Nacht, ein kurzes Buch über meine Mutter. Es ist bei Rowohlt erschienen und kostet 22 Euro.

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1: Der brasilianische Sänger Moreira da Silva. Nach kurzer schwerer Krankheit, das ist, finde ich, schon zum tröstlichen Teil trauriger Nachrichten geworden. Auch heute bei der Meldung des Münchner Residenztheaters, wo er zuletzt auf der Bühne stand. Der Schauspieler Günther Maria Halmer ist am Sonntag im Alter von 83 Jahren gestorben. Einer der großen Charakterdarsteller des deutschen Fernsehens. Millionen kennen ihn aus Serien wie Anwalt Abel, aus anspruchsvollen Fernsehfilmen oder dem Kino. Immer wieder spielt er Männer zwischen Stärke und Zerbrechlichkeit, zwischen Wut, Zweifel und Wärme. Dabei brachte Halmer nicht nur Charisma mit, sondern auch eine eigene Biografie voller Brüche. Tobias Stosig mit einem Nachruf auf einen Künstler, der nie geschniegelt wirkte, sondern immer wie ein Mensch mit Geschichte. Auch in der Rolle, die ihn bekannt gemacht hat.
2: Zwei Tage noch bis Sacramento.
3: Den Charlie könnte ich immer noch spielen, sofort, von der inneren Haltung her. Leichter als ein Bundeskanzler meinetwegen.
4: Der Charlie war sein Durchbruch. Als Lebenskünstler und Vorstadt-Cowboy in der Dietl-Serie Münchner Geschichten wird Günther Maria Halmer Mitte der 70er bekannt. In über 180 Fernseh- und Filmproduktionen wirkte er seitdem mit, gab gern den Grandler, überzeugte aber auch als galanter Verführer. Zu Hochform lief er vor allem in unbequemen Rollen auf, etwa als homophober Patriarch im Film Familienfest.
3: Vincent, können Sie bitte mit Frederik die Plätze tauschen? Traditionell sitzen an dieser Seite des Tisches immer nur Frauen. Entschuldigung, bitte mal, darf ich wohl ein Späßchen machen, oder?
4: Geboren wird Günther Maria Halmer 1943 in Rosenheim. Er wächst unter einem strengen Vater auf, bricht das Gymnasium ab und wandert sogar kurzzeitig nach Kanada aus. 1,5 Jahre lang arbeitet er dort in einem Asbestbergwerk, schaufelt viel und denkt nach.
3: Man muss nicht immer folgen und der sogenannten Vernunft folgen, die die Erwachsenen scheinbar haben, die sie gar nicht haben, weil sie gar nicht so viel wissen, wie man immer glaubt, das ältere Wissen.
4: In Kanada reift der Wunsch, Schauspieler zu werden. Zurück in Deutschland wird er an der renommierten Falkenberg-Schule in München angenommen. Nach dem Abschluss folgt das Engagement in der unmittelbaren Nachbarschaft. Die Kammerspiele rufen.
3: Ich habe da mir immer gezweifelt. Ich habe auch nicht gewusst, warum ich das können sollte. Ich war ja nie im Theater. Aber ich habe es gemacht, weil ich gesagt habe, ich möchte mein Leben lang nicht mir vorwerfen, du hast dich nie getraut.
4: Sich trauen, das zahlt sich aus für Halmer, führt ihn sogar bis nach Hollywood. Anfang der 80er bekommt er eine Nebenrolle im Historienepos Gandhi. Und in Sophies Entscheidung spielt er an der Seite von Meryl Streep den Auschwitz-Kommandanten Rudolf Höss.
3: Schauspieler zu sein ist eine sehr ernsthafte Sache. Es ist Menschen beobachten, das ist ein tiefer Drang, die Psyche eines Menschen zu beobachten und sie dann darzustellen. Das ist also nicht nur ein bisschen lustig.
4: Ansichten eines Wiederborstigen. So lautete der Untertitel von Günther Maria Halmers Autobiografie. Plakativ bayerisch, das war er seinem Selbstverständnis nach nicht, sondern eher ein grüblerischer Unangepasster. Einer, für den die Schauspielerei nicht nur Berufung, sondern auch eine Art Suche nach Freiheit war. Aber eben auch einer, der sich fürs Fernsehen nicht zu schade war. Für Tatort oder Traumschiff etwa. Nur eine Rolle, die blieb ihm versagt.
3: Also beruflich wäre natürlich schon noch, wenn man James Bond hätte ich schon gern gespielt.
4: Wie am Freitagnachmittag bekannt wurde, ist Günther Maria Halmer in der Nacht zum Montag im Alter von 83 Jahren verstorben.
1: Tobias Stosig würdigte Günther Maria Halmer.

Zum Ende dieser freitags ja nur einstündigen WDR3-Resonanzen folgt im Anschluss der obligatorische Krimi, heute ein Radio-Tatort aus München, ein Thriller um das Gedankenspiel, was passiert, wenn der Krieg nicht fern bleibt, sondern vor der eigenen Haustür stattfindet. Mit oder ohne Radio einen schönen Abend und ein schönes Mai-Wochenende wünscht Annette Hager. Machen Sie es gut.

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0: 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Es ist 19 Uhr. 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
2: Die Nachrichten mit Matthias Wurms. Guten Abend. In NRW könnte es für Mountainbiker in den Wäldern bald deutlich strengere Regeln geben. Ein entsprechender Gesetzentwurf des Landwirtschaftsministeriums ist heute öffentlich geworden. Svenja Bönisch, WDR aktuell.
3: Statt auf festen Wegen, wie es aktuell im Gesetz heißt, sollen Mountainbiker in Zukunft wohl nur noch auf Fahrwegen unterwegs sein dürfen. Eine deutliche Einschränkung. Schmalere Wege wären dann im Normalfall verboten und dürften nur noch dann von Mountainbikern genutzt werden, wenn sie speziell für sie freigegeben sind. Dies würde auch für alle anderen Radfahrer gelten. Der Deutsche Interessenverband Mountainbike hatte den Gesetzentwurf eigenständig veröffentlicht. Genauere Details aus dem geplanten Gesetz wollte das Landwirtschaftsministerium nicht bestätigen, kündigte aber Einschränkungen der Fahrwege an. NRW-Landwirtschaftsministerin Gorissen von der CDU hatte bereits im Frühjahr angekündigt, die Wälder besser schützen zu wollen.
2: Bundeskanzler Merz hat mit US-Präsident Trump telefoniert während Trumps Rückreise aus China. Dabei ging es nach Angaben von Merz unter anderem um die Kriege in der Ukraine und im Iran. Christina Nagel, WDR Berlin.
4: Der Kanzler spricht von einem guten Telefonat, beschwört die starke Partnerschaft zwischen den USA und Deutschland. Es klingt, als ob Friedrich Merz die zuletzt deutlich zutage getretenen Spannungen im deutsch-amerikanischen Verhältnis vergessen machen will. Sie hatten sich unter anderem am Krieg gegen den Iran entzündet. Besonders verärgert hatte sich der US-Präsident über die Aussage des Kanzlers gezeigt, dass sich die USA vom Iran demütigen lasse. Man sei sich einig, betont der Kanzler nun, der Iran müsse an den Verhandlungstisch kommen. Gesprochen haben beide Merz zufolge auch über eine friedliche Lösung des Krieges, den Russland gegen die Ukraine führt, und über den NATO-Gipfel, der im Juli in Ankara stattfindet.
2: Weitere Meldungen im Überblick. Bei der FDP wird Wolfgang Kubicki vermutlich neuer Parteichef. Sein einziger Konkurrent hat zurückgezogen. Der nordrhein-westfälische FDP-Vorsitzende Henning Höhne erklärte, dass er nur noch als Stellvertreter des Bundeschefs kandidieren will. Der neue FDP-Chef soll beim Parteitag in 2 Wochen gewählt werden. NRW-Verkehrsminister Krischer hat die Sanierungspläne für Brücken, Landstraßen, Radwege und Tunnel vorgestellt. Der Grünen-Politiker sagte in Königswinter, dass vor allem Brücken rechtzeitig saniert werden sollen, um lange Sperrungen zu vermeiden. Durch Geld aus den zusätzlichen Krediten des Bundes könne der Sanierungsstau in Nordrhein-Westfalen schneller abgearbeitet werden. Die deutsche Eishockey-Nationalmannschaft ist mit einer Niederlage in die Weltmeisterschaft in der Schweiz gestartet. Deutschland verlor gegen den Olympiadritten Finnland mit 1:3. Nächster Gegner in der Vorrunde ist am Sonntagabend Lettland.
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2: In Köln ärgern sich Bestatter über den schlechten Zustand der Friedhöfe. Es geht zum Beispiel um defekte Kühlräume. Kritik gibt es auch an der Situation auf dem bekannten Melaten-Friedhof in Köln. Jens Gleisberg, WDR Köln.
5: Seit 3 Jahren ist die denkmalgeschützte und sanierungsbedürftige Trauerhalle geschlossen. Als Ersatz dient eine Leichtbauhalle, die von den Bestattern Campingzelt genannt wird. Im Winter zu kalt, im Sommer zu heiß, bei Regen sollen die Trauerredner kaum zu verstehen sein. Dieser Umgang mit den Friedhöfen, so die Kritik der Bestatter, zeigt sich auch bei den Kühlräumen. Schon seit Jahren ist der Kühlraum für Särge auf dem Nordfriedhof defekt. Die Stadt sieht keine Notwendigkeit zur Reparatur. Wegen der gesunkenen Anzahl an Sargbestattungen reiche die Kapazität aus.
2: Das war WDR aktuell. Das Wetter in Nordrhein-Westfalen. Am Abend und in der Nacht kann es noch Schauer geben, es werden aber weniger. Bis zum Morgen kühlt es ab auf 6 bis 1 Grad. Morgen gibt's dann mal Sonne, mal Wolken und vor allem am Nachmittag auch wieder einzelne Schauer. Es wird aber nicht überall nass. Die Temperaturen erreichen in Olpe 12, in Euskirchen 14 und in Warendorf 15 Grad. Am Sonntag mehr Sonne und nur selten Schauer bei 13 bis 17 Grad. Am Montag dann wieder mehr Wolken und vereinzelt auch Gewitter, aber es wird noch etwas milder. Die Zeit 19.04 Uhr.
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7: Mit Dominik Josic. Schön, dass Sie mir Gesellschaft leisten beim Krimi-Hörspiel hier in WDR 3. Heute hören wir eine neue Folge des ARD-Radio-Tatorts und die verschlägt uns ins sonnige München, wo am Strand der Isar richtig gute Stimmung herrscht. Typisch bayerische Gelassenheit eben. Aber ich muss sagen, noch ist da die Welt in Ordnung, denn plötzlich gibt's einen dumpfen Knall und daraus entfaltet sich ein Albtraum, der wirklich alle erschüttert. Im vermeintlich sicheren München wurden nämlich Antipersonenminen gestreut. Mit dem Fall betraut werden Kriminalhauptkommissar Tekin und Privatermittlerin Adler. Während in der Stadt die Gerüchteküche brodelt, versuchen sie, die Ruhe zu bewahren. Und bei ihren Ermittlungen werden sie mit den Nachwirkungen von Kriegen konfrontiert und der fatalen Logik der Eskalation. Ich wünsche Ihnen jetzt spannende Unterhaltung beim ARD-Radio-Tatort namens Blasted. Nur ganz kurz noch vorab eine wichtige Information. In diesem Hörspiel werden Sie auch mit seelischen Erkrankungen und dem Thema Suizid konfrontiert. Das bitte ich Sie zu berücksichtigen, falls Sie darauf sensibel reagieren sollten.
8: Gebiet.
9: Verschwinde! Sonst gehst du mit drauf!
8: Tu das nicht! Bleib stehen! Führ dich nicht von der Stelle! Bitte!
9: Ihr Wichser da oben! Spot auf mich und Kameras an!
10: Bleib nicht stehen, Herr Sojanovic!
11: Hier schlummerst du, Baby. Zeit aufzuwachen.
12: Nein. Sarkan.
11: Sag meiner Schwester, dass ich sie liebe.
12: Das sagst du ihr gefälligst selbst.
11: Und sag ihr, dass ich nicht wichtig bin.
12: Du trittst da nicht drauf.
11: Was wir tun, ist wichtig.
12: Das tust du nicht.

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1: Ob Serkan noch am Leben wäre, wenn ich ihn früher an der Isar entdeckt hätte? Ich weiß es nicht. Was ich aber weiß, ist, der Horror, den München in diesen Tagen erlebt hat, ging früher los. An einem sonnigen Nachmittag im Mai.
2: Schneller, Lilly.
3: Der Bierkasten ist schwer, ey. Halt an.
2: Nach den Treppen. Die paar Stufen noch. Auf dich, du Schöne.
3: Auf dich, du Schöner.
2: Ex weg. Die anderen wittern seit einer Stunde ohne uns.
3: Oh, der starke Noah schläft jetzt allein.
2: Ist jetzt wieder leicht. Sind ja zwei Flaschen weniger. Komm.
3: Warum bleibst du stehen?
4: Lilly, Lilly, ist das
5: was
4: Blut?
5: Das? Hör auf zu wischen! Das geht kratz mich nicht, das ist
4: geht
5: Gefahr!
4: Nicht, weg.
5: Nicht kratzen, jetzt blutest du, hör auf!
4: Das muss weg! Lass mich los! Nein!
5: Noah!
4: Lass mich!
5: Beruhig dich! Atme! Ja, so ist gut.
4: Was war das, Lilly?
1: Dass ich den Fall niemals hätte annehmen dürfen, war mir zu diesem Zeitpunkt nicht klar. Aber was hatte ich für eine Wahl? Der Klient saß in meiner Küche, verzweifelt, mit roten Spritzern im Gesicht. Als hätten Raben ihm die Wange aufgepickt. Stimmt doch, Frau Adler.
2: Der Polizist auf der Dienststelle Giesing sagt nichts.
6: Du meinst Hauptkommissar Ünal Tekin?
2: Ja, so heißt er. Kennst du ihn?
6: Ja, aber unwichtig jetzt. Wie genau war das bei der Reichenbachbrücke?
2: Ja, scheiße war das. Einfach die Hölle war das.
6: Genauer, Noah. Ich brauche was, womit ich arbeiten kann.
2: Hilfst du mir?
6: Ich helfe dir, wenn du mir hilfst, dir zu helfen.
2: Ein Rundsatz, der sich in den Schwanz beißt. Also Lilly. Lilly ist meine Freundin. Also mehr so Freundschaft plus. Wir waren mit Freunden an der Isar feiern.
6: Du gibst mir mal die Liste deiner Leute.
2: Wofür denn?
6: Damit ich ermitteln und dir helfen kann. Los, erzähl weiter.
2: Also wir sind zum Kiosk eine Kiste Bier holen und am Ende von diesen Treppen bin ich auf irgendwas getreten und es gab diesen Knall. Und es hat gespritzt wie eine Fontäne und meine ganzen Klamotten und mein Gesicht und meine Haare, es war alles voll von dieser roten Farbe.
6: Und das Gesicht hast du dir aufgekratzt?
2: Ja, weil dieses Zeug nicht wegging. Das ist dasselbe, das bei so Geldautomaten verspritzt wird, hat der Oberbulle gesagt.
6: Immerhin. Was noch?
2: Von einem Scherz hat der gelabert. Hey, wer verbuddelt so ein Ding und schreit Yippie, wenn irgendeiner drauf tritt?
6: Das war nie und nimmer eine Tretmine. Doch nicht an der Isar.
2: Doch, doch. Ich stell mir die ganze Zeit vor, dass keine Farbe drin war, sondern echter, verdammter Sprengstoff. Oh, fuck. Mein Bein wäre weg.
6: Könnte es nicht doch ein Prank gewesen sein?
2: Wer macht so einen Prank?
6: Schon gut, Noah. Oh. Tut mir leid. Oh.
2: Ich hab Videos gesehen über Sprengminen im Netz. Amputierte Beine und Arme und Fleischfetzen fliegen in meinem Kopf durch die Luft die ganze Zeit. Ich höre Schmerzen, Schreie und Prothesen quietschen und ständig knallt es in meinem Schädel. Die ganze Zeit macht's bumm. Immer und immer wieder bumm. Oh. Krieg raus, was das war. Bitte.
7: Die Nachrichtensperre kommt von oben. Spar dir die Fragerei, Frau Privatdetektivin. Mit Handeln wie auf dem Giesinger Hinterhofflohmarkt geht nix.
6: Komm, Ünal. Mein Klient will doch nur wissen, was ihn zu Tode erschreckt hat. Der glaubt allen Ernstes, dass er auf eine Mine getreten ist. Ich will den armen Kerl doch nur beruhigen. Oder du sagst mir, dass das stimmt, was er glaubt.
7: Richte ihm aus, wir gehen von einer Einzeltat aus. Ein schlechter, teuflischer Scherz direkt aus der Hölle. Kriminalhauptkommissar Tekin.
2: Ahnung, Jodemir.
6: Was?
7: Eine zweite Explosion an der Isar.
6: Aber keine mit Sprengstoff.
8: Material und Landminen liegen heute noch in der Erde von Bosnien-Herzegowina.
7: Alles klar. Wir warten auf die Kollegen vom LKA.
6: Kommen die Sprengstoffspezialisten?
7: Wer denn sonst, Janina?
6: Wenigstens war es auch nur eine Farbbombe. Sieht so aus, als könnte es dieselbe Farbe sein wie bei Noah.
7: Wie du das immer wieder anstellst. Scheint eine Gabe zu sein.
6: Was meinst du?
7: Du stehst neben mir am Tatort und die Menschen am Absperrband glauben, dass du meine Kollegin bist.
6: Sebastian ist im Urlaub? Sei froh, dass du mich hast, mit der du deine Ermittlungsgedanken in aller Ruhe teilen kannst.
7: In München herrscht höchste Alarmbereitschaft. Ist vorbei mit der Ruhe. Die technische Sondergruppe sieht sich den Tatort an. Kennerschreiben haben wir bislang keines.
6: Ünal, sprich weiter. Bitte.
7: Bleibt der Bund uns.
6: Na sicher. Was sagt das Labor?
7: Das ist ja das Schlimme. Das ist der Grund für die Nachrichtensperre.
6: Habt ihr Ergebnisse?
7: Dein Klient ist auf keine selbstgebastelte Farbbombe getreten. Das war eine Antipersonenmine. Ein gängiges Modell, das weltweit im Einsatz ist.
6: Das ist nicht wahr.
7: Doch. Eine moderne Mine, die auf Trittbelastung reagiert. Die Sprengfalle ist fachmännisch abgeändert worden, um Farbe zu verbauen. Das kriegst du ohne Know-how gar nicht hin.
6: Die Tatperson hatte Erbarmen mit dem Zufallsopfer.
7: Undenkbar. Und die verwendete Farbe sagt uns auch etwas.
6: Rot wie Blut. Eine Warnung. Eine, die mir die Nackenhaare aufstellt. Ünal, das ist furchtbar. Glaubst du, dass noch mehr vergraben sind?
7: Ich hoffe inständig, dass es nicht so ist.
6: Wie geht's dem Opfer?
7: Er ist im Krankenhaus. Der Schock sitzt tief.
6: Das ist ja wie...
7: Wie Krieg.
6: Und das in München.
9: Das sind sie... Sehr gut. Auf ihre Rituale ist Verlass. Der Mensch, das Gewohnheitsmonster. Viva. Bitte schauen Sie mir ins Gesicht und nicht auf den Busen. Danke. Was ich Sie fragen wollte, darf ich mit Ihrer Teilnahme an der Spendengala von meiner NGO rechnen? Es war noch nie leichter, Gutes zu tun. Ein Nicken reicht. Sicher, reden ist anstrengend bei der Hitze und stört den Ort der schwitzigen Schweigsamkeit. Sehr schön, danke. In eine Sauna schickst mich nie wieder, Nermine. Na, ich hasse diese Dampfkästen. Selbst in einem Luxushotel in der Wiener Josefstadt, grauslich.
10: Ein weiß Gott kleines Opfer für unsere große Sache. Hast du den Generalkonsul gesprochen?
9: Nein. Genickt hat er, der Scheißkerl. Aber das ist einer, der beherrscht die Kunst des Lügens und macht die Pappen nicht auf. Schreibe ihn ruhig als Teilnehmer auf, macht sich schick in der Pressemitteilung und jetzt verschwind, Liebes.
10: Trink nicht zu viel, Erika.
9: Ab dem wievielten Glas Champagner ist es deiner Statistik nach zu viel, Frau Nermine Stojanovic?
10: Das weißt du selbst am besten. Soll ich dir bei der Rede helfen?
9: Na, die ist schon fertig. Wann fahren wir nach München?
10: Um 3:30 wecke ich dich mit einem verlängerten.
9: Schau mal, du bist ja eine unbarmherzige Sklaventreiberin. Deine Chefin bin ich und keine Laborratte für Schlafentzug. Um 3:30 steht Frau Dr. Erika Nelska nicht auf.
10: Wecker steht jetzt auf 3:15.
9: Schleich dich raus mit dir.
10: Hast du Sarkan heute gesehen?
9: Dein Bruder kann mir auch gestohlen bleiben. Zuerst sagt er, er begleitet mich in die Sauna und dann fährt er plötzlich früher nach München.
8: Laut Plan sollte das Land bis 2019 weitestgehend von Minen befreit sein. Dieses Ziel wurde jetzt in weite Ferne verrückt. Auf 2060.
2: Nermine, was gibt's?
11: Warum bist du in München und ich weiß von nichts?
2: So redest du nicht mit mir!
11: Sarkan, was ist mit dir?
2: Gibt Probleme mit der Technik im Vortragssaal.
11: Als Assistentin der NGO-Chefin sollte ich über alles Bescheid wissen.
2: Der Beamer-Schrott, bei deinen neuen Besorgen, sicheres WLAN installieren. Ach, der übliche Mist, wenn wir auf Battletoast sind. Du kümmerst dich darum, dass genug Leute mit Kohle kommen. Technik mache ich.
11: Schon gut. Hast du deine Medizin genommen, Sarkan?
12: Klar habe ich den Dreck gefressen.
6: Levi? Pieps leiser bitte, ja? Es ist echt keine easy Lektüre. Danke. Letztes Jahr starben weltweit an die 5000 Menschen durch Antipersonenminen.
9: Auf Englisch klingt's dramatischer und hat mehr Pep. Blast Mines. Grundsätzlich handelt es sich bei Antipersonenminen
6: um Explosivwaffen, die unter oder knapp über dem Boden vergraben sind. Sie sind darauf ausgelegt, durch Druck auf einen Zünder, zum Beispiel durch einen Schritt, Annäherung, Stolperdraht oder Fernsteuerung,
9: bumm, zu detonieren. Aber jetzt nichts Falsches denken, liebes Publikum. Es geht nicht darum, Menschenkinder zu töten, sondern im Idealfall das Opfer zu verstümmeln.
6: Damit der Gegner durch die Versorgung Verwundeter geschwächt wird?
9: Macht absolut Sinn, oder? Effizienz ist ein ehernes Ziel im Kriegshandwerk.
6: Rund 85% der Opfer sind
9: keine Soldaten, keine Kriegsteilnehmenden, sondern Menschen, Menschen wie Sie und ich. Zivilisten, Unschuldige, die nichts mit dem Kampfgeschehen zu tun haben. Wo war ich jetzt? Genau. Von den 85% zivilen Opfern sind ungefähr
6: die Hälfte Kinder. Kinder, Levi.
9: Kinder, meine Damen und Herren. Namine, hau die Fotos raus. Die Münchnerinnen und Münchner müssen dadurch.
6: Viele Minenopfer überleben zwar, sind aber den Rest ihres Lebens körperlich beeinträchtigt und benötigen Prothesen. Und eine Therapie. Oder, Levi?
9: Wegschauen gilt nicht, meine Herrschaften. Die Schnappschüsse sind aus aktuellen Kriegsregionen. Aufgenommen unter Einsatz seines Lebens von meinem Mitarbeiter Salkan Stojanovic. Fast schon künstlerisch, finden Sie nicht?
6: Zurückgelassene Minen verhindern die Rückkehr in befreite Gebiete. Sie blockieren Verkehrswege, Felder und Äcker.
9: Dieses Foto ist erst vor ein paar Wochen in Bosnien-Herzegowina entstanden. Der linke Arm der Bäuerin ist beim Aussäen. Sie verstehen schon. Bumm. Salkan hat es gemacht, kurz nachdem das Drecksbiest sich den Arm der Bäuerin geholt hat. Salkan stammt aus der Gegend. Er und meine Assistentin Nermine sind Geschwister. Sie haben den Bosnienkrieg als Kinder miterlebt, das ist 3 Jahrzehnte her. Minen wissen nicht, wenn ein Krieg vorbei ist. Die kämpfen weiter.
6: Solche Minen bei uns in München. Wie kann das sein, Levi?
9: Machen Sie das Glas noch einmal voll, junger Mann, bitte. Ich hab's an.
13: Frau Dr. Nelska?
9: Wer fragt?
13: Janina Adler.
9: Trinken Frau Adler auch ein Glas Champagner?
13: Sehr gern.
6: Der Münchner Sicherheitsapparat lief wegen der außerordentlichen Gefahrenlage auf Hochtouren. Und ich auch. Bei der Recherche stieß ich auf Erika Nelska. An der kommst du nicht vorbei, wenn du dich mit Landminen beschäftigst. Wohnhaft in Wien. Vortrag in München.
9: Geld gibt's keins, aber Seelenretten ist sowieso unbezahlbar.
13: Was meinen Sie?
9: Magst du nicht in meiner NGO anheuern? Dauernd sprechen mich Leute an, die gegen das Böse kämpfen wollen.
13: Das klingt verlockend, aber einen Job suche ich gerade nicht.
6: Die Grand Dame ist über 60. In ihrem Luxus-Jogginganzug an der Hotelbar sah sie aber aus wie eine Personal Trainerin um die 40. Im diplomatischen Dienst, bis sie ihren Ehemann verlor. Er hatte Pech wie Noah, aber schlimmer. Die Antipersonenmine war echt.
9: Mein persönlicher Drachen holt mich gleich ab. Was willst du denn von mir, wenn du keinen Job suchst?
13: Ich habe gelesen, dass Sie in München sind.
9: Aber nicht in der Zeitung. Die schreiben ja nicht mehr über mich.
13: Wer liest denn heutzutage noch Zeitung?
9: Du quälst mal.
13: Über das, was gerade in München passiert, schreiben die Zeitungen sowieso nicht.
9: Deine Gesprächsführung hat eine gewisse rhetorische Raffinesse. Und was, wenn ich die Zeitung aufschlage, kriege ich nicht zu lesen?
13: Darüber kann ich nicht sprechen.
9: Was bist du, Journalistin? Ah, Bloggerin vielleicht.
13: Ja, genau. Ich blogge.
9: Über Landminen?
13: Ja. Und über ihre Spendenkampagne in München. Eine Mine kostet in der Herstellung 3 bis 30 Euro pro Stück. Aber fürs Beseitigen brauchen sie bis zu 1.000 Euro pro Mine. Je nachdem, welches Modell wo und in welcher Art Erdreich das Drecksbiest liegt. Drecksbiest ist ein Ausdruck von Ihnen, Frau Doktor.
9: Also doch, ich hab's ja gewusst. Meine Assistentin macht die Presseanfragen und mein Tipp schreibt dramatisch und nimmt reißerische Fotos. Die Menschen sind abgestumpft.
13: Aber nicht, wenn die Drecksbiester im eigenen Garten hochgehen.
9: Was meinst du damit?
13: Können Sie sich vorstellen, dass in München Minen vergraben werden?
9: Nein. Oder ist ja gerade Krieg ausgebrochen?
13: Gott sei Dank nicht.
12: Erika, wir müssen los.
9: Komm her, Nermine.
12: Wir sind zu spät. Das Taxi steht vor der Tür.
9: Komm her. Oder dein Job macht bald der andere.
14: Nermine Stojanovic. Guten Tag. Dr. Nelskas Assistentin.
9: Die Dame hat gerade eine interessante Frage gestellt. Janina, stimmt's?
13: Janina Adler, Bloggerin.
14: Welche Frage?
9: Ob es vorstellbar ist, dass in München Antipersonenminen vergraben sind.
14: Wie bitte?
9: Unsere Bloggerin weiß mehr, als sie sagt.
14: Oder sie hat von deinem kleinen Eklat letzte Woche in Köln gehört.
13: Habe ich nicht. Was war da los?
9: Das wüsste ich auch gern.
14: Erika, tu nicht so, als würdest du dich nicht an Köln erinnern.
9: Der Herr in der ersten Reihe. Sie schauen aus, als würden Sie gerne an der frischen Luft sein, stimmt's? Bäume, Wiesen, vielleicht der Kinderspielplatz. Jetzt stellen Sie sich vor, Ihre werte Gattin ist beim Spaziergang bei Ihnen eingehängt und löst bei einem Schritt eine hübsche kleine Antipersonenmine aus, die unsichtbar im Stadtpark schlummert. Kavup. Nicht schön, die Einzelteile von Ihrem Lieblingsmenschen einsammeln zu müssen, oder? Ah ja, doch. Ganz vage erinnere ich mich.
13: Frau Doktor, angenommen, es wäre wirklich so.
9: Es wäre interessant, wie Münchnerinnen und Münchner reagieren würden, wenn sie nicht aus den Nachrichten erfahren, wie irgendwo tausende Kilometer entfernt Körper zerfetzt werden, sondern direkt vor ihrer Haustür. Blastet. Eine Sprengmine in der eigenen Stadt. Da kapieren sie vielleicht endlich, wie wichtig der Ottawa-Vertrag ist.
14: Erika, das ist zynisch.
13: Deutschland hat den Ottawa-Vertrag unterschrieben. Bei uns ist es verboten, Landminen herzustellen oder zu lagern.
9: Die Bloggerin im Schlummerland. Süß, wie sie so vor sich hinträumt, oder, Nermine?
14: Ja, wirklich putzig. Keine 2 Kilometer von diesem Hotel fertigt eine Münchner Firma fernsteuerbare Zünder für Hightech-Minen.
9: Und ohne die winzigen Elektronikteile gibt's kein Bumm.
14: Das reicht, Erika. Wir haben jetzt keine Zeit für Pressearbeit. Lass uns gehen. Oh mein Gott. Schau dir das an. Das ist live gefilmt. Direkt aus einem Freibad.
1: Auf Nermines Handy rannten halbnackte Menschen um ihr Leben. Die pure Panik in den Gesichtern. Das Freibad habe ich sofort erkannt. Erster Kuss auf der Liegewiese hinter dem Kinderbecken. Salvatore war sein Name.
9: Sprengminen in einer öffentlichen Partnermine, das ist der Wahnsinn.
14: Das sind Attrappen.
13: Rote Farbe überall. Oh Gott, das hört gar nicht auf. Nein.
15: Bleibst du, Gottes Willen, stehen?
13: Das kann nicht sein.
14: Kennst du den Mann?
9: Ein Verwandter.
13: Sowas Ähnliches. Ünal! Spinnst du? Jetzt renn ihr doch nicht hinterher!
1: Unglaublich, mit welcher Geschwindigkeit sich dieses und andere Videos aus den sozialen Medien in die Köpfe der Menschen gefräst haben. München verwandelte sich in wenigen Stunden von der Weltstadt mit Herz in die Hauptstadt der Angst.
7: Janina, was ist denn? Du erstickst mich ja.
13: Ich bin so froh, dass dir nichts passiert ist, Ünal. Ich habe dich auf einem Livestream im Freibad gesehen.
7: Live? Und da war ich zu sehen?
13: Also, dass du dieser Frau nachgelaufen bist, war wirklich völlig daneben. Das hätte eine echte Mine sein können. Eine echte Ünal mit Sprengstoff.
7: War es aber nicht. Ist schon gut, Janina. Komm rein.
14: Hast du die Videos aus dem Freibad gesehen, Salkan?
16: Farbbomben. Kinderkram.
14: Kinderkram? Das war Horror.
16: Horror wäre es mit Redmin aus einer stabilen, ausgewogenen Mischung aus TNT und RDX. Das war Natrap.
14: Nein, Salkan. Was gerade in München geschieht, darf nicht sein.
16: Warum denn nicht?
14: Menschen so zu erschrecken. Hier ist kein Krieg.
16: In Bosnien-Herzegowina auch nicht. Trotzdem zünden Minen, wenn jemand auftritt. Du weißt genau, warum.
14: Ja, klar. Weil es kein Geld zum Räumen gibt. Genau deshalb machen wir ja seit Jahren unsere Arbeit in der NGO. Die Menschen sollen normal leben können, wenn so ein Scheißkrieg vorbei ist. Glaubst du daran nicht mehr?
16: Doch. Natürlich.
14: Wirklich?
16: Ja, doch. Jede Sprengmine, die wir entschärfen, hilft den Menschen. Was ist? Willst du jetzt einen Kaffee oder nicht?
14: Nein, ich muss los.
1: Zu diesem Zeitpunkt sichteten hunderte Beamte Aufnahmen von Polizeikameras nach verdächtigen Personen, die in der Erde buddelten. München ist ein Millionendorf. Wo suchst du, wenn du keine Ahnung hast, wann und wo die Bomben vergraben wurden? Moderne Sprengminen verbuddelst du in aller Ruhe und stellst sie dann per Fernsteuerung scharf, wann immer du Lust hast. Ist technisch easy. Moralisch scheiße.
17: Wer immer das hört, richten Sie dem leitenden Polizeidirektor aus, dass er mich kreuzweise kann.
18: Jetzt, Erika, beruhig dich.
17: Wie soll ich mich bei so viel Dummheit beruhigen? Ich bin die Expertin für die Drecksbiester. München braucht mich. Aber die depperten Behörden scheren sich einen Dreck.
18: Die Antiterroreinheit hat das im Griff.
17: Nichts hat die im Griff! Was redest du für ein blödes Zeug?
18: Salkan und ich haben uns die Posts nochmal genau angeguckt. Das waren keine echten Sprengsätze, nur Farbbomben. Da sollte ein Zeichen gesetzt werden. Wer auch immer das gemacht hat, wollte niemanden verletzen.
17: Das wollen wir mal hoffen. Wo gibt's denn hier einen anständigen Shampoo oder saufen die in München nur Bier?
13: Warum warst du überhaupt in dem Freibad mitten im Dienst?
7: Hab mir freigenommen. Nach der Farbbombe deines Klienten war Ihnen der Handlanger von der Kriminalpolizei gut genug. Jetzt hat der Generalbundesanwalt das Sagen.
13: Ist so, wenn's um Terror geht. Das LKA hat die Leitung übernommen, geht ja nicht anders.
7: Wie einen Laufburschen haben die mich behandelt.
13: Das klingt eher nach BKA.
7: Für eine, die nicht zu unserem Haufen gehört, weißt du ziemlich gut Bescheid.
13: Ich wäre fast mal Polizistin geworden, mein Freund.
7: Ah, sorry. Entschuldigung.
13: Hast du wirklich frei?
7: Ja, warum?
13: Sagt dir eine Dr. Erika Nelska und ihre NGO etwas?
7: Natürlich. Das BKA hat die auf dem Schirm. Sie ist gerade in München. Bessere Publicity für ihre Anti-Minen-Kampagne kann sie nicht kriegen. Vom Timing her nahezu ideal, findest du nicht?
13: Ich glaube nicht, dass sie etwas damit zu tun hat.
7: Das BKA kam bei der Gefährdungsbewertung zur selben Ansicht.
13: Naja, die Assistentin von der Nelska hat allen Ernstes behauptet, dass eine Münchner Firma Zünder für Sprengminen herstellt. Wisst ihr davon?
7: Selbst wenn, wie soll uns das helfen?
13: Wer immer die Minen zu Farbbomben umgebaut hat, kennt sich technisch aus, oder? Da braucht es Know-how.
7: Verstehe, das Know-how steckt in der Firma. Weißt du, wie sie heißt?
13: Dazu bin ich noch nicht gekommen.
7: Haben wir gleich. Interessant. Sehr interessant.
13: Was?
7: Da war etwas im Laborbericht. Hier ist es. Sehr interessant.
13: Du mit deinem Interessant. Was hat die KTU herausgefunden?
7: Laut Komponentenidentifikation waren bei der Sprengmine deines Klienten und den anderen von der ISA tatsächlich Zünder einer Münchner Firma verbaut. Die Berichte zu den Farbbomben aus dem Freibad sind noch in Arbeit.
13: Na also?
7: Was, na also?
13: Die Firma schauen wir uns genauer an.
7: Janina, da sind Experten und Profis am Ermitteln. Hältst du dich für die Einzige, die eins und eins zusammenzählen kann?
13: Bullshit. Ich schau mir den Laden an. Wäre ja noch schöner.
7: Jetzt werd halt nicht gleich sauer.
1: Was die Sicherheitskräfte zu der Zeit unternahmen, kann ich mir in etwa ausmalen. Vermutlich Abstimmungsprozesse. Als Ein-Frau-Ermittlungseinheit ging ich direkt nach dem Besuch bei Ünal zu der Elektronikfirma. Das Gebäude, Glas und Stahl, innen Marmor, hochglänzend und keimfrei. Hätte ich zu der Zeit gewusst, dass... Aber eins nach dem anderen.
19: Unsere Erklärung auf der Website beantwortet im Prinzip alle Ihre Fragen, Frau Adler.
13: Trotzdem danke, dass Sie sich Zeit nehmen, Dr. Adam.
19: Ja, mit der Presse habe ich eigentlich nichts zu tun, aber der Vorstand hat mich gebeten.
13: Verstehe. Ist nicht einfach, den guten Ruf zu wahren, wenn Zünder Ihrer Firma an Minen verbaut werden, hm?
19: Nein, das ist nichts, was gegen ein Gesetz verstößt. Fakt ist auch, dass wir für jedes produzierte Elektronikteil einen Nachweis haben.
13: Steht das auch auf der Website?
19: Ja, klar.
13: Und Sie, Dr. Adam, sind zur Aufklärungsarbeit verdonnert, weil Sie Experte auf diesem Gebiet sind?
19: Ja. Mein Team und ich entwickeln Zündmechanismen. Auf was wollen Sie hinaus? Ich hab's wirklich ein bisschen eilig.
13: Als Ingenieur können Sie mir sicherlich in einfachen Worten erklären, wie Ihre Superzünder in Sprengminen auf der ganzen Welt gelangen, insbesondere in die, die gerade in München hochgehen. Gibt's dafür irgendeine Anleitung?
19: Entschuldigen Sie, ich glaube, ich kann Ihnen nicht weiterhelfen. Ich muss zu einem Termin.
13: Warten Sie, ich habe noch Fragen. Frau Adler, du bist so blöd. Hast du allen Ernstes gefragt, ob sie in der Firma Minen zusammenbauen? Spinnst du?
11: Ünal, was gibt's?
7: Du, ich könnte deine Hilfe brauchen. Dr. Nelsker will nicht mit mir sprechen.
11: Du meinst nicht mit der Polizei sprechen?
7: Ja, dann halt so. Kannst du was einfädeln?
11: Ich probier's.
13: Keine Stunde später hatte ich mit der NGO-Assistentin einen Notfalltermin bei Frau Dr. Nelsker in ihrem Luxushotel. Erbettelt hast du dir den, Frau Adler.
7: Hier drüben, Janina.
13: Warum willst du die Nelsker überhaupt sprechen? Dachte, sie steht nicht auf der Liste der Tatverdächtigen.
7: Wenn jemand über Antipersonenminen Bescheid weiß, dann wohl sie. Was ist? Gehen wir nicht rein?
13: Warte. Den Mann kenne ich.
7: Wen meinst du?
13: Den mit dem Koffer. Der gibt den Koffer einem anderen Mann. Sag mal, hat er eine Beinprothese? Kennst du den? Ist ja ein hübscher Kerl.
7: Doch ja, der steht in den Ermittlungsakten. Serkan irgendwas.
13: Serkan irgendwas. Ungenauer geht's ja wohl nicht.
7: Serkan Stojanovic. Er arbeitet als Techniker bei der NGO.
13: Und ist der Mann der Assistentin?
7: Der jüngere Bruder.
9: Und das ist kein Verhör?
7: Nein, Frau Doktor, wir unterhalten uns bei einer exquisiten Flasche Champagner. Nichts weiter. Der guten Ordnung halber, die Flasche...
9: Keine Panik. Eine Nelsker zahlt ihren Shampoo selber. Und Sie nehmen nichts? Kein Glaserl, ne? Und du, Janina? Auch nicht. Na, da bleibt mehr für mich. Herrlich. Ah ja, hat der Herr Staatsdiener ohne Spesenfreigabe vielleicht seinen Dienstausweis einstecken?
7: Selbstverständlich. Ansehen. Anfassen ist nicht erlaubt. Dienstvorschrift.
9: Die Bloggerin und der Kieberer. Geschmeidige Kombination.
7: Bloggerin? Janina?
14: Ja, bevor du anfängst, hätte ich eine Frage.
9: Immer frisch heraus. Zu bremsen bist eh nicht.
13: Ihr Mitarbeiter Serkan Stojanovic hat vor dem Hotel Dr. Rufus Adam getroffen. Darf er das?
9: Der Serkan ist erwachsen. Der darf treffen, wen er will.
13: Schon, aber Dr. Adam ist Entwicklungsingenieur bei der Münchner...
9: Ich weiß, wer der Herr Dr. Adam ist, mein Kind. Ein herzensguter Mensch. Und dass er nicht kontrollieren kann, wer seine Zünder benutzt, ist ein Umstand, von dem wir natürlich auch wissen.
13: Und was hat Dr. Adam mit Serkan zu tun?
9: Nermina hatte ein sehr nettes Gespräch mit deiner Nachbarin, Janina. Privatdetektivin, Homeoffice in Giesing, alleinstehend, herziger Kanarienvogel mit Namen Levi. Von wegen bloggen.
13: Frau Greiselmeier auszufragen ist keine Kunst. Die ist froh, wenn sie jemanden zum Reden hat.
9: Dein Papa hatte denselben Beruf wie der nette Hauptkommissar, der es nicht erwarten kann, endlich seine Fragen zu stellen.
7: Ich will mal so anfangen. Was halten Sie davon, dass mit explodierenden Farbbomben München in Atem gehalten wird?
9: Nächste Frage.
7: Haben Sie dazu keine Meinung?
9: Die habe ich, die tut aber nichts zur Sache. Oder glauben Sie vielleicht, dass ich hinter den Bomben stecke?
7: Die Unschuldsvermutung gilt für jeden, der im Verdacht steht, eine Straftat begangen zu haben.
9: Wenn ich mir den Wahnsinn ausgedacht hätte, wäre ich anders vorgegangen. Im Prinzip gefällt mir die Idee, die Menschen aufzuschrecken, damit sie endlich kapieren, was Landminen sind.
13: Und wie wären Sie vorgegangen?
9: Englischer Garten. Ist groß genug. Und ringsherum absperrbar. Ungefähr 500 Dreckspister mittlerer Preisklasse. Das wäre ein Invest von...
13: Bei 20 Euro pro Mine 10.000 Euro.
9: Sehr gut. Danke, meine Liebe. 10.000 klingt vernünftig, aber spritzende Farbe ist eine ganz scheißliche Idee. Viel zu spektakulär. Eine Antipersonenmine, die hochgeht, hat nichts Spektakuläres. In meiner Variante hätte es einen Knall gegeben und ein bisschen Rauch für den Effekt.
13: Warum so viele Sprengminen, gnädige Frau?
17: Das Areal zu räumen hätte Wochen gedauert.
7: Sie hätten über Wochen Angst und Schrecken verbreitet.
17: Bitte Angst und Schrecken leid. Mein Anliegen wäre in den Medien gewesen, ohne dass jemand zu Schaden kommt. Ein Gedankenspiel, Herr Kommissar, und sonst nichts.
7: Und die Steuergelder in Millionenhöhe für die Räumungsarbeit?
17: Nee, kommen wir nicht damit. In ehemaligen Kriegsgebieten sterben noch heute Unschuldige. Prothesenbauer haben Arbeit ohne Ende. Und warum? Weil es nicht genug Finanzmittel für die Räumung gibt.
18: Erika, die Polizei nimmt Salkan vor dem Hotel fest.
1: Salkan Stojanovic passte perfekt ins Täterprofil der Antiterrorleute. Er hatte für Nelskas NGO als Kampfmittelräumer gearbeitet, bis er sich an andere in Lebensgefahr brachte und in der Psychiatrie gelandet ist.
7: Nehmt die Waffen herunter!
20: Die Anweisungen gebe ich, Kollege.
21: In dem Koffer ist keine Bombe! Hier, ich zeig's euch!
7: Das ist ein Beamer! Waffen runter, Kollegen!
21: Nermine!
17: Du sagst nichts, Nermine! Ruf unseren Anwalt an! Und du sagst auch nichts, Salkan!
21: Ich geh da nicht mit!
17: Und hör auf, mit deiner Prothese zu fuchteln.
7: Legen Sie die Prothese weg, Herr Stojanovic. Kollegen, jetzt unternehmt doch was, sonst eskaliert das Ganze.
20: Herr Stojanovic, wir möchten Sie nur befragen.
18: Bitte, Salkan, die Polizei will nur mit dir sprechen.
17: Nermine.
18: Lass mich, Erika, das ist mein Bruder.
7: Jetzt runter mit den Waffen,
18: Sei
7: Kollegen.
18: Uns, habe
7: Herr Stojanovic, bleiben Sie ruhig.
18: Ich komme zu dir.
14: Salkan, seit wann nimmst du deine Tabletten nicht mehr?
7: Ich nehme sie wirklich. Sein.
17: Kriegst nicht das erste Mal Handschellen, Salkan. Werde ich nicht. Der Anwalt ist unterwegs. Und Hauptkommissar Tekin kommt zur Vernehmung mit. Den Gefallen tut's mir doch, oder?

0: Was für eine Aufregung, oder Herr Stojanovic? Geht's wieder?
1: Fangen Sie an. Fragen Sie.
0: Wie Sie meinen. Sie kennen offenbar Dr. Adam.
1: Um was geht's hier? Um den Beamer, den ich für Nelskas Spendengala brauche?
0: Nein. Also gut. Uns liegt eine Zeugenaussage vor. Es geht um die Nacht vor den Explosionen im Freibad. Der Zeuge hat beobachtet, wie ein Mann über den Zaun geklettert ist. So etwas schaffen Sie doch mit Ihrer Prothese.
1: Klar schaffe ich das. Ein Titanbein ist Hightech. Ich steige damit auf den Mount Everest, wenn es sein muss.
0: Und waren Sie in der Nacht vor dem Terrorangriff auf dem Gelände des Freibads?
1: Nein, war ich nicht.
0: Wo waren Sie dann?
1: Deshalb vernehmen Sie mich.
0: Deshalb vernehmen wir Sie. Das ist unser Job. Was dagegen?
1: Verdammt, ja!
0: Ruhig bleiben, Herr Stojanovic. Ihre Schwester erwähnte Medikamente. Brauchen Sie die zur Stabilisierung Ihrer Psyche?
1: Was geht Sie das an?
0: Nichts, aber unser Eins macht sich Sorgen um seine Mitmenschen. Sie wirken etwas echauffiert.
1: Ich bin sauer, weil Sie mich grundlos festgenommen haben. Was wollen Sie wissen?
0: Ich möchte wissen, ob Sie in besagter Nacht gegen 23 Uhr in das Freibad eingestiegen sind.
1: Ich war im Bett.
0: Hoffentlich nicht alleine.
1: Wer will schon mit einem Krüppel wie mir ins Bett?
2: Vor der Tür warten ist deine Spezialität, Frau Adler. Und sehr lange konnte es nicht dauern, bis Hakan gehen durfte und Ünal vom Vernehmungsraum in sein Büro zurückkehren würde.
0: Janina, du schon wieder?
3: Bin gleich wieder weg. Schaust du jetzt in eurem System nach dem Ingenieur oder nicht? Im Netz habe ich nichts Brauchbares gefunden.
0: Dr. Adam hat dem Zeugen nur einen Beamer geliehen. Das ist geklärt.
3: Also, dass der Ingenieur mit dem NGO Salkan was zu tun hat, ist komisch. Als du Salkan vernommen hast, hast du doch auch nach Dr. Adam gefragt, oder?
0: Logisch. Ich beherrsche meinen Job.
3: Gut. Im Nachgang der Vernehmung hast du im Rahmen der Ermittlung durchaus das Recht, den Ingenieur in eurem System zu checken.
0: Im Nachgang. So, so. Also gut, komm rein. Interessant.
3: Was?
0: Jetzt warte halt schnell.
3: Interessant ist jetzt schon mein persönliches Unwort des Jahres.
0: Nicht gut, gar nicht gut, Janina.
3: Was ist nicht gut?
0: Wenn du so nett wärst und mein Dienstzimmer verlässt.
3: Was?
0: Wenn's gut läuft, kriegst du die Ehrenbürgerinnenmedaille der Stadt München.
3: Was hast du über Dr. Adam herausgefunden? Sag mir das auf der Stelle.
0: Es pressiert. Servus.
3: Ünal, jetzt bin ich sauer.
2: Dass Ünal mir nicht gesagt hat, was er über Dr. Adam herausgefunden hat, war nicht in Ordnung. Ich wusste aber auch so, dass ich auf der richtigen Spur war.
4: Schau mich an, Salkan.
5: Ja, ist doch gut.
4: Mund auf.
5: Die Pernemine. Bin keine 5 mehr.
4: Sunsimai. Du bleibst mein kleiner Bruder, egal wie alt wir sind.
5: Ist wahrscheinlich Erika. Sie wollte vorbeikommen.
4: Erst möchte ich sehen, wie du die Tabletten nimmst.
3: Nermine,
4: Mund zu, bitte.
3: Sorry. Ich wusste nicht, dass du auch eine Prothese hast. Also jetzt gerade ja keine, entschuldige.
6: An dem amputierten Bein bin ich schuld.
4: Was willst du hier?
3: Mit deinem Bruder sprechen.
6: Wer ist das?
4: Der ruht sich aus. Die Vernehmung war anstrengend.
6: Lass sie rein.
5: Wer ist das, Nermine?
4: Janina, sie ist Privatdetektivin.
5: Und was willst du von mir?
3: Fragen, was du mit Dr. Adam zu schaffen hast.

0: Was ist passiert?
1: Nichts, was eine Nachricht damals wert gewesen wäre. Ist über 30 Jahre her. Wir waren Kinder. Salkan und ich haben hinter dem Haus gespielt. Ich wusste nicht, dass ich auf einer Mine kniete. Ich war zu leicht für den Auslöser. Bis Salkan sich auf mich warf. Das Drecksbiest ist explodiert.
0: Das tut mir leid.
1: Salkan hat nichts mit den Farbbomben zu tun. Bitte geh jetzt.
0: Namine?
1: Nein, geh bitte.
0: Passt.
2: Die Minenfelder befinden sich vor allem dort, wo es Frontlinien der Armeen gab.
3: Nach Kriegsende weiß keiner, wo die Minen genau liegen.
4: Ist sie weg?
1: Ja. Hat Janina recht? Hat Dr. Adam was mit den Farbbomben zu tun?
4: Wo soll ich das wissen?
1: Beruhig dich, Salkan, bitte.
4: Warum sollte ich mich beruhigen? Wofür? Diese Farbbomben? Ist ein Klacks für die Räumkommandos. Sie sind so gut wie fertig. Hier läuft es wie geschmiert. Anders als bei uns.
1: Für dich, Salkan. Ganz allein für dich sollst du dich beruhigen.
4: Was wir tun, ist wichtig. Ich bin nicht wichtig.
1: Das stimmt nicht. Sunsemol. Du bist mein kleiner Bruder.
4: Da muss ich rangehen.
1: Seit wann hast du Geheimnisse vor mir?
4: Wir sehen uns später.
1: Du bist wichtig, Salkan. Bis nachher bei der Gala.
5: Hast du sie? Nein, ich kann nicht. Die Polizei überwacht mich. Bitte, mach's für deine Tochter. Mach's für Caroline. Jeder soll sehen, was eine echte Mine bewirkt. Du machst es. Irgendwo bei der Reichenbachbrücke. Ja, noch heute. Natürlich, danach verschwindest du.
6: Wer verschwindet?
4: Wie bist du hier reingekommen?
6: Deine Schwester hat mich reingelassen.
4: Was hast du gehört?
6: Bin mir nicht ganz sicher, was ich gehört habe. Erklär's mir. War das der Adam am Telefon?
4: Namine weiß nicht Bescheid.
6: Worüber weiß sie nicht Bescheid? Salkan, du redest jetzt mit mir.
4: Das Gefühl.
6: Was für ein Gefühl?
4: Für die NGO habe ich überall auf der Welt Sprengminen aus der Erde geholt.
6: Du meinst das Gefühl, was Gutes zu tun?
4: Nein. Wenn der Detektor eine Mine in der Erde aufspürt und ich stehen bleibe. Das Gefühl, dass ich nicht draufgetreten bin. Das vermisse ich.
6: Jetzt pass mal auf. Du hast dich nicht mehr an die Sicherheitsmaßnahmen gehalten. Bei der letzten Räumung wärst du fast draufgegangen.
4: Paar Zentimeter haben gefehlt und ich...
6: Was hast du gemacht?
4: Die Farbbomben.
6: Was ist damit?
4: Gib mehr davon.
6: Woher weißt du das?
4: Farbbomben sind lächerlich.
6: Du sagst mir jetzt auf der Stelle, was du gemacht hast.
7: Frau Nelska!
6: Keine Zeit. Zur Reichenbachbrücke, bitte.
7: Einen Moment. Bitte, Frau Nelska.
6: Was ist denn?
7: Was hat Salkan mit Dr. Adam zu schaffen?
6: Warum willst du das wissen?
7: Instinkt. Die zwei haben irgendwas mit den Farbbomben zu tun.
6: Salkan war mit Adams Tochter Caroline zusammen. Die wollten heiraten. Altmodisch, gell?
7: Und warum haben sie nicht geheiratet?
6: Caroline stand wie du eines Tages vor mir und hat gefragt, ob sie bei der NGO helfen kann. Da wusste ich noch nicht, dass ihr Vater Elektrozünder entwickelt.
7: Was war mit Caroline?
6: Sie war forsch und wagemutig. Genau wie du. Bei ihrem ersten Einsatz in Bosnien-Herzegowina hat sie eine Abkürzung durch ein Waldstück genommen.
7: Ist sie auf eine Mine getreten?
6: Nein. Sie war mit dem Auto unterwegs. Das dumme Kind. Und in dem Feldweg schlummerte eine Antifahrzeugmine. Mit voller Ladung. Genug, um einen Panzer hochzunehmen. So, genug geplaudert. Die Uhr tickt. Das wird mir zu teuer. Also, zur Reichenbachbrücke, bitte.
7: Halt! Nein, ich bezahle Ihnen da...

0: geht denn jetzt der Scheiß? Das gibt's nicht. Moment. Ja, so, sehr gut. Entschuldigen Sie, könnten Sie mir das Handy halten? Für Instagram, ein paar Sekunden für eine Live-Aufnahme. Total lieb, danke. Bist ein Schatz. Wie schaue ich aus? Passt, ja? Und die Isa ist auch mit drauf. Perfekt, ja. Dann kann's losgehen.
1: Liebe Leute, die Sicherheitsbehörden reden nicht mit mir und das macht mich wahnsinnig. Jetzt hört's zu, es ist wichtig. Ich habe von einer anonymen Quelle erfahren, dass noch mehr Farbbomben an
2: der Isar vergraben sind.
1: Genau und wo, weiß ich allerdings nicht. Es gibt keinen Lageplan.
2: Es gibt keinen Lageplan. Ist fast wie im richtigen Krieg.
1: Und noch etwas. In einer Mine steckt Semtex.
3: Sprengstoff.
1: Das Drecksbiest ist scharf.
2: Passt auf euch auf. So, sagst du mir jetzt, was du über diesen Adam herausgefunden hast?
4: Dr. Rufus Adam, um genau zu sein.
2: Er hat seine Tochter verloren, als sie für Nelskas NGO gearbeitet hat.
4: Das weißt du auch schon. Wahrscheinlich von der Grundan. Die hat gerade mit ihrem Instagram-Post das absolute Chaos in die Stadt gebracht.
2: Hab's gesehen. Jetzt haben die Menschen erst recht Angst.
4: Auch an der Tierparkbrücke ging eine Farbbombe hoch. Eine Kindergartengruppe war in der Nähe. Das ist nur noch Wahnsinn.
2: Habt ihr Dr. Adam befragt?
4: Nein. Die Fahndung läuft. Sieht aus, als wäre er ins Ausland. Er ist unser Hauptverdächtiger.
2: Der hat doch niemals diese vielen Minen selbst vergraben.
4: Aber sie mit fernsteuerbaren Zündern ausgestattet. Das Ganze ging vor ein paar Monaten los. Es war von langer Hand geplant. Die Kollegen haben auf den Überwachungsvideos Personen entdeckt, die Minen platzieren. Darunter auch welche mit Arm- und Beinprothesen. Wir gehen davon aus, dass es sich um Minenopfer handelt.
2: Zeig nochmal das Video vom Freibad.
4: Okay. Merkwürdig, mich selbst zu sehen.
2: Ünal, da ist was komisch. Spul zurück, paar Sekunden. Der Schwenk geht zur Stelle, wo die Frau auf die Farbbombe tritt.
4: Aber glatt eine Sekunde, bevor sie hintritt. Da wusste, wo sie vergraben ist.
2: Wer hat die Aufnahme online gestellt?
4: Ein Fake-Account. Bringt uns nicht weiter.
2: Der Handyton. Mach mal lauter. Und spiel nochmal ab. Das ist Sarkans Handy. Ich hab's gehört, als ich bei ihm war.
4: Wenn das so ist, holen wir ihn uns.
2: Heute ist Nelskas Spendengala. Sarkan ist bestimmt im Saal. Gleich vorne bei der Reichenbachbrücke. Los, wir fahren hin.
4: Noch nicht allein. Ich verständige das SEK. Genan. Janina, jetzt!
5: Du machst mir Angst, Sarkan. Du zitterst. Was ist mit dir?
6: Nichts. Geh zur Seite. Ich muss das Rednerpult aufstellen.
5: Steckt Adam hinter den Farbbomben? Allein hätte Adam das nie geschafft. Hast du ihm geholfen? Bitte, Sarkan, sag mir, was du gemacht hast.
6: Nichts. Nichts, verdammt nochmal. Ein paar aufgeschreckte Leute, das war's. Was hast du denn?
0: Mich hat der Sarkan auch nicht eingeweiht. Es macht kein Drama draus, Nermine. Der Sarkan hat recht, es ist nichts passiert.
5: Wie kannst du das sagen, Erika?
6: In ein paar Wochen haben die Leute vergessen, dass lustige Farbbomben an der Isar vergraben waren.
0: Genau, aber für unsere Kampagne ist die Aktion sehr gut. Die Spenden schießen aus der ganzen Welt rein. Wir können tausende Sprengminen aus der Erde holen.
6: Das ist gut.
0: Ja, heute Abend kommt noch mehr dazu.
5: Stimmt das, was du auf Insta gesagt hast? Dass eine Mine mit Semtex an der Isar vergraben ist? Sag mir, dass das nicht stimmt.
0: Nein, natürlich nicht, Liebes. Wir sind doch die Guten. Wir holen die Bomben aus der Erde. Wir vergraben sie nicht.
5: Wie konntest du den Menschen nur solche Angst machen?
0: Das war wohl wie in Köln. Die Ideen kommen mir beim Reden.
5: Beim Champagnersaufen kommen sie dir.
0: Das, Liebes, geht zu weit. Du suchst dir jetzt einen anderen Job. Und deinen Bruder, den nimmst du mit. Kümmer dich um ihn. Er braucht dringend Hilfe. Wo ist der Sarkan?
5: Sarkan?
2: Nermine, Dr. Nelska? Wo ist Sarkan?
5: Bitte, Janina, finde meinen Bruder.
7: Sarkan! Wo willst du hin? Das ist lebensgefährlich! gesperrtes Gebiet!
3: Verschwinde! Sonst gehst du mit drauf!
7: Tu das nicht! Bleib stehen! Rühr dich nicht von der Stelle! Bitte!
3: Ihr Wichser da oben! Spot auf mich und Kameras an!
8: Bleiben Sie stehen, Herr Stojanovic!
2: Sarkan ist nicht auf die Sprengmine getreten, die der Ingenieur für ihn dort vergraben hatte. Er hat sich mit dem Oberkörper auf die Antipersonenmine geworfen. Dieses Mal hat die Welt zugesehen. Da war die Helikamera und da waren Menschen mit Handy auf der Reichenbachbrücke. Nicht wie damals, als Nermine und er alleine hinter dem Haus gespielt haben.
5: Wir waren Kinder.
9: Passt auf euch auf. Macht die Arbeit gut. Dass diese kleinen Kinder, die hier wohnen, sicher ins Feld gehen und dort spielen können.
4: Gell, Levi, mal was anderes als die Küche von Frauchen. Frische Luft, Isarauschen.
5: Levi ist doch kein Hund. Und ich kein Frauchen, Ünal.
4: Gell, der wilde Piepmatz versteht mich schon. Dass hier an der Isar vor ein paar Wochen ein Minenfeld war, unvorstellbar. Die Nelska ist fein raus. Der Generalbundesanwalt konnte ihr nicht nachweisen, dass sie von der echten Sprengmine wusste. Sie redet sich raus, die Aktion von Adam und Salkan für ihre NGO nur als Momentum genutzt zu haben.
5: Ich weiß. Ich habe ihren Kanal abonniert.
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4: Die Nachrichten mit Matthias Wurms. Guten Abend. Bei der FDP ist der Streit um den Parteivorsitz entschieden. NRW-Landeschef Höhne zieht seine Kandidatur zurück und damit bleibt Wolfgang Kubicki als einziger Bewerber. Für Höhne, der Stellvertreter werden soll, ist das eine gute Entscheidung, sagt Hendrik Hübschen, WDR-Landespolitik.
5: Weniger haben Höhne Chancen ausgerechnet, tatsächlich gegen Kubicki zu gewinnen. Und wenn er eine deutliche Niederlage kassiert hätte in 2 Wochen auf dem Bundesparteitag in Berlin, dann wäre er auch beschädigt gewesen als Spitzenkandidat für die Landtagswahl hier in Nordrhein-Westfalen. Und so hat man eben auch in der FDP am Brückentag Brücken gebaut. Henning Höhne kann sich jetzt auf die Landtagswahl hier in Nordrhein-Westfalen konzentrieren. Und die ist ja überlebenswichtig für die FDP, denn in so vielen Landtagen ist sie ja nicht mehr vertreten. Auf der anderen Seite gilt er weiterhin als Mann der Zukunft, wenn die FDP sich in einem Jahr dann ja möglicherweise schon wieder neu aufstellt.
4: In Nordrhein-Westfalen könnten für Radfahrer in den Wäldern bald strengere Regeln gelten. Ein Gesetzentwurf des Landwirtschaftsministeriums ist heute öffentlich geworden. Geplant ist demnach, dass sie auf schmalen Waldwegen nur noch fahren dürfen, wenn die speziell für Radfahrer freigegeben sind. Die Schauspielerin Angelika Domröse ist tot. Sie starb im Alter von 85 Jahren. Domröse wurde 1973 durch den Film Die Legende von Paul und Paula zu einem Star in der DDR. 1980 siedelte sie in die Bundesrepublik über und spielte in vielen Kino- und Fernsehfilmen mit, darunter die ARD-Serie Polizeiruf 110. Die deutsche Eishockey-Nationalmannschaft ist mit einer Niederlage in die Weltmeisterschaft in der Schweiz gestartet. Deutschland verlor gegen den Olympiadritten Finnland mit 1:3. Nächster Gegner ist am Sonntagabend Lettland. Und noch eine Meldung vom Fußball. Manuel Neuer hängt noch ein Jahr dran. Der 40-jährige Torwart hat seinen Vertrag bei Bayern München um eine Saison verlängert.
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4: Wegen der Generalsanierung der Bahnstrecke Köln-Hagen gibt es weitere Einschränkungen. Um 21 Uhr wird der Abschnitt zwischen Düsseldorf und Gebelsberg für 4 Wochen komplett gesperrt. Auch die S-Bahnen fahren nicht mehr. Daniel Schwingenheuer, WDR aktuell.
6: Die Bahn stellt rund 200 Ersatzbusse bereit, die die Strecke abfahren. Einige davon halten an jeder Haltestelle, andere werden als Expressbusse eingesetzt und fahren nur die größeren Bahnhöfe an. Die neue Sperrung soll bis zum 12. Juni dauern und betrifft die S8, S9, S28 und die Linie RE 4 und 13. Damit geht die Generalsanierung der Strecke in die nächste Phase. Schon seit Monaten ist sie für den Fern- und Regionalverkehr gesperrt.
4: Das war WDR aktuell. Das Wetter in Nordrhein-Westfalen. In der Nacht kann es noch einzelne Schauer geben. Es kühlt ab auf 6 bis 1 Grad. Morgen mal Sonne, mal Wolken und vor allem am Nachmittag auch wieder ein paar Schauer. Dazu in Gummersbach 12, in Wuppertal 14 und in Heinsberg 15 Grad. Am Sonntag mehr Sonne und nur selten Schauer bei 13 bis 17 Grad. Die Zeit 20.03 Uhr.
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7: Mein Name ist Claudia Behlemann und heute habe ich einen wirklich umwerfenden Konzertabend zu bieten hier auf WDR 3. Die Rudolf-Oetker-Halle in Bielefeld hat vibriert und das Publikum wusste gar nicht wohin mit seiner Begeisterung beim gemeinsamen Konzert des Bundesjugendorchesters und des Bundesjazzorchesters. Das gibt's nur ganz selten, dass beide Ensembles zusammen agieren. Zuletzt haben sie das 2009 gemacht und jetzt. In der Berliner Philharmonie sind die rund 100 jungen Leute gemeinsam aufgetreten, in Köln und München, in mehreren anderen Städten und am 12. April eben in der Bielefelder Rudolf-Oetker-Halle. Das Konzert beginnt jetzt mit einem Satz aus der Swing Symphony von Wynton Marsalis aus dem Jahr 2019. Es ist das Lieblingsstück der 17-jährigen Posaunistin Isabel Dungwort aus dem Bundesjugendorchester.
8: es macht einfach Spaß und es ist so schön, man kann so mitviben die ganze Zeit und es hat einen Beat, der die ganze Zeit durchläuft und irgendwie macht es einfach Spaß.
7: Das findet auch der 23-jährige Jazz-Trompeter Ben Mammel.
9: Das ist auch das Stück, in dem ich Solo spielen darf. Das macht sehr Spaß. Ich bin jedes Mal sehr aufgeregt, da es eben wirklich auch ein bisschen eher ein sportliches Stück ist. Also man kann es wirklich als musikalischen Sport betrachten, wenn man das spielt. Es ist hoch, es ist laut, es ist schnell.
7: Es ist eine echte Herausforderung für das Bundesjugend- und das Bundesjazzorchester. Jonathan Stockhammer dirigiert dieses Konzert und jetzt das Stück Manhattan to L.A. aus der Swing Symphony von Wynton Marsalis.

0: So kann es klingen, wenn ein Sinfonieorchester und eine Big Band eine harmonische Verbindung eingehen. Das war ein Stück aus dem Jahr 2019 des Jazz-Trompeters Wynton Marsalis, Manhattan to L.A. aus seiner Swing Symphony. Die Berliner Philharmoniker haben das Werk in Auftrag gegeben, aber gespielt wurde es jetzt hier im WDR3-Konzert vom Bundesjugendorchester und dem Bundesjazzorchester unter der Leitung von Jonathan Stockhammer. Das ist etwas Besonderes und künstlerisch auch durchaus fordernd, wenn sich diese beiden Ensembles zusammentun. Für die Jazzmusikerinnen und Musiker zum Beispiel, wenn sie Soli spielen. Trompeter Ben Mammel.
1: Das ist über einen so großen Klangkörper wie das Orchester plus Big Band einfach was ganz anderes als in einer Trio-Formation oder in einer Big Band-Formation. Man muss halt wirklich oft sehr ausgewählt und meistens auch laut spielen, um irgendwie über diese 5 Meter dicke Wand von Streichern durchzukommen überhaupt. Das ist was ganz anderes.
0: Aber nicht nur an die Größe der fusionierten Klangkörper muss man sich gewöhnen. Die 20-jährige Fagottistin Helen Rau aus dem Bundesjugendorchester.
2: Ich habe auf jeden Fall gemerkt, dass es sehr auch einfach unterschiedliche Arten sind zu musizieren, die man doch auch so bei Klassik und Jazz hat. Und ja, dass es aber doch funktionieren kann, wenn man so aufeinander zugeht. Also ich glaube, wir können uns in beiden Richtungen was voneinander abschauen.
0: Ein konkretes Beispiel nennt Posaunistin Isabel Dungwort aus dem Bundesjugendorchester.
3: Also ich habe dazu gelernt, Rhythmen nicht nach Zählen zu lernen, sondern eher nach Hören, weil so wie ich das mitbekommen habe, machen die Jazzer das so, dass sie alles mehr hören und ganz viel aufs Schlagzeug hören, anstatt nur nach vorne zu gucken.
0: Zum Dirigenten Jonathan Stockhammer. Und der dirigiert jetzt ein Werk von Darius Milhaud aus dem Jahr 1923 mit dem Titel La Création du Monde. Sönke Lenz, der Orchesterdirektor der beiden Ensembles dazu.
4: Darius Milhaud hat mit dieser Komposition La Création du Monde eigentlich ganz früh und als einer der ersten ein Saxophon in eine klassische Besetzung aufgenommen und hat auch dieses Idiom und diese harmonischen Ideen aus dem frühen Jazz mit in dieses Stück reingenommen. Deswegen haben wir dieses Stück auch im Programm und haben es aber arrangieren lassen, um es sozusagen in unsere Zeit heute zu übersetzen. Es ist ja fast 100 Jahre alt.
0: Lieber Schima hat die ursprüngliche Ballettmusik für das Bundesjugendorchester und das Bundesjazzorchester eingerichtet und aktualisiert. La Création du Monde von Darius Milhaud.

0: Bei WDR3 Konzert erleben Sie heute einen Abend, der Mitte April in der Bielefelder Rudolf-Oetker-Halle stattgefunden hat. Das Bundesjugendorchester und das Bundesjazzorchester haben zusammen musiziert. Unter der Leitung von Jonathan Stockhammer. Und für dieses Konzertprogramm hat Libor Shima eine Ballettmusik von Darius Milhaud arrangiert und aktualisiert. La Création du Monde, so der Titel des Werkes, das wir gerade gehört haben, aus dem Jahr 1923. Es gehört zu den ersten Werken, in denen Saxophone und Jazzelemente in ein klassisches Orchester integriert worden sind. Die Mitglieder des Bundesjugendorchesters sind 14 bis 19 Jahre alt. Beim Bundesjazzorchester sind eigentlich alle bereits Studierende. Das hat damit zu tun, dass man in der Regel erst später zum Jazz findet. Sönke Lenz ist der Orchesterdirektor von beiden Klangkörpern. Und auf meine Frage, wie es zur Auswahl der Stücke für dieses Konzertprogramm gekommen ist, hat er geantwortet:
1: Wir haben uns Mühe gegeben, ein Programm auszuwählen, in dem eigentlich die Ensembles überall gleichberechtigt sind. Man findet sehr viel Literatur, wo es so wie so ein Concerto Grosso-System die beiden Ensembles immer abwechselnd spielen und sich dann irgendwie bereichern oder eben abwechseln. Oder wo die einen mit vielen Soli auftreten, die anderen einen schönen Streicherteppich darunter machen. Also es gibt viel Literatur, wo aus meiner Sicht eigentlich dieses wirkliche Zusammenwachsen nicht funktioniert. Und deswegen haben wir uns ganz gezielt auf die Suche begeben, ein Programm zu finden, wo das eben anders ist und wo Komponierende das ganz genau im Blick hatten.
0: Dabei ist der Blick auch auf die Revue-Musik von Sofia Gubaidulina gefallen. 1976, mitten im Kalten Krieg, hat die russische Komponistin ein schillerndes Werk komponiert, das sich augenzwinkernd auseinandersetzt mit Jazz und Unterhaltungsmusik und mit der Ästhetik der Hollywood-Filmmusik. Für Vincent Dettenborn, Trompeter im Bundesjugendorchester, ist die Revue-Musik von Sofia Gubaidulina sein Lieblingsstück in diesem Programm.
2: Es geht viel auf Klangfarben, der Anfang mit den Röhrenglocken, und dann sind sehr viele sphärische Klänge, die neu sind eben, weil es auch eins der früheren Stücke war für beide Ensembles zusammen. Es gibt ja sowieso nicht so viele, und ich finde, ihr gelingt es einfach super, diese Klangwelten miteinander zu vermischen und dadurch auch irgendwie eine neue Klangwelt sofort zu erschaffen. Und natürlich macht es auch einfach sehr viel Spaß zu spielen, wenn man dann doch das eine oder andere Solo hat.

Das war nicht nur faszinierend anzuhören, sondern auch anzuschauen in der Rudolf-Oetker-Halle in Bielefeld vor einem Monat. Da sitzen plötzlich ein E-Gitarrenspieler und eine E-Bassistin zwischen Geigen und Bratschen. Und alle grooven gemeinsam, was das Zeug hält. Das war die sogenannte Revue-Musik von Sophia Gubaidulina. Jonathan Stockhammer hat das Bundesjugendorchester und das Bundesjazzorchester dirigiert.

0: Dieses Werk hat innerhalb der beiden Ensembles für Diskussionen gesorgt. Denn 2016 hat Sofia Gubaidulina die russische Annexion der Krim begrüßt. Eine ukrainischstämmige Musikerin hat dies kritisch eingebracht. Im Netz ist dazu nichts zu finden, wenn man auf Deutsch sucht, aber die Information wurde überprüft und stimmt. Und sie hat zu der grundsätzlichen Diskussion geführt, wie geht man damit um, wenn sich Kulturschaffende und Komponisten in einer Weise politisch äußern oder geäußert haben, mit der man nicht übereinstimmt. Für die Mitglieder des Bundesjugendorchesters und des Bundesjazzorchesters war entscheidend, dass sich die 2025 verstorbene große russische Komponistin jenseits der Äußerung zur Krim-Annexion ihr ganzes Leben über ablehnend gegenüber Krieg und Gewalt geäußert hat. 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Und jetzt folgt ein Werk von Duke Ellington, Night Creature. Der legendäre Pianist, Bandleader und Komponist hat bei der Uraufführung des Werkes 1955 in den USA selbst dirigiert. Bei unserem Konzert steht der international renommierte Dirigent Jonathan Stockhammer am Pult von Bundesjugendorchester und Bundesjazzorchester.
1: Er ist einer, der zwischen allen Welten moderieren kann und eigentlich alles gut kann. Also er ist in der Klassik zu Hause, er ist aber auch in diesen Grenzbereichen sehr zu Hause. Er macht viel neue Musik, er macht aber eben auch jazzverwandte Musik und ist eigentlich so einer, der so Interdisziplinäres sehr, sehr gut macht. Und deswegen war er unser Wunschkandidat und glaube ich, er hat große Freude daran auch.
0: So Orchesterdirektor Sönke Lenz über Jonathan Stockhammer, der jetzt Night Creature von Duke Ellington dirigiert.

0: Night Creature. So hat Duke Ellington dieses Stück für Big Band und Sinfonieorchester genannt. Das Bundesjugendorchester und das Bundesjazzorchester haben es gespielt, unter der Leitung von Jonathan Stockhammer bei ihrem Konzert in Bielefeld vor einem Monat. Es war ganz schön eng auf der Bühne der Rudolf-Oetker-Halle. Rund 100 Musikerinnen und Musiker mussten dort Platz finden. Insgesamt war dieses Gemeinschaftsprojekt der beiden Klangkörper nicht nur künstlerisch eine Herausforderung, auch logistisch. Allein schon wegen der vielen Schlagwerkinstrumente. Orchesterdirektor Sönke Lenz.
1: Marimbaphon, Xylophon, Glockenspiel, all diese Dinge, die auch viel Platz brauchen. Und insofern haben wir einen großen 40-Tonner LKW, 3 Busse, 3 PKW, verschiedene Tagespläne für verschiedene Teams, die vorfahren, die hinterherfahren und die aufbauen und die Technik im Griff haben und all diese Dinge. Da ist schon in der Tat viel Logistik dabei her.
0: Jetzt folgt Musik von Leonard Bernstein, 3 Tanzepisoden aus Bernsteins allererstem Musical. Das hieß On the Town und ist im Dezember 1944, also kurz vor Ende des Zweiten Weltkriegs, in New York uraufgeführt worden.

0: eindrucksvoll, wie klar die Handschrift des Erfolgskomponisten Leonard Bernstein schon in seinem allerersten Musical erkennbar ist. Das waren drei Tanzepisoden aus dem Musical On the Town von Leonard Bernstein aus dem Jahr 1944. Jonathan Stockhammer hat das Bundesjugendorchester und das Bundesjazzorchester dirigiert. Gekrönt wurde dieses mitreißende Programm schließlich noch durch eine Uraufführung. Orchesterdirektor Sönke Lenz.
1: Wir haben einen Auftrag vergeben können, eine Stiftung gefunden, die Langner Stiftung, die das ermöglicht hat. Und das Werk von Libor Schima, der ein Stück geschrieben hat mit dem Titel Sledgehammer Reloaded, weil er einfach von der Kraft dieser Besetzung so inspiriert war. Das ist der nachgeladene Vorschlaghammer. So würde ich das übersetzen.
0: Libor Schima ist in Schwäbisch Hall aufgewachsen. Er ist Fagottist und gehört seit 2001 zum SWR-Sinfonieorchester. Gleichzeitig ist er aber auch passionierter und erfolgreicher Jazzmusiker und Komponist. Sein neues Stück überzeugt auf jeden Fall diese beiden, Jazztrompeter Ben Mammel und Fagottistin Helen Rau aus dem Bundesjugendorchester.
2: Ich finde, er hat es sehr gut geschafft, beide Welten in diesem Stück miteinander zu vereinen. Wir haben Teile, in denen die Time, der Rhythmus eher durchs Schlagzeug vorgegeben ist. Wir haben aber auch Teile, wo Jonathan Stockhammer wirklich das volle Dirigat in der Hand hat und alle ihm folgen müssen. Das finde ich super.
3: Das ist auf jeden Fall sehr cool. Also es ist tatsächlich auch von einem Fagottisten geschrieben und ich darf jetzt das erste Mal Kontrafagott spielen. Das ist irgendwie auch eine tolle Erfahrung für mich, ganz erst so persönlich. Und ich fühle mich da ein bisschen auch manchmal in so einer E-Bass-Rolle. Merkt man, schnuppert man andere Gebiete rein.
0: Hier ist die Uraufführung des Stücks Sledgehammer Reloaded von Libor Schima, gespielt vom Bundesjugendorchester und dem Bundesjazzorchester unter der Leitung von Jonathan Stockhammer.

0: Sledgehammer Reloaded. So heißt dieses neue Werk von Libor Shima. Er hat es für das Konzertprogramm komponiert, das Sie heute Abend bei WDR 3 Konzert hören konnten. Für das Bundesjugendorchester und das Bundesjazzorchester. Jonathan Stockhammer hat die Uraufführung dirigiert. Es war in mehrfacher Hinsicht ein außergewöhnlicher Konzertabend vor 4 Wochen in der Rudolf-Oetker-Halle in Bielefeld. Nicht nur in Bezug auf den opulenten Klangkörper und das besondere Repertoire, auch mit Blick auf die Länge des Konzertes. Zum Abschluss ist nämlich noch die aus Guadeloupe stammende Sängerin und Komponistin Malika Tirolien aufgetreten. Orchesterchef Sönke Lenz.
1: Wir haben diese Sängerin erlebt und gesagt, die muss es sein. Also die hat eine Ausstrahlung, die ist eine fantastische Künstlerin, die eben auch in dem Grenzbereich zwischen Jazz, Soul, Ethno, Rap auftritt, mit den größten Jazzmusikern unserer Zeit zusammenarbeitet. Und wir haben zusammen mit ihr 4 Songs ausgewählt, 4 Titel, 2 von ihrer tatsächlich aktuellen CD, die fast schon ein bisschen Richtung Pop gehen und sehr soulig sind. Und 2 Titel von einer Band, die heißt Bocanté. Da ist sie die Frontsängerin, die sehr in einen sehr vielfältigen, auch ethnologischen Bereich geht, also sehr inspiriert auch von afrikanischen Rhythmen ist. Und die 4 haben wir ausgewählt, um daraus die sogenannte Grow Suite zu machen. Ein Song heißt Grow, deswegen haben wir es so genannt und auch weil wir finden, das passt auch gut zu dem Bundesjugendorchester, Bundesjazzorchester, wo man eben wächst und wo man größer wird und wo man an seinen Aufgaben wächst.
0: Und mit dieser Grow Suite von und mit Malika Tirolien, arrangiert von Stefan Behrisch, verabschiede ich mich. Mein Name ist Claudia Behlemann. Die Redaktion dieses Konzertabends mit dem Bundesjugendorchester und dem Bundesjazzorchester unter der Leitung von Jonathan Stockhammer lag in den Händen von Michael Breugst. Ab morgen finden Sie diese Sendung 30 Tage lang im WDR 3 Konzertplayer. Ich wünsche Ihnen noch einen schönen Abend.

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0: Es ist 22 Uhr. 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
2: Die Nachrichten mit Matthias Wurms. Guten Abend. Bei der FDP dürfte Wolfgang Kubicki neuer Parteichef werden. Sein einziger Konkurrent Henning Höhne hat zurückgezogen. Der FDP-Vorsitzende in NRW erklärte, dass er auf seine Kandidatur verzichtet. Tobias Zacher, WDR Landespolitik.
3: Zwei Wochen vor dem entscheidenden Bundesparteitag macht Henning Höhne einen Rückzieher. Statt wie bisher geplant in einem Duell gegen Wolfgang Kubicki anzutreten, will er jetzt mit ihm ein Team bilden. Mit Kubicki als Chef, Höhne soll dessen Stellvertreter werden. Ein Jahr lang wollen die beiden die Partei so führen. Das gebe Höhne die Möglichkeit, sich auf NRW zu konzentrieren, heißt es. Denn dort ist in einem Jahr Landtagswahl und die FDP will wieder in den Landtag einziehen. In Baden-Württemberg und Rheinland-Pfalz war ihr das zuletzt nicht gelungen. Auch im Bundestag sind die Liberalen nicht mehr vertreten.
2: Im türkischen Antalya ist ein ehemaliger Bürgermeister der Oppositionspartei CHP zu 46 Jahren Haft verurteilt worden, wegen Korruption, Geldwäsche und der Leitung einer kriminellen Organisation. Sein Stellvertreter bekam 40 Jahre Haft. In der Türkei sitzen noch viele weitere CHP-Politiker in Untersuchungshaft. Der bekannteste ist der Ex-Bürgermeister von Istanbul, İmamoğlu. In Nordrhein-Westfalen könnten für Radfahrer in den Wäldern bald strengere Regeln gelten. Ein Gesetzentwurf des Landwirtschaftsministeriums ist heute öffentlich geworden. Geplant ist demnach, dass Radfahrer auf schmalen Wegen nur noch fahren dürfen, wenn die speziell für sie freigegeben sind. Beim Filmfestival in Cannes ist Hollywood-Star John Travolta überraschend ausgezeichnet worden mit einer goldenen Ehrenpalme für sein Lebenswerk. Travolta war sichtlich gerührt und sagte, das sei größer als ein Oscar. Der 72-Jährige stellt in Cannes seinen ersten Film als Regisseur vor, über einen 8-Jährigen, der zum ersten Mal fliegt.
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2: Im Kreis Soest fallen in den nächsten Wochen viele Zugverbindungen aus. Die Deutsche Bahn modernisiert seit heute für rund 30 Millionen Euro die Strecke zwischen Hamm und Paderborn. Jonathan Bär für WDR aktuell.
4: 23.000 Schwellen, 45.000 Tonnen Schotter und mehrere Weichen macht die Bahn neu auf einer Länge von 11 Kilometern. Das hat natürlich Auswirkungen. 6 Wochen lang hält der Fernverkehr nicht mehr in Soest und Lipp statt. Im Nahverkehr fallen die Linien RE11 und RB89 zwischen Hamm und Lippstadt für längere Zeit aus. Als Ersatz fahren Busse. Nur die RB59 zwischen Soest und Dortmund ist ohne Einschränkungen unterwegs.
2: Das war WDR aktuell. Das Wetter in Nordrhein-Westfalen. In der Nacht gibt's noch einzelne Schauer. Es kühlt ab auf 6 bis 1 Grad. Morgen dann mal Sonne, mal Wolken und vor allem am Nachmittag auch wieder ein paar Schauer. Die Temperaturen erreichen in Meinerzhagen 12, in Velbert 14 und in Hagen 15 Grad. Am Sonntag gibt's mehr Sonnenschein, nur selten Schauer bei 13 bis 17 Grad. Die Zeit 22.03 Uhr.
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5: Heute mit Niklas Wandt. Schönen guten Abend. Der New Yorker Chris Potter ist einer der vielseitigsten und technisch vollendetsten Holzbläser des Jazz. Ob als gefragter Sideman oder als Bandleader. Sein jüngstes Album heißt Alive with Ghosts Today und ist inspiriert von einem Aufstand gegen die Sklavenhaltung im Süden der USA, Mitte des 19. Jahrhunderts, kurz vor Ausbruch des Bürgerkriegs. Eine ungewöhnliche Inspiration für ein unkonventionelles Septett, hochkarätig besetzt, unter anderem mit dem Gitarrenstar Bill Frisell. Ich habe mit Chris Potter über die Hintergründe dieser Platte und auch über seine Wege zur Musik gesprochen. In der kommenden Stunde werden aber auch ältere Einspielungen zu hören sein. Komplett solo und als Sideman des Trompeters Red Rodney oder des Bassisten Dave Holland.

0: Sister Annie von Chris Potter aus seinem aktuellen Album Alive with Ghosts Today, Anfang Mai erschienen über Edition Records. Engmaschige Grooves der Rhythmusgruppe und dicht verwobene, hakenschlagende Linien der Melodieinstrumente. Eine sehr heterogene Besetzung. Tenorsaxophon, Violine, Klarinette, Posaune, Gitarre. Für diese unterschiedlichen Tonhöhen und Klangfarben hat Chris Potter Sätze komponiert, die aufs erste Hören auch von einer deutlich größeren Besetzung stammen könnten. Ebenso vielseitig wie die Texturen sind die Einflüsse, die Chris Potter hier verarbeitet hat.
1: For years I've been wanting to do something with Bill Frisell, who I've always felt kind of has this sound in his guitar playing that.
2: Mit Bill wollte ich schon seit Jahren arbeiten. Er hat so einen eigenständigen, speziellen Sound, der perfekt für dieses Projekt ist. Ich wollte eine breite Palette haben, ohne gleich für ein komplettes Orchester zu schreiben. Geige, Posaune und Klarinette zusammen mit meinem Saxophon. Da gibt es schon wahnsinnig viele Möglichkeiten. Und wir konnten immer noch zusammen improvisieren. Die Besetzung ist schon eigenwillig. Die Geige ganz alleine zwischen den Blasinstrumenten. Aber ich wollte auch diesen Fiddle-Sound aus Country und Bluegrass mit drin haben. All das, womit ich im Amerika der 70er und 80er Jahre groß geworden bin.
1: That I was exposed to, like growing up in the 70s, you know, 70s and 80s in the US.
0: Für das Down-Home-Feeling, für das Country-Flair einiger Stücke auf Alive with Ghosts Today sorgt auch die Violinistin Sarah Caswell mit virtuosen Soli, mit meisterlicher Kontrolle über ihren Ton, mit genau der richtigen Prise Schmutz. Schön zu hören ist das im Stück This Earth Would Have No Charms for Me

0: WDR 3 Jazz, heute mit einer Sendung über den Saxophonisten und Komponisten Chris Potter. Das gerade verklungene Stück heißt This Earth Would Have No Charms For Me und stammt aus einem Anfang Mai erschienenen Album Alive With Ghosts Today. Die Geister der Vergangenheit, die auch die Gegenwart prägen. Ein trefflicher Titel für die historische Inspiration dieses Albums, eng verbunden mit einer der Ursünden der USA, mit der Sklaverei. Chris Potter ist selbst in den Südstaaten, genauer gesagt in South Carolina, aufgewachsen. Ein historisches Ereignis im etwas weiter nördlich gelegenen Virginia faszinierte ihn. 1859 kam es hier zu einem Aufstand gegen die Sklaverei, angeführt von John Brown, Christ und überzeugter Gegner der Sklaverei. Er überfiel mit einer kleinen Gruppe Aufständischer ein Waffenlager mit dem Ziel, dass dieser Aufstand dann auf den ganzen Süden übergreifen sollte, mit dem Ziel, die Sklaverei zu beenden. 2 Tage konnten Brown und seine Mitverschwörer das Arsenal gegen die Regierungstruppen halten, dann wurden alle hingerichtet. Auch wenn dieser Aufstand schnell niedergeschlagen war, gilt er doch als einer der Auslöser des wenig später beginnenden Bürgerkriegs. Der kostete eine unvorstellbare Zahl Leben, zog aber auch das Ende der Sklaverei nach sich. Die Geschichte von John Brown und zu seinem Überfall auf das Arsenal war für Chris Potter der Ausgangspunkt für seine Kompositionen.
1: I thought about this story and I thought about all the aspects of American history and what it.
2: Diese Geschichte ist faszinierend und sie bringt alle Aspekte der amerikanischen Geschichte und unserer Identität zusammen, bis in die Gegenwart. Gewalt, Rassismus, Reichtum und Armut. Auch wenn sich da ein bisschen was geändert hat, sind das doch immer noch die bestimmenden Faktoren. Dazu hatte ich direkt einen Klang im Kopf, in dem die gesamte Geschichte der amerikanischen Musik enthalten ist. Der Blues, Aaron Copland, die Staple Singers, John Coltrane, all die Musik, die ich liebe.
1: John Coltrane and I mean the whole world of American music that I love.

0: Das letzte Stück von Alive with Ghosts Today von Chris Potter. Auf diesem neuen Album ist ihm ein Panorama der amerikanischen Musik geglückt. In lockerem Fluss zwischen klassischer Moderne, Blues, Gospel, Country und dem brennenden Post-Bop John Coltranes. Die starke Verbindung zu all dieser Musik ist unüberhörbar. Chris Potter über seine musikalischen Anfänge.
1: That was my own kind of personal way through the music. And a lot of the musicians that I grew up playing with in Columbia, South Carolina, I mean...
2: Ich bin in Columbia, South Carolina aufgewachsen. Manche Musiker dort wollten nichts nach 1955 hören, waschechte Bebopper. Andere waren offener, aber ich glaube, ich bin wirklich im Straight-Ahead-Jazz verwurzelt. 1989 bin ich nach New York gekommen und das war eine regelrechte Explosion. So viel Information. Mein erster Gig in New York war mit dem Trompeter Red Rodney. Er hatte noch mit Charlie Parker gespielt. Ich bin sehr glücklich, dass ich viele alte Musiker noch lebend kennengelernt habe und mit ihnen spielen konnte.
1: Fortunate that I kind of arrived at a time where I had the chance to at least to a certain extent know these musicians and have a chance to play a little bit with them.
0: 1992 ist Then and Now von Red Rodney entstanden, mit dem Anfang 20-jährigen Chris Potter am Tenorsaxophon, der sich in diesem Straight Ahead Bebop-Programm schon sehr flüssig bewegt. Hier ist das Stück Crazology.

Crazology von Brad Rodney, eine der frühesten Aufnahmen mit Chris Potter am Tenorsaxophon. Wenig später sieht ihn Donald Fagen bei einem Gig. Fagen ist seines Zeichens Keyboarder, Sänger und Songwriter und eine Hälfte der legendären Band Steely Dan. Fagen und sein Partner Walter Becker engagieren Potter für ihre Liveband. In den 1990er Jahren macht sich Chris zudem einen Namen als zuverlässiger Sideman etablierter älterer Bandleader. So entstehen Alben mit dem Schlagzeuger Paul Motion und dem Bassisten Dave Holland. 2019 erschien ihre letzte gemeinsame Einspielung. Good Hope heißt das Album, im Trio mit dem 2024 verstorbenen indischen Tabla-Spieler Zakir Hussain. Ein außerordentlich intimer Kammerjazz in einer luftigen, durchlässigen Besetzung. Mit diskreten Anklängen an die nordindische Hindustani-Musik, in den verschlungenen Formen und natürlich im virtuosen Tabla-Spiel von Zakir Hussain. Dieses Stück heißt Mazad.

0: Mazad von Chris Potter, Sopransaxophon, Dave Holland, Bass und Zakir Hussain, Tabla. Ein sanftes, zwischendurch ein wenig zupackenderes Stück, in dem die drei Musiker sehr aufmerksam miteinander kommunizieren. Mit Dave Holland spielt Chris Potter in verschiedenen Formationen seit Mitte der 1990er Jahre zusammen. Was er bei zahlreichen Jazzgrößen gelernt hat, die Bühne und der Rest des Lebens sind keine getrennten Bereiche. Alles fließt. Improvisieren ist nicht nur Musik, sondern auch Lebenspraxis.
1: That's sort of a goal of mine. When I've been around some of my heroes, I've sort of realized that that's how they're able to play that way is because that's just how they are. And that's how they are before the gig and after the gig. And it's how they are during the gig. I mean, Herbie is an incredible example of that.
2: Im Kontakt mit meinen Helden habe ich erkannt, dass sie so spielen, wie sie spielen, weil sie so sind. Vor dem Gig, nach dem Gig, während des Gigs. Herbie Hancock zum Beispiel ist auf Tour nie gestresst, auch wenn es richtig eng wird. So ist er auch auf der Bühne. Musik spiegelt immer deine Werte. Und diese Haltung zu bewahren ist sehr wertvoll, gerade in einer Welt, in der es eher um die perfekte Social Media Performance, um Produkte geht.
1: Especially in a world where everything is kind of, you know, everyone's making sure that their Instagram shot is perfectly curated and stuff like that. It's like
0: Chris Potter spielt eben lieber, als dass er großes Aufsehen um seine Person macht. Und auf der Bühne ist er eine wuchtige Präsenz. Ein eindrucksvolles Beispiel ist sein 2023 erschienenes Album Got the Keys to the Kingdom, eine Live-Aufzeichnung aus dem legendären Village Vanguard in New York City. Eingespielt mit Craig Taburn, Piano, Scott Colley, Bass und Marcus Gilmore, Drums. Die Linien sprudeln nur so aus Chris Potters Saxophon. Sein Ideenfluss scheint so natürlich wie das Atemschöpfen. Hier ist ein Ausschnitt aus dieser Aufnahme. Dieses Stück heißt No Sunny Na.

0: Nosani Na, Chris Potter, Tenorsaxophon, Craig Taburn, Piano, Scott Colley, Bass und Marcus Gilmore, Drums. Diese Aufzeichnung entstand im Village Vanguard in Manhattan. Im brennenden, fast schneidend eindringlichen Ton von Chris Potters Tenorsaxophon, in seinen engen Dialogen mit Drummer Gilmore und den perlenden, klaren und doch auch donnernden Linien von Craig Taburns Klavier klingt das Erbe dieses Jazzclubs an. Hier entstanden legendäre Live-Aufnahmen, unter anderem von Saxophonist John Coltrane und seinem Quartett, quasi den Urahnen dieser Spielweise. Chris Potter über das Village Vanguard.
1: You know, it feels like hallowed ground to all of us. It's just a little basement kind of club in a weird shape. It's like a.
2: Es fühlt sich für uns wie eine heilige Stätte an. Das Vanguard ist eigentlich nur ein dreieckiger Kellerclub. Er klingt super und du denkst sofort an Sonny Rollins, Bill Evans, John Coltrane. Wenn wir an den Sound des Jazz denken, haben wir das Vanguard im Ohr. Es hat sich nicht groß verändert, seit ich 89 nach New York gezogen bin. Und es ist zwar heiliger Boden, aber auch total gemütlich. Es fühlt sich an wie das Wohnzimmer des Jazz.
1: It feels like the living room of jazz music, if that makes sense.
0: Chris Potter ist auf kleinen Clubbühnen genauso zu Hause wie in großen Konzertsälen weltweit. Dazu zählt auch die Kölner Philharmonie. Im Juli des vergangenen Jahres war Chris Potter hier als Gastsolist der WDR Big Band zu hören. Auf dem Programm standen Stücke von Potter selbst und vom Leiter der WDR Big Band an diesem Abend, Mike Holober, der alle Stücke auch für diesen großen Klangkörper arrangiert hat. Im Stück Invisible Man erhebt sich Potters Tenorsaxophon majestätisch über die strahlenden Sätze der WDR Big Band. Und übrigens, es ist noch ein wenig hin, aber Ende September wird Chris Potter wieder mit der WDR Big Band in der Kölner Philharmonie zu hören sein.

diesmal unter der Leitung von Bob Minzer, mit einem speziellen Tributprogramm zum 100. Geburtstag des großen Saxophonisten John Coltrane. Am 25.09.2026 beim Jazzfestival Viersen, am 26.09. in der Philharmonie Essen und am 27.09. schließlich in der Kölner Philharmonie. Weitere Infos gibt es dann auch nochmal zeitnäher hier bei WDR 3 Jazz. Invisible Man ist das letzte Stück der heutigen Sendung über den Saxophonisten und Komponisten Chris Potter. Das war WDR 3 Jazz. 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Mein Name ist Niklas Wandt. Tschüss und auf Wiederhören.

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2: Die Nachrichten mit Matthias Wurms. Guten Abend. Der Bundesverfassungsschutz hat die planmäßige Beobachtung der Scientology-Organisation beendet. Nach ARD-Informationen begründet er es damit, dass es andere und größere Probleme gebe. Holger Schmidt für WDR aktuell.
3: Fast 30 Jahre lang, nämlich seit 1997, hatten deutsche Verfassungsschutzbehörden die Aktivitäten der Scientology-Organisation beobachtet. Grund war die totalitäre Ideologie der Organisation, die aus Sicht vieler Analytiker antidemokratisch sei und letztlich die Weltherrschaft anstrebe. An der ideologischen Bewertung von Scientology hat sich seitdem nicht viel geändert. Allerdings gelang es der Organisation nach Ansicht des Verfassungsschutzes in den vergangenen Jahren immer weniger, Menschen für sich zu begeistern.
2: Bei der FDP wird Wolfgang Kubicki vermutlich neuer Parteichef. Sein einziger Konkurrent hat zurückgezogen. Der nordrhein-westfälische FDP-Vorsitzende Henning Höhne erklärte, dass er stattdessen als Stellvertreter des Bundeschefs kandidieren will. Der neue FDP-Chef soll beim Parteitag in 2 Wochen gewählt werden. Im Libanon soll die geltende Waffenruhe zwischen der pro-iranischen Hisbollah-Miliz und Israel nach US-Angaben verlängert werden um 45 Tage. Die Hisbollah hat sich noch nicht dazu geäußert. Sie ist an den aktuellen Verhandlungen auch nicht beteiligt. Die führt Israel mit der libanesischen Regierung. Die deutsche Eishockey-Nationalmannschaft hat bei der Weltmeisterschaft in der Schweiz das erste Vorrundenspiel verloren, gegen Finnland mit 1:3. Kapitän Moritz Seider bemängelte unter anderem die fehlende Effizienz.
4: Ich glaube, wir hatten einen super Start, viele, viele Dinge richtig gemacht. Und dann, wenn wir die Chancen hatten, ich glaube, dann hat ein Pass noch gefehlt, dass die Scheibe dann reingeht. Und dann stehst du da, ich glaube, mit 10 Minuten Überzahl und hast keinen Ertrag daraus.
2: Nächster Gegner der Deutschen bei der Eishockey-WM ist am Sonntagabend Lettland.
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2: Auch an Rhein und Ruhr sollen marode Straßen und Brücken saniert werden. Land und Bund stellen dafür 3,5 Milliarden Euro bereit. Profitieren sollen unter anderem Mönchengladbach, Düsseldorf und Bochum. Cindy Glasmacher, WDR Düsseldorf.
5: Ein zentrales Projekt ist die marode Theodor-Heuss-Brücke in Düsseldorf. Dort beginnen ab Sommer umfangreiche Sanierungsarbeiten, die voraussichtlich bis 2029 dauern werden. Auch weitere Brücken in der Region stehen auf der Liste, darunter die Brücke an der Kaldenkirchener Straße in Mönchengladbach, die Brücke der Solidarität in Duisburg sowie die Neveltalbrücke in Bochum. Zusätzlich wird in Neuss die Reiterstraße bis zur A46 saniert und in Grefrath ein Abschnitt der Landstraße 39 erneuert.
2: Und das Wetter in Nordrhein-Westfalen. In der Nacht kann es noch einzelne Schauer geben. Es kühlt ab auf 6 bis 1 Grad. Morgen gibt's mal Sonne, mal Wolken und vor allem am Nachmittag auch wieder ein paar Schauer. Die Temperaturen erreichen in Lüdenscheid 12, in Siegen 14 und in Hamm 15 Grad. Am Sonntag mehr Sonne und nur selten Schauer bei 13 bis 17 Grad. Das war WDR aktuell.
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8: Der junge Robert Zimmermann, Zimmy, wie sie ihn in der Hibbing High School Minnesota nennen, er schaut aus dem Fenster. Nichts als endlose Weite in einer rauen Gegend. Sie macht mich wild und einsam. Im Winter ist es 8 Monate still, klagt er. Der einzige Brecher der inneren Welten und Worte, die sich auftürmen, ist die Gitarre, die er mit ein wenig Mundharmonikaspiel kombiniert. Dazwischen singt er. Rau, etwas näselnd, nicht so schön, aber eben Zimmy. Dass er im Januar 1959 mit 17 ein Konzert seines Rock'n'Roll-Idols Buddy Holly besucht und der drei Tage später bei einem Flugzeugabsturz ums Leben kommt und an der Himmelspforte klopft, ist einschneidend. Zimmy will unbedingt in Buddy Hollys Fußstapfen treten, schreibt sich aber auf Druck der Eltern zunächst für Kunstwissenschaften an der Universität ein. Begegnet Folklegende Woody Guthrie, singt dessen Lieder und weiß jetzt, ich werde Folkmusiker. Aber nicht als Zimmy, es braucht einen anderen Namen. Einfach die beiden Vornamen? Bob Allen? Fast. Wie wäre Dylan, wie der Lieblingsdichter Dylan Thomas? Ja, das klingt gut. Bob Dylan. Bob Dylan will die behütete Kindheitseinsamkeit verschleiern und strickt Legenden um seine Herkunft. Als Waisenkind auf Jahrmärkten sei er aufgewachsen und so ein Zeugs. Er baut sich ein Gestell, um die Mundharmonika besser vor dem Mund platzieren zu können, während er im Wechsel dazu mit einem schnarrenden Vorgesang das Mikro erschrickt. Der mittlerweile 20-jährige Dylan wohnt seit kurzem im Greenwich Village Künstlerviertel in New York, kann sich einer wachsenden Fangemeinde erfreuen und ein legendärer New Yorker Musikkritiker bescheinigt dem nicht ganz unkomplizierten, sein Weg scheint direkt nach oben zu zeigen. Der Zeitungsmensch weiß natürlich nicht, dass mehr als 10 Jahre später nicht nur diese Vorhersage in Erfüllung gegangen sein wird, sondern dass Bob Dylan einen Song komponiert, der tatsächlich direkt nach oben zeigt. Knocking on Heaven's Door. Unser Song heute in Interpretationssache. Knock, knock, knocking on heaven's door. Schreibt Dylan, der Name ist jetzt gesetzlich eingetragen, Knocking on Heaven's Door, weil er selbst gerade dem Himmel so nah ist? Er sitzt in einem Flugzeug, das ihn 1972 an einen Drehort nach Mexiko bringt. Der mittlerweile durch mehrere Häutungen zur Ikone der 60er Jahre avancierte Star, der Blowing in the Wind, Mr. Tambourine Man oder Like a Rolling Stone bereits in die Musikgeschichtsbücher eingraviert hat, er ist auch als Schauspieler gefragt. Im Kultwestern Pat Garrett jagt Billy the Kid übernimmt er eine Rolle als Alias, charismatischer Begleiter des berüchtigten Revolverhelden Billy the Kid. Aber nicht nur das. Dylan hat auch den Auftrag erhalten, die Filmmusik zu dem spektakulären Western zu schreiben. Im Flugzeug lässt Dylan gerade einige Szenen aus dem Drehbuch Revue passieren. Er durchlebt die hier beschriebene Schießerei auf einer Farm, bei der der alte Sheriff Baker schwer verletzt in den Armen seiner Frau stirbt. Dylan findet Worte dazu.

Auch bei Sheriff Baker ist es so, wie es so oft ist angesichts des Todes. Noch einmal zurück zu den Wurzeln allen Seins, zur Mama. Mama, nimm mir den Sheriffstern ab. Ich kann ihn nicht mehr gebrauchen. Es wird dunkel, ich kann nichts mehr sehen. Es fühlt sich an wie das Klopfen an der Himmelspforte. Bob Dylan hört die Musik in sich. Kurzes Vorspiel, dann Strophen und Refrain, lautmalerisch. Knock, knock, knocking on heaven's door. Da braucht es nicht viel Firlefanz. Der Text, der uns in die Tiefen des Todes führt, braucht nur 4 Akkorde zur bestmöglichen Wirkung. Mehr gibt's nicht in diesem Song. Der Tod macht nackt und kraftlos. Mama put my guns in the ground. Mama put my guns in the ground. I can't shoot them anymore. Alle Gewehre sind nutzlos. Die Kraft, den Abzug zu betätigen, ist nicht mehr da. 4 Akkorde, das ist es, was noch bleibt im Totenhemd vor der Himmelspforte. Knock, knock, knocking on heaven's door. Knock, knock, knocking on heaven's door. Es ist eine Gebetsmühle. Knock, knock, knocking on heaven's door. Jedes Kind kann sofort mitsingen, jede Zeile wie ein Ausatmen. In 3 Stufen geht es abwärts, immer wieder dasselbe. Ein Mantra des Todes mit Engelschor, Rockorgel, Gitarre, Bass, Schlagzeug. Die Intensität der Wiederholung fräst den Song ins Hirn wie ein Brandzeichen. Knock, knock, knocking on heaven's door. Das Klopfen an der Himmelstür, Knocking on Heaven's Door, das ist eine geniale Zeile im dicken, hunderte Seiten umfassenden Lyrikwälzers des späteren Literaturnobelpreisträgers Bob Dylan. Knocking on Heaven's Door, das ist der Soundtrack des Sterbens. Dazu muss man kein Sheriff sein. Soldat, Opfer, Mensch, ich, wir alle. Ob die Pforte geöffnet wird, das lässt Robert, Timmy, Dylan uns nicht wissen. Niemand weiß es, wie es nach dem Klopfen weitergeht. Niemand. Aber so viele Menschen haben in den letzten 50 Jahren die Zeile gesungen, ausgeatmet, wollten ihr eigenes Ding draus machen. So ist das mit dem Himmel und dem Tod. Jeder wird dabei sein, ob er die Bedeutung kennt oder nicht. Hier kommt meine Auswahl 6 unterschiedlicher Versionen des 100-fach gecoverten Kultsongs.

Vielleicht haben Sie ja schon ein paar Interpreten erkannt. Nun etwas längere Ausschnitte. Die Nummer 1, 1975, also kurz nach der Veröffentlichung des Originals, nutzt Slowhand Eric Clapton das Potenzial des Songs und bringt ihn in einer Reggae-Variante auf die Bühne. Unaufgeregt, durchsetzt von einigen Blues-Gitarren-Ausritten, trabt die Musik dahin. Clapton ist gar nicht so weit weg von Bob Dylan. Die Stimme, die Gangart, hier und da ein paar Mundharmonika-Einwürfe, fein austarierte Background-Stimmen und ein paar sparsame Fill-Ins zwischen den Zeilen. Das macht diese Version zu einem Therapieinstrument Nummer 1. Alles relaxed, alles cool, alles Clapton.

Eric Clapton 1975. Und jetzt eine Stimme, in deren Genuss zunächst mal die Arbeitskolleginnen in einer Textilfabrik kommen. Denn Esther Marrow kann sich nie zurückhalten. Die Töne müssen raus aus der Kehle. Hey Esther, mit der Stimme musst du unbedingt Big Band Leader Duke Ellington vorsingen. Esther tut es tatsächlich und wird zur Queen, singt lange Zeit bei Duke Ellington, steht mit Harry Belafonte, Ella Fitzgerald, Chick Corea und Bob Dylan auf der Bühne. Als sie zu Beginn der 1990er Jahre die Harlem Gospel Singers gründet, kann sie ihre Version von Knocking on Heaven's Door mit auf Welttournee nehmen. Individuell, stark, eindringlich, klagend, flehend.

Queen Esther Marrow. Das ist mit 7 Minuten eine lange Version, die sich auch noch entwickelt. Der Gesang so intensiv, die Queen improvisiert, ruft alle Himmelsgeister zusammen und eines ist klar, die Himmelstür muss aufgehen.

Nun nach Queen Esther Marrow die Nummer 3. Die vielleicht populärste Version, die den Dylan-Song in den Rockhimmel hebt und auch heute noch auf vielen Partys gespielt wird. Guns N' Roses, die Hard-Rock-Band aus Kalifornien, die 1991 Knocking on Heaven's Door mit schwerem Geschütz inszeniert. Verzerrte E-Gitarren, saftiges Rock-Schlagzeug, die mehrfach gedoppelte Stimme von Leadsänger Axl Rose, ein paar Soundeffekte kommen dazu, ein Telefonanruf und hier das Durchladen eines Gewehrs.

Guns N' Roses reichern das bei Bob Dylan recht monochrome Arrangement nicht nur mit einigen Effekten an. Der Song entwickelt sich gegen Ende in Gospel-Rock-Stilistik zum Himmels-Rambo. Hier wird nicht geklopft, sondern gleich mit Dynamit gearbeitet.

Jetzt die Nummer 4. Ganz krasser Gegenentwurf. Allein die ersten Töne machen uns klar, da ist Hochsensibilität im Spiel. Und in der Tat, Anoni ist eine der schillernd sensiblen Gestalten im Pop-Business. Zusammen mit ihrem Pop-Kollektiv Anoni and the Johnsons bewandert sie sanfte Pfade am Seelenabgrund, arbeitet mit Lou Reed, Björk, Boy George. 2016 wird Anoni als erste Transperson für einen Oscar nominiert. Ein paar Jahre vorher steuert die Musikerin den Soundtrack zum Film I'm Not There bei, unter anderem mit einer meiner Ansicht nach erschütternden Version von Knocking on Heaven's Door.

Das ist Trauer, das ist Abgrund, das ist Vergehen, das ist die Kunst des Sterbens. Anoni steigt zu den Tiefen des Bob Dylan-Textes hinab. Klavier, Gitarre, Cello, ganz sanft und dezent. Und diese außergewöhnlich schwingende Stimme, die das Weinen in sich trägt. Da werden alle Waffen gestreckt, da braucht es kein Dynamit, keinen Schrei. Diese Version ist eine Art Transmutation. Sheriff Baker liegt sterbend in den Armen seiner Frau. Aber wir spüren, es sind wir, du und ich. Wir gehen dahin und klopfen zart und mit letzter Kraft an der Himmelstür.

Anoni, da sind wir beim Ausatmen, beim Aushauchen des Lebenslichts. Genial. Zwei Versionen bleiben noch. Die Nummer 5 in unserer Reihe bringt nochmal etwas Leben rein. Rock Your Baby George McRae, 1987. Er greift die Reggae-Idee von Eric Clapton auf, durchmischt sie mit souligem R&B-Ambiente und ist ganz der George. Shake Your Ass. Ein paar hohe Töne in der Kopfstimme, sein Markenzeichen. Dazu der Text rhythmisch skandiert und wir können gut gelaunt Richtung Himmelspforte tänzeln. Ja, wenn's so wäre, wär's doch okay.

George McCrae. Und nun die sechste und letzte Version. Skurril, was die finnische Band Leningrad Cowboys da inszeniert. Damit sind nicht nur die bis zu 70 Zentimeter langen Schuhe und die einen halben Meter nach vorne stehenden spitzen Haartollen der 13-Mann-Band gemeint, sondern auch das Knocking-Arrangement. Balalaika, Männerchor, Orchester, Rockband. Wir waten langsam und gewichtig durch die Untiefen einer finnischen Tundra, verspüren das Gewicht auf den Schultern des Vorsängers. Der Chor antwortet nach dem Prinzip von Call and Response.

Die finnischen Leningrad Cowboys lassen die Muskeln spielen, machen aus der Dylan-Nummer eine Melange aus Guns N' Roses, Balalaika-Zauber, Tundra-Weite, Gospel-Rock und Symphonic Wonder. Das Himmelstor fliegt auf wie nix.

Die Leningrad Cowboys zum Schluss. Das waren die 6 Versionen von Knocking on Heaven's Door und das war einiges an Stoff. Hier nochmal zum Erinnern in kürzest Form der Schnelldurchlauf. Die Nummer 1, Eric Clapton, Relaxter Slow Hand Reggae. I can shoot them men. Nummer 2, Queen Esther Marrow und ihre Gospelbeschwörung.

0: Dann die Nummer 3, Dynamit in der Gitarrenwand von Guns N' Roses. Die Nummer 4, krasser Gegensatz und Abgesang auf das Leben, Anoni and the Johnsons.
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0: Die Nummer 5, Easy zum Himmelstor mit George McRae.
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0: Und nochmal die Nummer 6, finnische Tundra Power mit den Leningrad Cowboys. Welche dieser Versionen trifft die Aussage eines Sterbemantras am besten? Wer trifft ihren Nerv am ehesten? Das ist alles Geschmackssache und
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0: Schön, dass Sie Interpretationssache, den Musikpodcast von SR2 Kulturradio, verfolgen. So, und nun zum Abschluss. Wie immer eine der Versionen ganz. Mich hat die Version von Anoni and the Johnsons mitgenommen. Dieses sanfte Klopfen an der Himmelstür, Todessehnsucht und Hingabe zugleich.

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2: Es ist ein raues, kompromissloses Rien, das uns da vor die Ohren rollt. Niemand rollt dieses R so rüde und illusionsbefreit wie die Piaf. Rien de rien, zweimal. Und dann direkt danach noch drei weitere raue Klippen. Je ne regrette rien. In diesen ersten beiden Zeilen liegt das ganze Leben der Piaf ausgerollt vor uns. Wie genial ist das denn? Kein Wunder, dass dieses Lied am Ende eines bewegten, berauschten und durchlittenen Lebens zur Hymne einer Sängerin wird, die mit ihren gerade mal 44 Jahren eigentlich schon auf dem Absprung ist. Es gibt ihr noch einmal ungeahnte Kraft, was der in ihren Augen eher unbegabte Komponist Charles Dumont dem eigenwilligen Weltstar auf die Zunge legt. Edith schluckt die Melodie wie eine beruhigende Droge und spürt, wie sich Wahrheit in ihrer tiefen Seele ausbreitet. Aus dem Rheuma, Arthritis, krebskranken Spatz von Paris wird ein stolz-trotziger Rabe.

Non, sie kann gar nicht bereuen, dass sie als Zweijährige von der Mutter verlassen wurde, im Bordellbetrieb der Großmutter aufwuchs und zur Begleitung des schlangenartistischen Vaters auf der Straße sang. Und dann ihre Männer, Yves Montand, Charles Aznavour, die große Liebe der Boxer Marcel Cerdain, der mit dem Flugzeug abstürzt und die Piaf in eine totale Lebenskrise reißt. Dann der 18 Jahre jüngere Georges Moustaki, mit dem sie einen schweren Autounfall überlebt, danach aber nicht mehr dieselbe ist, weil sie in Morphium- und Drogenabhängigkeit gerät. All das zerfrisst sie. Aber was soll sie bereuen? Non, rien de rien, c'est balayé, oublié, alles ist weggefegt, vergessen, die Vergangenheit ist

Die Krebsdiagnose kommt mit 42. Das Ende ist eingeläutet. Und dann klingeln diese beiden lästigen Typen, denen sie schon dreimal eine Abfuhr erteilt hat. Jetzt stehen sie vor der Tür. Die Sekretärin wimmelt sie ab. Edith Piaf ruft aus dem Schlafzimmer: Mon Dieu, wenn Sie schon mal da sind, alors. 5 Minuten will sie ihnen geben, um das neue Chanson vorzuspielen. Charles Dumont wischt sich den Schweiß von der Stirn. Texter Michel Vauquer scheint etwas gelassener. Dumont setzt sich ans Klavier und beginnt zu singen. Die Piaf erstarrt. Die dünnen, krausen Haare flattern, als sie den Kopf schüttelt. Das haben Sie tatsächlich geschrieben? Oui, ja, ja, sagen Dumont und Vauquer im Gleichklang. Darauf habe ich mein ganzes Leben lang gewartet, antwortet sie fassungslos, singt selbst. Dumont muss das Lied nochmal und nochmal spielen, die ganze Nacht. Die Worte sprechen ihr aus der Seele. Mit meinen Erinnerungen habe ich das Feuer angezündet. 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

0: Toussaint wird die Welt erobern, orakelt Edith Piaf, voller Euphorie. Alle Anwesenden können ihr Glück kaum fassen. Kernfusion in der pompösen Wohnung am Boulevard Lannes 67 in Paris. Das 1,47 Meter große Leidenschaftsbündel wird Non je ne regrette rien als Überraschungskuh am 30. Dezember 1960 im Pariser Olympia zum ersten Mal singen. Im knielangen, altmodischen schwarzen Kleid taucht sie aus der Kulisse auf und steht nun auf der Bühne. Die Haare spärlich gelockt, ausgedünnt von den letzten Jahren der Zirrhose, dennoch die Fäuste zitternd geballt. Starr fast, trotzig in jedem Fall, fängt sie an zu singen.
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0: Die Menschen sind vereint in dem Gefühl, dass hier eine Frau vor ihnen steht, die ihr noch junges Leben gelebt und durchlitten hat und strotzt vor Trotz gegenüber dem Schicksal. Das reißt alle von den Sitzen. 30 Minuten Ovationen. Die Piaf ist zurück und sie bereut nichts, weder das Gute noch das Schlechte. Es ist ihre Wiederauferstehungshymne. Je repars à zéro, ich beginne bei Null. Für Millionen von Menschen, die in den Monaten danach die Platte kaufen, wird das Chanson zum eigenen Lebensmantra. Hier sind, kurz angespielt, 6 Aufnahmen, die auf ihre Art und Weise an das Chanson herangehen. Je ne regrette rien, das ist alles Interpretationssache. No.

Sexaufnahmen, ausgewählt aus zig Coverversionen. Jetzt etwas näher erläutert. Die Nummer 1, Patricia Kaas, aufgewachsen direkt an der deutsch-französischen Grenze bei Saarbrücken, entdeckt in den 1980er Jahren von Gérard Depardieu. Das erste Album, Mademoiselle Chante, macht sie zur neuen Chanson-Königin Frankreichs. Sie geht auf Welttournee und singt eine Woche lang täglich im Pariser Olympia, also an dem Ort, an dem Edith Piaf mit Non, je ne regrette rien ihr letztes Comeback gefeiert hatte. Dass Patricia Kaas 30 Jahre später mit dem Royal Philharmonic Orchestra London ein Piaf-Album vorlegt, ist folgerichtig. Denn sie hat lange darauf gewartet, wollte im Je ne regrette rien Alter sein, 46, wie die Piaf. Zu Beginn sind es geheimnisvolle Akkordeonschwaden, eine mysteriöse Brandung à la Française, die vom Orchester an Land gespült wird, getränkt mit Wehmut und Schmerz. Das Leben. Harmonik, Orchestrierung führen uns in epische Gefilde. Den trotzig treibenden Lebensrhythmus übernimmt die Pauke. Die Musik entwickelt sich breitwandmäßig. Hollywood in Paris. Patricia Kaas Stimme, dunkel, selbstbewusst, mit einem starken Vibratokern. Hier wird der Piaf-Hymne noch orchestral epische Größe aufgesetzt. Und die Schlusszeile, mein Leben beginnt heute avec toi, mit dir, gerät zum Happy End schlechthin.

Patricia Kaas 2012. Und nun die Nummer zwei, die ausgebildete Opernsängerin Noemi Schröder. Wenige Kilometer von Patricia Kaas Geburtsort aufgewachsen, allerdings auf der deutschen Seite der Grenze. Dort hört die Tochter einer Französin und eines deutschen Gitarristen schon als Kind die Stimmen von Piaf, Patricia Kaas, Jacques Brel oder Georges Brassens. Sie wählt nach dem Studium diesen Weg der Leidenschaft. Vor ihrer Band Les Ricochets wirbelt sie über die Bühne und Je ne regrette rien wird zum Gypsy Swing Fest nach dem Motto: Leute, tanzt, springt, swingt und genießt.

0: Gesanglich hält sich Noémie Schröder an die Piafsche Intensität. Durchdringend, etwas nasal, dann ein Innehalten, ein erzählerischer Moment des freien Schwingens.
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0: Und schon geht's weiter im Takt. Der Walking Bass wird zum Dancing Bass und der Schlusston ganz im Sinne der Piaf, ein Triumph.

Noemi Schröder et les Ricochets. Die Nummer drei nun. Dass Staatspräsident Macron einen Trauerzug über die Champs-Élysées anordnet und über 1 Million Menschen den Weg säumen, als der Sarg von Johnny Hallyday vorüberzieht, spricht Bände. Der Sänger mit dem bewegten Bühnen-, Film- und Liebesleben gehört zu den Ikonen unserer französischen Nachbarn. Er versteht es, in den 1960er Jahren das brodelnde Lebensgefühl der Jugend auf der Bühne wiederzuspiegeln. Daher gibt's Randale, wo auch immer der französische James Dean auftritt. Geschrei, Ohnmachtsanfälle. Letztendlich ca. 85 Millionen verkaufte Schallplatten und im Juni 2000 sein größtes Konzert. 600.000 Zuhörer besuchen sein kostenloses Millennium-Konzert unter dem Eiffelturm, bei dem Hallyday auf sein damals 57-jähriges Leben zurückblickt, um nur zu einem Schluss zu kommen.

Am Klavierballadenpuls gibt sich der Sänger, der bei der Tante mit dem amerikanischen Namen Halliday aufgewachsen war, der Piaf ganz nah. Die ersten Töne sind die bewegendsten, weil nackt und kraftvoll. 100% Johnny Hallyday. Hier lässt er seine Fans fühlen. Streicher kommen hinzu. Ab der Hälfte setzt die Band ein und macht aus dem Chanson eine süffige Popballade mit Orchesterveredelung. Der Pophimmel ist weit geöffnet und sous le ciel de Paris sind die Menschen berührt und begeistert.

Julian Canizares offeriert uns eine höchst individuelle, fein gestrickte Version, die Jazz mit Latin verbindet und darüber hinaus ein herrliches Fenêtre Classique öffnet. So als wollte sie sagen, und meine Seele spannte weit ihre Flügel aus. Diese Version ist sehr exquisit gearbeitet. Der Blick auf das Leben liebevoll verspielt. Schöne Erinnerungen, gar nichts so Dramatisches wie in anderen Versionen. Eher verträumt.

Wir sollten uns noch das Ende anhören. Da eröffnet Jilian Canizares einen Hauch von Vision. Der Schlusston ist nicht das, was Edith Piaf und die anderen trompeten. Ma vie commence avec toi. Heute beginnt mein Leben mit dir. Diesen Moment hält die sanfte Sängerin sehr sensibel und schwärmerisch verzückt.

Nach der kubanisch-schweizerischen Lilian Canizares-Variante kommt jetzt die Nummer 5, die aus dem 2 Minuten 30 Lebensstatement der Piaf einen relaxten Reggae-Abtanz 5 Minuten macht. Der muss so lange sein, damit auch der Schwerfälligste Zeit genug hat, um in Groove-Laune zu kommen. Und das kann ja dauern. Die französische Reggae-Band Danakil gibt 2009 eines ihrer größten Konzerte am historischen Piaf-Ort, nämlich auch im Pariser Olympia, und überrascht dort mit einer Reggae-Variante des Klassikers Non, je ne regrette rien. 2 Jahre später lädt Danakil zur Studioaufnahme den jamaikanischen Kultsänger U-Roy ein. So entsteht zunächst mal eine kleine Lehrstunde in Sachen jamaikanisch-französischer Koop. Balik, der Sänger von Danakil, häkelt Melodie und französischen Originaltext wie ein Band in den Farben der Trikolore in den Reggae hinein. U-Roy kommentiert Zeile für Zeile auf Englisch.

U-Roy und Danakil 2011. Aus der Piaf-Hymne wird eine englisch-französisch-jamaikanische Rasterlocken-Freundschaftsangelegenheit in groovendem Freestyle. Im dazugehörigen Video übrigens schippert die Band samt schwofender Fangemeinde über die Seine. Im Hintergrund setzen Notre Dame und Eiffelturm dem Reggae-Universum ein paar Wahrzeichen Glanzlichter auf.

Nummer 6. Ingrid Alberini, kurz Ingrid, aus Guastalla im norditalienischen Emilia-Romagna. Mit Tu e Futu landet die Sängerin 2002 einen europäischen One-Hit-Sommererfolg. Sie bleibt danach dem Französischen treu und erhofft sich von ihrer Coverversion zu Non je ne regrette rien einen weiteren Höhenflug. Der stellt sich allerdings erst 20 Jahre später ein, als sie in Interpretationssache, dem Musikpodcast von SR2 Kulturradio, mit von der Partie ist. Ingrid mit ihrem Dance-Hit-Erfolg im Rücken macht aus dem Piaf-Chanson überraschenderweise ein Jazz-durchflutetes R&B-Erlebnis.

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1: Trotz Beats und Sounds wirkt diese Je ne regrette-Variante nahbar. Es ist weniger ein Ich möchte es euch allen zurufen, als ein innerer Dialog mit Edith Piaf. Über 40 Jahre später wächst Ingrid von einer intimeren Ansprache zu Beginn im Lauf des Songs in die kernige Stimmattitüde der Piaf hinein. Aus dem Spatz von Paris erwächst die Lerche von Reggio Emilia mit erdiger Beat-Bodenhaftung.

Ingrid 2004. Voilà, das waren die 6 Versionen der Wahl von Non Je Ne Regrette Rien. Immer wieder spannend zu sehen, wie ein Welthit durch die Jahrzehnte die Stile und Persönlichkeiten wandert und seine Farbe verändert. Aber der Kern bleibt Edith Piaf. Damit Sie noch einmal hören können, welche Fassung Sie am meisten angesprochen hat, hier noch einmal die 6 Coverversionen im Schnelldurchlauf. Die Nummer 1, die orchestral-epische Größe der Patricia Cass. Die Nummer 2, das Gypsy Swingfest von Noemi Schröder. Nun die 3, die Popballade von Ikone Johnny Hallyday live am Eiffelturm. Nun die Nummer 4, Jillian Canizares und ihre kubanische exquisite Latin-Variante. Und die Nummer 5, Reggae-Freuden in jamaikanisch-französischer Koop von U-Roy und Danak.

Und noch die Nummer 6, die jatzige Beat-Variante der Italienerin Ingrid. Und wie immer, am Ende spiele ich jetzt eine der Versionen ganz. Ich finde die 3 Minuten 33 von Gillian Canisares überraschend farbig, fein instrumentiert, toll gesungen und so ganz

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2: Die Nachrichten mit Frank Wörner. Guten Abend. Bei der FDP ist der Streit um den Parteivorsitz entschieden. NRW-Landeschef Höhne zieht seine Kandidatur zurück und damit bleibt Wolfgang Kubicki als einziger Bewerber. Für Höhne, der Stellvertreter werden soll, ist das eine gute Entscheidung, sagt Henrik Hübschen, WDR-Landespolitik.
3: Weniger haben Höhne Chancen ausgerechnet, tatsächlich gegen Kubicki zu gewinnen. Und wenn er eine deutliche Niederlage kassiert hätte in zwei Wochen auf dem Bundesparteitag in Berlin, dann wäre er auch beschädigt gewesen als Spitzenkandidat für die Landtagswahl hier in Nordrhein-Westfalen. Und so hat man eben auch in der FDP am Brückentag Brücken gebaut. Henning Höhne kann sich jetzt auf die Landtagswahl hier in Nordrhein-Westfalen konzentrieren. Und die ist ja überlebenswichtig für die FDP, denn in so vielen Landtagen ist sie ja nicht mehr vertreten. Auf der anderen Seite gilt er weiterhin als Mann der Zukunft, wenn die FDP sich in einem Jahr dann ja möglicherweise schon wieder neu aufstellt.
2: Im türkischen Antalya ist ein ehemaliger Bürgermeister der Oppositionspartei CHP zu 46 Jahren Haft verurteilt worden. Wegen Korruption, Geldwäsche und der Leitung einer kriminellen Organisation. Sein Stellvertreter bekam 40 Jahre Haft. In der Türkei sitzen noch viele weitere CHP-Politiker in Untersuchungshaft. Der bekannteste ist der Ex-Bürgermeister von Istanbul, İmamoğlu. Der Verfassungsschutz hat die planmäßige Beobachtung der Scientology-Organisation beendet. Nach ARD-Informationen begründet der Verfassungsschutz das damit, dass es andere und größere Probleme gebe, wie Terrorismus, Sabotage oder Spionage. Außerdem habe Scientology an Bedeutung verloren. Beim Filmfestival in Cannes ist Hollywood-Star John Travolta überraschend ausgezeichnet worden mit einer goldenen Ehrenpalme für sein Lebenswerk. Travolta war sichtlich gerührt und sagte, das sei größer als ein Oscar. Der 72-Jährige stellt in Cannes seinen ersten Film als Regisseur vor, über einen 8-Jährigen, der zum ersten Mal fliegt.
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2: Im Tiergarten Kleve gibt es bei mehreren Arten derzeit Nachwuchs zu beobachten, unter anderem bei den Rüsselspringern, einem mausähnlichen Kleintier. Torben Wiedenhaupt für WDR aktuell.
4: Die in Afrika heimischen Rüsselspringer sind sehr selten. Weltweit werden sie nur in wenigen Tierparks gehalten, Zuchtprogramme sind entsprechend selten. Laut Tiergarten Kleve entwickelt sich der Nachwuchs gut. Die Jungtiere sind nach kurzer Tragzeit bereits relativ weit entwickelt, bleiben zunächst aber im geschützten Bereich bei der Mutter und erkunden erst nach und nach ihre Umgebung. Typisch ist ihre schnelle, ruckartige Fortbewegung zwischen festen Laufwegen im Revier. In freier Wildbahn sind sie zudem kaum zu beobachten.
2: Das Wetter in Nordrhein-Westfalen. Bis zum Morgen werden die Schauer weniger, die Tiefstwerte gehen auf 6 bis 1 Grad zurück. Tagsüber geht es wechselhaft weiter mit etwas Sonne und einzelnen Schauern. Später wird es dann wieder häufiger nass. Dazu in Nettersheim 12 Grad, in Rheine 14 und in Heinsberg bis 15 Grad. Der Sonntag bringt dann viel Sonne und es bleibt meist trocken. Mit 13 bis 17 Grad wird es wieder etwas milder. Das war WDR aktuell.
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6: Am Mikrofon Marlene Reichert und ich freue mich, dass Sie dabei sind. Aufnahmen aus den Archiven des SWR haben wir vorbereitet und den Anfang macht das Radiosinfonieorchester Stuttgart des SWR unter Stéphane Deneuve mit dem Ballett Libisch von Francis Poulenc.

Das Radiosinfonieorchester Stuttgart des SWR eröffnete das ARD-Nachtkonzert unter Stéphane Deneyve mit dem Ballett Libysch von Francis Poulenc. Ein Tänzer ist Franz Schubert nicht gewesen, aber er hat gern für seine Freunde zum Tanz aufgespielt. Fast 500 Klaviertänze sind so entstanden. Wir hören jetzt die 20 Ländler Deutschverzeichnis 366 und 814. Zu zwei Händen hat sie Schubert geschrieben, zu vier Händen sind sie bei J.P. Gotthardt in Wien erschienen, angeblich in einer Bearbeitung von Johannes Brahms. Heute weiß man, dass die Fassung nicht von Brahms kam, sondern vom Verleger Gotthardt selbst. Gut ist sie trotzdem. Und ein Ohrenschmaus, wenn Jara Thal und Andreas Grothäusen am Klavier sitzen.

Jahrathal und Andreas Grothäusen spielten 20 Ländler von Franz Schubert. Und mit Klaviermusik von Claude Debussy geht's weiter hier im ARD-Nachtkonzert mit Prélude. Er ist ja selbst ein brillanter Pianist gewesen und hat seine Prélude gern im Konzertsaal gespielt. 5 davon hat Hans Zender orchestriert. Und wir hören jetzt das SWR-Sinfonieorchester Baden-Baden und Freiburg unter Leitung Zenders mit Schleier, Pucks Tanz, General Lawin, Schritte im Schnee und die Hügel von Anna Capri.

Wir hörten das SWR-Sinfonieorchester Baden-Baden und Freiburg unter Leitung von Hans Zender mit 5 Prälude von Claude Debussy. Das ist das ARD-Nachtkonzert, präsentiert von BR Klassik, jetzt mit dem Klaviertrio Nummer 3 in A-Moll von Joseph Joachim Raff. Das Trio Opus 8 musiziert.

Mit dem Klaviertrio Nummer 3 in A-Moll von Josef Joachim Raff hörten wir das Trio Opus 8. Im Herbst 1921, während er bei Nadia Boulanger in Paris studierte, hat Aaron Copland seine 4 Motetten für gemischten Chor a cappella geschrieben. Wir hören damit jetzt das SWR-Vokalensemble Stuttgart unter Marcus Creed.

Das SWR-Vokalensemble Stuttgart unter Marcus Creed hier im ARD-Nachtkonzert mit den 5 Motetten für gemischten Chor a cappella von Aaron Copland. Gleich die 2-Uhr-Nachrichten und danach geht's weiter mit Musik aus dem Umfeld der ihrerzeit legendären Mannheimer Hofkapelle.

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1: Die Nachrichten mit Frank Wörner. Guten Morgen. Bei der FDP bahnt sich an, dass Wolfgang Kubicki neuer Parteichef wird. Sein einziger Konkurrent hat zurückgezogen. Henning Höhne, der FDP-Vorsitzende in Nordrhein-Westfalen, erklärte, dass er auf seine Kandidatur verzichten wird. Tobias Zacher, WDR-Landespolitik, erklärt die Hintergründe.
2: 2 Wochen vor dem entscheidenden Bundesparteitag macht Henning Höhne einen Rückzieher. Statt wie bisher geplant in einem Duell gegen Wolfgang Kubicki anzutreten, will er jetzt mit ihm ein Team bilden. Mit Kubicki als Chef, Höhne soll dessen Stellvertreter werden. Ein Jahr lang wollen die beiden die Partei so führen. Das gebe Höhne die Möglichkeit, sich auf NRW zu konzentrieren, heißt es. Denn dort ist in einem Jahr Landtagswahl und die FDP will wieder in den Landtag einziehen. In Baden-Württemberg und Rheinland-Pfalz war ihr das zuletzt nicht gelungen. Auch im Bundestag sind die Liberalen nicht mehr vertreten.
1: In Nordrhein-Westfalen könnte es für Mountainbiker in den Wäldern bald deutlich strengere Regeln geben. Das geht aus einem Gesetzentwurf des Landwirtschaftsministeriums hervor. Geplant ist demnach, dass Mountainbiker auf schmalen Wegen nur noch fahren dürfen, wenn die speziell für sie freigegeben sind. Das würde auch für alle anderen Radfahrer gelten. Der Autohersteller Mercedes-Benz hat sich offen dafür gezeigt, in die Rüstungsproduktion einzusteigen. Konzernchef Källenius sagte dem Wall Street Journal, ein solcher Schritt müsse wirtschaftlich sinnvoll sein. Wenn Mercedes Europa helfen könne, sich besser zu verteidigen, sei das Unternehmen dazu bereit. Der Verfassungsschutz hat die planmäßige Beobachtung von Scientology beendet. Nach ARD-Informationen begründet der Verfassungsschutz das damit, dass es andere und größere Probleme gebe, wie Terrorismus, Sabotage oder Spionage. Außerdem habe Scientology an Bedeutung verloren.
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1: Die Stadt Königswinter bei Bonn profitiert als eine der ersten vom neuen Sanierungsplan der nordrhein-westfälischen Landesregierung für marode Straßen und Brücken. Dort entsteht eine neue Brücke über eine Bahntrasse. Jörg Sauerwein für WDR aktuell.
3: Die Brücke in Königswinter-Oberkassel stammt aus den 1960er Jahren und ist schon lange marode. Jetzt ist der Asphalt schon zum Teil entfernt und bis Anfang nächsten Jahres soll die neue Stahlbrücke fertig sein. Für NRW-Verkehrsminister Krischer steht dieser Bau beispielhaft für die Intensivierung, mit der man alte Bauwerke in den kommenden Jahren ersetzen will. Neue Brücken sollen schon in diesem Jahr unter anderem auch in Much, Wachtberg, Bad Honnef oder Köln gebaut werden.
1: Das Wetter in Nordrhein-Westfalen. Bis zum Morgen werden die Schauer weniger. Die Tiefstwerte liegen dann zwischen 6 und 1 Grad. Tagsüber geht es wechselhaft weiter mit etwas Sonne und einzelnen Schauern. Später wird es dann wieder häufiger nass. Dazu in Bad Münstereifel bis 12 Grad, in Nümbrecht 13 und in Duisburg 15 Grad. Der Sonntag bringt viel Sonne und es bleibt meistens trocken. Mit 13 bis 17 Grad wird es dann auch wieder etwas milder. Das war WDR aktuell.
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